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1: Hallo und guten Morgen. Schön, dass Sie mit uns in die neue Woche starten. Hier bei Was Jetzt erfahren Sie, was Sie zur Kommunalwahl in Niedersachsen wissen müssen. Und wir blicken zurück auf ein politisches Großereignis am Wochenende, das vielleicht ein bisschen untergegangen ist, obwohl sich dort die halbe Welt versammelt hat. Den Gipfel der BRICS-Staaten in Indien. Moses Fendel hier, es ist Montag, der 14. September. Wir hören uns wie immer nach den Nachrichten.
2: Ich bin Christina Felschen, guten Morgen. Bei der Kommunalwahl in Niedersachsen liegt die CDU vorn. Laut einer Hochrechnung kommt sie auf mehr als 27% der Stimmen, dicht gefolgt von der SPD. Die AfD landete mit 16% auf dem dritten Platz. Bei der letzten Kommunalwahl hatte sie nicht mal 5% der Stimmen. Bei der Oberbürgermeisterwahl in Hannover lagen die Grünen weit vorn, in Braunschweig die SPD. Aber beide bekamen keine absolute Mehrheit, deshalb gibt es in beiden Städten Stichwahlen. Die Stadt Wolfsburg bleibt CDU geführt. Gewählt wurden Kommunalparlamente, Landräte, Oberbürgermeister und Bürgermeister. Die Wahlbeteiligung lag bei 50%. Das ist mehr als beim letzten Mal. Polens Regierungschef Donald Tusk hat Russland vorgeworfen, den Ukraine-Krieg zu eskalieren. Russland hat gestern einen ukrainischen Passagierzug angegriffen in der Nähe der polnischen Grenze. Der war auf dem Weg nach Warschau. Die Lok brannte, es wurde aber niemand verletzt. Die ukrainische Bahn vermutet, dass Russland eigentlich einen Sonderzug mit europäischen Diplomaten an Bord treffen wollte. Der war kurz vorher an der Stelle vorbeigefahren und musste teilweise geräumt werden. In einem weiteren Zug in der Nähe saß den Angaben zufolge der ehemalige CIA-Direktor. Die Basketball-WM der Frauen in Berlin ist zu Ende. Im Finale setzten sich die USA gegen Frankreich durch. Die deutschen Basketballerinnen verloren gegen Spanien und landeten auf dem
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2: Vierten Platz. Redaktionsschluss für diesen Podcast ist 5 Uhr.
1: Wochenlang hat sich die Republik über Sachsen-Anhalt gebeugt und beleuchtet, was die Menschen in Halle, Havelberg und in Bitterfeld-Wolfen umtreibt. Rund 1,7 Millionen Wahlberechtigte in Sachsen-Anhalt haben bei der Landtagswahl vor einer Woche ein politisches Erdbeben ausgelöst. Es könnte im Extremfall dazu führen, dass Bundeskanzler Friedrich Merz nicht bis zum Ende der Legislaturperiode im Amt bleibt. Gestern durften im Nachbarbundesland Niedersachsen um die 6 Millionen Menschen wählen. Aber was die Leute in Celle, Peine und Wolfenbüttel bewegt, bekommt deutlich weniger Aufmerksamkeit. Mir ist klar, dass der Vergleich hinkt, denn das gestern war natürlich nur eine Kommunalwahl und es ist ein Unterschied, ob eine rechtsextreme Partei ein ganzes Bundesland regiert oder Verantwortung auf kommunaler Ebene bekommt. Irgendwo zwischen Windrädern und VW-Werken wabert eine niedersächsische Seele und die erkunde ich jetzt mit einer gebürtigen Hannoveranerin, nämlich Alisa Schellenberg aus unserem Politikressort. Hallo Alisa.
5: Hallo Moses.
1: Was sind für dich die wichtigsten Erkenntnisse aus dieser Wahl?
5: Ich glaube ja, dass die Wahl in Niedersachsen für die Bundespolitik und für viele Bundesländer noch wegweisender ist als die Wahl in Sachsen-Anhalt. Natürlich war Sachsen-Anhalt ein Schock und Niedersachsen, Sachsen-Anhalts Nachbar, unterscheidet sich da in zwei Dingen. Es ist ein westdeutsches Bundesland und die AfD ist zwar auch dort stärker geworden, aber sie ist noch längst keine Volkspartei. Niedersachsen hat 8 Millionen Einwohner und es ist ein SPD-Machtzentrum und in vielen Regionen ein Stammsitz der CDU. Ich glaube deshalb, dass es für manch einen Politiker viel wichtiger ist, nach Niedersachsen zu schauen, weil sich daraus vieles ablesen lässt, sowohl für die Bundesregierung als auch für die Landtagswahlen, die im kommenden Jahr stattfinden, nämlich in Nordrhein-Westfalen, Niedersachsen, Schleswig-Holstein, Saarland und in Bremen. Was auch spannend ist, die Wahlbeteiligung in Niedersachsen ist signifikant gestiegen. Ich zitiere die Landeswahlleitung. In vielen Wahllokalen soll es gestern extrem voll gewesen sein.
1: Welche Rolle hat die tiefe Krise bei VW gespielt bei dieser Wahl?
5: Ja, also VW war bei den Kommunalwahlen in Niedersachsen ein Riesenthema. Es gibt ja Standorte in Osnabrück, in Emden, in Hannover, in Braunschweig, in Salzgitter und natürlich in Wolfsburg. Und in Wolfsburg war natürlich auch nicht rein zufällig kurz vor der Wahl noch die SPD-Vorsitzende und Arbeitsministerin Bärbel Bass um mit den Menschen, mit den Bürgerinnen und Bürgern dort vor Ort nochmal in den Dialog zu treten. Deshalb ist es ganz klar, dass sicherlich auch viel an Protest und Frust an andere Parteien gegangen ist, außer die SPD oder die CDU, weil diese Standorte zum Teil eben gerade wackeln. Das beschäftigt eigentlich in Niedersachsen fast jeden.
1: Nächstes Wochenende geht es ja schon weiter mit den Landtagswahlen in Berlin und Mecklenburg-Vorpommern. Was machen wir jetzt mit diesem Wahlergebnis?
5: Also Stand jetzt kann man von Wahlbeteiligungsrekorden in Niedersachsen noch nicht sprechen, aber es sind wohl extrem viele Menschen zur Wahl gegangen. Und ich glaube, dass es zeigt, dass es Menschen gerade sehr interessiert, wer gewählt wird und dass sie sich sehr dafür interessieren, ihre Stimme auch abzugeben. Ich kann mir kaum vorstellen, dass es in Berlin oder in Mecklenburg-Vorpommern in der kommenden Woche anders sein wird. Und ich denke auch, dass diese Kommunalwahl in Niedersachsen sehr wichtig sein wird für viele Politiker im Westen, weil ja, Niedersachsen gilt immer so ein bisschen als das Langweiler, Normalverbraucher, Mitte-Bundesland und daran kann man eben eine ganze Menge ablesen.
1: Ich danke dir.
5: Danke dir sehr, Moses.
4: Und sonst so?
1: Erinnern Sie sich noch an diese fiesen Alle-Kinder-Witze aus den 80ern? Zum Beispiel den hier. Alle Kinder haben ein Handy, außer Max, der schreibt einen Fax. Oder alle Kinder laufen über den Friedhof, nur nicht Hagen, der wird getragen. Die sind mir gestern wieder eingefallen, als ich festgestellt habe, dass die Sommerferien jetzt in ganz Deutschland vorbei sind. Ganz Deutschland? Nein. Ein unbeugsames Bundesland im Süden macht bei diesem neumodischen Firlefanz nicht mit. Ich wusste das auch nicht und habe es deshalb vor ziemlich genau einem Jahr hier schon mal falsch erzählt. Eine Hörerin hat mich dann darauf hingewiesen, dass die Schule in Bayern traditionell erst am Dienstag wieder losgeht, weil die Lehrkräfte den Montag noch für Konferenzen und sowas nutzen. Ist hiermit richtig gestellt, wenn auch reichlich spät, aber Sie sehen, eine Mail an wasjetzt@zeit.de lohnt sich immer. Ich wünsche allen Kindern und Jugendlichen in Bayern heute einen fantastischen letzten Ferientag. Springt nochmal in den See oder stellt schon mal die Lederhose raus. Aber was zum Donnerdrummel hat das jetzt mit den Alle-Kinder-Witzen zu tun? Ich sag's Ihnen, alle Kinder müssen wieder in die Schule, außer in Bayern. Die können noch feiern. Nicht westlich, aber auch nicht anti-westlich. So beschreibt ein indischer Wissenschaftler die Gruppe der BRICS-Staaten. Die Abkürzung steht für ihre Gründungsmitglieder Brasilien, Russland, Indien und China. Seitdem sich die wichtigsten Schwellen- und Entwicklungsländer vor inzwischen fast 20 Jahren zusammengeschlossen haben, ist das Bündnis nochmal deutlich gewachsen. Hinzugekommen sind Südafrika, Ägypten, Iran, Indonesien, Äthiopien, Saudi-Arabien und die Emirate. Die BRICS sprechen inzwischen für fast die Hälfte der Weltbevölkerung. Inwiefern übersetzt sich dieses Gewicht in reale politische Macht? Und was genau verbindet die 11 Länder politisch? Am Wochenende haben sie sich in der indischen Metropole Delhi zu ihrem jährlichen Gipfel getroffen. Meine Kollegin Nathalie Mayroth hat das Treffen beobachtet. Hallo Nathalie.
3: Hallo.
1: Was verbindet diese 11 Länder inhaltlich oder politisch?
3: Das ist eine schwierige Frage, weil natürlich sind sie zusammengekommen, die BRICS, um zu sagen, wir haben auch eine Art Stimme, wir haben ein Forum im Gegensatz zu G7. Manchmal werden sie dann miteinander verglichen, aber die Staaten sind doch schon sehr unterschiedlich. Du hast sie ja schon gelistet und was die Staaten antreibt, vor allem China und Indien, die sehr große Pole da sind, dass sie sagen, wir wollen eine Führungsrolle für den globalen Süden übernehmen. Aber natürlich sind die Länder einfach sehr unterschiedlich. Und das ist auch die Schwierigkeit, die wir bei BRICS sehen. Und dazu kommen ja nicht nur die 11 Mitglieder, sondern dann kommen auch noch Partner und Gäste, die dabei sind. Aber es ist eben der Anspruch da zu sagen, schaut euch mal die aktuelle Weltordnung an. Stimmt das alles noch so? Ist das zeitgemäß oder müsstet ihr uns nicht mehr Mitsprache geben?
1: Im Irankrieg stehen die BRICS-Länder ja auf unterschiedlichen Seiten, ne? Einerseits der Iran selbst, andererseits Saudi-Arabien und die Emirate, die mit den USA verbündet sind. War das ein Thema jetzt bei dem Treffen in Delhi?
3: Also was auf jeden Fall als großer Erfolg gewertet wird, ist, dass ein Vertreter der Emirate mit dem iranischen Präsidenten gesprochen hat. Und man hat eine gemeinsame Erklärung veröffentlichen können. Das war ein Erfolg. Wie man jetzt zur Erklärung steht, ist eine andere Frage. Aber das hat funktioniert. Das war beim Treffen der Außenminister eben noch nicht der Fall. Man hat die Konfliktparteien jetzt nicht direkt benannt. Aber man konnte sich beim Gaza-Krieg ein bisschen genauer fokussieren, was man da möchte. Also in dem Sinne hat man einen Konsens erreicht, was auch ein bisschen als Zeichen an den Westen gewertet werden kann.
1: Wenn du sagst Konsens, wie sieht der aus?
3: Also da heißt es ganz klar, dass die BRICS eine Zwei-Staaten-Lösung bekräftigt und sie fordern einen souveränen und lebensfähigen Staat Palästina. Was man dabei aber nicht vergessen sollte, ist, Israel ist auch ein Partner Indiens. Dennoch haben sie sich bei dieser Erklärung an dem Punkt zusammengefunden.
1: Zum ersten Mal seit 7 Jahren ist Chinas Machthaber Xi Jinping zu Gast in Indien gewesen. Was lässt sich an diesem Besuch ablesen über das indisch-chinesische Verhältnis?
3: Na, viele haben gerätselt, ist jetzt BRICS der Schlüssel dafür, dass Indien und China wieder zusammenfinden? Im Nachhinein kann man sagen, ja, diese Gipfeldiplomatie hilft, aber das Problem ist einfach, dass es immer noch Spannungen an der Grenze gibt und dass es auch handelspolitisch große Probleme zwischen Indien und China gibt. Wir wissen, nicht nur Indien, viele Länder sind nicht nur bei Rohstoffen, sondern aber auch bei Maschinen und vielen anderen von China abhängig. Und nach dem tödlichen Zusammenstoß im Galwan-Tal 2020 hat sich da einiges verhärtet und jetzt ist dabei, dass sich die Knoten langsam lösen. Es ist eine vorsichtige Annäherung, aber das wird auf jeden Fall noch dauern.
1: Lass uns zum Schluss nochmal auf BRICS als Gesamtkunstwerk schauen. Erst vor 2 Jahren hat sich die Gruppe ja erweitert zu BRICS Plus. Als er den Gipfel in Delhi eröffnet hat, hat der indische Premier Narendra Modi gesagt, das Bündnis stehe vor dem Erwachsenwerden. Was denkst du, Nathalie? Ist das vor allem Rhetorik oder könnte diese Gruppe tatsächlich ein globaler Machtfaktor werden?
3: Also auf der einen Seite natürlich Rhetorik. Je nachdem, wie man zählt, ist BRICS 20 Jahre alt oder wird bald 18. Aber wir sehen auf jeden Fall, dass die Staaten mehr Gewicht haben. Das liegt auch einfach in ihrer Wirtschaftsleistung, an dem Bevölkerungsanteil, aber auch daran, dass man eben reale Forderungen stellt. Also wie gesagt, die Weltordnung, wie sie vor 50 Jahren einmal war, ist einfach nicht mehr die Weltordnung, in der wir uns befinden. Es hat sich da sehr viel verändert und es ist auf jeden Fall Potenzial dabei, dass BRICS zu etwas Größerem und Wichtigeren werden könnte. Aber dafür, wie gesagt, braucht es Konsensus und dafür braucht es Zusammenarbeit. Was es halt für die BRICS schwierig macht, ist der große Unterschied, den sie haben. Aber es gibt mittlerweile auch eine Entwicklungsbank und verschiedene Kooperationen. Und es wird unter den BRICS-Staaten immer mehr in eigenen Währungen gehandelt und nicht mehr im US-Dollar.
1: Danke, Nathalie.
3: Bitte.
1: Und danke Ihnen, dass Sie was jetzt gehört haben. Ich wünsche Ihnen einen guten Start in die neue Woche. Lena Herrmann hat in dieser Folge mitgewirkt. Vielen Dank dafür. Ich bin Moses Fendel. Schönen Tag und bis bald. Alle Kinder reden über die Landtagswahl, außer in Peine. Da war nämlich keine.

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1: Wenn man dieser Tage aufwacht, findet man sich in einer Welt wieder, über deren baldiges Ende man noch vor dem ersten Schluck Kaffee in Kenntnis gesetzt wird. Genauer, die einzelnen Schritte, die zu ihrem Ende führen, sind fester Bestandteil der täglichen Nachrichten und man muss schon ein sehr dickes Fell haben, um sich trotz allem für den anstehenden Tag zu rüsten und zumindest schon einmal jenen ersten Schluck Kaffee zu trinken, von dem eben die Rede war. Hatte man am Vorabend noch alle Aktienpakete gesichtet und mit Wohlwollen auf die Fristen der Lebensversicherungen geschaut, ploppt nun überall die Meldung auf, dass wir das Jahr 2030, also das Fälligkeitsdatum, gar nicht erreichen werden. Der Grund? Eine künstliche Intelligenz mit einer Charaktermischung aus Dracula und Alice Weidel werde uns alle am Ende des Jahrzehnts zu Staub algorithmisiert haben. Wir sind also selbst alle fällig, ehe die Versicherung fällig wird. Und trotzdem, es gibt Trost, sehr viel Trost. Ihn zu finden und zu empfinden ist eines jeden Einzelnen Aufgabe und sie ist verhältnismäßig leicht zu bewerkstelligen. Schon ein flüchtiger Blick in den Spiegel lässt die meisten Menschen, es gibt nur eine Ausnahme, frohlocken. Gütiger Himmel, ich bin nicht Friedrich Merz. Zuversicht und Hoffnung sind zwei Größen, deren tägliche Vermessung mühsam, aber lohnenswert ist. Ja, es stimmt, die Kinder werden immer dümmer und die Lehrer immer verzweifelter. Aber man kann, wenn man es geschickt anstellt, steuerfrei Aktien an seine Enkelkinder weitergeben, wenn man das Manöver des Niesbrauchs zu organisieren versteht. Die FAZ hat uns am Wochenende darauf aufmerksam gemacht. Die Kinder sind dann zwar immer noch dumm, aber finanziell abgesichert. Und so, als sei diese so geschätzte Zeitung plötzlich auf den Trichter gekommen, dass die guten Nachrichten an Sammlerwert zulegen werden, vermeldet die FAZ zudem, dass die Abnehmspritze bald billiger wird. Natürlich nützt diese Aussicht einem spindeldürren Menschen nicht direkt, aber er könnte sich gewissermaßen gesamtgesellschaftlich freuen, weil er bald nur noch schlanke Menschen um sich haben wird. Friedrich Merz, der Bundeskanzler, hat kürzlich im Bundestag festgestellt, dass die AfD in Sachsen-Anhalt erstens ihr Wahlziel, die absolute Mehrheit, nicht erreicht habe und zweitens von mehr als 50% der Leute nicht gewählt worden sei. Der Kanzler, dem viele einen Mangel an Gespür für Zuversicht zuschreiben, hat damit seine Kritiker beschämt. Und all jenen, die sagen, 70% der Deutschen seien unzufrieden mit Merz als Kanzler, sei entgegnet, 30% sind durchaus zufrieden mit ihm. 30% für Merz, 50% gegen die AfD. Die Zuversicht schafft sich ihre Mehrheiten. Man muss das Gute nur raffiniert zusammenzählen.
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1: Ich bin in einer Werkstatt im Nordwesten von Leipzig. In einer Ecke steht ein zylinderförmiger Tank, 1,5 Meter hoch und etwa 1 Meter breit. Und darin schwimmt ein glänzender geometrischer Körper aus Edelstahl. Ungefähr so groß wie ein Rugbyball ist er. Mit rhythmischen Bewegungen dreht er sich um sich selbst und erzeugt dabei eine leichte Strömung. Wie ein Fisch im Wasser bewegt sich dieser kleine Körper. Die Ingenieure, die hier an ihm basteln, nennen ihn ein Rührwerk.
2: Das Rührwerk sieht ein bisschen aus wie so ein abgeflachtes Ei mit 2 runden Kanten und hängt in so zwei Gabeln drinne, die sich jeweils drehen, und das scheint so ein Stück durch das Wasser zu torkeln.
1: Dieser kleine Fischkörper soll die Geschichte der Tagebaulandschaften zurückdrehen. Tagebaue hinterlassen kraterartige Mondlandschaften, in denen durch den Kohleabbau auf absehbare Zeit jede Chance auf Leben vernichtet wurde. Damit die Natur diese Landschaften zurückerobern kann, werden Tagebaue renaturiert. Meistens, indem sie geflutet werden und daraus Seen entstehen.
2: Was wir hier machen, ist, dass wir die Bergbaufolgelandschaft wieder thermisch nutzen, aber eben um zu heizen. Und wir damit auch noch ökologische Effekte ins Gewässer bringen, weil wir das Gewässer entwärmen. Also wir drehen ein Stück die Geschichte um und machen eine neue, gute Erzählung daraus.
1: Wie kann der silberne Fisch aus der Leipziger Werkstatt dabei helfen, die Bergbaufolgelandschaft wieder nutzbar zu machen? Ich bin Joanna Voss und das ist Nach der Kohle. Folge 8. Der Silberfisch. Der Strukturwandel betrifft alle Menschen im mitteldeutschen Revier. Wer will, kann mitmachen. Manche beteiligen sich an Bürgerdialogen. So wie Katrin Jacewski, die mir in Folge 7 gezeigt hat, was sie konkret verbessern will. Andere treiben beruflich Projekte voran, die die Region nachhaltig verändern sollen. So wie Erik Schieblich. Er weiß, wie lange es dauert, Tagebaue zu renaturieren. Er leitet das Team, das an der Maschine bastelt, von der ihr eben schon gehört habt. Erik Schieblich ist Wasserwirtschaftler.
3: Das ist das, was man als impulsartige Strömung bezeichnen kann. Und das ist auch das, wie Fische sich im Wasser fortbewegen. Also impulsartige Strömung.
1: Schon während seines Studiums in Dresden hat er sich viel damit beschäftigt, wie alte Tagebaue zu Seen werden. Und dabei aus erster Hand gelernt, wie tief der Bergbau in die Natur eingreift.
4: Also jemals wieder an diesen Punkt, wie es vorher war, zu kommen, das ist bautechnisch unmöglich. Aber es so wiederherzustellen, dass man an dem Punkt ist, dass man da baden kann, dass eine Biologie sich entwickelt, dass da Fische leben, dass man es als Naherholungsgebiet nutzen kann, dass es ein Vogelschutzgebiet wird, dass es ein Landschaftsschutzgebiet wird. Das ist alles technisch möglich, aber ich stelle mir manchmal die Frage, hätten wir uns schon Gedanken gemacht vor 50, 80 Jahren, ob quasi Abbaggern und fossile Energieträger das beste Mittel der Wahl sind, dann hätten wir jetzt nicht die Kosten auf gesellschaftlicher Seite, um das wieder zu heilen.
1: Wenn Erik Schieblich vom Heilen spricht, meint er die sogenannten Ewigkeitslasten, die der Bergbau hinterlässt. Also Folgekosten, die die Gesellschaft trägt. Und zwar, wie der Name schon sagt, bis in die Ewigkeit. Beim Kohleabbau entsteht ja ein gewaltiges Loch. Je mehr Kohle abgebaut wird, desto größer wird auch dieses Loch. Um an die Kohle ranzukommen, werden viele Erdschichten durchbrochen, die erstmal als sogenannter Abraum zu Haufen aufgetürmt werden. Am Ende wird diese ganze Masse dann wieder in das Tagebauloch gekippt. Ein großes Defizit bleibt dann aber immer noch, weil ja viel Kohle aus dem Boden genommen wurde. Und dieses Restloch wird dann meistens mit Wasser gefüllt, damit ein See entsteht. Die Vorbereitungen dafür fangen früh an. Und zwar schon während noch Kohle abgebaut wird. Zum Beispiel werden in den Teilen, wo schon alle Kohle rausgeholt wurde, Böschungen aufgeschüttet und bepflanzt, damit der See nicht zu steil abfällt. Dafür gibt es sehr detaillierte Pläne, die von den Behörden in langwierigen bürokratischen Prozessen genehmigt werden müssen. Und diese Pläne reichen weit in die Zukunft. Für die beiden MIBRAG-Tagebaue, die gerade noch aktiv sind, wird Stand jetzt mit einer Renaturierung bis Mitte der 2060er Jahre geplant. Das hat mir die MIBRAG selbst geschrieben. Wenn der Osten jetzt schon 2030 aus der Kohle aussteigt, bedeutet das nicht, dass es mit der Renaturierung schneller geht. Im Gegenteil. Der bisherige Zeitplan müsste dann komplett überarbeitet werden. Das allein würde viel Zeit in Anspruch nehmen. Die Folgelandschaften würden unter völlig anderen Voraussetzungen entstehen. Ein Tagebau, der mitten im Vollbetrieb stillgelegt wird, muss viel umfassender saniert werden als einer, der nach Plan zu Ende geht. Eine Stilllegung im Vollbetrieb heißt, dass viele der parallel laufenden Sanierungsmaßnahmen, die für die Renaturierung wichtig sind, nicht fertig werden. Das war zum Beispiel bei den vielen DDR-Tagebauen so, die heute das Leipziger Umland schmücken. Rund um Leipzig gibt es 22 Seen mit einer Gesamtfläche von 70 Quadratkilometern, die alle mal Tagebaulöcher waren. Und für einen davon ist die Maschine in Erik Schieblichs Werkstatt bestimmt.
4: Und was wir tun, ist, einen Maschinenbau zu generieren mit einer besonderen mathematischen Form, um eine Strömung zu erzeugen, die aussieht, wie wenn ein Fisch sich im Wasser fortbewegt.
1: Erik Schieblich ist Geschäftsführer der Oloid Solution, die in Leipzig ihre Werkstatt hat. Seine Firma ist spezialisiert auf die geometrische Form, die auch heute bei ihm im Tank schwimmt. Das Oloid. Das ist eine besondere geometrische Form, die vor 100 Jahren entdeckt wurde. Ein Oloid hat keine Ecken, sondern nur zwei Kanten. Sieht ein bisschen aus wie ein UFO. Einfach ist es nicht zu beschreiben, aber ihr könnt euch zwei Kreise vorstellen, die senkrecht ineinander gesteckt werden. Eine Hülle verbindet die Kanten der Kreise miteinander. Wenn man das Oloid anstupst, dann taumelt es vorwärts und rollt sich über seine gesamte Oberfläche ab. Wenn ihr dazu Visuals braucht, schaut mal parallel auf dem Detektor FM Instagram-Kanal. Da gibt's ein Video. Die Firma von Erik Schieblich hat sich zusammengetan mit der Tilia GmbH, einem Energiedienstleister mit Sitz in Leipzig. Zusammen führen sie ein Pilotprojekt durch. Sie wollen die natürliche Wärme des Hainer Sees nutzen, um damit eine nahegelegene Siedlung zu heizen. Das Oloid soll dabei helfen. Es ist nämlich so: Weil er von der Sonne bestrahlt wird, hat ein See eine natürliche Wärme. Und diese Wärme kann man mit Hilfe von Wärmetauschern nutzbar machen. Das funktioniert so ähnlich wie ein Kühlschrank, erklärt Josef Lohzahl. Er ist der Projektleiter auf Seiten der Tilia GmbH.
5: Der Kühlschrank entzieht der Milch oder dem Joghurt die Wärme und gibt sie an der Rückseite wieder ab. Unsere Wärmepumpen machen das genau andersrum. Sie entziehen dem See die Wärme auf einem niedrigen Temperaturniveau und geben die Wärme an die Heizungsanlagen in den Gebäuden ab.
1: Dass die Wärme von Gewässern genutzt wird, um Häuser zu heizen, das ist erstmal nichts Neues. Aber die beiden Unternehmen, die sich hier zusammengetan haben, wollen mit dem Oloid etwas testen. Die Herausforderung bei einem stehenden Gewässer wie dem Hainer See ist nämlich, dass es dort keine Strömung gibt. Das heißt, wenn man die Wärme des Wassers an einer Stelle entzieht, kommt keine neue Wärme nach oder zumindest geht das nicht schnell genug.
4: Im Sommer hat man oben eine hohe Temperatur und unten eine niedrige. Und im Winter ist es genau umgekehrt. Man hat unten, weil das Wasser bei 4 Grad Celsius die größte Dichte hat, hat man unten 4 Grad Celsius und oben friert der See zu. Jeder kennt das beim Eislaufen. Man wartet quasi darauf, dass man endlich Eislaufen kann. Für diesen Wärmetauscher benötigen wir jetzt aber ständig diese Wärme. Und die Wärme ist dann im Winter unten am Grund. Und der Wärmetauscher ist aber oben. Also ist die Herausforderung, wie kriegen wir die Wärme am Untergrund zu dem Wärmetauscher, damit wir nicht mit Gas zusätzlich heizen müssen.
1: Wenn da doch nur ein Fisch wäre, der genau so schwimmt, dass seine Strömung immer neues, warmes Wasser in Richtung Wärmetauscher schwemmt.
6: Und da kommt das Rührwerk ins Spiel.
4: Genau so. Wir erzeugen eine Strömung, um genau dieses warme, in Anführungszeichen, Wasser mit 4 Grad an den Wärmetauscher zu bringen, sodass der im Winter auch funktioniert.
1: Wenn das klappt, könnte es die Seewärmenutzung deutlich klimafreundlicher machen als bisher. Normalerweise muss im Winter mit Gas zugeheizt werden, weil die Wärme des Sees in den kalten Monaten nicht ausreicht. Mit dem Silberfisch könnte auch im Winter nur mit der Seewärme geheizt werden. Vier Wochen, nachdem ich das Oloid in der Werkstatt besucht habe, ist es soweit. Der Fisch darf ins Wasser. Der Heiner See liegt im Süden von Leipzig, im Gemeindegebiet Neukieritzsch. Da, wo heute Segelboote und schicke Einfamilienhäuser das Bild prägen, war mal der Tagebau Witznitz. 1993 wurde er stillgelegt. Bis 2010 hat es gedauert, ihn zu fluten. Heute ist der See 600 Hektar groß, also ungefähr 1,5 Mal der Central Park in New York. Ein Stück mediterranes Flair verspricht die Blauwasser Seemanagement GmbH auf ihrer Webseite. Sie ist der größte private Seenbesitzer im mitteldeutschen Revier und gehört zum schwäbischen Pharmakonzern Merkle. Und zugegeben, es ist echt ganz nett hier.
6: Das ist wirklich schön hier, hätte ich nicht erwartet.
7: Ich finde es auch immer wieder, ja, nicht beeindruckend, wäre vielleicht zu stark, aber es ist so, ja, man kommt hier so an und es ist so wie, eigentlich ist ja die Welt in Ordnung.
1: Das ist nochmal der Projektleiter Josef Lohzahl. Der war auch schon in der Werkstatt mit dabei.
6: Und hier war ja mal Tagebau. Davon merkt man aber
7: nichts mehr. Ja. Das Einzige, was daran erinnert, sind die Böschungen. Dass man sieht, okay, wir sind hier irgendwie offensichtlich ein bisschen weiter unten als der Rest der Welt.
6: Man sieht auch dieses Treppenartige da hinten noch in der Landschaft, dass die Hügel so ein bisschen aufgebaut sind wie im Tagebau.
1: Wie ich hier so stehe und diese schicken Ferienhäuser mit Seezugang und Bootsanleger sehe, muss ich zurückdenken an Pödelwitz. Das Dorf, das zu 80% dem Braunkohleunternehmen Mibrag gehört. Und bei dem sich alle fragen, warum das Unternehmen die Häuser nicht verkauft, obwohl sie gerade sowieso verfallen. Wenn der Tagebau neben Pödelwitz auch mal zu so einem schönen See wird, dann werden das genau solche Filetgrundstücke sein wie diese hier. Da, wo wir jetzt stehen, wird gerade eine Feriensiedlung gebaut. Dass die auch im Winter beheizt werden kann, darum wird sich der Energiedienstleister Tilia kümmern.
7: Wir werden den See nutzen als Wärmequelle. Wir werden für dieses Hafendorf, was hier gerade im Entstehen ist, die Wärmeversorgung bereitstellen mit Wärmepumpen. Und die Wärmepumpen werden als Quelle die Temperatur des Sees nutzen.
6: Das heißt, da, wo früher mal Tagebau war, wird jetzt quasi der Tagebau selbst nochmal genutzt, um Wärme zu produzieren für Häuser.
7: Man könnte sagen, wie so eine Art energetische Zweitverwendung.
1: Zur Erinnerung, das Problem mit der Wärmenutzung von so einem stehenden See ist, dass kein warmes Wasser nachkommt, wenn man es an einer Stelle entzieht. Gerade im Winter, wenn das Wasser insgesamt relativ kalt ist, könnte das zu einem Problem werden.
7: Wenn das Wasser kalt ist, dann können wir nur noch relativ wenig Wärme aus dem Wasser entnehmen, bevor das System einfriert. Und wir wollen die Leistung des Systems dadurch erhöhen, dass wir immer wieder frisches Wasser nachliefern an die Wärmetauscher. Und das machen wir über dieses Oloid-Rührwerk. Und unsere Idee ist, dass wir da natürlich dafür Strom brauchen, aber der Stromeinsatz bei Weitem viel geringer ist als das, was wir an zusätzlicher Wärme dort produzieren können.
1: Dafür gibt es den Silberfisch aus der Leipziger Werkstatt. Nach den Tests in der Werkstatt haben Taucher die Stahlkonstruktion mit dem Oloid hier im Heiner See montiert. Unter Wasser, ein paar Meter unter den Bootsstegen. Zwischen den Segelbooten, die hier gerade Winterpause machen, rührt jetzt also der kleine künstliche Fisch. Man hätte auch eine Schiffsschraube nehmen können. Aber durch seine Oloidform braucht der Silberfisch weniger Strom als ein normaler Propellermotor. Und er greift weniger in das Ökosystem ein. In einem UFO ohne Ecken kann sich kein Tier verfangen. Heute wollen die Ingenieure testen, ob die Strömung, die der Silberfisch erzeugt, auch wirklich so weit reicht wie berechnet.
7: Und zwar wollen wir erstmal ohne den Rest der Technik testen, wie sich die Strömung, die durch diesen Oluit erzeugt wird, ausbreitet. Und das werden wir so machen, dass wir das Wasser einfärben und dann mittels einer Drohnenüberfliegung die sich ausbreitende Strömungsfahne dann erfassen können per Video und dann im Nachgang die Strömungsgeschwindigkeiten bestimmen können, die wir erreichen können mit dem System.
1: Heißt, die Ingenieure haben Farbe mitgebracht, die gleich oberhalb des Oloiden ins Wasser geschüttet wird und sich dann entlang der Strömung verteilt. Ein Drohnenpilot ist auch dabei, der aus der Höhe fotografieren soll, wie weit die Farbe sich ausbreitet. Nach wenigen Minuten erstrahlt der Heiner See unter unseren Füßen in einem Giftgrün.
8: Kommt schon mal.
9: Gemeinsam rein.
6: Oh ja, ich sehe es. Hier auch, rechts auch.
8: Da auch.
6: Sieht richtig giftig aus.
8: Ja, ist aber absolut ungefährlich.
1: Die Tests sind erfolgreich. Die Strömung verhält sich wie erwartet. Als nächstes können die Wärmetauscher montiert werden.
6: Jetzt ist das ja erstmal nur ein Pilotprojekt. Wenn das jetzt klappt, wenn Sie erfolgreich sind und tatsächlich eine neue Technologie haben, mit der sehr viel effizienter Seewärme genutzt werden kann, was würde das denn für die Region bedeuten? Weil die Region ist ja jetzt in ihrer Wärmeversorgung noch extrem abhängig von der Kohle.
7: Das ist nicht so ganz einfach zu sagen. Die Technologie, die wir hier einsetzen, ist, glaube ich, eher was für kleinerskalige Lösungen. Das, was wir im größeren Maßstab brauchen, das werden andere Technologien sein können. Was aber unser Projekt fürs große Ganze leisten kann, ist einfach zu zeigen, dass es funktioniert, die Wärme aus Tagebauseen sinnvoll für Wärmeversorgungslösungen nutzbar zu machen und dass man dann daraufhin anfängt, sich über größerskalige Lösungen auch Gedanken zu machen und hier Technologien zu entwickeln, die nutzbar sind für Tagebauseen direkt.
1: Das meint Josef Lotzal auch damit, dass hier ein Stück Geschichte umgedreht wird. Da, wo früher extrem invasiv Energie aus dem Boden gewonnen wurde, könnte in Zukunft klimaneutral natürliche Wärme genutzt werden.
7: Dieselbe Fläche ist ja vorher schon mal zum Abbau von Braunkohle genutzt worden. Und von daher, aus meiner Sicht, schließt sich da ein Stück der Kreis. Früher haben wir hier eine Nutzung von, sag ich mal, klimaschädlichen Energieträgern gehabt. Und jetzt machen wir das Ganze eben mit einer klimafreundlicheren Technologie. Und für mich wird der Strukturwandel dadurch auch greifbar, dass wir hier was Neues entstehen lassen, was über den Tourismus auch eben langfristig dann wirkt.
1: Auch hier muss ich zurückdenken. An den selbstfahrenden Flashbus aus Folge 1. Auch dieses Projekt ist eins, das in der Fläche erstmal nicht viel verändert.
6: Das ist ja jetzt hier auch erstmal ein Pilotprojekt. Das ändert jetzt für die Menschen in der Region nicht so wirklich was. Abgesehen von denen, die vielleicht da drüben ihre Villa am anderen Ende bauen. Und die sind jetzt vielleicht nicht die oder die hier in die Ferienwohnungen mal einziehen. Aber für die ganz normalen Menschen ändert das erstmal nichts. Oder doch?
7: Ich glaube, für die ganz normalen Menschen, wenn das die ganz normalen Menschen sind, die sich solche teuren Immobilien in Seelage nicht leisten können, wird es wahrscheinlich tatsächlich über diesen Leuchtturmcharakter erstmal nicht hinausgehen. Leuchtturmcharakter in dem Sinne, dass sie sehen, was technologisch möglich ist und dadurch den eigenen Blick weiten können, vielleicht auch in ihrem Kreis.
1: Geht es also beim Strukturwandel auch darum, Dinge auszuprobieren, Mut zum Scheitern zu haben?
7: Wir haben das durchgerechnet und die Ingenieure auf Seiten der Rührwerkshersteller, die Ingenieure auf Seiten der Wärmetauscherhersteller, die sagen alle, ja, das müsste eine ganz gute Lösung soweit sein, nach dem, was wir bisher wissen. Aber wirklich gemacht hat es noch keiner. Und das ist jetzt hier in dem Rahmen des Strukturwandels möglich, weil wir eben diese Unterstützung auch durch die Fördergelder haben, sowas auszuprobieren. Das kann natürlich dann auch so einen positiven Aufbruch mitgeben, zu sagen, wir als Gesellschaft ermöglichen uns solche Probierräume und wissen ganz genau, manche Sachen werden funktionieren und manche Sachen werden nicht funktionieren und haben ein Stück eine ja, eine Gutmütigkeit auch mit dem Scheitern. Ne?
1: Wie der Flashbus wurde auch dieses Projekt mit Kohlegeldern gefördert. Und ohne Förderung, sagt Josef Lohzahl, wäre dieses Projekt nie zustande gekommen, weil das Geld einfach nicht da gewesen wäre.
7: Was ein bisschen schwierig war, ist, dass wir schon vorher eigentlich ziemlich genau wissen mussten, was wir brauchen, wie viel Geld wir überhaupt brauchen, was wir einkaufen wollen, wie teuer die Materialien sein werden. Und ich bin jetzt nicht mehr so ganz genau sicher, aber das ist anderthalb Jahre her. Das heißt, wir mussten im Grunde genommen anderthalb Jahre in die Zukunft denken und wissen, was in anderthalb Jahren, welches Teil, das wir brauchen könnten, kosten wird. Wohl wissend, dass wir auch in dem Planungsprozess noch ganz viele Unsicherheiten drin haben. Also wir machen ja was Neues hier und es ist auch erst während des Tuns klar geworden, was wir genau bauen. Und das war ein Stück die Schwierigkeit. Also,
6: ist für Sie denn transparent, wer entschieden hat, dass Sie gefördert werden?
7: Nee. Also was wir wissen ist, dass bei unserer Förderhöhe das Ganze über das Bundeswirtschaftsministerium gegangen ist. Und dass die im Grunde genommen unser Projekt nochmal geprüft haben und auch nochmal Nachfragen dazu hatten. Aber welche Kriterien jetzt ganz genau, wie gewichtet und gewertet wurden und wer diese Entscheidung genau getroffen hat, das ist uns nicht klar.
1: Wie funktioniert der Strukturwandel hinter den Kulissen? Und was sagt es über den Entscheidungsprozess aus, wenn selbst der Projektleiter nicht weiß, wer entschieden hat, dass sein Projekt gefördert wird?
9: Wer jetzt in die Region schaut, denkt sich, Mensch, da gibt es in Sachsen-Anhalt gibt es einen Revierbegleitausschuss, in Sachsen gibt es diesen Revierbegleitausschuss, dann gibt es noch Expertennetzwerke, Fachnetzwerke, es gibt JTF-Unterausschüsse und überall gibt es immer so separate Ausschüsse.
1: Das hört ihr in Folge 9, nächsten Samstag. Vom 21. bis 24. 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Besonderer Dank: Katrin Müller von der Lausitzer und Mitteldeutschen Bergbauverwaltungsgesellschaft.

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1: Was gibt es eigentlich Besseres am Morgen als eine große Tasse starken Kaffee und den Lieblingspodcast im Ohr? Na? Ja, eben. Ich kann mir auch nichts Besseres vorstellen.
2: Einen wunderschönen guten Morgen. Es ist Donnerstag, der 8. Februar, ein neuer Tag. Erblickt das Licht der Welt. Es werden heute ungefähr 11 Grad in Köln erwartet. Und auch ein neuer Podcast erblickt das Licht der Welt. Nämlich der Bonige Wachmacher. Boniger Wachmacher, das bin sowohl ich, Dax Werner, Musiker bei den Screenshots, Podcaster und bekannt für seine starken Meinungen. Und du, Moritz Hürtgen. Hallo Moritz.
3: Hi Dax. Ich freue mich, dass ich in unserem Podcast zu Gast sein darf. Ich erkläre auch ganz kurz, wer ich bin. Ich bin ehemaliger Satiriker, habe bei einem einschlägigen Magazin gearbeitet und jetzt lebe ich aber in München seit kurzem und ich bin quasi hier Privatier, aber ohne Geld.
1: Das sind, wie ihr gerade gehört habt, Dax Werner und Moritz Hürtgen. Ihr hört den Podcast-Podcast von Detektor FM und wir empfehlen euch heute Boniger Wachmacher. 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
3: In Kassel gab es am Samstag eine Pferdedemo. Die Hessenschau berichtet unter dem Motto: Zitat, Pferdehaltung muss bezahlbar bleiben. Sie wollen am Samstag 100 Züchter mit ihren Pferden durch die Kasseler Innenstadt reiten. Und das ist auch, es ist sogar geschehen. Es waren laut Polizei 60 Pferde und laut Veranstalter 100. Und dann noch 200 Leute zu Fuß. Das waren wahrscheinlich alles Zahnärzte. Aber weißt du, was ich mich gefragt habe? Als erstes ist nicht hervorgegangen, war die Polizei auch beritten? Oder ging das dann nicht? Und wie stellst du dir das vor? Also wie stellst du dir eine Pferdedemo vor? Gab es sowas? Oder was ist deine Meinung dazu?
2: Es erinnert mich so ein bisschen an, kennst du diese Sternfahrten von Motorradclubs?
3: Ja. Ja, ja.
2: Also wo sie auch so komplette Landstraßen so stundenlang blockieren und du kommst nicht vorbei und so.
3: Ja.
2: Also es hat so ein bisschen die Aura davon, finde ich. So ein bisschen, wir machen es, weil wir es können.
1: Ihr ahnt es vielleicht, wer die wichtigsten News des Tages hören will, um bei der Arbeit übers politische Weltgeschehen mitdiskutieren zu können. Naja, das ist nicht unbedingt das selbsterklärte Ziel vom Bonigen Wachmacher. Stattdessen geht's um seichte Nachrichten und ein angenehmes Gespräch zwischen zwei Tassen Kaffee. In der Rubrik Behind the Beans geben JournalistInnen außerdem einen Einblick in die Kaffeeküche ihrer Redaktion. Zu Gast waren neben Hart aber fair Moderator Louis Klamroth bisher zum Beispiel die stellvertretende Chefredakteurin des Spiegel, Melanie Ammann, und Comedy-Autor Miguel Rubitzky vom ZDF-Magazin Royal.
4: Es ist so, dass wir zwei Kaffeemaschinen haben. Die eine ist super ranzig und verschimmelt und da wohnen so

0: Maschine steht in der Redaktion. Und die Redaktion ist bestimmt ein 5-Minuten-Fußmarsch durch das gesamte Studio. Und eigentlich darf das auch nur die Redaktion nutzen. Wir sind ja ganz streng aufgeteilt zwischen Redaktion, die journalistischen Inhalte herstellen, und uns Dooftrotteln aus dem AutorInnenraum.
1: Wieso hat Heidi Klums Vater Günther Beef mit Olaf Scholz? Wer spielt Angela Merkel in der Verfilmung des Wirecard-Skandals? Und kommt der beste Kaffee aus der French Press oder doch aus dem Vollautomaten? Das und vieles mehr hört ihr immer montags und donnerstags ab 6 Uhr morgens im Podcast Boniger Wachmacher von Dax Werner und Moritz Hürtgen. Und wer diesen Podcast hört, plant wahrscheinlich seinen Tag effizient um die Kaffeepausen herum. Das war die heutige Ausgabe des Podcasts, unser Podcast-Tipp hier bei Detektor FM. 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Dieser Tipp kam von Esther Stefan, Redaktion Ina Lebetjew und Doreen Rothmann, Produktion Florian Brexler. Und ich bin Caroline Breitschädel. Wir hören uns.

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1: Nichtstun macht produktiver. Warum unser Gehirn gerade in Pausen Höchstleistungen vollbringt und weshalb Langeweile manchmal der Anfang der besten Ideen ist, darum geht's heute bei uns hier im Spektrum-Podcast. Mein Name ist Marc Zimmer. Schön, dass ihr dabei seid.

0: Mal ehrlich, wann habt ihr das letzte Mal ganz bewusst einfach mal nichts gemacht? Kein Smartphone, keine E-Mails, kein Podcast auf den Ohren, einfach nur eine kurze Pause. Einfach mal ja den Blick schweifen lassen, keine Ablenkung. Ich selber muss mich zu sowas regelrecht zwingen. Und ich glaube, das geht vielen Menschen so. Viele von uns haben dabei auch sofort ein schlechtes Gewissen. Denn produktiv sein, das gilt ja so ein bisschen als Tugend, und nichts tun, das wirkt dann irgendwie schnell wie Zeitverschwendung, gerade in den heutigen Zeiten. Aber wer glaubt, Pausen seien verlorene Zeit, der irrt sich gewaltig. Denn Erkenntnisse aus der Hirnforschung, die zeigen, dass unser Gehirn gerade in Ruhephasen lernt, Erinnerungen festigt und auch kreative Lösungen entwickelt. Nichts tun also als Schlüssel zu besseren Leistungen. Das klingt ja erstmal irgendwie paradox, scheint aber tatsächlich so zu sein. Mit anderen Worten, während wir vermeintlich nichts tun, läuft im Kopf ein ja äußerst produktives Programm ab. Und vielleicht hat es auch damit zu tun, dass wir kreative Einfälle oft genau dann haben, wenn wir aufhören, krampfhaft danach zu suchen. Und über all das wollen wir sprechen mit Anna von Hopfgarten. Die leitet bei Spektrum der Wissenschaft die Redaktion Life Sciences und ist heute mein Gast. Hallo Anna.
1: Hallo Marc.
0: Ja Anna, viele Menschen haben bei Pausen ein schlechtes Gewissen. Das ist aber gar nicht nötig, habe ich jetzt gelesen bei euch.
1: Nee, überhaupt nicht. Also sofern die Pausen jetzt nicht ein gewisses Maß übersteigen, würde ich mal sagen. Also sogar im Gegenteil. Also Pausen zu machen ist sogar sehr wichtig, vor allem dann, wenn man viel arbeitet oder auch gerade was Neues lernt, wenn man für Prüfungen lernt und so weiter, dann ist es sehr wichtig, zwischendurch mal abzuschalten und nichts zu tun. Und zwar braucht erstens der Körper Pausen, aber auch der Kopf. Und zwar nicht nur, um Stress abzubauen und zu entspannen, sondern eben auch, um Neues zu lernen, um Gelerntes besser im Gehirn zu behalten.
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0: Ja, bei euch in Spektrum, in dem Artikel, wird ein Experiment beschrieben. Da übten Menschen nur wenige Sekunden und haben dann direkt Pause gemacht. Und was haben denn die Forschenden dabei entdeckt?
1: Ja, also die Versuchspersonen hatten eigentlich eine ganz einfache Aufgabe. Die sollten auf einer Computertastatur immer wieder möglichst schnell eine bestimmte Ziffernfolge tippen. Sagen wir mal 4, 1, 3, 2, 4. Und ihre Finger lagen auf den Zahlen, also der kleine Finger auf der 1, Ringfinger auf der 2 und so weiter. Und die mussten ihre Finger dann einfach nur in der richtigen Reihenfolge bewegen. Und zwar immer wieder und möglichst schnell. Und nach 10 Sekunden folgte dann immer eine kurze Pause und dann ging es weiter. Und ja, wie es jetzt nicht anders zu erwarten war, wurden die Teilnehmer relativ schnell besser dabei. Sowas lernt man ja schnell. Das Interessante aber war, dass eben sie nicht während der Übungsphasen besser wurden, sondern immer dann, wenn sie gerade vorher eine kurze Pause gemacht haben. Das heißt, das eigentliche Lernen fand in der Pause statt.
0: Ja, und ein wichtiger Begriff dabei ist Replay, habe ich gelernt. Was genau passiert denn dabei im Gehirn und warum hilft das vielleicht beim Lernen auch?
1: Ja, Replay heißt so viel wie Wiederholung und genau das passiert im Gehirn, wenn wir beim Lernen kurze Pausen machen. Und zwar bei diesem Experiment haben Forscher sogenannte Magnetenzephalogramme von den Versuchspersonen angefertigt. Das wird auch mit MEG abgekürzt. Dabei werden winzige Magnetfelder am Schädel erfasst, die durch die elektrischen Ströme der Nervenzellen im Gehirn entstehen. Und damit kann man feststellen, welche Hirnareale gerade aktiv sind. So ähnlich wie bei der funktionellen Magnetresonanztomographie, FMRT, kennt man ja auch. Mhm. Allerdings der Vorteil von dem MEG ist, dass es eine deutlich höhere zeitliche Auflösung hat. Also man kann damit Aktivitätsschwankungen aufzeichnen, die sich innerhalb weniger Tausendstel Sekunden abspielen. Also sehr, sehr schnell. Und während die Versuchspersonen nun ihre Finger bewegt haben, zeigte das MEG erwartungsgemäß die Aktivierung unterschiedlicher Bereiche im motorischen Kortex. Das ist das Areal, Hirnareal, das für die Bewegungssteuerung zuständig ist. weil jeder Finger von einem ganz eigenen kleinen Kortexbereich angesteuert wird. Das heißt, je nachdem, welchen Finger man gerade bewegt, wird ein anderer winziger Bereich aktiv. Das konnten die messen. So, und jetzt komme ich zu dem Replay. Also das Überraschende war, dass in den kurzen Pausen im Gehirn die gleiche Aktivitätsabfolge zu sehen war wie in der Übungsphase, obwohl sie in den Pausen ja ihre Finger gar nicht bewegt haben, nur etwa um das 20-fache beschleunigt. Das heißt, die haben in den Pausen hat das Gehirn das Gelernte nochmal im Zeitraffer neu durchgespielt. Und je häufiger das passiert ist, desto besser wurden die Teilnehmer nach der Pause. Sehr wahrscheinlich verfestigt also das Gehirn in den Pausen das Gelernte durch dieses Wiederholen. Und das, also lange Zeit dachte man, dass sowas ausschließlich im Schlaf, im Tiefschlaf passiert. Das ist ja auch schon länger bekannt, ne? Dass man besser lernt, wenn man nach dem Lernen eine Runde schläft. Aber inzwischen zeigen immer mehr Studien, dass das auch im Wachzustand passieren kann, und zwar vor allem während der Pausen.
0: Also das heißt, das Gehirn arbeitet eben auch dann weiter, wenn wir gar nichts in Anführungszeichen tun. Womit beschäftigt es sich denn in diesen Momenten?
1: Ja, das ist eine gute Frage. Das wird auch immer mehr jetzt erforscht. Also unser Autor Frank Lührweg, der hat für den Artikel mit einer Psychologin gesprochen, mit der Sabrina Kraus, und die hat ein sehr schönes Bild dafür. Die vergleicht unser Gehirn mit einer Küche, und das, womit wir uns so kognitiv beschäftigen, also unsere Erfahrungen und das, was wir lernen und neu aufnehmen, das sind unsere Einkäufe. Und die stellen wir erstmal in der Küche ab, bis kaum noch Platz ist. Und erst wenn wir eine Pause machen, dann räumen wir die Einkaufstüten aus und sortieren die Inhalte in die Schränke. Also das ist das, was in den Pausen passiert, dass alles, was aufgenommen wurde, sortiert wird und in die Schränke, ins Langzeitgedächtnis überführt wird. Also es ist sehr schwer vorstellbar, aber das Gehirn tut tatsächlich nie nichts. Also selbst wenn wir scheinbar nichts tun, ist es immer aktiv. Also selbst wenn wir einfach nur auf den Horizont starren, passiert was im Gehirn, und es wendet sich dann einfach anderen Dingen zu als den Aufgaben, die man vorher hatte.
0: Okay. Und Default Mode Network, das ist auch noch ein Begriff, den man in dem Zusammenhang vielleicht kennen sollte. Was hat es denn damit auf sich?
1: Ja, das ist der englische Ausdruck für Ruhezustandsnetzwerk, so sagt man das im Deutschen auch. Und das ist ein Netzwerk von Hirnarealen, die immer dann aktiv sind, wenn man seine Gedanken frei wandern lässt. Also wenn man keine konkrete Aufgabe zu erledigen hat, dann fangen ja die Gedanken meist an zu wandern, und man überlegt, ob man jetzt was richtig gemacht hat, wie man es das nächste Mal anders machen könnte. Warum hat der jetzt so komisch geguckt? Und all solche Gedanken gehen einem ja dann oft durch den Kopf. Wenn man so die Gedanken frei wandern lässt, dann springt eben dieses Netzwerk an Hirnarealen an. Und das haben Forscher vor knapp 30 Jahren durch Zufall entdeckt. Also zu der Zeit hat man sehr viel mit der funktionellen Magnetresonanztomographie, FMRT, experimentiert, weil man herausfinden wollte, welche Funktionen verschiedene Hirnareale haben. Da hat man zum Beispiel Versuchspersonen im Hirnscanner Texte lesen lassen oder Rechenaufgaben lösen lassen. Und dann hat man die resultierende Hirnaktivität verglichen mit der Hirnaktivität beim Nichtstun, damit man dann herausfinden konnte, okay, in dem Areal ist das Hirn jetzt, sind die Nervenzellen aktiver als beim Nichtstun, also ist dieses Hirnareal wohl irgendwie relevant für diese Tätigkeit. So, und was die Forscher aber dann irritiert hat, war die Tatsache, dass es einige Hirnregionen gab, die bei den Aufgaben sogar weniger aktiv waren als beim Nichtstun. Das heißt, beim Nichtstun haben die Nervenzellen in den Bereichen gefeuert, aber sobald die eigentliche Aufgabe begann, haben die Nervenzellen aufgehört zu feuern. Und daraufhin hat man dann noch weitere Untersuchungen gemacht und hat dann eben dieses Default Mode Network entdeckt. Und das ist ein Netzwerk von Hirnarealen, wie ich schon gesagt habe, das über das gesamte Gehirn verteilt ist. Und die Aktivität all dieser Areale steigt und fällt im selben Rhythmus. Das heißt, die Bereiche senden quasi in derselben Frequenz, kann man vereinfacht sagen, und kommunizieren so miteinander. Und genau, wenn wir eben keine spezielle Aufgabe haben, dann richten wir unsere Gedanken meist nach innen. Dann fängt dieses Default Mode Network an zu arbeiten.
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0: Jetzt ist es ja heute so, dir geht es vielleicht auch so, dass viele Menschen, ich schließe jetzt von mir auf andere, gar keine richtige Pause mehr machen, sondern eher sich in Pausen vielleicht mit dem Smartphone beschäftigen zum Beispiel. Ist das jetzt aus Gehirnsicht eine richtige Erholung oder, ich vermute mal eher nicht, warum vielleicht nicht? Also was bräuchte unser Gehirn vielleicht stattdessen?
1: Ja, ich mache das auch leider viel zu oft, aber ja, das ist aus mehreren Gründen nicht unbedingt ratsam. Gerade wenn man viel am Bildschirm arbeitet, was ich ja mache, du ja auch, dann sollte man in seinen Pausen nicht weiter auf Bildschirme starren und Texte lesen, weil das einfach auch fürs Gehirn eine sehr ähnliche Tätigkeit ist. Und bei gleichförmigen Tätigkeiten ermüdet das Gehirn mit der Zeit oder die Hirnbereiche, die eben für diese Tätigkeit notwendig sind. Und wenn man dann in seinen Pausen etwas ganz Ähnliches macht, dann tritt kein Erholungseffekt ein. Dann ist man nach der Pause genauso erschöpft oder kann sich genauso wenig konzentrieren wie vorher. Also es wäre besser, dann Blumen zu gießen oder den Rasen zu mähen oder was auch immer, ein bisschen rauszugehen, weil das im Gehirn ganz andere Regionen beansprucht. Dann können sich in der Zeit die Nervenzellen, die man eben für die Bildschirmarbeit braucht, wieder erholen. Jetzt stellt sich natürlich die Frage, ob Gärtner oder andere Leute, die eben körperlich arbeiten, denn ihre Pausen mit dem Smartphone verbringen sollten. Ich denke, also ich kenne da jetzt keine Forschung zu, ich vermute, es ist im gewissen Maße eher erholsam als jetzt für Leute wie dich und mich, wo wir den ganzen Tag auf den Bildschirm starren. Hängt natürlich auch sehr davon ab, was man mit seinem Smartphone tut.
0: Klar.
1: Letztendlich, viele scrollen ja endlos durch Social Media, sehen sich Videos an, chatten und so weiter. Und da kommt eben das Gehirn überhaupt nicht zur Ruhe. Und auch wer eigentlich körperlich arbeitet, kann so eben sein Gehirn nicht vernünftig erholen. Man ist ja, ich weiß nicht, ob du das auch kennst, aber man fühlt sich danach ja auch nicht wirklich entspannt, sondern eher so überladen. Und hat immer so das Gefühl, oh, wenn ich jetzt aufhöre, dann verpasse ich vielleicht noch irgendwas. Also es ist ja nicht, ist ja kein erholsames Gefühl danach.
0: Nee, überhaupt nicht, weil man ja auch mit so einer Frequenz dann Informationen reinkriegt, wenn man jetzt nicht gerade nur einen Artikel liest, sondern wirklich durch Videos scrollt oder sowas.
1: Genau.
0: Dazu passt eigentlich ganz gut, dass ihr auch schreibt oder beschreibt, warum Natur für die Erholung so gut ist und für uns. Und ich glaube, das ist was vielleicht auch jeder und jede kennt. So, also ich versuche oft in der Mittagspause einen kleinen Spaziergang zu machen. Hier ist so ein kleiner Wald bei mir um die Ecke und versuche da zumindest kurz reinzukommen. Weil man einfach merkt, dass einen das anders erholt. Manchmal habe ich das Handy dann doch dabei und gucke trotzdem im Gehen aufs Handy. Ich versuche es manchmal nicht zu tun. Aber solche Spaziergänge im Grünen, das ist schon gut fürs Gehirn und für die Regeneration, ne?
1: Ja, genau. Also da gibt es auch diverse Studien zu. Und es ist halt einfach so, dass man in der Natur seine Gedanken meist schweifen lässt. Also wenn man eben nicht ein Handy dabei hat, sondern tatsächlich einfach etwas achtsamer durch den Wald oder durch die Natur geht, dann bleiben die Gedanken meist nicht an einer Stelle, sondern die springen und man wandert, man sieht wieder was Schönes. Und dieses Hin- und Her-Wandern der Gedanken, das aktiviert dieses Default-Mode-Network sehr stark. Und inzwischen weiß man auch, dass dieses Netzwerk eng mit dem parasympathischen Nervensystem zusammenhängt. Das ist ein Teil des Nervensystems, der sehr wichtig ist für Erholung und Regeneration. Und aus dem Grund scheint es auch so zu sein, dass ein Spaziergang in der Natur eben sehr gut ist für die Stressbewältigung, dass der Körper da wirklich das ganze Stresssystem runterfährt.
0: Hast du auch ein bisschen das Gefühl, dass so Pausen vielleicht einen schlechten Ruf haben, weil Langeweile so einen schlechten Ruf hat? Weil das ist ja definitiv so. Also es ist ein total negativ behaftetes Wort, aber nach allem, was du mir so erzählst, klingt das ja halt eher nach einem erstrebenswerten Zustand, zumindest ab und zu.
1: Ja, also Langeweile ist tatsächlich was ganz Wunderbares. Meine Kinder sehen das sicherlich anders, aber es ist tatsächlich so, dass man ohne Langeweile auf viele Ideen gar nicht kommen würde. Das ist so eine Art Warnsignal, dass wir geistig unterfordert sind und das muss man spüren. Also wenn wir das spüren, dann suchen wir uns eine neue Tätigkeit und kommen möglicherweise auf ganz neue Ideen. Und das Problem ist, dass viele die Langeweile betäuben, bevor sie ihnen überhaupt bewusst wird. Also das Smartphone ist hier wahrscheinlich der allerbeste Langeweile-Killer überhaupt. Nur das Problem ist, wenn wir gar nicht spüren, dass uns langweilig ist, dann suchen wir auch nicht nach Strategien, die Langeweile loszuwerden. Und so versuchen wir vielleicht erst gar nicht, unser Leben interessanter zu gestalten. Ja, und das ist natürlich sehr schade. Aber klar, ich kann mich auch noch an meine Jugend erinnern, noch komplett ohne Internet und Smartphone in einer Kleinstadt. Da habe ich auch die Langeweile gehasst. Also im Nachhinein habe ich aber eben auch schöne Dinge gemacht, zu denen ich mich ohne Langeweile nie durchgerungen hätte.
0: Ja, total. Also ich müsste auch jetzt wirklich überlegen, wann wir das letzte Mal so richtig langweilig war. Oder wenn ich die zumindest gespürt habe, ne? Und nicht eben irgendwie auf dem Sofa lag und am Smartphone rumgescrollt habe. Was schließen wir denn jetzt daraus, Anna? Heißt das jetzt, wir sollten möglichst oft nichts tun oder gibt es auch Grenzen und ja Situationen, in denen das dann eher schadet?
1: Ja, es gibt definitiv auch Grenzen. Also es gibt so ein bisschen so einen Trend. Es gibt auch manche Influencer und Autoren, die meinen, man könnte durch nichts tun per se sein Leben verändern und man sollte seinem Default-Mode-Network so viel Futter wie möglich liefern. Da sind aber manche Experten skeptisch und meinen, es kommt eher auf ein gesundes Gleichgewicht an. Weil das Problem ist, wenn man sich sehr viel mit sich selbst beschäftigt, dann kann das auch Überhand nehmen. Und wenn man immer wieder in so Grübelschleifen verfällt, dann kann das eben auch sich negativ auswirken auf die Stimmung und kann auch zu so leichten depressiven Symptomen führen. Und insbesondere Menschen, die da ohnehin zu neigen, die sollten da ein bisschen drauf achten, dass das eben ausgeglichen ist. Also man weiß zum Beispiel auch, dass Menschen mit Depressionen ein ungewöhnlich aktives Ruhezustandsnetzwerk haben. Ja, und deshalb muss man immer so ein bisschen gucken, dass man das in der Waage hält.
0: Verstehe, okay. Und nach allem, was wir jetzt so gehört haben über die Langeweile und die Möglichkeit, dem Gehirn Pausen zu geben, kannst du vielleicht noch so aus den Erkenntnissen ein paar praktische Tipps ableiten zum Schluss?
1: Ja, ich kann eigentlich nur noch mal Werbung machen für echte Pausen. Also, dass man bei der Arbeit immer mal wieder aufsteht, aus dem Fenster sieht. Das reicht ja manchmal, dass man einfach mal Richtung Horizont guckt. Da kommt der Körper schon runter und dass man mal seinen Gedanken freien Lauf lässt. Ich meine, wie du das machst, in der Natur spazieren gehen, ist natürlich auch wunderbar, um die Batterien aufzuladen. Ja, und zum Schluss halt noch mal sagen, dass man echt keine Angst vor Langeweile haben sollte und dass man bewusst auch mal eben Phasen des Leerlaufs zulassen sollte und eben nicht sofort zum Smartphone greifen. Ja, ich denke, da kommt man dann viel eher mal auf Ideen, die Langeweile dann halt auch noch viel nachhaltiger vertreiben. Also dann kommt sie auch so schnell nicht wieder, weil man tolle Ideen hatte, die man vielleicht nicht gehabt hätte, wenn man sofort Langeweile mit Social Media vertrieben hätte.
0: Also Appell an uns alle, lasst uns unseren Gehirnen ab und zu mal eine echte Pause gönnen. Und mehr dazu, wenn ihr nochmal nachlesen wollt, findet ihr auf spektrum.de. Und liebe Anna, dir sage ich vielen, vielen Dank fürs Erklären.
1: Ja, ich habe zu danken.
0: Und das war's für diese Woche vom Spektrum Podcast. Vielen, vielen Dank euch, dass ihr dabei wart. Gern auch kommende Woche wieder zuhören. Wie immer am Freitag gibt's dann eine neue Folge von uns. Und bis dahin gerne den Podcast abonnieren, kommentieren, bewerten und teilen. Das würde uns sehr freuen. Auch dafür vielen, vielen Dank. Mein Name ist Marc Zimmer und ich sag tschüss und macht's gut.

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1: Hier ist der Antritt, der Fahrrad-Podcast auf Detektor FM mit der zweiten September-Ausgabe 2026. Mein Name ist Gerolf Meyer und wir sind in einer besonderen Jahreszeit angekommen. Es ist nicht nur meteorologischer Herbst und wer am letzten Wochenende so wie ich Richtung Westen gefahren ist, der oder die hat es sicher bemerkt, ist ganz schön windig gewesen und zwar von vorn. Nein, es ist auch Handmade Bike Season, also die Zeit im Jahr, in der handgemachte Fahrradeinzelstücke besondere Aufmerksamkeit bekommen. Viele von euch werden das wissen und einige sind vielleicht auch gerade auf dem Weg nach Dresden, wo die Rahmenbaumesse Bespoke, wie schon in den letzten Jahren im Flughafen Dresden, zu Gast ist. Doch die Bespoke ist nicht die einzige Rahmenbaumesse, die in diesen Wochen stattfindet. In Portland, Oregon, im Nordwesten der USA, hat Ende August die vierte Ausgabe der Made Handmade Bike Show viele Leute angezogen. Und da es mir leider nicht möglich gewesen ist, dort persönlich vorbeizufahren, habe ich für diese Ausgabe wen gefragt, der dort gewesen ist. Das ist jemand, der schon 2016, also vor 10 Jahren, zum ersten Mal hier im Antritt zu Gast gewesen ist. Jan Heine heißt er natürlich. Er ist einer unserer Stammgäste und für diese Ausgabe ist er wieder da. Ich spreche mit Jan über Made, über handgebaute Räder, auch ein bisschen nerdig über Fahrradgeometrie und Laufradgrößen und über die Frage, wann eine Idee erfolgreich ist, wie sich Erfolg überhaupt definiert und was der Erfolg einer Idee mit den Leuten macht, die sie ursprünglich mal gehabt haben oder sich sehr früh mit ihr beschäftigt haben. Ich wünsche euch viel Spaß mit diesem Gespräch mit Jan. Wir rollen rein.

0: In diesem Podcast haben wir ein großes Herz für schönes Radfahren und das hat zumindest für mich gern etwas mit langen Strecken, wechselndem Untergrund, vielleicht auch ein bisschen Regen und ein paar Dingen, die ich unterwegs mitnehmen will, zu tun. Und wenn das Fahrrad, mit dem ich sowas mache, nicht nur richtig gut funktioniert, sondern auch noch gut aussieht, dann finde ich das besonders schön. Und ich kann sagen, dass einer der Menschen, die mein Bild des schönen Fahrens und des schönen Fahrrads beeinflusst haben, Jan Heine aus Seattle ist. Denn Jan hat sein Herz vor vielen Jahren aber mal so richtig doll an schöne und praktische Räder verloren. Das kommt in seinem Magazin Bicycle Quarterly zum Ausdruck, in seinen Büchern und auch in den Produkten, die er unter dem Namen René Air Cycles anbietet. Wie jedes Jahr freue ich mich, dass ich in diesem Podcast mit Jan zu einem aktuellen Thema sprechen kann und ich sage Hallo nach Seattle an meinem Nachmittag und an deinem frühen Morgen. Hallo Jan.
1: Hallo Gerolf.
0: Jan, du bist vor kurzem mit dem Rad von Seattle nach Portland gefahren, um dort die Made Show zu besuchen. Und ich will mit dir genau darüber sprechen. Für die Leute hier, die keine genaue Karte der USA vor Augen haben, wie weit ist diese Strecke, wie lang ist die und was ist eigentlich diese Made Show?
1: Ja, also wir sind ja hier oben im Nordwesten der USA, also an der Pazifikküste fast schon. Seattle ist im Norden, Portland ist im Süden. So Luftlinie sind das 300 Kilometer und du kannst auch vielleicht 320 Kilometer an der Küste lang fahren, aber das ist eben doch die einzige Gegend hier, die dicht besiedelt ist. Da fährst du dauernd durch Städte an Fabriken, Lagerhäusern, Autobahnen vorbei und so. Und stattdessen sind wir halt durch die Berge gefahren. Das waren dann 400 Kilometer und wir haben kaum jemanden getroffen.
0: Und man kann es auch nachlesen bei dir auf dem Blog, ne? Ihr seid, glaube ich, abends losgefahren, wart dann mittags da oder so?
1: Ja, waren abends da, also 24 Stunden fast.
0: Okay, und wie war das so?
1: Ganz toll, ne? Ja, ich bin also mit einer Bekannten gefahren, die ich also beim Rennen kennengelernt habe, Ironbound XL. Aber da haben wir natürlich nicht viel miteinander sprechen können und sie war dann am Ende auch etwas schneller und hat mich abgehängt. Aber es hat halt Spaß gemacht. Wir sind nachts, abends aus der Stadt rausgefahren, als schon kein Verkehr mehr war und dann eben in die Berge waren bei Sonnenaufgang oben am Mount St. Helens am Krater und sind dann auf einem Wanderweg, der für Mountainbikes auch erlaubt ist, durch den Old Growth Forest, also den Urwald, gefahren und ja, dann am Columbia River und abends dann in Portland angekommen.
0: Ja, kriegt man so ein bisschen Eindruck, warum du dort lebst, vielleicht auch. hört man ja, wissen wir ja, du bist in Deutschland geboren und lebst aber seit langer Zeit in Seattle und in den USA. Made selbst gibt's seit 2023, diese Show, da haben wir jetzt noch gar nicht genau drüber gesprochen, was das ist. Was ist das für eine Show seit 2023?
1: Das ist eine Show für handgemachte Fahrräder. Das gibt's ja hier in den USA seit ein bisschen mehr als 20 Jahren. Die ist halt in Portland. Portland hat ja eine sehr aktive, sehr, sehr, sehr tolle Fahrradszene. Ja, da kommen halt die Rahmenbauer und die Hersteller von Teilen und so weiter, die da ausstellen. Aber bei vielen ist es dann eben auch so, dass es wirklich auch ein Treffpunkt ist, wo man seine Freunde trifft, wo man Bekannte trifft, wo man sich einmal im Jahr eigentlich austauscht, Leute, die man sonst nicht so oft sieht.
0: Ja, und nur zur Klarstellung, ne, wenn du sagst, es gibt's hier seit 20 Jahren, dann reden wir von solchen Messen für handgebaute Fahrräder.
1: Genau.
0: Made gibt's seit 4 Jahren, gibt Verbindungen zu der vorherigen Show, die es mal gab, die North American Handmade Bicycle Show. Okay, du hast gesagt, Leute treffen, ich denke auch Fahrräder anschauen, das ist das, warum Leute da hinfahren. Warum fährst du konkret hin? Ist das auch für dich so das, wo du sagst, deswegen will ich das machen?
1: Ja, also beides natürlich. Fahrräder anschauen, Leute treffen. Und wenn man einen Grund hat, um durch die Berge mit dem Fahrrad lang zu fahren, ist das ja immer willkommen. Also ich glaube, da kamen 3 Sachen zusammen.
0: Okay, ja. Zum Glück gibt's oft Gründe für sowas. Was hast du in diesem Jahr gesehen? Wie würdest du diese Ausgabe charakterisieren, diese Show?
1: Ja, das hat also wirklich bei mir doch auch Gedanken ausgelöst, wie sich das handgemachte Fahrrad geändert hat, wie sich auch die Position des handgebauten Fahrrades geändert hat. Vor 20 Jahren, als es losging, da war der Fahrradmarkt so in der Breite eigentlich aufgeteilt in Mountainbikes, Rennräder und dann noch so ein paar Reiseräder irgendwo am Rande. Und wenn du jetzt was es damals noch gar nicht als Gravelrad gab, aber eben ein Fahrrad, ein Rennrad mit breiten Reifen haben wolltest, da musstest du zu einem Rahmenbauer gehen, der dir das baute. Wenn du ein Bikepacking-Fahrrad haben wolltest, wenn du ein Dropbar Mountainbike, also Mountainbike mit Rennlenker haben wolltest für irgendwelche langen Strecken, oder wenn du halt ein Randonneur-Fahrrad haben wolltest, das gab's einfach nicht. Und da kam eben aus der handgemachten Szene kamen viele Initiativen, die dann später von der breiteren Fahrradindustrie aufgegriffen wurden.
0: Was macht so eine Entwicklung mit dieser Nische? Na, und darum geht es ja letztlich bei den handgebauten Rädern, weil vielleicht können wir noch konkretisieren, es handelt sich ja meist um handgebaute Einzelstücke. Das ist ja naturgemäß so, dass da man da keine wahnsinnig hohen Stückzahlen erreichen kann. Und was passiert jetzt, wenn größere Marken diese Ansätze übernehmen, diese technischen Eigenschaften, die du genannt hast, breite Reifen zum Beispiel?
1: Ja, ich glaube, dass sich die Rahmenbauer dann umorientieren müssen etwas. Ich meine, als ich angefangen habe, ganz früher im Studium, da war für die Rahmenbauer eigentlich das Verkaufsargument der Fit, also die Anpassung an die Körpermaße. Du konntest halt beim Maßrahmen 5 mm kürzeres Oberrohr haben oder so. Und wenn du halt bei den größeren Herstellern kauftest, da gab es halt eine Geometrie und das war's. Und so ändert sich das halt immer. Und die Rahmenbauer passen sich halt an. Und ich denke, mittlerweile geht es mehr und mehr in ja die Kunst vielleicht sogar fast schon, oder zumindest das Individuelle, weißt du, so wie zum Beispiel auch du vielleicht jetzt nicht irgendwelche Turnschuhe von Nike und Adidas oder so kaufen willst, sondern vielleicht irgendwelche japanischen Onitsuka Tiger Schuhe haben willst, weil die einfach ein bisschen anders sind, ein bisschen individueller sind. Und so ist halt das handgemachte Fahrrad, wie du eben gesagt hast, auch schon ein Unikat. Und da kannst du eben dich auch selber mit etwas mehr ausdrücken und verwirklichen, als zum Beispiel, wenn du jetzt ein Serienrad hast, wo du, wenn du halt Pech hast auf einer Ausfahrt, 2 andere Leute mit dem gleichen Fahrrad kommen.
0: Und was würdest du sagen, wie gut gelingt das für die Leute, die in den USA oder wahrscheinlich geht es auch darüber hinaus, ich glaube, waren auch Aussteller aus Südamerika da und sicher auch aus Kanada und vielleicht auch aus Europa. Ich habe gerade die Liste gar nicht vor Augen. Wie gut gelingt das denen, diesen Switch zu machen, den du eben genannt hast? Also quasi von einem funktionalen Argument zu so einem Individualisierungsargument für das Rad?
1: Ja, ich denke, natürlich müssen beide Aspekte ja gegeben sein, weil selbst ein individuelles Rad muss ja auch funktionieren. Und ich denke, dass es da eine ganze Bandbreite gibt. Es gibt einerseits Leute, die nach wie vor, ja zum Beispiel Gravelräder waren sehr populär da, bauen, weil eben, ja, es Leute gibt, die einfach sagen, ich will jetzt kein Track oder Specialized oder Canyon kaufen. Ich will mit jemandem, den ich persönlich kenne, zusammenarbeiten, dass wir eben auch gucken können, was wir an das Fahrrad anbauen und so weiter und so fort, dass man eben nicht so von der Stange das hat. Dann gibt's eben wirklich Räder, die auch völlig individuell sind, so irgendwelche Cargo-Bikes, die wirklich nicht mal die Rahmenform eigentlich dem entspricht, was du bei anderen bekommst. Ich denke, da gibt's eine ganze Bandbreite und das finde ich eigentlich auch unheimlich interessant, dass es da so viel Auswahl gibt. Ne? Du kannst zum Beispiel ein Bekannter von mir oder ein Freund, Tony Pereira, Breadwinner, der hat, ich würde nicht sagen Standardmodelle, aber doch eben so im gewissen Maße, ja, kannst du dir überlegen, was du machen willst und dadurch hast du natürlich dann auch ein Endprodukt, also ein Fahrrad, was getestet ist, was eben auch funktioniert. Wenn du ein Unikat hast, ist natürlich auch immer die Gefahr, dass du den ersten Prototypen hast.
0: Ja, ich wollte auch gar nicht sagen, ne, dass es nur um diese Differenzierung, also um diese Individualisierung geht. Also natürlich geht's da auch ganz viel um Funktionen, aber du hast ja schon gesagt, es ist heute im Vergleich zu vor 20 Jahren vielleicht so eine Situation, dass der Massenmarkt sozusagen viel breiter aufgefächert ist und diese Handmade-Szene vielleicht mal ein bisschen eine andere Rolle hatte.
1: Auf jeden Fall.
0: Ja. Meine Frage wäre jetzt, kannst du dir vorstellen, dass es was gibt, dass es wieder so ein funktionales Argument gäbe oder eine funktionale Eigenschaft, eine technische Eigenschaft, eine Eigenschaft von Rädern, die wieder eine ist, wo sich diese Handmade-Szene wieder profilieren kann, wo sie dem Massenmarkt voraus ist?
1: Ja, auf jeden Fall. Also dieses Jahr waren die 32 Zoll Räder halt groß, die es im Massenmarkt zwar schon hier und da gibt, aber eben noch nicht richtig. Und wenn du halt der Erste sein willst, der so ein Rad hat, dann kann halt ein Rahmenbauer da viel schneller reagieren. Der braucht nicht eine lange Vorlaufzeit zu haben. Da brauchen keine Formen für Carbonrahmen hergestellt zu werden und so weiter. Also das ist schon ganz interessant. Eben auch die müssen natürlich dann, die Rahmenbauer müssen dann auch die Probleme lösen, wie man zum Beispiel eine Geometrie für so große Räder macht, ohne dass jetzt nur Riesen auf das Fahrrad passen und wie man ja die ganzen neuen Sachen da im Prinzip löst. Und ich kann mir auch vorstellen, dass da die breite Industrie schon mal ein bisschen hinguckt und sieht, was machen die denn? Wie ist das denn? Und so, und da eben auch gewisse Anregungen bekommt.
0: Wie schaust du persönlich auf 32 Zoll? Also du hast dich ja sehr viel mit verschiedenen Laufradmaßen, Reifenbreiten, allen möglichen Eigenschaften von Reifen auseinandergesetzt, schon seit Jahrzehnten. Was ist dein Blick auf 32 Zoll?
1: Es ist sicher eine interessante Entwicklung. Einerseits fragt man sich natürlich, warum es so lange gedauert hat, bis jemand auf die Idee gekommen ist, wenn 29 Zoll schneller ist als 26 Zoll, wäre für mich der erste Ansatz gewesen, ja, dann probieren wir halt mal 30 und 31 und 32 Zoll, weil man will ja eigentlich ausloten, wo die Grenze ist. Aber naja, gut, jetzt sind wir halt hier und haben 32 Zoll Räder. Wie soll ich das sagen? Ich denke, das gibt sicher einen Platz für diese Räder. Nicht unbedingt, weil sie vielleicht schneller fahren, weil also da gibt es bisher noch keine Belege. Also ich bin mit einem 26-Zoll-Rad nach Portland gefahren, nicht aus Protest, sondern weil das einfach mein Fahrrad ist, was am schnellsten und am besten für das raue Gelände ausgelegt ist. Aber andererseits ist es eben so, dass das Handling, also wie das Fahrrad sich in die Kurve legt, wie das Fahrrad im Wiegetritt fährt, all diese Dinge werden durch die Laufradgröße stark beeinflusst. Da gibt es sicher eine ganze Bandbreite von Vorlieben, würde ich sagen. Also so wie eben auch mancher einen breiten Lenker oder einen schmalen Lenker haben will. Und da gibt es eigentlich keine Regel. Da kannst du nicht sagen, ein schmaler Lenker ist besser, ein breiter Lenker ist besser. So, denke ich, wird das mit den Laufrädern auch sein.
0: Jan, du traust dich ja was, in diesen Zeiten zu sagen, dass 26 Zoll das Rad ist, was am besten dafür geeignet ist. Das ist nun was, wo viele Leute, also gerade, ne, wenn man den Trend zu 32 und die Diskussion darum begleitet, ist das für viele Leute sicher überraschend auf eine Art. Wie würdest du das argumentieren? Warum ist das für dich, für diese Anwendung, du hast ja vorhin auch schon gesagt, das war so leicht Mountainbike-trailiges Gelände, warum ist es für dich persönlich, für diese Anwendung das passende Rad? Das ist doch interessant.
1: Ja, ich komme also vom Straßenrennen. Ich bin aus Langrennen gefahren und für mich ist eigentlich das Rennrad so, sagen wir mit 28 oder 30 mm Reifen, fast das Optimum vom Fahrgefühl, wie es sich in die Kurve legt und so. Zum Beispiel, wir fuhren zum Columbia River runter und da ist auf was 16 Kilometern die Straße 800 Meter runter und halt unheimlich viele Kurven und so. Und da will ich halt ein Fahrrad haben, das sich wendig in die Kurven legt und so. Warum 26 Zoll? Weil du dann eben die Kreiselkraft ungefähr die gleiche hast wie mit 700C 30 mm Reifen. In meinem Fall sind es halt 54 mm Reifen. Die sind erstmal größer sowieso, die sind etwas schwerer. Nicht viel, aber ein bisschen. Und wenn du die Kreiselkräfte ausrechnest, kommst du ungefähr auf das Gleiche. Du hast bei den kleineren Laufrädern auch den Vorteil, dass der ganze Rahmen kürzer ist. Du hast also weniger Probleme, den Hinterbau steif zu machen. Du hast mehr Reifenfreiheit, weil das Laufrad halt kleiner ist und weiter hinten sitzt. Also du kriegst ein leichteres Fahrrad, du kriegst ein wendigeres Fahrrad, du kriegst ein stabileres Laufrad. Es gibt viele Vorteile. Der Nachteil laut vieler Leute ist halt, dass es nicht so gut über große Huckel rollt. Aber wir haben das getestet, ne? Und zumindest auf den Huckeln, die man so auf Schotter und Kopfsteinpflaster findet, ist das nicht der Fall, weil eben, jetzt gehen wir in die Technik. Ich wollte eigentlich über Mage sprechen. Naja, also wenn man sich so einen Fahrradreifen anguckt, der ist ja mit Luft gefüllt und der ist unten flach, wo er auf der Straße aufliegt. Und die Unebenheiten werden im Reifen absolviert. Deshalb ist ein luftgefüllter Reifen so schnell. Wenn du jemals mit einem alten Handwagen gefahren bist oder so eine Kutsche aus dem Wilden Westen dir angeguckt hast, die haben riesig große Räder, weil die wirklich über alles rüber holpeln müssen. Aber wir holpern halt nicht über Sachen rüber, sondern wir gleiten drüber und der Reifen nimmt das auf. Das heißt also, wenn du einen breit genugen Reifen hast mit niedrig genug Luftdruck, dann kannst du über Kopfsteinpflaster fahren, hoffentlich, ohne dass das Fahrrad hoch und runter hüpft. Und damit ist die Laufradgröße egal.
0: Und das mit den Kreiselkräften, die du erwähnt hast, ich versuche das mal noch ein bisschen zu vereinfachen, wenn man sich jetzt noch nicht mit dem Thema auseinandergesetzt hat. Bedeutet das, also jeder von uns kennt es ja, ne? Wir nehmen irgendwie ein Rad in die Hand, dann drehen wir das und dann hat der Reifen dieses, ist es ein Moment? Er hat ein, ja klar, ne? So, und es ist immer schwieriger, ihn auszulenken. Heißt das, dass ein kleineres Rad wendiger ist und dass deswegen dein Fahrrad wendiger ist und wenn du den Reifen dicker machst, du dann eben nicht hoppeln musst, sondern der Reifen die Unebenheiten absorbiert? Genau. Ist das die Idee, dass du quasi sagst?
1: Das ist genau die Idee. Okay. Und natürlich kann ich mir vorstellen, dass jemand anders zum Beispiel ein fast stabileres Fahrrad haben will. Der sagt, ich will nicht so ein wendiges Fahrrad haben. Das macht mir Angst, wenn ich in der Kurve plötzlich am Lenker ein bisschen wackele und das Fahrrad gleich nach rechts und links fährt. Oder andere Leute, zum Beispiel Natsuko hier bei mir, die ist halt, hat einen sehr guten Gleichgewichtssinn. Die fährt mit 26 Zoll Rädern und 30 mm Breite. Also was für mich schon ein bisschen argwendig ist, da sagt die, nee, das ist optimal.
0: Ist interessant, weil wir ja in der Entwicklung zum Beispiel des Gravelbikes, die wir vorhin auch schon angesprochen haben, so einen Trend auch dazu haben, dass zum Beispiel Lenkwinkel flacher werden. Dann wird manchmal der Nachlauf, über den wir auch schon gesprochen haben, oder die Vorbiegung wird korrigiert, um den Nachlauf irgendwie anzupassen. Aber es geht oft in der Argumentation, wenn man sich Artikel durchliest, Tabellen anschaut, Videos schaut, geht's um Fahrstabilität, gerade bei höheren Geschwindigkeiten, so wird es argumentiert. Wendigkeit kommt mir ja fast wie das Gegenteil vor. Warum ist dir Wendigkeit wichtig?
1: Naja, ich fahre um eine Kurve und plötzlich wird der Radius ein bisschen enger und dann muss ich anpassen. Ne? Das ist wie beim Sportwagen, der ist auch wendig, aber es gibt eben auch Leute, die sagen, ich fahre lieber mit einer Reiselimousine, wo du am Steuerrad drehst und erstmal nichts passiert. Und ich muss sagen, die neueren Gravelbikes sind aber eher wendiger als die älteren, weil eben der flache Lenkwinkel diesen Wheelflop, also die Servolenkung im Prinzip verstärkt, weil das Fahrrad sich die Technik wieder, weil sich das Fahrrad vorne halt absenkt, wenn du den Lenker drehst und je flacher der Lenkwinkel ist, desto mehr senkt sich ab. Das heißt, dein Gewicht drückt den Lenker zur Seite, wenn du anfängst zu lenken. Und ich muss sagen, die neuen Gravelbikes fahren sich also so gut. Das ist eben auch wieder ein Grund, warum ich plötzlich sehe, dass du aus rein technischen Gründen kaum noch ein handgemachtes Fahrrad brauchst.
0: Und alle, die sich da genauer mit beschäftigen wollen, mit sowas wie Wheelflop, absenken, aufrichten, Nachlauf und sowas, die können unser Gespräch hören, das ich verlinke in den Shownotes. Aber es ist ja auch interessant, du kommst hier von der Made, du hast auch ziemlich angetan davon geschrieben auf deinem Blog, aber sagst jetzt, okay, eigentlich brauchst du so ein Fahrrad gar nicht mehr.
1: Nee, aber du brauchst halt auch keine besonderen Turnschuhe. Ich meine, du kannst auch mit den normalen Turnschuhen auf dem Kaufhaus rumlaufen. Aber im Endeffekt ist das ja auch für uns mehr als nur ein Fortbewegungsmittel, das Fahrrad, ne?
0: Das stimmt und ich frage natürlich ein bisschen naiv und provokant, weil ich denke schon, dass es auch erstens ein super Argument ist zu sagen, okay, ich will dieses Rad für mich haben in der Lackierung, in der Auslegung und ich denke, dass es auch bei so vielen Funktionen, die so ein Fahrrad übernehmen kann und so viele speziellen Einsatzzwecken, dass es da ja immer auch irgendwie einen Ansatz oder eine bestimmte Kombination von Eigenschaften gibt, die ich vielleicht nicht in der Großserie bekommen kann.
1: Genau. Stell dir vor, du willst jetzt ein Fahrrad haben, was analog ist, wo du keine Hydraulik hast, wo du keine Elektrik hast und so weiter. Weil ich muss sagen, also zum Beispiel mein Fahrrad, das hatte ich halt seit dem Oregon Cascade Volcanic Arc FKT, was heißt das, Fastest Known Time, nicht mehr gefahren, weil ja, das ist halt mein Fahrrad fürs raue Gelände. Da habe ich halt Duft reingetan, habe geguckt, ob die Kette noch Öl drauf hat und bin losgefahren. Wenn das jetzt mein elektrisches Fahrrad, dann muss ich überlegen, hat die Batterie noch genug Kapazität, weil die ist mittlerweile 4 Jahre alt.
0: Wir reden von elektrischer Schaltung, oder?
1: Ja, elektrische Schaltung. Entschuldigung, nicht elektrisches E-Bike.
0: Dann nutzt du Klarstoff.
1: Genau. Wie sieht's mit den Bremsen aus und so, ist das Hydraulik noch in Ordnung und so weiter und so fort. Und wenn du sowas halt haben willst heutzutage dann und nicht ein Einsteigerrad haben willst, was halt viele Kompromisse hat, dann gehst du eben auch zum Rahmenbau. Also ich würde sagen, da gibt's schon funktionale Sachen. Und natürlich, wenn du ein Randonneur-Fahrrad haben willst, wie bei euch so von Fern oder von Meerglas gebaut wird oder hier von Peter Weigel und Corey Thompson, die gibt's sowieso im Mainstream nicht. Da musst du sowieso dann zum Rahmenbauer gehen, der darauf spezialisiert ist.
0: Und mit einigen von den genannten haben wir hier auch schon gesprochen. Also mit zweien, glaube ich, habe ich mir gerade notiert im Kopf. Auch die Gespräche werde ich verlinken. Und Jan, mir ist da so ein bisschen so eine Parallele aufgefallen. Denn ne, wir haben jetzt darüber gesprochen, dass es diese handgemachten Räder schon seit einer ganzen Weile gibt. Die werden seit einer ganzen Weile auch auf solchen Ausstellungen ausgestellt. Und es gab eine Zeit, da hat man bestimmte technische Lösungen nur dort bekommen. Inzwischen gibt es sie auch bei größeren Marken in einem Massenmarkt. Und letztendlich haben sich diese Ansätze, solche Räder zu bauen, also zum Beispiel Räder mit breiten Reifen, die haben sich durchgesetzt. Nun bist du zur Made gefahren, nicht als Fahrradhersteller, aber als Komponentenhersteller. Deine Marke René Erst Cycles, die hieß früher mal Compass Cycles und unter diesem Namen hast du sehr früh angefangen, breite Reifen an schnellen Allzweckrädern zu propagieren. Ihr habt da verschiedene Modelle entwickelt, ihr bietet sie in vielen Größen, Breiten und Karkassen an und inzwischen ziehen immer mehr Hersteller nach. Auf der Made gab es auch neue Modelle, die da vorgestellt wurden. Ich habe auch gerade hier vor unserem Gespräch noch eine Meldung gelesen, dass ein anderer Hersteller jetzt auch seine breiten Reifen sozusagen erneuert hat. Und du hast dieser Tage erst einen Blogpost zur White Tire Revolution veröffentlicht, an der ihr maßgeblich beteiligt seid. Wie schaust du auf diese Entwicklung? Ist das jetzt eine gelungene Revolution, wenn da andere mit dazukommen oder immer mehr andere dazukommen?
1: Ja, auf jeden Fall. Ne? Ich meine, als es damals losging mit der Revolution, also vor 20 Jahren war das ja ziemlich genau, da haben wir Reifen getestet. Eigentlich hatten wir gar nicht damit gerechnet, dass dann eine Revolution rauskommen würde, sondern wir wollten einfach nur wissen, wir fuhren damals schon etwas breitere Reifen als normal und da gab es gar keine Testergebnisse. Jeder hat immer nur die 23 mm Brennreifen getestet und da haben wir halt festgestellt, dass breite Reifen damals noch theoretisch genauso schnell sein können wie schmale Reifen, weil eben der hohe Luftdruck nicht nötig ist, um den Reifen schnell laufen zu lassen. Früher hat man ja immer den Reifen bis zum Bersten vollgepumpt, damit der schnell lief. Und als wir festgestellt haben, weil wir eben auf der Straße getestet haben, nicht auf dem Rollenprüfstand, dass man den hohen Luftdruck gar nicht braucht, daraus ergab sich dann, dass man breite Reifen machen konnte mit einer flexiblen Karkasse von einem Rennreifen und dieser breite Reifen eben bei niedrigem Luftdruck theoretisch genauso schnell laufen müsste wie ein schmaler Reifen. Und dann bin ich zu den Reifenherstellern gegangen und habe gesagt, guck mal, was wir hier rausgefunden haben. Macht diese breiten Reifen. Alle haben natürlich gelacht und haben gesagt, ja, wenn da irgendwelche jungen Leute in Seattle da irgendwas rausfinden, da werden wir nicht unser Programm umstellen. Und dann haben wir es halt selbst gemacht, weil wir die breiten Reifen für uns haben wollten und weil wir eben auch dachten, dass es viele andere gäbe, die breiten Reifen haben wollen. Und dass man heute eben in ein Fahrradgeschäft gehen kann und nicht mehr zwischen einem Rennrad und einem Mountainbike und vielleicht einem Reiserad wählen muss, sondern dass man ein Gravelbike kriegen kann, dass man alle Reifengrößen kriegen kann. Das ist schon toll, weil einfach dadurch das Radfahren für die meisten Radfahrer eben doch mehr Spaß macht. Es gibt ja kaum jemand heute noch, der mit 23 mm Reifen und 9 Atü rumfährt und 9 Bar rumfährt, sondern ja, ne, selbst bei der Tour de France ist die letzte Etappe auf Kopfsteinpflaster gefahren worden, was ja früher nur bei den Klassikern war. Und das hat schon Freude gemacht, wenn man sich dann ansah, wie die Berge, den Montmartre hoch und runter fuhren auf dem Kopfsteinpflaster, praktisch als ob das eine geteerte Straße sei. Und eben auf ihren 30 mm Reifen mit dem halben oder weniger als dem halben Luftdruck, den sie vor 20 Jahren noch drin hatten.
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0: Ja, also wir kommen ja mit schöner Regelmäßigkeit natürlich auf dieses Thema und können eigentlich immer feststellen, okay, die Reifen sind breiter geworden. Aktuell sind wir so bei den letzten Meldungen, den letzten Neuvorstellungen in den letzten Wochen bei Rädern mit einer Reifenfreiheit von 57 Millimetern. Das ist vor 5 Jahren noch, würde ich mal sagen, nahezu unvorstellbar gewesen. Zumindest, dass es von großen Herstellern gibt.
1: Auf jeden Fall. Du, das Fahrrad, was ich gefahren bin, ist 6 Jahre alt mittlerweile. Mit 54 Millimeter Reifen.
0: Ja, du warst natürlich früh auf dem Eis. Nun frage ich mich aber trotzdem so ein bisschen oder wird es gern ein bisschen besser verstehen, wie man sich jetzt fühlt. Ne? Also du bist sicher, das kann man mit Fug und Recht sagen, du bist einer derjenigen, die dieses Thema ganz früh nicht nur entdeckt haben, sondern da entwickelt haben, das propagiert haben, auch in der Zeit, wo es diese ganzen anderen Räder nicht gab. So. Und jetzt bist du aber nicht nur jemand, der über diese Räder schreibt, der historische Räder ausfindig macht, über die schreibt, über die geometrischen Eigenschaften und Feinheiten schreibt, sondern du bist auch jemand, der diese Reifen herstellt. Jetzt wird diese Idee populärer. Irgendwas scheint da dran zu sein, scheint zu verfangen und ist inzwischen in der Situation, über die wir hier seit einer ganzen Weile sprechen. Jetzt frage ich mich, bist du froh darüber? Bist du quasi so ein bisschen stolz, dass du da deinen Anteil mit dran hast oder ihr als Firma und ihr als Redaktion? Oder ist es auch so, dass du sagst, eigentlich wirtschaftlich ist es auch ein bisschen schwieriger für uns geworden, weil ist ja klar, ihr habt jetzt viel größere Konkurrenz.
1: Nee, also das würde ich nicht sagen, weil wir haben zwar eine größere Konkurrenz, aber wir haben ja auch einen viel größeren Markt. Ich meine, früher musstest du ja fast einer Sekte beitreten, bevor du den breiten Reifen da irgendwie, als jeder noch sagte, ja, das ist ja Quatsch und das geht ja gar nicht und so weiter und so fort. Da waren wir zwar die einzigen vielleicht, die sowas angeboten haben, aber es gab ja auch relativ wenig Leute, die sowas wollten. Und im Prinzip ist das wie beim Fahrradrennen auch, wenn du jetzt, sagen wir mal, auf irgendein Provinzrennen gehst und du gewinnst das Rennen, das ist ja schön und gut, aber jeder träumt ja davon, doch irgendwie ein großes Rennen zu gewinnen, Meister zu werden oder sowas und sich eben der Konkurrenz zu stellen. Und so sehen wir das auch. Wir haben ja immerhin 20 Jahre Vorsprung im Vergleich zu vielen anderen, die jetzt auf den Markt kommen. Und ich denke, das zeigt sich bei unseren Reifen dann eben schon, dass sie nicht nur schnell sind, sondern eben auch pannensicher sind, dass sie eben, ja, wie soll man sagen, dass jedes Produkt ist ja ein Kompromiss. Wir könnten die Reifen schneller machen, wir könnten sie leichter machen, wir könnten sie pannensicherer machen. Aber wo jetzt wirklich das ausgewogene Mittelmaß ist, wobei bei uns natürlich eine ganze Bandbreite ist, wir haben 4 Karkassen, damit jemand, der wirklich den schnellsten Reifen haben will, den Extra Light, den ich nach Portland gefahren bin, das ist natürlich ein anderes Produkt als zum Beispiel ein Endurance Plus. Aber immerhin, diese Kompromisse, die ja in jedem Produkt irgendwo drin sind, ich denke, dass wir uns da der Konkurrenz stellen können. Ich meine, unsere Reifen haben die amerikanische Gravel-Meisterschaft gewonnen vor 2 Jahren und dieses Jahr die Tour Divide und letztes Jahr mit Marei das Atlas Mountain Race und so. Also ich habe da keine große Angst vor der Konkurrenz und das spornt uns natürlich dann auch an, weiterzuentwickeln, weiter zu testen, weiterzumachen.
0: Das wollte ich dich gerade fragen, weil das ist ja das, was im Idealfall aus so einer Konkurrenzsituation entsteht, dass sich irgendwie die Produkte weiterentwickeln und verbessern. Ist es auch so, dass ihr da quasi dran seid und vielleicht auch ein bisschen gezwungenermaßen natürlich euch weiterentwickeln müsst?
1: Nicht gezwungenermaßen, weil ich will ja, guck mal, wenn ich so eine FKT, eine Fastest Known Time aufstellen will, da brauche ich ja die besten Reifen. Ich denke, der Grund, warum ich gegen Rennfahrer, die also auf kurzen Strecken viel, viel schneller sind als ich, da Bestand halten kann, liegt einfach daran, dass wir die Technik ausgereift haben. Und da will man natürlich immer weitermachen, wenn du jetzt gerade, ich würde sagen, im Gravel-Bereich ist die Technik eher noch wichtiger als auf der Straße. Wenn du da ja mithalten willst, da, und im Prinzip macht es ja auch Spaß, je schneller dein Fahrrad fährt. Also ich denke, dass wir immer schon weiterentwickelt haben. Ich war jetzt letzte Nacht gerade wieder am Reifentesten. Hier war plötzlich, als ich ins Bett gehen wollte, überhaupt kein Wind. Und da habe ich gedacht, dann testen wir schnell die neuen Prototypen. Und ich habe hier so einen Hügel, wo man halt runterrollen kann und die Zeit nehmen kann im Dunkeln, im Notfall auch. Und ja, das macht schon Spaß. Ich meine, am nächsten Morgen war ich dann etwas müde, weil ich erst um 3 Uhr ins Bett gekommen bin. Aber da ist doch ja eine gewisse Leidenschaft hinter. Und ich denke, die spornt uns mehr an als jetzt irgendeine Konkurrenz von Marketingleuten.
0: Ja, ich finde es eine schöne Vorstellung, dass du dich ein bisschen müde getestet hast nachts um drei. Eigentlich erzählen wir hier seit einiger Zeit auch in diesem Gespräch so diese Erfolgsgeschichte des, ich sag mal, des Breitreifen-Rennrads, ne, mit all seinen Spielarten, sei es nun Gravelbike, Allroadbike oder wie wir das alle nennen. Aber mir ist auch aufgefallen, es gibt in dieser Erfolgsgeschichte eine Unregelmäßigkeit. Und zwar ist das ein bestimmtes Format, 650B ist also eine eigene Laufradgröße, die meisten Leute werden das wissen, wird manchmal auch als 27,5 Zoll bezeichnet, liegt so ungefähr zwischen 26 Zoll und 28 Zoll. Und das ist eine Reifengröße, die durchaus Vorteile hat, gerade auch zum Beispiel für kleinere Menschen. Das heißt, das, was du vorhin Sekte genannt hast, ne, finde ich, muss mir hier mal noch in Erinnerung rufen, es geht ja hier nicht darum, irgendeinem Reifen zu huldigen weißen Reifen ist, sondern es hat ja funktionale Argumente. Und gerade deswegen wundert es mich ein bisschen, dass 650B bei so vielen Herstellern wieder aus dem Programm fliegt. Was ist da los? Warum ist 650B...
1: Das Fahrrad ist ja auch irgendwo Modeerscheinungen unterlegen und ja, die Hersteller wollen ja auch immer das Neueste und Beste anbieten. Eine Zeit lang war das 650B, weil eben die Leute vielleicht ein Rad mit großen Laufrädern hatten und dann sagt man, du musst eins mit kleinen kaufen, weil das besser ist. Und mittlerweile sind halt die Größen besser. Jetzt kommt 32 Zoll. Wir haben auf unserer letzten Auffahrt ein bisschen gewitzelt, dass wenn 32 Zoll dann erstmal sich richtig durchgesetzt hat, größer ja kaum möglich ist, weil wirklich man an die Grenzen stößt, was die meisten Leute noch fahren können, dass man dann vielleicht auf 26 Zoll geht, weil man plötzlich eben entdeckt, dass die kleinen Laufräder eigentlich wendiger sind und schneller fahren oder genauso schnell fahren und die Hinterbauten kürzer sind, die Laufräder stabiler sind, all das, was wir schon erwähnt haben. Irgendwie dreht sich das im Kreise. Guck mal, wir hatten vor 10 Jahren waren die Kurbeln länger, jetzt werden sie kürzer, die Lenker wurden breiter, jetzt werden sie schmaler und immer gibt es technische Argumente dafür, aber ja, ne?
0: Ja, jetzt kann man auf diese Entwicklung, also diesen Rückgang bei 650B aus verschiedenen Perspektiven schauen. Vor einer Weile hatte ich hier ein Gespräch mit unserem Technikfreund Jens Klötzer über an Körpergrößen angepasste Radgeometrien. Da sind wir eigentlich zu dem Schluss gekommen, okay, es wäre eigentlich konsequent, wenn es nicht nur verschiedene Rahmengrößen eines Modells gäbe, sondern wenn die verschiedenen Rahmengrößen auch verschiedene große Laufräder hätten. So, das ist die eine Sicht da drauf. Die andere ist die, dass dann gesagt wird, naja, die Nachfrage nach 650B ist einfach nicht mehr vorhanden. Das liest man auch. Wie ist es konkret bei euch? Kannst du das auch beobachten, dass diese Größe, solche Größen, dass die zurückgehen? Oder ist das was ihr gar nicht erlebt? Oder habt ihr vielleicht sogar einen Aufschwung in der Größe, weil die Leute nicht mehr woanders versorgen werden?
1: Das gleicht sich aus. Also ich denke, bei uns ist es ziemlich konstant, weil, wie du sagst, eben die Leute haben die Räder mit den 650B-Laufrädern und wir in der Industrie denken ja immer, das Neueste wäre das Beste und in einem Jahr denken wir, alle Leute fahren vielleicht mit 32-Zoll-Laufrädern. Aber wenn du wirklich mal guckst auf der Straße, die meisten Leute haben ja Fahrräder, die 4-5 Jahre alt sind und das ist ja auch gut so. Ich meine, wir wollen ja nicht immer nur konsumieren. Und die Räder brauchen halt Reifen. Da gibt's halt jetzt weniger und weniger Angebote und bei uns eben mehr. Und zum technischen Argument stimme ich dir also voll zu. Also Natsuko hat hier ihr neues Open bekommen und sie hat das alte Modell sich ausgesucht, weil das eben 650B-Laufräder hat, weil bei ihrer Körpergröße von, ich weiß nicht, 155 Zentimetern, also 1,55 Meter, da ist das Steuerrohr sowieso schon so kurz wie möglich. Und wenn sie jetzt größere Laufräder hätte, dann müsste der Lenker halt nach oben gehen, ne? Ob das jetzt für das Fahrverhalten gut ist oder nicht, weißt du, da sind dann die Kompromisse doch sehr groß, muss ich sagen.
0: Kann ich dem entnehmen, dass ihr 650B sozusagen treu bleiben werdet?
1: Ja, ich meine, wir machen ja sogar 26 Zoll Reifen.
0: Okay, dann bin ich gespannt, was da passiert, ob es vielleicht doch noch eine Neuentwicklung gibt, sogar im Bereich 650B, denn die Größe hat ja ihre Vorteile. Und ich möchte mit dir noch kurz auf ein anderes Thema kommen, denn wir sprechen hier letztlich über Innovationen in der Welt des Fahrrades. Und einer der Innovatoren, einer der Vorreiter für eigentlich gleich mehrere Radtypen, für das Mountainbike und das Gravelbike, das ist Charlie Cunningham gewesen. Ich habe im Sommer 2024 mit seiner Frau Jackie Phelan unter anderem über die Liebesgeschichte der beiden, aber auch über die Räder, über den Sport, über das Rennen gesprochen und noch viel mehr. Und Charlie ist nach langer Krankheit am 2. Juni diesen Jahres, also 2026, gestorben. Du hast Charlie und Jackie mehrmals getroffen, du hast über die Räder der beiden geschrieben. Wie hast du Charlie erlebt?
1: Ja, also Charlie war sicher einer der ganz Großen. Er war wirklich jemand, der völlig losgelöst von allen Trends eigene Gedanken hatte. Seine Fahrräder waren, ja, also waren ganz toll. Ich bin zwar nie lange mit einem gefahren, aber ich hatte zumindest das Glück, als wir Jackies berühmtes Otto-Fahrrad, mit dem sie die ersten drei Mountainbike, also Norba, US-Meisterschaften, und damals gab es ja keine Weltmeisterschaften, das war also im Prinzip die Weltmeisterschaft, gewonnen hat. Mit dem bin ich ein bisschen gefahren. Tolles Fahrrad. Also wenn ich ein klassisches Mountainbike haben könnte, wäre es wahrscheinlich ein Cunningham.
0: Ich habe den Eindruck, dass dieser Tod, sein Tod, dich auch persönlich mindestens mal betroffen gemacht hat. Ihr habt bei euch auch Geld gesammelt für Jackie. Wie wirst du dich an Charlie erinnern und wie sollte man sich an ihn erinnern?
1: Ja, also natürlich hat mich das getroffen, weil das eben nicht nur Leute sind, die man im Geschäftlichen kennt, sondern es sind eben wirkliche Freunde. Also wenn Natsuko und ich da zu Besuch waren und oben im Baumhaus auf der Terrasse Abend gegessen haben und so, das sind Erinnerungen, die eben über das Fahrrad weit hinausgehen. Und ich denke, Charlie sollte man erinnern als jemand, der wirklich eine unheimliche Lebensfreude hatte. Der hat eben Fahrräder bauen wollen, weil er mit dem Fahrrad ins Gelände fahren wollte, weil er wohin wollte, wo kein Fahrrad hinkam. Und da hat er dann eben sich überlegt, wie kann man das alles besser machen? Ich meine, der hat die Aluminiumfahrräder relativ früh propagiert und seine Aluminiumfahrräder waren auch ganz anders als die anderen. Er hat immer schon Rennlenker am Mountainbike montiert, weil er sagt, dass es eigentlich viel besser wäre. Und Jackie erzählt dann immer, wie die anderen Hersteller alle ganz sauer waren, weil das Mountainbike damals eigentlich das Gegenstück zum Rennrad sein sollte. Und ja, in USA die große Rennradwelle in 70er Jahren gewesen war und jetzt das Mountainbike die neue Welle war. Und da wollte man sich absetzen vom Rennrad und deshalb musste das Mountainbike halt einen flachen Lenker haben und Jackie sagt, der Rennlenker war für sie viel besser und ich meine, damals war es ja auch so, die Mountainbike-Rennen waren ja eher Gravel-Rennen. Da ging es ja häufig auf, gerade hier im Westen der USA, auf alten Forstwegen und so. Repark zum Beispiel ist ja auch der berühmte Kurs, ist ja auch kein Single-Track, sondern im Prinzip eine Straße für Jeeps und so. Und eben um die Waldbrände zu bekämpfen zu können. Und da war er einfach Querdenker. Er hat neue Bremsen entwickelt, hat dann die neuen Bremsen weiter verbessert. Das hat damals die Leute bei Suntour etwas geärgert, dass er eben nie aufgehört hat zu tüfteln. Die kamen halt mit der neuen Bremse und Charlie hat mir erzählt, ja, ich habe denen dann gesagt, die neue Bremse müssen wir eigentlich gleich wieder rausschmeißen und eine neue Bremse machen. Und die hatten natürlich alles in die Produktion investiert und konnten jetzt nicht so schnell umschwenken und so. Also er war schon ein Unikat und war bei allem unheimlich liebenswürdig und großzügig und war einer der ganz Tollen. Vielleicht ist das auch der Grund, warum er im Geschäftlichen nicht so erfolgreich war. Er war zwar schon erfolgreich, also, aber eben nicht wie jetzt andere, die wirklich die großen Namen sind, die jeder kennt, weil er eben lieber bei sich in der Garage getüftelt hat, als jetzt auf Messen zu gehen und allen zu erzählen, wie toll er doch sei.
0: Ich habe ihn sehr freundlich wahrgenommen, mit so einer irgendwie so einer gewissen Grundfröhlichkeit, so einen Menschen. Und interessant, dass du das sagst mit dem erfolgreich, ne? Weil also ich finde, wenn man sich die Ideen anschaut, seine Ideen, damit ist er auf jeden Fall erfolgreich und wird da von Leuten, die sie so ein bisschen auskennen, genannt. Wenn man das wirtschaftlich sieht, ist es sicher noch eine andere Sache. Also er ist nicht Cunningham, ist nicht die große Marke geworden und seine Firma, an der er mitbeteiligt gewesen ist, die damit hatte er leider dann auch nichts mehr zu tun und nicht mehr von dem Erfolg da mit profitieren können. Insofern, ja, ist die Frage, ne? Wie man Erfolg definiert.
1: Genau, im Endeffekt musst du dich ja fragen, wie definierst du den Erfolg? Für uns ist das genau das Gleiche bei René Air Cycles. Wenn ich jetzt Leute sehe, die mit breiten Reifen fahren, egal von welchem Hersteller, und die halt auf Schotterwegen fahren, wo früher kein Mensch Fahrrad fuhr, und denen das unheimlich Freude macht, dann ist das für mich auch Erfolg, obwohl das jetzt vom Finanziellen nichts bringt. Weil im Endeffekt, solange man gutes Auskommen hat, und das hatte Charlie ja auch, ist es ja so, ich meine, was braucht man für einen Erfolg? Er hatte die besten Fahrräder der Welt, weil er sie selber baute. Und so sehe ich das bei mir auch. Ich habe die Fahrräder, die ich haben will. Ich kann hinfahren, wo ich hinfahren will. Die Produkte, von denen ich vor 10 oder 15 Jahren geträumt habe, die gibt's heute. Entweder machen wir sie selber oder andere Leute machen sie. Also insofern, Erfolg, würde ich sagen, hat Charlie unheimlich gehabt. Und im Endeffekt würde ich sagen, ich glaube nicht, wenn er jetzt nochmal das Leben neu leben müsste, dass er irgendwas anders gemacht hätte.
0: Und wenn wir so durchgehen durch dieses Gespräch, angefangen von deiner Reise nach Portland, über die Trails, über die breiten Reifen, über Charlie, Repack hast du auch erwähnt, es scheint irgendwas an diesem abseits der Straße, abseits des festen Asphalts fahren, es scheint irgendwas da dran zu sein, was immer wieder Leuten... was Leute verfängt, wenn man das so sagt. Verstehst du, was ich meine? Also was einen da irgendwie kriegt. Du nickst. Was ist es?
1: Ich glaube, es gibt verschiedene Sachen. Einerseits ist ja Autoverkehr immer Stress. Ich meine, nicht unbedingt, aber wenn du auf der Landstraße fährst, du hörst ein Auto von hinten kommen, musst du das wahrnehmen, das geht in dein Fahrgefühl erstmal ein. Und wenn das Auto vorbei ist, dann kannst du dich wieder auf das Radfahren konzentrieren. Das heißt, wenn du keine Autos hast, ist das erstmal weg. Das war eben, ob das nun Asphalt oder Schotter, ist eigentlich egal. Aber auf unserer Fahrt nach Portland zum Beispiel, als wir bei Mount St. Helens hochfahren, da haben wir auf 40 Kilometern kein Auto gesehen. Also wir haben nur Feldmäuse gesehen, kleinen schwarzen Raben. Eine Eule ist neben uns hergeflogen, weil sie offensichtlich dachte, vielleicht ist da was zu essen. Und nachdem sie dann eine Zeit lang uns angeguckt hatte, ist sie dann wieder aus unserem Lichtkegel nach oben entschwunden. Das ist ein ganz anderes Erlebnis, als du eben hast, wenn du jetzt auf der Landstraße fährst. Und dann ist natürlich der Schotter selber ein anderes Fahrgefühl. Mir hatte mal eine Bekannte, die gerne Ski fuhr. Sie sagte, dass Telemark fahren wäre eben ganz anders, weil du viel mehr Freiheit hast, weil die Füße nicht mit den Brettern so fest verbunden waren. Sie hatte also ein T-Shirt, wo drauf stand Free your heel and your mind will follow. Also befreie deine Ferse und dein Geist will folgen. Und beim Schotter ist es eben auch so, du hast halt ein ganz anderes Fahrgefühl, weil das Fahrrad sich halt auf dem Untergrund nach rechts und links bewegt, in der Kurve ein bisschen rutscht. Und das macht eben auch Spaß, weil du eben, ist viel spielerischer. Auf Asphalt ist es so, wenn das Fahrrad anfängt zu rutschen, ist es meist vorbei. Also ich kenne kaum jemanden, der auf Asphalt rutscht und das Fahrrad dann wieder fängt. Und selbst wenn du das Fahrrad fängst, dann bricht dir meist das Hinterrad durch, weil halt die Querkräfte so groß sind, dass du eben innerhalb der Grenze bleiben musst. Aber auf Schotter, wenn es halt rutscht, dann lenkst du ein bisschen gegen und dann hört es halt auf zu rutschen. Und das sind Sachen, die du eben erlebst, die einfach Spaß machen.
0: Ich habe noch zwei kurze Fragen an dich, Jan, oder vielleicht kurze. Wenn diese Folge hier erscheint, dann findet in Dresden die Rahmenbaumesse Bespoke statt.
1: Ja.
0: Mal angenommen, du könntest dort hinkommen. Was würde dich konkret interessieren? Was würdest du anschauen? Welche Frage würdest du vielleicht stellen?
1: Ich denke, was mich immer interessiert ist, wie fährt das Fahrrad? Ne? Im Prinzip, mein Fahrrad ist sicher individuell. Ich habe auch lange überlegt, welche Farbe und so weiter und so fort ich dafür haben will. Aber für mich ist das Wichtigste am Ende, wie es fährt. Und ein Fahrrad, was eben Lust macht, mit loszufahren, ist für mich eigentlich mit das Beste. Und gerade bei Bespoke, also wenn ich so die Berichte sehe, da gibt es doch viele Räder, wo ich sagen muss, da gibt es einfach neue Gedanken. Es gibt auch ästhetisch neue Gedanken, was ich auch also unheimlich spannend finde. Wenn zum Beispiel jemand wie Flo von Fern oder so wirklich einfach auch eine eigene Ästhetik bringt, die einen Gegenpunkt zu dem ja etwas marktschreierischen, was man so auf den meisten Fahrrädern sonst sieht, mit den riesen Logos und so weiter und so fort, dass da jemand wirklich auch eine ja, eine eigene Sache bringt. Ich muss sagen, das finde ich alles unheimlich spannend. Und ja, man guckt eben, ich denke, man guckt, was es Neues gibt, was man vielleicht auf ersten Blick nicht unbedingt so sieht. Weißt du, so die Showbikes, wo jeder guckt und sagt, wow, sind natürlich auch interessant, sind auch kreativ. Aber im Endeffekt sind die ja häufig nicht so zum Fahren gedacht, sondern mehr zum Spaß, ne? Aber wenn du dann so ein Rad siehst, wo du denkst, mit dem möchte ich jetzt fahren, wenn du kannst, das finde ich für mich eigentlich das Interessanteste.
0: Und dann kommt meine letzte Frage. Ich habe dir nämlich in meiner Einleitung unterstellt, dass du dein Herz an schöne Räder verloren hättest, und zwar so richtig doll. Habe ich das eigentlich richtig ausgedrückt?
1: Ja, ich denke schon, ne? Ich denke, als wir uns beim ersten Mal getroffen haben, vor vielen, vielen Jahren hier in Seattle, da sagst du, da ist doch eine ganze Menge Liebe bei. Und damals habe ich vehement protestiert und habe gesagt, nee, also die breiten Reifen und so, das ist keine Liebe, sondern das ist Technik und das fährt schneller und fährt besser und so weiter und so fort. Und mittlerweile stimmst du mir dazu und ich stimme dir auch zu, dass da doch eine gewisse Liebe bei ist, weil im Endeffekt, ja, ich meine, die Ästhetik ist wichtig, das Gefühl ist wichtig. Im Endeffekt ist das Leben, wenn es nur um irgendwelche technischen Gesichtspunkte gibt, ja relativ arm. Ich meine, wir sitzen ja auch nicht auf irgendwelchen Apfelsinenkisten, obwohl man da ein Kissen draufsetzen könnte und vielleicht genauso gut draufsitzen würde wie auf irgendeinem 50er-Jahre-Stuhl, den ich mir jetzt aufgearbeitet habe, den ich auf dem Flohmarkt gefunden habe, wo ich viel Zeit investiert habe, weil mir es einfach Spaß macht.
0: Jan Heine beschäftigt sich seit Jahrzehnten mit schönen Fahrrädern und ihren Komponenten, sowohl aus technischer Sicht als auch aus emotionaler Sicht.
1: Du kannst Liebe sagen.
0: Ja, aus Liebe. Das lässt sich wahrscheinlich in dem Fall auch überhaupt nicht trennen. Und Jan, ich danke dir, dass du auch in diesem Jahr mit mir eine Stunde über verschiedene Themen gesprochen hast hier im Antritt. Und ich bin gespannt und hoffe, dass 650B stabil bleibt.
1: Auf jeden Fall. Aber nein, es hat Spaß gemacht. Vielen Dank auch.
0: Nach diesem Gespräch mit Jan habe ich mich gefreut, dass wir hier im Antritt über diese Themen sprechen können. Und ich habe auch eine Weile drüber nachgedacht, dass wir privilegiert sind, uns im Alltag mit solchen Themen wie Reifenformaten und Einlenkverhalten beschäftigen zu können und uns manchmal vielleicht auch in diese Themen flüchten. Seit vielen Jahren taucht dieses vielleicht unbewusste Motiv in vielen Gesprächen, die ich über Fahrräder und Fahrradmenschen führe, immer wieder auf. Und ich glaube, dass das Fahrrad an sich für viele, wie für mich auch, immer auch ein bisschen Fluchtmaschine ist. Neben seiner gleichzeitigen Funktion als Perspektivöffnungsmaschine natürlich. Wir produzieren diesen Podcast in Leipzig und natürlich beschäftigt uns das Wahlergebnis des vergangenen Wochenendes in Sachsen-Anhalt. Vor einer Weile habe ich hier im Antritt mit Christian über den Sachsen-Anhalt-Podcast Dazwischen gesprochen, der hier bei Detektor FM seit dem März 2026 produziert wird. Und ich habe in verschiedenen Gesprächen rund um die Wahl immer wieder den Appell gehört, sich weiter mit diesem Bundesland zu beschäftigen und genau hinzuschauen, aus vielen Gründen. Und darum möchte ich hier zum Abschluss, ohne dass mich jemand beauftragt hätte, kurz Werbung für den Podcast Dazwischen machen, denn er macht genau das. Die Kolleginnen und Kollegen von Dazwischen schauen in jeder Woche auf ein Thema aus Sachsen-Anhalt und sie tun das nicht nur vor der Wahl und auch nicht nur in der Zeit der Regierungsbildung in unserem Nachbarbundesland, sondern darüber hinaus, mindestens bis Ende 2027. Sie machen das mit großem Engagement, mit größtmöglicher Genauigkeit und sie lassen die Leute zu Wort kommen, die vor Ort engagiert sind für eine offene Gesellschaft. Ich bin erst am Wochenende mit dem Rad quer durch Sachsen-Anhalt gefahren, habe einen Tag vor der Wahl viele Wahlplakate und Szenen am Straßenrand beobachtet und da ich ein großes Interesse daran habe, was in Sachsen-Anhalt passiert und was sich daraus lernen lässt, habe ich euch dazwischen in den Shownotes verlinkt, denn vielleicht interessiert euch das ja auch. Hört dort gerne mal rein, wenn ihr Interesse an anderen Themen als Laufradformaten und Radgeschichten habt und wenn ihr euch für die im Gespräch mit Jan erwähnten Ausgaben des Antritts interessiert, also mein Gespräch mit Peter Weigel, mit Tom von Meerglas und die Lenkgeometrie-Folge mit Jan, die habe ich euch auch in die Shownotes gepackt. Ich mache mich direkt nach Veröffentlichung dieser Ausgabe auf den Weg nach Dresden zur Rahmenbaumesse Bespoked und ich bin dort wahrscheinlich als einer der Typen mit dem Mikrofon in der Hand erkennbar. Und wenn ihr Lust habt, sprecht mich einfach an und lasst uns über Fahrräder, Fahrradpodcasts und mehr sprechen. Wenn ihr Erfahrungen und Fragen zum Radtransport in der Bahn habt, könnt ihr die uns gern per Mail schicken oder an die verlinkte WhatsApp-Nummer. Am liebsten alles per Sprachnachricht. Und ihr erreicht uns unter antritt@detektor.fm auf Instagram und Mastodon. Und ich sage all denen, die diesen Podcast per Steady, Apple Podcasts oder auch Direktüberweisung möglich machen, vielen herzlichen Dank. Genauso wie Stanley Baldauf, der diese Ausgabe geschnitten hat, und The War on Drugs, die endlich den neuen Song veröffentlicht haben, auf den ich schon eine ganze Weile gewartet habe. Gute Fahrt, viel Spaß in der Handmade Bike Season und bis nächste Woche.

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1: Wenn du halt keine Kohle hast, kannst du halt dann manchmal auch einfach nichts machen. Auf der anderen Seite ist es so, dass du, gerade wenn du keine Kohle hast, auf Ideen kommst, auf die du nicht kommst, wenn du Kohle hast. Die Realität ist, dass eine Situation vermeintlich schlecht aussieht, aber im Endeffekt gar nicht so schlimm ist. Und wir halt keine Referenz dafür haben, weil wenn ich jetzt, sagen wir mal, nur aus der Schule komme und irgendwie noch nie sowas gesehen habe, dann werde ich natürlich von Zahlen und dieser Intensität der Realität natürlich schon übermannt. Wenn ich es aber schon ein paar Mal gesehen habe, dann ist es halt auch langweilig. Ich glaube, das ist wie wenn ich mit einem, was weiß ich, Tiger aufgewachsen bin und dann läuft einer vorbei, dann läuft halt einer vorbei. Aber wenn jetzt bei mir ein Tiger vorbeikommt, dann mache ich wahrscheinlich 2 Backflips.
2: Das sagt Tobias Klaasens. Kurz nach dem Abi eröffnet er einen Club und häuft in Rekordzeit einen unfassbar hohen Schuldenberg an. Über 2 Millionen Euro. Wie das einen mit Anfang 20 prägt und wie der Schuldenberg wieder geschrumpft ist und was er heute macht, erzählt er in dieser Folge vom Flopcast.
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2: Tobias Klaasens hat sein Vordiplom gleichzeitig mit dem Abi in der Tasche. Neben Deutschkurs und Mathearbeit hat er noch Wirtschaftswissenschaften studiert. Kaum aus der Schule raus gründet er sein erstes Unternehmen und fährt es dann fast krachend an die Wand. Wie es der Firma heute geht und wie Tobias Klaasens heute über sein jüngeres Ich und das Gründen denkt, erzählt er uns jetzt einfach selbst. Hallo Tobias.
1: Hallo, hi.
2: Tobias, du hast schon studiert, da hattest du dein Abi noch gar nicht in der Tasche. Konntest du es damals gar nicht abwarten, endlich zu arbeiten oder wie kommt's?
1: Ich wollte tendenziell eher der Schule entfliehen, würde ich mal sagen, weil mir das nicht so Spaß gemacht hat da.
2: Und das Studium war spaßiger?
1: Naja, würde ich jetzt nicht unbedingt sagen. Es hat auf jeden Fall noch mehr Schmerz bereitet, aber es war eine Idee, um das System ein bisschen zu bypassen und ein bisschen schneller zu sein als der übliche Weg, ja.
2: Ich wusste tatsächlich im Vorfeld gar nicht, dass das so geht, also dass man schon studieren kann, bevor man das Abitur überhaupt hat, wieder was gelernt.
1: Ja, wusste ich auch damals nicht. Ich habe überlegt, was ich machen kann und hatte eigentlich eher vor, eine Klasse zu überspringen und war aber nicht sonderlich gut. Hat mein Schulrektor gesagt, nee, das läuft nicht, du bist viel zu schlecht. Und dann habe ich gesagt, was kann ich dann machen? Habe ich gesagt, ja, guck mal, ob man während der Schulzeit studieren kann. Und das war so 2007, würde ich sagen, ja 2007 war das, oder 2006, und da habe ich was gefunden in Heidelberg und habe mich da beworben. Es ging dann relativ weite Kreise bis zum hier Minister von Baden-Württemberg und Bildungsminister musste unterschreiben und Schule musste unterschreiben und das Ergebnis war halt, dass ich Scheine schreiben durfte an der Uni, die wurden aber erst anerkannt in dem Moment, wo ich das Abitur bestanden habe.
2: Ah, verstehe.
1: Davor waren die so schwebend unwirksam, würde ich mal sagen.
2: Und dann konntest du nach dem Abi einfach mit weiteren Kursen anfangen oder wie ging dann der Weg weiter?
1: Also ich hatte mit dem Abi das Vordiplom fertig. Das lief so ab quasi, dass ich so die ersten Klausuren geschrieben habe. Und dann in der Abi-Woche hatte ich 4 Abi-Klausuren und 4 Uni-Klausuren, die Vordiplom-Prüfungen quasi in Wirtschaftswissenschaften. Und ich kann mich noch gut daran erinnern, weil es war ein bisschen intensiv. Ich hatte morgens zum Beispiel, weiß nicht mehr, wie lang es ist, 4 bis 6 Stunden für die Deutschklausur. Und da musste ich aber nach 2 gehen, weil ich musste nach Frankfurt fahren, um dann, weiß nicht, Wirtschaftsmathe zu schreiben.
2: Das klingt so grauenvoll.
1: Ja, es war aber geil auch ein bisschen. Und dann habe ich meine Uni-Klausuren da halt geschrieben, alle mit wesentlich besserer Note als in der Schule. Und die Abi-Klausuren und ja, dann hatte ich das Vordiplom und das Abi gleichzeitig fertig.
2: Vielleicht sollte man für die Bachelor-Master-Generation noch kurz erklären, was das Vordiplom ist. Ist es richtig, dass es so eine Art Bachelor ist?
1: Ja, ich weiß nicht, ob es genau so bezeichnet werden würde, aber es sind halt so es ist so das Grundstudium. Ich denke, das Vordiplom ist ein bisschen weniger als Bachelor und das Diplom ist wahrscheinlich so wie mit Master zusammen quasi. Ja. Okay. Also der Bachelor würde wahrscheinlich nach dem Vordiplom, vorm Diplom irgendwo in der Mitte sein, aber es ist sehr nah dran. Der Vorteil war, dass ich keine Bindungsfristen hatte, was die Klausurschriftzeiten anging. So, ich konnte halt schreiben, wann ich wollte, wie viel ich wollte. Und das hat dann darin resultiert, dass ich 2007, ich bin mir nicht ganz sicher, wann ich fertig war, so 2019 dann irgendwann final, weil dazwischen viel passiert ist und das Studium dann an Priorität verloren hat, dass ich dann so auf jeden Fall die 20-Semester-Marke easy geknackt habe.
2: Fürs Diplom dann?
1: Ja, also insgesamt, genau.
2: Ja.
1: Ja, ich glaube, ich habe mehr als 10 Jahre studiert dann nachher.
2: Ja, wir kommen gleich auch noch dazu, was da alles so dazwischen gekommen ist. Ja. War dir denn aber zu dem Zeitpunkt auch schon klar, dass du unter die Gründer gehen willst? Oder hast du gedacht, ich gucke einfach mal, was passiert?
1: Ja, also cool, das war eine coole Vorstellung, das zu tun. Es war aber noch nicht so 100% klar, ob es klappen würde. Da spielt ja auch immer eine gewisse Unsicherheit mit bei sowas. Kann ich das überhaupt? Kriege ich das hin? Habe ich überhaupt eine Idee? Das sind meistens die Sachen, die am Anfang so mitschwingen. Und das wird dann mehr zu, ich habe zu viele Ideen, was mache ich nicht? Ich habe gedacht, da ich ja jetzt Abitur und Vordiplom schon fertig hatte und dachte, okay, wenn ich Gas gebe, bin ich in einem Jahr mit dem Studium fertig. Dann muss ich noch sowas Richtiges machen und habe so eine Ausbildung angefangen beim Steuerberater, Bekannten von uns. Aber nach 2 Wochen ungefähr wieder gekündigt, weil ich festgestellt habe, dass die Art und Weise des Arbeitens so irgendwie nicht für mich war und ich da auch gar keine Perspektive für mich gesehen habe. Und ohne Perspektive habe ich festgestellt, ziemlich früh gehe ich ein.
2: Ich muss tatsächlich sagen, ich hoffe, du verzeihst mir den Vergleich. Ich musste gerade so ein bisschen an dieses Video denken. Das kennst du sicherlich auch vom jungen Christian Lindner, wie er dort mit seiner Igelfrisur sitzt und so Sachen sagt wie Herausforderungen sind nur dornige Chancen und so. Warst du auch so drauf?
1: Das ist heftig, das Video, wie er in seiner S-Klasse hinten sitzt mit so einem richtig alten Handy. Ich finde es richtig geil. Nee, also ich muss sagen, ich war leider nicht so drauf. Also nicht so, in dem Alter war ich noch nicht so schlagfertig, weil ich grundsätzlich eher introvertiert und schüchtern bin. Mhm. Und alles Extrovertierte mir hart antrainieren musste. Ich glaube, er hat da schon sehr viel klarere Bilder gesehen als ich. Ich dachte nur, ich will halt irgendwie was machen. Aber was das Machen war, hat sich damals als total klar angefühlt. Jetzt von hinten drauf geschaut, hatte ich gar keinen Plan. Habe halt irgendwelche Sachen ausprobiert, um mal irgendwas zu machen. Und das war, glaube ich, auch ganz gut. Ich glaube, der dornige Chancen-Christian war da sehr viel straighter in dem, was er getan hat.
2: Aber der dornige Chancen-Christian hätte vielleicht auch nicht einfach ein halbes Jahr nach dem Abi einen Nachtclub gegründet. Und das ist euch ehrlich gesagt, ich glaube, du hast das nicht alleine gemacht, das ist eher so zufällig passiert. Wie gründet man zufällig einen Nachtclub mit 18, 19?
1: Ja, ich war ja tatsächlich auch dann schon 20, weil ich bin in der 3. Klasse mal sitzen geblieben.
2: Dann ist es natürlich was ganz anderes.
1: Ja, da ist schon ein Jahr mehr Erfahrung. Das sind 5% auf das Lebensalter noch. Das macht dann schon noch was aus. Nee, aber ich habe viel aufgelegt. So. Ich fand das DJ-Sein lustig in einer jungen Altersklasse. So. Und dann hatte ich schon ein bisschen Kontakt mit dem Nachtleben und habe hier und da mal Sachen mitbekommen. Und dann habe ich mit einem Freund zusammen überlegt, hey, wir machen mal so eine Eventreihe. Und dann sind wir durch die Clubs von Stuttgart getingelt und in Heilbronn und ein bisschen in Heidelberg und haben gefragt, hey, dürfen wir bei euch ein Event machen? Die haben uns alle rausgeschmissen und gesagt, nee, könnt nichts bei uns machen. Und einer hat uns gesagt, ja, dann müsst ihr halt einen eigenen Laden aufmachen. Da habe ich gesagt, ich bin ja nicht so dumm und mache einen eigenen Laden auf. Und das ist mir in Erinnerung geblieben, weil 2-3 Wochen später kam dann einer und gesagt, guck mal, hier die Fläche kann man mieten. Die hat nur 1000 Quadratmeter und kostet nur 20.000 netto im Monat. Da könnt ihr einen Club aufmachen. Und dann haben wir gedacht, genau, Schnäppchen. Also wir haben das nicht so richtig, ja, wir haben das nicht zu Ende gedacht. Und haben gesagt, hey, ein eigener Club wäre auch geil. Lass uns mal drüber nachdenken. Und dann haben wir angefangen, einen Businessplan zu machen, ohne zu wissen, was netto und brutto ist. Natürlich erstmal so Kleinigkeiten, die aber dann doch schon viel ausmachen nachher. Und wir sind dann zum Entschluss gekommen, hey, wir brauchen so 200.000 Euro und dann können wir das easygoing starten. Das war dann nicht so easygoing, wie es anfänglich erhofft war und hat dann eher zu ein bisschen anstrengenderen Lebensphase geführt.
2: Aber wer gibt denn überhaupt 20-Jährigen immer eben 200.000 Euro? Also wie kommt man denn überhaupt an so eine unfassbar große Kreditmenge in dem Alter?
1: Also die Geschichte war, dass wir einfach rumgetingelt sind, so im Bekanntenkreis, Freunde, ein bisschen Familie. Und es ist statistisch erwiesen, dass die Familie häufig der Seed-Investor ist in jedem Business, weil dann die Mutter oder der Onkel oder der Bruder oder der Cousin halt doch sagt, ja komm hier. Da habe ich so ein bisschen eine soziale Kontrolle drüber, selbst wenn es schief geht, dann stottern die das halt ab über ein paar Jahre. Und zwar nicht einer gibt uns 200.000, es waren viele, die uns ein bisschen Geld geliehen haben hier und da. Und auch nicht auf einen Schlag, sondern so sukzessive, dann hat sich's für uns auch nicht so groß angefühlt. Von hinten drauf geschaut war es dann doch für das Alter schon viel Geld, würde ich sagen. Hängt natürlich immer davon ab, wo man herkommt und was man macht, aber für uns war es auf jeden Fall viel Kohle. Und hat halt nicht gereicht. Wir haben halt gedacht, es reicht, aber es war weit, weit, weit entfernt von dem, was man dafür braucht.
2: Da frage ich auch gleich nochmal nach, aber zunächst würde mich nochmal interessieren, zwischen hier, guck mal, da ist eine Fläche frei, kostet nur 20.000 im Monat und Mietvertrag unterschrieben und erste Cluböffnung. Wie viel Zeit ist da so vergangen? Also wie viel Planung ist in dieses Vorhaben gesteckt worden im Vorfeld?
1: Also ich weiß es noch sehr genau. Am 23.12.2009 haben wir den Mietvertrag unterschrieben. Die GmbH hatten wir gegründet so Ende September 2009. Und am 3. Januar 2010 hatten wir dann schon angefangen umzubauen über die Weihnachtszeit, weil wir dachten, wir machen schnell auf in 4-5 Wochen. Ja, da kam dann die Baupolizei und hat wieder zugemacht, hat gesagt, hey, wo ist eure Baugenehmigung? Und dann haben wir gefragt, was ist eine Baugenehmigung? Die haben uns dann gesagt, ja, Baurechtsamt, Bauantrag, Nutzungsänderung. Alles Wörter, die jetzt nicht so häufig bei uns im Wortschatz vorkamen. Und dann ging so ein bisschen eine Misere los, weil wir dann festgestellt haben, hey, die Brandschutzauflagen, die in einem ehemaligen Lamborghini-Autohaus gelten, funktionieren nicht für einen Nachtclub. Wir müssen einen anderen Boden reinmachen, wir müssen eine andere Decke reinmachen, wir müssen da Schallschutz reinmachen, wir müssen Brandschutz reinmachen. Wir brauchen andere Türen und wir brauchen andere Toilettenanlagen und was auch immer. Es war echt viel dann auf einmal und dann wurde das Umbaubudget auf jeden Fall ein bisschen größer. Ist dann schnell eher Richtung 1 Million gegangen und was natürlich auch noch schädlich dazu kam, wir mussten halt einfach mal diesen Bauantrag einreichen und in Deutschland dauert es halt seine Zeit leider. Die Ämter sind hier nicht so mega schnell. Das war auch nicht wirklich digital, sondern wir haben halt Papiere gedruckt, dann vom Architekten, vielfach kopiert und hingetragen und haben gewartet. Und es ging, bis es dann wirklich genehmigt war, bis 2013, also so 3 Jahre ungefähr. Und es war elendig. Und der Zwischenschritt dazwischen war, weil wir ursprünglich gedacht haben, wir machen sowas mit ein bisschen Gaming, wo man quasi mit Nintendo Wii spielen kann in der Gruppe, so interaktiv. Eigentlich so das, was die VR-Play-Räume jetzt gerade so werden, so langsam, waren wir ein bisschen zu früh. Hat dann dazu geführt, dass wir Play hießen und das hat darum dazu geführt, dass die ehemalige Leiterin des Baurechtsamts in Stuttgart gedacht hat, wir haben uns jetzt ein tolles Konzept ausgedacht, um die aufs Ohr zu hauen, sodass wir da eine Casino-Konzession kriegen, um dann nachher einfach Spielautomaten reinzustellen und geschickt Betreiber eines Casinos zu werden. Die Idee haben die uns dann vorgeworfen, nach so 2 Jahren, dann haben wir gesagt, ja okay, es ist nett, dass ihr uns jetzt damit konfrontiert. Das wäre grundsätzlich eine geile Idee gewesen. Das hätten wir sofort gemacht, wenn wir auf die Idee gekommen. Dann hätten wir schneller unseren wirtschaftlichen Erfolg erzielt. Aber wir wollen da halt das nicht machen. Wir wollen das machen, was wir in unsere Nutzungsbeschreibung reingeschrieben haben. Das wurde uns dann nicht geglaubt. Dann ging es hin und her. Und irgendwann waren dann, keine Ahnung, 5 Anwälte auf beiden Seiten. Und dann haben wir die Stadt verklagt. Und dann ging es durch. Und das wurde dann auch tatsächlich kritisch für die Dame, weil die ja halt einfach intern so gesagt hat, hey, das sind 2 20-Jährige, die können sowas nicht. Wir können es denen nicht erlauben. Ja, im Endeffekt haben wir dann eine vorbehaltliche halbe Genehmigung für was bisschen anderes, also eher so eine Gaststätte bekommen. Da haben wir dann Clubbetrieb irgendwie versucht zu machen, haben immer wieder auf den Sack bekommen, weil es nicht genehmigt war und haben ewig gebraucht, bis wir dann tatsächlich die wirkliche Clubgenehmigung hatten. Das ist wirklich nicht so leicht zu erwirken. Bin mir nicht sicher, was schwerer ist, Bordell oder Club. Auf jeden Fall hat sich Club extrem schwer angefühlt.
2: Mhm. Und wie häufig in diesem Zeitraum hast du gedacht, boah, wieso habe ich diesen blöden Mietvertrag unterschrieben? Hätte ich es doch einfach mal gelassen und ein bisschen, keine Ahnung, Work and Travel in Australien gemacht oder so.
1: Boah, das wäre so geil gewesen. Weil, also, es ist ja nicht so, dass du da nichts hast, sondern du haftest ja persönlich. Und vielleicht kurzer Ausflug, wir waren eine GmbH und Co. KG und keine GmbH. Das führt dazu, dass wir nicht insolvent, aber überschuldet sein können. Und das waren wir ab Tag 1 bis, glaube ich, keine Ahnung, 6 7 Jahre in den Geschäftsbetrieb rein. Es war einfach unheimlich belastend, weil ich erinnere mich noch gut an die Zeit. Ich bin dann morgens aufgewacht und dann hatte ich schon so 20, 30 Anrufe auf dem Handy von halt allen möglichen Leuten, die mir Geld schulden, die halt eine Antwort wollten oder Kohle. Und das war mit manchen handelbar, mit manchen nicht. Einmal hat uns einer mit einer Brechstange durch unseren Laden gejagt. Das war ein Klimabauer, der hat irgendwie noch 40, 80.000 Euro von uns bekommen. Ich weiß nicht mehr, was der Betrag war, aber der wollte uns halt umbringen. Ich verstehe es wahrscheinlich. Da stand seine Firma auch auf der Kippe und wir haben es halt nicht bezahlt. Ja, das war anstrengend und das ging ewig so. Das hat mich aber auch gleichzeitig sehr entspannt gemacht, was Krisensituationen angeht, weil es mir gezeigt hat, dass es häufig viel, viel, viel weiter geht, als wir uns vorstellen können. Ja, aber Work and Travel wäre auch auf jeden Fall sehr nice gewesen in Australien. Ich hätte sehr gerne sehr hart gearbeitet für sehr wenig Geld, einfach nur um auch nicht das zu haben an, sagen wir mal, Belastungen. Ich würde das auch als die schwierigste Zeit meines Lebens beschreiben.
2: Wieso habt ihr denn dann aber nicht die Reißleine gezogen? Ging es einfach nicht? Ihr wart schon zu weit vorgelaufen oder was war das Problem? Also ihr hättet ja auch einfach sagen können, ja gut, dann melden wir jetzt halt Insolvenz ein. Jetzt hat es halt nicht geklappt mit unserem Club.
1: Ja, das hätten wir machen können. Aber ich kann nicht genau sagen, was das endgültige Entscheidungskriterium ist. Da lässt mich mein Unterbewusstsein nicht vorstoßen. Ich vermute, dass da eine gewisse Portion Ego mitspielt, das nicht aufgeben zu wollen. Wir haben tatsächlich auch teilweise die Reißleine gezogen und versucht, das zu tun, aber es wurde dann durch behördliche Schritte verhindert, dass wir Insolvenz anmelden. Also eigentlich hat uns das Universum davon abgehalten. Ich will jetzt nicht zu arg in die Tiefe gehen, aber es war teilweise ironisch schon fast, weil wir haben ja regelmäßig aufgegeben, so einmal am Tag, wenn es wenig ist, eher 50 Mal. Und auf der anderen Seite war es halt so, dass wir da auch schon wussten, das war eigentlich eine gute Idee und das hätte eigentlich auch irgendwie funktionieren müssen, aber irgendwie hat es noch nicht funktioniert. Und viele Menschen haben uns angeboten, Geld zu geben, aber ich hatte damals glücklicherweise früh verstanden, dass Geld das Problem nicht löst, sondern das Konzept ist das Problem. Also Wir haben kein System, das Geld erschafft, sondern ein System, das Geld verbraucht. Und in dem Moment, wo ich in ein geldverbrauchendes System Geld reintue, wird es nicht besser. Karstadt zum Beispiel, deutscher Staat. Das ist jetzt ein weit hergeholter Vergleich, aber es ist genau das Gleiche. Das System funktioniert nicht, es bringt nichts, wenn man es künstlich aufrechterhält, wenn man es nicht grundsätzlich ändert. Und irgendwie haben wir dann uns im Kreis gedreht, immer wieder und immer wieder was versucht. Und hier und da gab es dann halt auch Lichtblicke. Also ich erinnere mich zum Beispiel an einen Abend, das war der erste Abend, wo wir eine Veranstaltung hatten, wo wir so viel Umsatz gemacht haben, dass wir sogar einen kleinen Deckungsbeitrag jetzt nur auf den Tag gerechnet gehabt hätten. Und da habe ich gesagt, ja, okay, es funktioniert. Und das ist so 2,5 Jahre nach Eröffnung passiert, einmal. Das waren dann 20.000 Euro an einem Abend Umsatz. Klar, dann gehen die Steuern weg und die Kosten und so, aber dann waren da so 1.000, 2.000 Euro Deckungsbeitrag übrig. Und dann haben wir gedacht, cool, wenn das jetzt 8-mal im Monat funktioniert, dann kriegen wir es hin. Das hat halt teilweise dann auch nochmal so ein bisschen ein Lichtblick am Ende des Tunnels war das so ein bisschen.
2: Tatsächlich, bis es dann bergauf ging, du hast vorhin schon gesagt, hat es ein paar Jahre gedauert, bis ihr überhaupt aufmachen konntet. In dem Zeitraum habt ihr mehrere Millionen Euro Schulden gemacht. Zu Höchstzeiten waren es ein bisschen mehr als 2. Mit immer noch Anfang 20, sollte man da vielleicht dazu sagen. Mhm. Wie habt ihr euch denn da wieder rausgezogen? Also allein manifestieren, wie man es heute auf Social Media so gerne liest, bringt da, glaube ich, nicht so viel. Also wie habt ihr es geschafft, das Ruder rumzureißen?
1: Ja, also es gibt dazu eine Geschichte, die ist so halb legal, aber ich erzähle sie trotzdem.
2: Wir haben, ist bestimmt verjährt.
1: Ist verjährt, ja. Und außerdem ist es bezahlt, deswegen interessiert es auch keinen mehr. Wir haben natürlich Mietzahlungen gehabt, die haben wir dann irgendwann ausgesetzt, haben gesagt, hey, wir können nicht zahlen. Hat er gesagt, ja, kein Problem. Das hat sich natürlich trotzdem aufgehäuft. Das war schon mal die erste Million, die sich so über die Jahre dann aufgehäuft hat. Die ist übrigens weg inzwischen, um gleich das Ende vorwegzunehmen. Aber die Zwischenzeit war halt so, dass wir dann immer wieder Kohle gebraucht haben. Und dann haben wir halt irgendwann mal mehrere exklusive Brauereidarlehen abgeschlossen. Das hat dann zu witzigen Situationen geführt, weil der eine Vertreter zum anderen sagt, hey, ich habe einen neuen Club. Der andere sagt, hey, ich auch. Und wie heißt deiner? Pure. Deiner auch Pure. Oh, cool.
2: Ach, du meinst, du hast mehrere Exklusivverträge vertickt?
1: Genau, und das ging dann sehr schnell, sehr schief. Aber dann hatten wir die Kohle schon und haben sie schon verteilt. Es hat dann zu verschiedenen gelben Briefen geführt. Einmal auch ein roter, der war sehr unangenehm. Wie dem auch sei. Und dann haben wir aber halt ein Problem nach dem anderen geschafft zu lösen. Das war unsere Zwischenfinanzierung, die mehr oder weniger genehmigt wurde. Ja, wie man das auch immer ausdrücken möchte.
2: Ich würde das jetzt mal in Anführungszeichen setzen.
1: Genau. Und aber es ging nicht anders. Und es hat nachher jeder sein Geld gekriegt, auch mit sehr guter Verzinsung. Das heißt, alle von denen haben eigentlich ein geiles Investment gemacht. Wenn man das so mal runterrechnet, was da passiert ist, fast schon Private Equity mäßig. Aber die Übergangszeit war einfach, da kommt auch dieses Cash is King wieder zum Tragen. Wenn du halt keine Kohle hast, kannst du halt dann manchmal auch einfach nichts machen. Mhm. Auf der anderen Seite ist es so, dass du, gerade wenn du keine Kohle hast, auf Ideen kommst, auf die du nicht kommst, wenn du Kohle hast. Weil dann, ich gehe mal nur von mir aus, dann werde ich halt vielleicht ein bisschen träger, ein bisschen gemütlicher. Ich habe doch noch ein bisschen Rücklagen, ist nicht so schlimm, ich muss nicht so hart. Aber wenn ich einfach schlichtweg keinerlei verfügbare Liquidität habe, dann muss ich Ideen finden, um aus dem Nichts Geld zu erschaffen. Und das war eine gute Schule, die uns sehr früh gelehrt wurde. Und da bin ich auch sehr dankbar drüber, weil im Endeffekt ist es so, wenn ich nicht ohne Geld Geld machen kann, kann ich kein Unternehmen gründen. Und wenn ich halt externes Geld brauche, um das zu tun, ist die Wahrscheinlichkeit, dass ich es schaffe, sehr gering. Deswegen gehen auch viele von diesen VC-Dingern halt vor die Hunde, weil die Damen und Herren der Gattung da einfach nicht wissen, wie man Geld ohne Geld macht. Und dann kann ich ja nichts erzeugen, weil ich muss ja in ein System 1 Euro reintun, dann kommt 1,10 raus. Dann funktioniert's. Aber wenn ich halt 1 reintun, 90 Cent kommen raus, dann habe ich irgendwann ein Problem. Oder
2: mit
1: Refinanzierung.
2: VC meinst du Venture Capital, ne?
1: Ja, genau.
2: Okay.
1: Und das war eine coole Lehre des Lebens, weil wir dann irgendwann verstanden haben, okay, so können wir ohne Geld Geld produzieren. Gibt es auch ein gutes Buch dazu, Power of Broke heißt es. Das ist von dem Gründer von FUBU. Das kann ich nur intensiv empfehlen. Der macht das auch immer so, vor allem bei seinen ganzen Venture Capital Beteiligungen, dass er guckt, dass die Leute ohne Kapital es schaffen, ein Produkt zum Beispiel durch virales oder schlaues Marketing bekannt zu machen.
2: Du hast ja eben schon gesagt, die 1 Million, die ist schon wieder zurückgezahlt. Was ist mit dem Rest? Habt ihr immer noch Schulden, an denen ihr knabbert? Oder ist das Kapitel mittlerweile abgeschlossen?
1: Also wir hatten quasi das Ding abgezahlt. Uns hat original eine einzige Kreditrate von 3.300 Euro gefehlt und dann kam Corona. Und dann dachten wir so, hey, das kann nicht sein. Wir haben es eigentlich jetzt geschafft. Und dann haben die uns, so die ersten 2 Wochen waren noch so, ja, das Corona-Ding, das macht halt in China jetzt ein bisschen so schweinegrippenmäßig rum, aber da wird nichts Großartiges passieren. Und dann kam halt so die ersten Meldungen, keine Ahnung, das und das Land schließt das und das und hier sind Hotels zu und wir so, Und irgendwann war dann der Freitag und dann hieß es donnerstags oder auch, glaube ich, ich glaube, es war dasselbe Tag sogar, hey, heute Abend ist, ab heute sind Clubs geschlossen. Wir so, ey, nicht dein Ernst. Und dann waren die ersten 2-3 Wochen natürlich erstmal krass. Wir waren gut gefundet zu dem Zeitpunkt. Das heißt, wir hatten so 3-4 Monate Liquidität. Das heißt, wir hätten auch jetzt nochmal ein paar Monate aushalten können. Aber wenn halt die 4 Monate vorbei sind, dann wäre es wirklich zu Schluss gewesen. Natürlich kamen dann die ganzen Corona-Hilfen, die die ganzen Fixkosten dann auch abgedeckt haben sukzessive. Das hat dann dazu geführt, dass wir trotzdem Gewinn gemacht haben, ironischerweise, den wir aber nicht haben, weil wir das Geld halt gebraucht haben, um Lücken zu stopfen aus der Corona-Zeit dann. Aber das war ganz cool, so konnten wir das überleben. Und nach Corona ging es dann richtig ab, weil die Leute mega Bock hatten auf, wie soll ich sagen, Fortpflanzung und Trinken. Mhm. Und danach ist es ein bisschen abgeflaut wieder. Und was wir jetzt gemacht haben, vor kurzem erst quasi ohne Schulden, weil wir waren dann zu dem Zeitpunkt wieder schuldenfrei tatsächlich, dass wir nochmal ein bisschen Geld in die Hand genommen haben, um den Club gerebrandet haben und dem ein neues Label gegeben haben. Weil nach 10 Jahren so langsam mal Zeit war, das Ding mal wieder auf Vordermann zu bringen. Du kannst dir vorstellen, in einem Nachtclub passieren intensive Sachen und davon viele. Und da ist die Abnutzung von allem einfach durchaus hoch.
2: Ich gebe zu, ich kann mich nicht dran erinnern, wann ich das letzte Mal im Nachtclub war.
1: Ja, ich
2: wahrscheinlich war das so mit 18 so im Musikpark in Ludwigshafen oder sowas.
1: Mhm. Ja, das ist bestimmt auch witzig da. Da war ich noch nicht, aber ich war schon in vielen anderen Musikparks. Also da.
2: Ja, das Konzept ist ja wahrscheinlich
1: immer identisch, das ja.
2: Tatsächlich muss man ja aber sagen, ihr habt dann so lange an diesem Projekt gearbeitet, mit so vielen Höhen und Tiefen. Und jetzt machst du stattdessen den Immobilien. Was ist denn da passiert? Wieso hast du dem Nachtleben den anteiligen Rücken zugewandt?
1: Also die Geschichte war, wir haben dann überlegt, okay, jetzt sind wir die Babos und haben gecheckt, wie man Nachtclub-Business macht. Dann haben wir einen zweiten aufgemacht. Der war nach 3 Monaten insolvent. Also dann auch wirklich. Dann habe ich gesagt, verdammt, das ist doch nicht so einfach duplizierbar. Dann kam mir zur Erkenntnis, okay, wir werden dieses Geschäftsmodell nicht skalieren können. Also wenn der voll ist, ist er voll. Mehr als 1.000 Leute gehen dann nicht rein, einfach um irgendeine Zahl zu sagen. Ich werde nicht 5.000 reinkriegen. Mhm. Und das hat dann dazu geführt, dass wir uns ein bisschen anderweitig weiter umgeschaut haben. Und ich war schon immer Cashflow-verrückt. Das heißt, vor allem passive, positive Cashflows, weil ich das einfach ein cooles Konzept finde. Und glaube, das sollte jeder in einer gewissen Art und Weise haben oder aufbauen. Und dann haben wir halt angefangen, ein bisschen Geld in Immobilien zu investieren. Und dann hatte ich irgendwann mal meine erste Wohnung und die hat 100 Euro passiven Cashflow im Monat gemacht. Dann hatte ich 100 Euro im Monat, ohne was dafür zu tun. Und das fand ich so geil. Das hat so ein bisschen den Funken gezündet. Und dann ging das halt immer weiter. Und irgendwann ging es halt mal los, dass wir auch mal was wieder verkauft haben nach ein paar Jahren. Und das hat dann auch gut Gewinn gemacht. Und dann haben wir das wieder investiert. Und dann irgendwann wurden es Häuser. Und das lief tatsächlich dann auch eine ganze Weile ganz gut, bis zu einem Punkt, da war es dann genau andersrum, da haben wir sehr viel Geld verdient und Gewinn gemacht, hatten aber überhaupt keinen Zweck oder Purpose da drin. Also das war einfach nur Kapitalvermehrung und das war irgendwie tatsächlich dann auch unbefriedigend. Und dann sind halt verschiedene Leichname durchs Büro gelaufen. Und dann haben wir uns nochmal über den Haufen geworfen, also nichts irgendwie geschlossen oder so, aber einfach unsere komplette Ausrichtung geändert und da sind wir jetzt heute. Wir machen was ganz bisschen Klareres und was auch quasi unserem eigenen, sagen wir mal, Bestreben oder Purpose dient.
2: Mhm. Ich nehme an, du sprichst da über die Currily AG.
1: Ganz genau.
2: Über die sprechen wir auch gleich noch. Tatsächlich will ich aber erst nochmal nachfragen, weil das klingt jetzt so, ja, dann hatte ich eine eigene Wohnung, dann habe ich gemerkt, ja gut, da kommen irgendwie 100 Euro rum, da gucke ich doch mal, ob da noch mehr geht. Das klingt wieder wie so eine Nachtclub-Geschichte. So, ach ja, guck mal, hier ist eine Fläche frei, mieten wir die mal? Mhm. Oder war das diesmal ein bisschen strukturierter, ein bisschen geplanter, ein bisschen,
1: ja.
2: Habt ihr was gelernt aus dieser Nachtclub-Zeit?
1: Also ich habe halt schon auch gelernt, dass das größte Risiko mit den größten Erträgen einhergeht. Und ich habe auch gelernt, dass Risiko in Deutschland leider negativ konnotiert ist und bei mir sehr positiv. Mhm. Also wenn was kein Risiko hat, ist es aus meiner Perspektive im realistischen Sinn, also im wirklichen Wortsinn, risikoreich, weil das Risiko, dass ich nichts damit verdiene, ist sehr hoch. Das ist, wenn ich was Risikoreiches mache, anders, weil meistens ist es dann als risikoreich empfunden, weil die ganzen Leute, die es probiert haben, aufgegeben haben und nicht wirklich gescheitert sind, sondern eher es aufgegeben haben. Wenn du halt an was dranbleibst, dann geht es halt weiter im Regelfall. Vielleicht nicht in die Richtung, die es dir vorgestellt hast, aber dann musst du halt anpassen und dann weitermachen. Deswegen, aber es war schon ein bisschen kontrollierter, weil auch Banken mit im Spiel waren. Die prüfen natürlich sowas genauer als ich konnte, weil ich gar keinen Plan hatte, was ich gemacht habe. Aber grundsätzlich hatte ich schon auch keine Ahnung, ja. Das kann man schon so zusammenfassen.
2: Aber dann würdest du schon sagen, dass du einfach einen neuen Traum, ein neues Ziel gebraucht hast. So, Nachtclub läuft jetzt, gucken wir doch mal, was sonst noch so geht.
1: Ja, vielleicht auch eine Perspektive wieder, weil bei mir ist immer so dieses Perspektiventhema, wo ich mich immer wieder im Kreis drehe, weil es einfach mir zu langweilig ist dann irgendwann. Mhm.
2: Du sagst ja, du hast irgendwie einen Purpose gebraucht, du wolltest irgendwie auch machen, was dich irgendwie so ein bisschen erfüllt, aber tatsächlich ist es ja so, dass Immobilien ankaufen und später zu einem höheren Zeitpunkt, zu einem höheren Preis weiterverkaufen, also Wohnungen als Spekulationsobjekte, das hat ja so in der aktuellen Wohnungsmarktlage ein ziemlich negatives Image. Ja. Stört dich das? Oder siehst du dich da irgendwie als Teil des Problems oder hast du das Gefühl, dass das hat für dich trotzdem irgendeinen Sinn, dass das gemacht wird?
1: Also es gibt da verschiedene Perspektiven drauf, logisch. Es muss alles in meinem Rahmen sein. Wenn ich jetzt Immobilien kaufe und sie maximal überteuert weiterverkaufe, führt es meistens zu nichts, außer dass der es vertreibt, Geld verdient und der es kauft, Geld verdient. Auf der anderen Seite ist es so, dass wir uns in einem wirtschaftlichen System bewegen, in dem die Objekte halt auch mal wieder saniert werden müssen. In der öffentlichen Debatte wird über Neubau gesprochen. Wir sind jetzt zum Beispiel nur im Bestand unterwegs. Die Sachen werden aber nicht besprochen und im Bestand gehen halt sehr viele Wohnungen vor die Hunde, so sukzessive, ein paar hunderttausend pro Jahr, die du halt kernsanieren musst, damit du sie wieder vermieten kannst. Und wenn du sie vermieten willst als kernsanierte Wohnung, musst du die Kernsanierung irgendwie finanzieren können. Und wenn ich jetzt zum Beispiel aktuell eine Standardwohnung, 30, sagen wir mal 50, 60 Quadratmeter Kernsanier, zahle ich so 40.000 dafür. Jetzt kann sich jeder ausrechnen, was die Finanzierung allein dafür kostet. Und wenn ich die Wohnung dazu noch nehme, ist es mir nicht möglich, in irgendeiner innenstädtischen Lage eine Wohnung jetzt ohne Marge zu erwerben und zu renovieren, ohne dass der Mietpreis wahrscheinlich irgendwo zwischen 14 und 18 Euro ist den Quadratmeter. Das ist halt die Realität und auch die Realität der Inflation. Und die Debatte dreht sich da natürlich drum und sagt, ja okay, der Wohnraum muss bezahlbar bleiben, definitiv. Aber in dem Moment, wo ich halt auch gleichzeitig ein Land bin, in dem Großstädte wachsen, dann werden die Großstädte halt teurer. Dann kann die Person, die halt vorher in der Innenstadt von Berlin gewohnt hat, vielleicht da nicht mehr wohnen. Das will keiner hören, aber das ist halt weltweit die Realität. Und ich meine, im Vergleich zum europäischen Markt, ich will gar nicht jetzt irgendwo anders hingehen, Amerika oder irgendwie Asien, ist Deutschland halt saubillig. Und das sieht auch keiner. Der Effekt, der eintreten wird, und der tritt jetzt schon ein, weil einfach die zu enge gesetzliche Lage es nicht ermöglicht, dass der Wohnungsmarkt sich von alleine reguliert. Die Wohnungen werden halt verkommen und es wird halt ganz viele beschissene Immobilien geben, die extrem schlechte Energiewerte haben und überhaupt nicht benutzbar sind. Das ist die eine Seite. Oder die andere Seite ist, die Dinger sind halt teurer, aber sie funktionieren. Viel dazwischen gibt es nicht. Es gibt noch eine Politik, die versucht, das zu klären. Ja, kann sie machen, aber dann wird es nicht funktionieren. Dann wird es so laufen wie, keine Ahnung, was habe ich letztens in Berlin gehört, da verkaufen die Leute jetzt halt die Wohnung oder vermieten die Wohnung zu einem guten Preis, ich sag mal 10 Euro den Quadratmeter, aber du musst halt den Kellerraum dazu mieten für 2.000 im Monat. Da gibt es keine Regulierung drauf auf den Kellerraum. Also das wird nie funktionieren, weil der Markt sich von alleine regeln will und das wird er auch sicherlich tun. Zu diesem überteuerten Verkaufsthema vielleicht noch, wir machen das, dass wir Wohnungen verkaufen. Wir versuchen uns da in Quadratmeterpreisen zu bewegen, die, sagen wir mal, im normalen Immobilienspektrum sich bewegen, also nicht über den Durchschnittswerten, die halt aktuell üblich sind, weil wir einfach versuchen, sehr günstig einzukaufen, weil die Objekte halt einfach vielleicht kaputt sind. Und was wir aber auch sehr viel machen, ist, dass wir sehr viel behalten. Und ich muss selber sagen, ich war mal in dieser Phase, wo ich gedacht habe, geil, maximale Rendite. Und seit vielen Jahren bin ich in der Phase, geil, minimaler Aufwand und akzeptiere sehr viel niedrigere Mieten und sehr viel weniger Ertrag daraus, dafür, dass ich einfach meine Ruhe habe und gleichzeitig auch angenehmere Mieter, die auch nicht irgendwie am Limit sein müssen mit dem, was sie da machen, miettechnisch.
2: Das ist ja vielleicht auch mit so einem Grund, warum ihr auch die Körreli AG gegründet habt 2022, denn da geht es darum, ein passives Einkommen durch Immobilien zu schaffen, was ja so ein bisschen dafür spricht, dass man einen niedrigen Aufwand hat, sonst wäre es ja nicht sonderlich passiv. Was genau macht ihr bei Körreli AG?
1: Also die eigene Idee erstmal kam aus der Erfahrung, wie es ist, wenn passiver Cashflow entsteht. Und gleichzeitig mit zunehmendem Wohnungsbestand kam dann ein gewisser Verwaltungsaufwand, den ich selber auch gar nicht haben will. Und deswegen haben wir uns Gedanken gemacht, wie wir das machen können. Und dann kommt noch was anderes dazu. Für viele Leute ist die Immobilieninvestition schlichtweg nicht möglich, weil sie eine so große Kapitalbarriere erstmal mit sich bringt. Also ich brauche erstmal eine Menge Kohle, um mir eine Wohnung kaufen zu können. Meistens geht es schon so mit 10.000, 15.000 Euro. Aus meiner Perspektive können sehr viele Leute es schaffen, sich so viel Geld zusammenzusparen, wenn sie nicht unbedingt 8 iPhones haben und 12 Netflix-Abos. Das ist aber eine ganz andere Baustelle. Und wir wollten halt was schaffen, wo man sehr, sehr kleinteilig investieren kann, weil die Realität ist die, wenn ich 500.000 Euro Einmalanlagebetrag habe, kann ich Private Equity und Venture Capital machen und habe hohe Erträge, aber habe ich 50 Euro im Monat, mache ich das halt nicht, weil ich dazu keinen Zugang kriege. Also das System an sich ist natürlich schon so, dass es sagt, hey, die Reichen können die geilen Investments machen und die, die keine Kohle haben, die können halt nicht so geil investieren, was eigentlich total kontraproduktiv ist, weil, sagen wir mal so, würde Deutschland den kleinen Sparern, zum Beispiel diese ganzen Freibeträge und so auf Dividendenerträge, totaler Bullshit, eigentlich kannst du es direkt abschaffen, weil es begrenzt einfach die, die anfangen, minimale Erträge zu machen. Und gerade diese Kapitalerträge sind, glaube ich, das wesentlichste Tool, um ein freies, unbestimmtes Leben zu führen aus finanzieller Sicht. Und das wollen wir ein bisschen halt möglich machen, dass man sagt, okay, ich kann auch mit 10 Euro im Monat damit machen und habe relativ gute Verzinsungen im Vergleich zu dem, was ich halt sonst selber machen kann.
2: Das heißt, anstatt die Wohnung alleine zu kaufen, investiert man bei euch, ihr kauft die Wohnungen und die Leute werden anteilig beteiligt.
1: Im Großen und Ganzen kann man es so zusammenfassen, ja.
2: Okay. Habt ihr denn das Gefühl, dass ihr dort in eine Nische eingedrungen seid? Also ich meine, mit Immobilien spekuliert wird überall. Der Immobilienmarkt ist auch ein beliebtes Objekt für Kapitalanlagen. Was also macht Curly genau anders als vielleicht andere Firmen?
1: Ich glaube, das ist ein bisschen schwierig, aus eigener Perspektive zu sagen. Was wir versuchen, ist, dass wir das Ganze menschlich cool machen, was natürlich in der Branche nicht immer passiert und gleichzeitig auch einer gewissen Gruppe zugänglich, die vorher halt nicht investieren kann, weil es schlichtweg die Einstiegsbarriere zu hoch ist. Wir versuchen das so menschlich wie möglich irgendwie zu gestalten, aber nach wie vor trotzdem halt gute Erträge zu machen. Und das führt eigentlich zu ganz guter Akzeptanz. Also wir sind mit unserem, sagen wir mal, Endprodukt noch nicht live. Wir machen das in kleinem Kreise, im bekannten Radius machen wir das schon, aber sind da noch nicht so public, sagen wir mal. Das wird noch passieren, vielleicht im Laufe des Jahres, vielleicht nächstes Jahr, aber alles zu seiner Zeit. Braucht ja auch viel Vorbereitung.
2: Und hast du das Gefühl, dass du was lernen konntest aus deiner ersten Gründungserfahrung, was du jetzt anwenden kannst bei dieser Gründung und auch beim Führen des Unternehmens? Also hast du aus diesem Scheitern, das beim Nachtclub, auch wenn ihr nicht komplett gescheitert seid, ich würde das schon...
1: Phasenweise sind wir gescheitert, doch.
2: Ja. Ja. Hast du daraus was gelernt für dein jetziges Unternehmen?
1: Ja, total. Vor allem totale Entspanntheit, weil einfach die Realität ist, dass eine Situation vermeintlich schlecht aussieht, aber im Endeffekt gar nicht so schlimm ist. Und wir halt keine Referenz dafür haben, weil wenn ich jetzt, sagen wir mal, nur aus der Schule komme und irgendwie noch nie sowas gesehen habe, dann werde ich natürlich von Zahlen und dieser Intensität der Realität natürlich schon übermannt. Wenn ich es aber schon ein paar Mal gesehen habe, dann ist es halt auch langweilig. Ich glaube, das ist wie wenn ich mit einem, was weiß ich, Tiger aufgewachsen bin und dann läuft einer vorbei, dann läuft halt einer vorbei. Aber wenn jetzt bei mir ein Tiger vorbeikommt, dann mache ich wahrscheinlich 2 Backflips.
2: Du hast ja neben deiner Tätigkeit als Geschäftsführer auch noch Social Media als Standbein. Auf Instagram zum Beispiel folgen dir 55.000 Leute und hören sich an, wie du Tipps zu Immobilien gibst. Dann hast du jetzt gerade noch ein Buch geschrieben. Ist dir irgendwann mal langweilig?
1: Ja, relativ schnell sogar. Die Frage ist ja auch immer, das ist jetzt vielleicht nicht populär, aber laufe ich vor irgendwas vielleicht weg, um mich mit den ganzen Themen so zu überladen, oder habe ich einfach Bock? Da bin ich jetzt auch noch nicht so ganz am Ende der innerlichen Meditation angekommen, aber ich beschäftige mich schon viel damit. Weil ich könnte ja auch einfach mal chillen ein bisschen. Das fällt mir durchaus schwer. Ist aber eine meiner größeren Aufgaben. Ja, das Social-Media-Thema ist halt aufgekommen, weil mich der Immo-Tommy hat mir gesagt, hey Tobi, mach auch mal so Videos, weil wir kennen uns, der kommt hier auch aus der gleichen Ecke wie ich. Und ich hatte gar keinen Bock, hab's gemacht, das hat gut funktioniert und das war erst TikTok und dann kam Instagram über den Steuerfabi noch und anfangs hatte ich null Plan, was ich damit machen soll, weil es ist schnell gewachsen, die Leute haben halt Fragen gestellt, ich habe halt was dazu erzählt und ich monetarisiere das bis heute halt auch nicht, weil ich das auch nicht so will, sondern das eher als kostenlose Anleitung geben will, damit noch mehr Leute anfangen können, sich was zu kaufen und ein bisschen Vermögen aufzubauen, weil ich in dem Aufbau des Vermögens und der Fähigkeit der Leute aus einem Teil ihrer Kapitalerträge zu leben, eine extreme Zukunftsperspektive auch für Deutschland sehe. Weil es würde, glaube ich, jeder, ganz viele Leute, wenn die 100 Euro passiv im Monat hätten, die würden das richtig geil finden. Ich sehe das ja, wie das ist, wenn jemand dann anfängt, so die ersten kleinen Erträge zu haben und was das für Veränderungen bewirkt. Ich glaube, das hat auch auf gesamtwirtschaftlicher Sicht einen riesen Hebel, weil dann die Leute vielleicht mehr machen, was sie wollen. Und wenn ich das mache, was ich will, bin ich produktiver und erzeugt automatisch einen höheren Output für die Gesellschaft. Und das sehe ich als relativ großes Thema, vor allem für die ganze Generation, die jetzt kommt, so vielleicht auch in unserer Altersgruppe, die halt in ein Rentensystem einzahlt, also ich jetzt nicht, aber in ein Rentensystem einzahlt, das halt nicht geil funktioniert und teilweise noch nicht verstanden hat, wenn sie sich nicht selber drum kümmern, dann wird sich halt niemand um sie kümmern. Und da ist es, glaube ich, sinnvoll, relativ früh einen Riegel vorzuschieben und zu sagen, hey, jetzt machen wir mal was nachhaltig irgendwie Vermögen aufbaut für alle.
2: Du sagst, man ist produktiver, wenn man was macht, was man gut findet. Gründest du nochmal ein Unternehmen? Bist du da nochmal produktiv genug oder sagst du, ich bleibe jetzt erstmal bei dem, was ich mache, oder kommt da noch was Neues von dir?
1: Also ich trainiere mich ja im Fokus und habe viele alte Sachen schon losgelassen und werde auch noch mehr loslassen, weil einfach ich mich auf eine Sache konzentrieren will und ich sehe da drin schon ein bisschen meine Aufgabe, weil mir das auch viel Spaß macht und ich da auch schon coole Feedbacks bekommen habe. Und die menschlichen Themen sind natürlich viel krasser als irgendwelche finanziellen Themen. Und bei uns in der Satzung, in der AG sowas drin, dass wir 10% unserer Einnahmen an die 10% der Ärmsten geben können. Wie genau das stattfindet, ist nicht definiert, weil es sich ganz schwer planen lässt, aber wir möchten das ungefähr so machen, dass einfach 10% unserer Erträge in Cashflows ausgeschüttet werden an Leute, die sich halt einfach Sparen nicht mal leisten können, sodass da auch ein bisschen was passiert. Weil ich habe was gesehen beim Kitesurfen, da war ich irgendwie während Corona Kitesurfen oder irgendwie zwischen diesen Phasen, wo man halt mal kurz weg durfte. Und da war ich in Ägypten und da war einfach niemand außer mir. Und dann waren da so 5 Jungs, die halt da gearbeitet haben. Und ich habe denen 50 Euro gegeben, weil die halt mir 2 Wochen lang alles geholfen und gemacht haben, was sie gar nicht hätten machen müssen, aber denen war halt scheiß langweilig. Und dann haben die halt fast geweint, weil sie mir dann erzählt haben, dass sie halt das sonst irgendwie im Monat verdienen.
2: Ja, das ist ja auch so, dass gerade, wenn man wenig Geld hat, ist es ja auch furchtbar schwer, günstig zu leben tatsächlich. Das ist ja dieses Paradoxon, dass man kann dann einfach nicht sparen und man muss zum Beispiel viel häufiger Dinge ersetzen, weil man günstigere gekauft hat, dann das ist stimmt. Es insgesamt letzten Endes teurer und so weiter. Aber das ist, glaube ich, nochmal eine ganz andere
1: Nimm mal Kiste. Nur Klamotten,
2: da könnten wir
1: auch
2: noch eine halbe Stunde drüber reden.
1: Ich muss jetzt nichts übertrieben Teures kaufen, aber wenn ich mir was normal Ordentliches kaufe, das hält halt viel länger, als wenn ich jetzt wirklich nur die günstigsten Sachen kaufe. So ist es ein bisschen so mit der Curly-Kapitalgeschichte.
2: Das sagt Tobias Klaasens. Er hat kurz nach dem Abi einen Nachtclub gegründet. Heute leitet er ein Immobilieninvestmentunternehmen, ist auf Instagram und TikTok erfolgreich und hat gerade erst ein Buch geschrieben. Seine Geschichte zeigt, dass man sich auch neue Träume suchen kann, selbst wenn die alten gar nicht geplatzt sind. Vielen Dank für das Gespräch, Tobias.
1: Vielen Dank für die Einladung.
2: Redaktion für diese Folge waren Stefan Ziegert und ich. Produziert wurde das Audio von Florian Drexler. Ich bin Rebecca Schlotz und das war die 3. Staffel des Flopcasts. Das war die letzte Folge. Ciao, ich verabschiede mich.
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2: Johann Wolfgang von Goethe war Dichter, Denker, Politiker und er war Gärtner und Botaniker. In Weimar kann man immer noch zwei berühmte Gärten von ihm besuchen. Seinen ersten Garten am Stern samt kleinen Wohnhaus hatte der damals 28-Jährige im April 1776 bezogen. Ein verwildertes Gelände, fast 10.000 Quadratmeter groß, in dem er unter anderem eine Malvenallee pflanzte und Kletterrosen die Hauswand hochranken ließ. Das war damals eine ziemliche Sensation. Der Garten liegt am Hang, immer noch außerhalb der Stadt und immer noch mit grandiosem Blick über eine weite Wiesenlandschaft, durch die sich die Ilm vorbei an mächtigen Baumriesen windet. Diesen Garten hat Goethe auch behalten, als er nach Weimar in die Stadt umgezogen ist, in ein 18-Zimmer-Haus mit 450 Quadratmeter Wohnfläche und knapp 2000 Quadratmeter großem Garten. Auch diesen Garten am Frauenplan gibt's immer noch. Allerdings wird er am 1. November diesen Jahres samt Wohnhaus für 4 Jahre geschlossen. 2030 macht er wieder auf. Das Haus wird saniert und die Klassikstiftung Weimar nutzt die Zeit, um auch den Garten noch mehr ins Goethe-Original zu versetzen. Seit 3,5 Jahren wird schon geplant, denn der zukünftige Garten soll nicht nur Goethe, den Gärtner und Gemüsefreund, originalgetreuer abbilden, sondern auch den Naturwissenschaftler erfahrbarer machen, der unter anderem nach einer Urpflanze suchte und schon vor 200 Jahren nach Wegen aus einer Energiekrise. Das Haus am Frauenplan in Weimar ist ein 40 Meter langer gelb-beiger Barockbau mit einer langen Reihe weiß umrahmter Fenster. In der Mitte befindet sich ein großes hölzernes Hoftor, durch das früher Pferdekutschen direkt in den Innenhof fahren konnten. Aber Überraschung, Goethe selbst lebte nicht in dem repräsentativen Vorderhaus, sondern er hatte es sich im bescheidenen Hinterhaus gemütlich gemacht und über eine hölzerne Veranda, einen sogenannten Altan, gelangte er über eine Treppe direkt in seinen Garten. Dort treffe ich den Landschaftsarchitekten Michael Sperber von der Klassikstiftung Weimar, der die Gartenumgestaltung plant, eine große Mappe unter dem Arm hat und schon einen ersten Hinweis darauf gibt, wie wichtig sein Garten für Goethe war.
3: Wir stehen gerade auf der Rückseite des Hinterhauses, wo Goethes Schlafstube und seine Schreibstube ist. Die Schreibstube kann man ganz gut erkennen, weil an den alten Fenstern sind Fensterläden und die hat ein kleines Löchlein, dieser Fensterladen. Also Goethe saß immer mit direktem Blickkontakt an seinem Schreibtisch und konnte in den Garten schauen. Und er schaute dann immer auf den westlichen Teil, der jetzt dieser sehr blumenreiche Garten ist. Ne? Direkt unterhalb seines Fensters der alte Weinstock, über den er auch geschrieben hat. Zu seiner Zeit war es ein ungarischer Weinstock, an dem er selber auch geschnitten hat und wo er sich die neuesten Schnitttechniken in der Literatur besorgt hat und dann ausprobiert hat, ob er diesen alten Weinstock noch verjüngen kann. Und die alten Rosen hat er direkt von seinem Fenster aus gesehen. Ganz wichtig, wir laufen sozusagen auf einem kleinen Kiesweg zwischen den Rabatten auf der einen Seite die bunten Stauden, auf der anderen Seite haben wir quasi eine Rosenreihe Hochstämme, eingefasst von Buchsbaum, darunter auch wieder kleine Stauden gepflanzt und in der Mitte dieses großen Beetes gibt es eine Rasenfläche.
2: Sie haben auch Karten dabei?
3: Genau, also wir stehen in einem geschlossenen Garten. Das Haus, in dem Goethe wohnt, das ist ca. 80 Jahre vorher gebaut worden, bevor er eingezogen ist, als barockes Palais, hatte einen barocken Garten und dieser Garten war eingefasst von der Ackerwandmauer.
2: Was denn eine Ackerwandmauer?
3: Das ist eine schöne Natursteinmauer. Die heißt Ackerwand, weil dahinter befand sich zu Goethes Zeiten schon die Feldflur. Beziehungsweise der herzogliche Garten gleich nebenan. Und dass sie so geschlossen ist, hat was damit zu tun, dass der Herzog nicht mochte, dass die Bürger in seinen herzoglichen Garten traten.
2: Gibt es denn noch irgendeine Pflanze, die Goethe auch schon gesehen hat?
3: Genau wissen wir das nicht, aber wir vermuten sehr stark. Hier gehen wir gerade entlang der Schmalseite unter einer wilden Kornelkirschenhecke. Die Blätter streifen über unsere Köpfe. Die Kornelkirschbäume sind 5-6 Meter hoch. Und jetzt stehen wir unter einem alten Baum, der einen sehr knorrigen Stamm hat. Der sieht aus, als ob mehrere Stämme ineinander gewachsen sind. Hat eine ganz schuppige Rinde. Das ist unser ältestes Gewächs hier im Garten.
2: Michael Sperber zeigt auf einen versteckten Gartenteil hinter der mächtigen Kornelkirschenhecke. Eine wilde Wiese mit Obstbäumen und Beeten.
3: Als ich das erste Mal in diesen Garten kam, fand ich das eigentlich den anrührendsten Teil. Weil hier sieht man, dass gegärtnert wird. Hier sieht man die Reste eines Frühbeetes, den Apfelbaum und die Pflaume und Kompost und eine Wasserzapfstelle. Und das ist tatsächlich auch eine Tradition, also gelebte Denkmalpflege. Hier wird noch so gegärtnert wie vor 200 Jahren. Also in diesem Garten ist tatsächlich fast alles Handarbeit.
2: Hat er denn selber im Garten gearbeitet?
3: Ja, auch. Als junger Mann ist er hier angekommen zu dem Garten am Stern, wo er diesen verwilderten Garten mit hergerichtet hat, selber Linden und Malven gepflanzt hat. Später blieb ihm dafür weniger Zeit. Aber er hat sich immer intensiv mit seiner Frau, mit seinem Sohn über den Garten ausgetauscht und war immer im Bilde, was gerade wuchs. Und eine seiner letzten Schriften in seiner Schreibstube, in seinem Bett, sind ja im März 1832 noch die Aufgaben für den März gewesen, die er dann notiert hat und die der Gärtner dann umsetzen sollte.
2: Jetzt hatte Goethe ja zwei Gärten. Der erste Garten, den er hatte, war in dem Gartenhaus in Ilm. Und den hat er auch immer behalten, auch als er dann hierhin gegangen ist. Warum brauchte er zwei?
3: Tatsächlich haben wir sogar vier Gärten, die er hatte und brauchte für seine Familie und Hausstand. Er hatte diesen Garten am Haus, er hatte den alten Garten, also den Garten am Stern, am Goethe-Gartenhaus. Dorthin zog er sich zurück, wenn er Ruhe brauchte vor dem Trubel und den vielen Aufgaben. Dann war lange Zeit dazu gepachtet ein sogenanntes Krautland, auf dem man den Grundbestandteil an Gemüse angebaut hat, den man brauchte. Und um das Jahr 1800 herum besaß die Familie auch 5 Jahre lang ein Landgut, etwas außerhalb von Weimar, in Oberroßlau. Und man hat gedacht, damit hätte Christiane Vulpius dann ein Auskommen und ein eigenes Standbein wirtschaftliches. Das hat aber damals nicht so funktioniert. Man hat von dem Landgut einmal im Jahr dann ein Schwein bekommen, das man auch hier vor Ort geschlachtet hat.
2: Kleiner Exkurs zu Christiane Vulpius. Goethe hatte sie in Weimar 1788 kennengelernt. Da war er gerade von seiner 2-jährigen Auszeit in Italien zurück am Frauenplan. Und nachdem er seinem Dienstherrn Herzog Karl August schon quasi Lohnfortzahlung auch in Zeiten seiner Italienreise abgerungen hatte, hatte er wieder gut verhandelt. Keine laufenden Regierungsgeschäfte mehr bei vollem Lohn. Zu tun hatte Goethe trotzdem viel. Neben seiner Dichtung und seinen naturwissenschaftlichen Studien leitete er unter anderem das Weimarer Hoftheater, er kümmerte sich um die Hofbibliothek und arbeitete in Jena beim Umbau des Botanischen Gartens mit. Und dann stand eben kurz nach seiner Rückkehr die damals 23-jährige Christiane Vulpius vor ihm. Und Goethe verliebte sich sofort in die junge Frau, die in einer Kunstblumenfabrik arbeitete. Zum Entsetzen der Weimarer Gesellschaft lebte er 18 Jahre in wilder Ehe mit ihr und später mit Sohn August im Haus am Frauenplan, bis dann im Jahr 1806 geheiratet wurde. Und Christiane Vulpius war für den bzw. für die Gärten unverzichtbar. Denn wenn Johann Wolfgang auf Reisen war, und das war oft, dann schickte er ihr Saatgut von Spinat, von Mangold oder Rapontica nach Hause, also den Samen der gemeinen Nachtkerze. Die Wurzel war damals ein beliebtes Gemüse. Sie kümmerte sich um den Anbau, um die Ernte und nahm tapfer den Kampf gegen Schneckenplagen auf. Und in liebevollen Briefen an Johann Wolfgang von Goethe sehnte sie sich nach gemeinsamen, intimen Schlampamsstunden im Garten. Da muss man keine Dichterin sein, um sich vorzustellen, was sie damit gemeint haben könnte. Michael Sperber führt mich noch einmal zurück zum Haus und zum nur noch symbolischen Rest essbarer Pflanzen, die von Goethes einstigem Küchengarten übrig geblieben sind. Und die trotzdem auch zeigen, dass Goethe mehr war als ein Gärtner. Selten ging er ohne Lupe in den Garten, weil eine Pflanze für ihn nicht nur schön oder schmackhaft war, sondern ein Studienobjekt.
3: Wir stehen hier am Kräuterbeet. Es gab tatsächlich hier im Garten auch Spargelbeete. Auch die Schocken wurden angebaut. Pfirsiche, die er schon aus seiner Kindheit aus Frankfurt kannte. Und im Moment sieht man von dem Gemüse und von dem Obst relativ wenig.
2: Jetzt sehe ich hier Weinraute und Rosmarin. Dahinter eine riesige, 3 Meter hohe Pfeifenwinde.
3: Genau, die ist auch hier im Garten gewesen. Man muss tatsächlich immer so diese Epochen unterscheiden. Ganz zum Ende seines Lebens hat er sich immer noch mit Wissenschaft befasst, mit Spiraltendenzen. Betrifft zum einen auch den Aufbau von Blüten bei der Sonnenblume, dass die kreisförmig, spiralig angeordneten Kerne sind. Oder eben auch Kletterpflanzen sich in der Natur fortbewegen. Also diese interessanten Pflanzen hat er sich immer in seine Nähe geholt.
2: Aber war er mit seiner Natur und Gartenleidenschaft besonders in seiner Zeit oder war das normal?
3: Er wird hier in Weimar schon etwas außergewöhnlich gewesen sein. Er hatte einige Interessenten, also auch der Herzog hat promoviert über Pflanzen. Auch in Jena mit dem Aufbau der Botanik und des Botanischen Gartens und überhaupt der Naturwissenschaftlichen Fakultät hatte er schon sehr viele Verbündete. Aber was sich auch zeigt, er hat korrespondiert mit sehr vielen Persönlichkeiten in ganz Deutschland. Hatte natürlich auch durch seine Reise in die Schweiz und nach Italien Kontakte, sodass er nicht auf diesen kleinen Kosmos von Weimar nur angewiesen war, wo er dann sicherlich schon ein bisschen ein Exot war.
2: Also es gibt ja Experten, die sagen, er war eigentlich mehr Naturwissenschaftler als Dichter. Und das konnte man hier in dem Garten dann auch merken?
3: Also Naturwissenschaftler war er ganz gewiss, aber er war natürlich auch Dichter und auch Pflanzenliebhaber. Und ich sag mal so, Naturwissenschaftler, das muss man so in dem Kontext sehen, weil zu dieser Zeit erst diese Naturwissenschaft in der Entstehung begriffen war. Aber eins, was jetzt im Moment tatsächlich fehlt, Goethe als Naturforscher, das findet man im Moment im Garten nicht. Und wenn wir den Gartenpavillon öffnen, gibt es dort eine Ausstellung zu Goethes naturwissenschaftlichen Studien, zur Botanik, zur Meteorologie. Da im Umfeld wollen wir eine kleine Pflanzung errichten, die wir nachweislich 1794 hier haben, als Goethe hier einzog mit seiner Familie. War er knapp anderthalb Jahre kaum hier. Er war mit dem Herzog auf Feldzug in Frankreich und hatte vorher seine Freunde instruiert, die den Umbau des Hauses leiteten. Aber er hat auch klare Vorstellungen gehabt, was mit dem Garten passieren soll. Und die Projektleiterin war damals Christiane Vulpius. Als Frau mit einem dreijährigen Kind, Baumaßnahmen im Haus, Riesenhausstand, der zu betreuen war und dann noch den Garten umgestalten. Also diese Frau war richtig tough.
2: Und er hat sich vom Acker gemacht.
3: Ja, sein Dienstherr hat ihn einfach mitgenommen. Und als er dann wiederkam, brachte er auch Kenntnisse aus Frankreich mit. Er hatte dort von dem Botaniker Jussieu gehört und bestellte als erstes dann hier in Weimar mehrere Bücher zu Gartenbau und zu dem botanischen System nach Jussieu. Heute kennen wir vor allem Linné, einer, der Pflanzen kategorisiert hat in Familien. Und diese Idee ist ja bis heute noch sehr lebendig. Aber dieses natürliche System, das Jussieu dann nach Linné eingeführt hat, das ist was, was heute auch als richtig anerkannt wird, aber es ist nicht so berühmt. Und Goethe hat sich sehr dafür eingesetzt, dieses natürliche System der Pflanzenfamilien zu etablieren und hat das hier im Garten demonstriert, indem er wie in einem kleinen botanischen Garten mehrere Pflanzenfamilien angepflanzt hat.
2: Und pflanzen Sie da auch so ein Beispiel dann in dem neuen Garten?
3: Genau, das ist unser Ansinnen, dass wir so eine kleine botanische Ecke schaffen, damit wir das demonstrieren können. Und außerdem wollen wir neben dem Gartenpavillon dann auch eine Vermittlungsecke etablieren, also weil wir sehr viele Schulklassen haben und Goethe hat natürlich noch viele andere Experimente mit Pflanzen auch gemacht, mit Frühbeeten und Glas und Farben.
2: Und wie der Pavillon bestückt und die Pflanzenfamilie geplant wird, darüber berät Michael Sperber unter anderem mit Thomas Schmuck, dem Kustos der naturwissenschaftlichen Sammlung im Goethehaus am Frauenplan, einem ca. 20 Meter langen Raum mit Bücherregalen, mehreren Tischen in der Mitte und einer raumlangen Schrankwand, die aus Vitrinen und Schubladen besteht. Thomas Schmuck steckt einen Schlüssel in das Schloss einer Vitrine und schließt auf.
4: Die gesamte Sammlung sind über 23.000 Naturobjekte. Ganz viele Schädel, auch Menschenschädel aus Goethes Sammlung. Unter anderem der angebliche Schädel des Malers Anton van Dyck, angeblich sage ich, weil schon Goethe wusste, dass es nicht ist. Es ging immer so darum, ob man das Geistige in den Formen der Natur, in den körperlichen Dingen, im Materiellen, sich widerspiegelt findet. Dann haben wir eben die große botanische Sammlung, das ist der zweitgrößte Teil. Der größte Teil sind natürlich Gesteine, Mineralien, Fossilien. Neben dem Herbar gibt es die Samen- und Früchtesammlung, Kokosnüsse, viele tropische Früchte. Goethe hat auch mikroskopiert, hier haben wir eines der Mikroskope von Goethe. Ich muss dazu sagen, die Sammlung wird gerade bearbeitet, wir wissen ganz wenig drüber. Das ist das Erstaunliche an Goethes naturwissenschaftliche Sammlung, dass viel weniger bekannt ist, als man glauben sollte. Wir glauben immer, dass man über Goethe nicht nur alles schon weiß, sondern dass alles schon 500 Mal beschrieben ist. Dem ist nicht so. Wir haben jetzt gerade begonnen mit der Erforschung der botanischen Sammlung. Es gibt natürlich Bücher über die Metamorphose der Pflanzen, aber darüber hinaus eben nicht.
2: Wir schauen auf die Tische in der Mitte des Raumes, auf denen Thomas Schmuck Blätter aus Goethes Herbarium ausgelegt hat. filigrane, gepresste Pflanzen auf vergilbtem Papier.
4: Hier haben wir eine Pulsatilla, eine Küchenschelle, von den Trockenwiesen kennt, blüht sehr schön. Er hat sie natürlich einerseits für sich selbst zum Lernen verwendet, also die Vielfalt des Natur- und des Pflanzenreiches kann man ja nur durch Anschauung erwerben. Anschauung ist ein zentraler Begriff auch bei ihm. Durch das immer wieder Betrachten und das Verstehen der Formen. Hier haben wir eine nordamerikanische Rubusart, also eine Himbeere, die Dufthimbeere.
2: Wunderschön, ist ja eine Riesenblüte.
4: Ist sehr schön, ja. Und ich will damit sagen, es sind nicht nur mitteleuropäische oder nicht nur Sachen aus der Umgebung. Da sind auch so fragile Stücke dabei, wie diese fädige Rotalge. Unendlich empfindlich.
2: Aber hat Goethe auch selber gepresst, Pflanzen?
4: Also Goethe hat selber gesammelt, nicht so systematisch gesammelt und gepresst, wie das Humboldt zum Beispiel gemacht hat. Goethe hat die meisten Blätter seines Herbars gekauft. Ist ja nicht ein Herbar, wenn man es genau nimmt, sondern es sind mindestens 11. Und er hat auch Sammelreisen quasi unternommen auf seinen Reisen nach Böhmen und durch Mitteldeutschland. Und da hatte er auch jemand bei sich, der ihm da unterstützt hat beim Sammeln. Also Dinge zu sammeln, also Gesteine, Mineralien, Pflanzen, Käfer, das hat eigentlich fast jeder gemacht. Und Goethe hat auch seinen Sohn unterstützt und auch gefördert bei der Anlage von dessen Sammlungen. Er hatte auch eben eine eigene Sammlung, auf die er stolz war als 7, 8, 9, 10-Jähriger. Mit ganz tollen Dingen. Und Goethe hat auch die Kontakte vermittelt. Das heißt, da haben große Wissenschaftler, haben auch dem kleinen August, so dem 12-Jährigen, auch Dinge geschickt. Also das war sehr in.
2: Was hatte Goethe denn für einen Naturbegriff?
4: Naja, Goethe hat sich sein ganzes Leben lang mit Natur beschäftigt. Und man kann jetzt nicht eine Definition geben, das hat Goethe auch abgelehnt, was Natur ist, sondern Natur erschließt sich in einem ganzheitlichen Zugang, also nicht in einem künstlerischen, sondern auch am naturwissenschaftlichen, einem forschenden. Also Natur ist etwas, was nur bis zu einer bestimmten Grenze begreiflich ist, diese Grenze nennt er Urphänomen. Natur ist was Ganzes, was Göttliches und wir werden uns unser ganzes Leben lang bemühen müssen und nie zum Ende kommen, um Natur verstehen zu können.
2: Er war auch auf der Suche nach der Urpflanze.
4: Die Urpflanze steht eine Zeit lang im Zentrum von Goethes Denken. Goethe stellt sich vor, dass wenn die Natur eine Ordnung hat und das Pflanzenreich auch eine Ordnung hat, dann gibt es vielleicht ein Grundprinzip, nach dem sich Pflanzen entwickeln, beziehungsweise die Natur Pflanzen abwandelt. Und er nennt diesen idealen Typus, nennt er Urpflanze. Das ist also nicht eine Pflanze, die am Beginn der Evolution steht, sondern das ist ein Typus, eine Idee, von der ich alle Pflanzen, die existieren, aber auch zukünftige ableiten kann. Goethe hat sich vorgestellt, dass die tatsächlich existiert, eine Zeit lang hat die auch gesucht, ist dann aber darauf gekommen, dass er eigentlich eine Idee sucht und nicht eine tatsächliche Pflanze. Und ist dann von diesem Begriff Urpflanze wieder abgekommen, nennt das Metamorphose der Pflanzen oder die Vielfalt der Pflanzen, das Ergebnis der Metamorphose des Blatts. Von Blättern lässt sich alles ableiten. Natur hat Ordnung, die wir entschleiern, entdecken können. Da war Karl von Linné einer der wichtigsten Personen für ihn. Er hat ihn nicht persönlich gekannt, aber er hat ihn gelesen, auch kritisiert und sagt von ihm, Linné ist der Ordner der Natur und Linné hat ja von sich gesagt, Gott hat die Tiere und Pflanzen geschaffen, ich habe sie geordnet. Also es war ein Mensch mit großem Selbstbewusstsein. Diese Ordnung hat sich weit verbreitet im 1800, war sehr erfolgreich, dieses Ordnungssystem. Das ist ein Sexualsystem, zwei Geschlechter und die Blüten, die Sexualorgane sind, wenn man so will, dienen uns dazu, die Natur in künstliche Klassen einzuordnen. Linné hat 24 Klassen unterschieden, nach der Anzahl der Staubblätter zum Beispiel, nach der Anzahl der Fruchtblätter. Das ist ein sehr einfaches System, wird aber dann immer mehr problematisch, weil immer mehr Pflanzen bekannt werden und man dann auch bei Pflanzen, die offensichtlich miteinander in irgendeiner Form verwandt sind, weil sie sich so ähnlich sind, aber sich eben nur in der Anzahl 2 oder 3 Staubblätter unterscheiden, dann plötzlich in ganz anderen Klassen sind. Das hat man und auch Linné schon selbst als unbefriedigend empfunden. Da hat man den Versuch gemacht, ein natürliches System zu entwickeln, das eben nach Familien geordnet ist, also nach Verbänden, nach Gruppen von Gattungen und Arten, die irgendwie familiär zusammengehören.
2: In dem neuen Garten wird es ja auch Beete geben, wo man versucht, diesen Naturbegriff, also dass er von Pflanzenfamilien ausgegangen ist, abzubilden. Was würden Sie sagen, Herr Sperber, dann pflanzen Sie doch mal das.
4: Also wenn ich mir das aussuchen könnte, ich würde leicht erkennbare Pflanzenfamilien wahrscheinlich zeigen wollen. Bei den Nachtschattengewächsen, die ja recht uniform sind, da könnte man ja Kartoffeln, Tomaten, bittersüßen Nachtschatten oder das Pilsenkraut oder den Stechapfel. Das sind alles Formen, die ähnliche Früchte hervorbringen, ähnliche Beblätterung und vor allem die Blüten haben, auch in ihrem Chemismus ähnliche Gifte sozusagen hervorbringen, Alkaloide und so weiter, dass man dann sieht, sie schauen sich auch alle ähnlich, aber sie sind nicht dasselbe. Das ist eine natürliche Familie.
2: Also es wird vor allem eins klar, es ist eine knifflige Aufgabe, Goethes Blick als Botaniker und Naturwissenschaftler allgemeinverständlich erfahrbar zu machen. Aber auch der Garten selbst steht vor einer gewaltigen Herausforderung, denn auch der ganz persönliche, der physische Blick Goethes auf seinen Garten damals soll wiederhergestellt werden. Was das bedeutet, erklärt mir Michael Sperber in Goethes einstigem Wandelgang zwischen der Ackerwandmauer und einer mannshohen geschnittenen Formhecke, wohin der Dichter sich zurückzog, wenn er unbeobachtet nachdenken wollte.
3: Wir stehen ja hier an dieser uralten Kornelkirschenhecke und stehen auf dem Weg, und zur Hecke hinunter fällt der Weg 15 cm ab. Dieser Garten ist wirklich 200 Jahre insofern unberührt, weil man diese Wege damals nicht ausgebaut hat. Man hat nicht gepflastert und eine Packlage, grobe Steine unten reingepackt, sondern man hat Sand, feinen Kies gestreut, und mit der Zeit wächst er einfach nach oben. Und das Gleiche passiert in den Beeten, wenn man die immer aufdüngt. Ja, die Bauern haben hier Mist angeliefert, Pferdeäpfel, und die wurden eingearbeitet, damit der Küchengarten besser gedeiht. Pro Jahr 1 mm. Wir sind jetzt bei 20 cm Höhenunterschied zu Goethes Zeit.
2: Und?
3: Genau, das ist das, was jetzt kontrovers diskutiert wird, auch in der Denkmalpflege. Belässt man das so oder geht man auf die historische räumliche Situation zurück? Und in so einem geschlossenen Garten wie hier kann so ein Höhenunterschied von 20 oder im Kompostbereich, wo noch mehr gelagert wird, 40 cm, sehr viel ausmachen. Das gibt einen ganz anderen Raumeindruck. Man hat den Garten ja bewahrt, also die Raumstruktur ist tatsächlich so geblieben. Wo sind die Hecken und wo ist die Mauer? Aber die Höhe ist nach oben gewachsen. Also wir gucken inzwischen über die Mauer, die Goethe nur von unten die Mauergrund angeschaut hat.
2: Und wofür haben Sie sich jetzt entschieden?
3: Dass wir diese 20 cm, die aufgewachsen sind seit Goethes Zeit, abtragen. Mit den Archäologen natürlich zusammen. Das wird sicherlich auch noch kontrovers diskutiert werden, so in der Öffentlichkeit. Tatsächlich werden wir viele Pflanzen aus dem Garten entnehmen. Die großen Gehölzer bleiben, auch die Kornelkirschenhecke. Aber Stauden, Rosen werden für die Zeit ausziehen und nach der Baumaßnahme wieder hereinkommen.
2: Wo kommen denn dann die ganzen Pflanzen hin?
3: Wir müssen leider diese Buchsbaumeinfassung und die Stauden auspflanzen.
2: Können sich die Weimaraner dann Pflanzen abholen hier?
3: Das ist schon so gedacht. Also wir überlegen, ob wir so eine Aktion machen. Der Großteil der Pflanzen, den werden wir auch erstmal in anderen Hausgärten verpflanzen, weil wir da auch gerade den Bedarf haben. Aber wir geben das bekannt, ob das Mitte November klappt und wie viel, ob sich das lohnt.
2: Wie oft ist der Garten denn umgestaltet worden?
3: Also eigentlich wurde er immer sehr gut behalten. Also als Walter von Goethe 1785 starb, ging der Garten an das Land Thüringen oder an das Herzogtum. Man hat sehr viel Wert darauf gelegt, es so zu bewahren. Eigentlich ändert sich der Garten nur in den Generationen. Mal werden die Bäume groß und verschatten ihn mehr, und die Gärtner klagen, dass sie gar nicht die schönen Blumen züchten können. Und mal ist der Garten viel lichter und sonnenbeschienener wie jetzt zur Zeit, weil Bäume abgestorben sind.
2: Okay, also der Garten wird dann in 4 Jahren auf alle Fälle schon mal 20 Zentimeter tiefer sein. Was wird noch anders sein?
3: Ja, also im Moment stehen wir in diesem spätsommerlichen Blütenmeer hier. Und wir vermissen das Gemüse.
2: Und das ist jetzt hier die Rasenfläche, wo das Gemüse hinkommt?
3: Richtig, genau. Auch diese Blumenrabatte, die hier am Rand steht, die wird dann eine Obststrauchrabatte dann werden. Johannisbeeren, vielleicht auch ein paar Kräuter, Salbei und Rosmarin, die wir da hinten jetzt schon haben, sodass man eine kleine Einfassung hat, sodass dieses Küchenbeet auch wieder mit den restlichen Rabattenstrukturen harmoniert.
2: Und haben Sie schon einen Plan, was dann so wohin kommt?
3: Wir arbeiten zusammen mit den Gärtnern an dem Plan. Es braucht ja auch eine Fruchtfolge. Also die Spargel werden ja für 10 Jahre an einer Stelle bleiben, und andere Gemüse müssen wir halt immer mal durchwechseln. Also ich habe eine Liste mit ganz vielen Gemüsesorten, wo wir Quellen gefunden haben. Auch wir wissen ungefähr auch, in welchen Jahren die dann erwähnt wurden. Sehr viel Kohl steht auf dem Speiseplan. Auch ältere Salatsorten, Forellensalat.
2: Und kommen auch so Lieblingsgemüse von Goethe rein?
3: Den Spargel habe ich schon erwähnt. Und was mir persönlich wichtig ist, also so diese Sachen, die weniger bekannt sind, wie dieser Meerkohl, den ich im Frühjahr bleichen muss, damit ich diese Triebe essbar habe. Oder auch Artischocken finde ich wichtig, weil wir kennen sie inzwischen aus dem Supermarkt, aber dass sie früher selber angebaut wurden, ja, das finde ich einfach so ein Highlight.
2: In 4 Jahren können ja
5: viele Dürren und Fluten ins Land gegangen sein, wollen wir nicht hoffen, aber es könnte ja sein. Sie müssen ja auch einen klimaresilienten Garten schaffen. Fließt das irgendwie ein?
3: Unbedingt. Also Goethe ist natürlich auch sehr gut dokumentiert. Ich habe viele Quellen. Aber wenn man sich mit der Zeitgeschichte befasst und gesehen hat, was er in diesen 40 Jahren, in denen er hier in dem Garten gelebt hat, was es da für Umbrüche gab und wie Goethe da reagiert hat, selber die Moderne mit vorangetrieben hat, finde ich das sehr inspirierend. Also ein gutes Beispiel ist, dass Goethe den Schlüssel zum Holzlager bei sich verwahrte in seinem Schlafzimmer. Es gibt eine Abbildung von Goethe in seinem Schreibzimmer, wo er mit einem Wintermantel steht. Und wir hatten einmal aufbereitet, wie viel seines Einkommens er für Brennstoff und für Leuchtmittel ausgegeben hat. Und das ist unglaublich viel im Vergleich. Das macht man sich heute keine Vorstellung, wo der Strom bei uns aus der Dose kommt. Das sind die damaligen Herausforderungen gewesen. Und wenn man sich sozusagen mal seinen Fußabdruck zu unserem ins Verhältnis setzt, finde ich das einfach eine spannende Überlegung.
2: Goethe, Holz und Energie. Auch dazu finden sich in seiner naturwissenschaftlichen Sammlung Belege. Thomas Schmuck zeigt auf einen braunen Gegenstand in einer der Vitrinen. Ist das eine Wurzel? Hat er sich auch für
4: die
2: Wurzeln interessiert?
4: Ja, natürlich. Für Wurzeln, für Früchte, für Überwachsungen. Das Interessante ist, dass die Goethezeit am Beginn dieses fossilen Zeitalters steht. Das heißt, wir steigen von Holz, einem dem Hauptenergieträger, um auf Kohle in dieser Zeit. Das ist aus einer Krise erwachsen seinerzeit, aus einer Waldkrise, aus einer Holzkrise. Es gab einfach zu viele Menschen für zu wenig Holz, wenn man so will, zu wenig Energie, hat große Befürchtungen ausgelöst. Wenn Sie die Texte von damals lesen, da hat man das Gefühl, man liest was Modernes in dieser Sorge um den Fortbestand. Ich finde diese Spiegelungen interessant, diese Parallelen, das Ende der Holzzeit und das Ende des fossilen Zeitalters, das hat natürlich strukturelle Ähnlichkeiten und ich finde das interessant, das zu vergleichen.
5: Und könnte man irgendeinen Gedanken bei Goethe sich ausleihen, um auf die Krise zu reagieren oder nicht?
4: Naja, das Ziel in der Goethezeit war, vom Holz unabhängige Energieformen zu finden. Das war Kohle hauptsächlich oder Torf, interessanterweise. Und auch die Holzproduktion selber zu verbessern, indem man Holz spart, das, was wir heute auch haben, Energie sparen, beziehungsweise, dass man Wälder kreiert. Wir sind also am Beginn der modernen Forstwirtschaft in dieser Zeit, an denen ja auch Goethe teilgenommen hat, aber auch der ganze Umkreis. Goethe war ja nicht das alleinige Genie, das einzige mitbekommen hat, sondern ein Sohn von Herder wird Forstmann, ein Sohn von Schiller wird Forstmann. Die gehen alle in diese Branchen, wo man etwas wirtschaftlich, gesellschaftlich tun kann und versuchen, Wälder, die ja sehr runtergekommen sind, wenn man nur Raubbau betreibt, wieder auf Vordermann zu bringen, sozusagen. Und ich glaube, diese Diskussion und diese Prozesse, die da stattfinden, es kann sehr interessant sein, das auch heute dann nochmal zu reflektieren. Wie hat man das vor 200 Jahren gemacht?
5: Was glauben Sie denn, wie Goethe mit dem Klimawandel umgegangen wäre?
4: Das ist eine schwierige Frage. Könnte man in die eine Richtung gehen und sagen, dass sich für Goethe Natur ja prinzipiell in einer ständigen Veränderung zeigt und das gilt auch fürs Klima. Goethe war ja der Erste, der die Idee hatte, dass es Eiszeiten gegeben haben muss. Er nennt das Kälteperioden früheren Zeiten. Ich weiß es nicht. Vielleicht hat er es gelassen gesehen, vielleicht auch nicht, weil uns geht es ja um den menschengemachten Klimawandel und nicht um einen geologischen, der in viel größeren Zeiträumen stattfindet. Und das ist schon viel schwieriger zu beantworten, die Frage. Aber vielleicht nur eine ganz kurze Bemerkung dazu. Diese großen geologischen Zeiträume, wie wir sie heute kennen, die wurden auch schon zur Goethezeit diskutiert. Aber Goethe selber konnte damit nur sehr schwer was damit anfangen, weil ihm das als eine Infragestellung des Sinns des Menschen erschienen ist. Im Sinne von einer Natur, die ja Millionen, vielleicht ja Milliarden alt ist. Und es gibt diese Ideen bereits auch in den Naturwissenschaften des 18. Jahrhunderts, dass die Erde 2 Milliarden Jahre alt ist. Das reduziert den Menschen ja auf was Nichtiges. Und damit hat er gehadert.
5: Jetzt sind Sie ja auch eingebunden in diese Planung von dem neuen Garten. Was würden Sie sich denn wünschen, wo Sie sagen würden, das würde sich echt lohnen, wenn wir das mal zeigen?
4: Also wir richten ja den Gartenpavillon neu ein. Das ist ein Pavillon, der bislang nicht öffentlich zugänglich war. Und den widmen wir ganz der Idee der Metamorphose. Und da wird das Erdgeschoss ausschließlich den Pflanzen gewidmet sein, also auch Pflanzen, die im Garten vorkommen, aber auch natürlich Pflanzen hier aus der Sammlung. Wir werden das Herbar, das können wir ja nicht dauerhaft ausstellen, das ist zu empfindlich. nicht, das würde kaputt gehen, aber wir werden da künstlerisch verfremdete Faksimiles quasi machen, damit der Besucher, die Besucherin eine Vorstellung bekommt, was Goethe interessiert hat, was er gesammelt hat, wie das aussieht und so weiter. Und wir wollen da eine Korrespondenz gerne herstellen zwischen dem Inneren des Pavillons, welche Pflanzen da drinnen zu sehen sind, und den Pflanzen draußen, also in diesen Beeten des natürlichen Systems. Das wird ja nur ein ganz kleiner Teil sein. Der größere Teil wird der Schmuckgarten sein und es wird auch einen Wirtschaftsgarten geben. Also wir werden wieder näher an Goethe herankommen damit, näher an die Goethe-zeitlichen Zustände, wo auch die Wissenschaft eine Rolle spielen wird, aber auch die Wirtschaft, die ja ganz wichtig war. Viele Fragen, die Goethe sich gestellt hat, viele Methoden und Antworten und Versuche von Antworten, die er gegeben hat, sind heute noch interessant, weil sie vergleichbar sind mit den heutigen Fragen und Antworten.
5: Also, zum Beispiel?
4: Ob das Natur nicht nur ein zergliederbares Phänomen ist auf der einen Seite oder ein esoterisch erfahrbares auf der anderen, sondern es ist ein ganzheitliches, sich immer dem Verständnis irgendwie entziehendes Gebilde, wenn man so will, dem man sich auf viele Arten nähern kann und muss. Und das ist in Goethes Werk, seiner Arbeit, in seinem Leben, in seiner Dichtung, in seinen wissenschaftlichen Schriften exemplarisch hervorgebildet. Wenn man sich anschaut, wie groß das naturwissenschaftliche Werk Goethes ist, sind diese 1,5 Reihen, diese weißen Bände
5: in dem Regal da.
4: In dem Regal, das finden Sie in keiner Gesamtausgabe drinnen. Das ist alles das, was Goethe zu den Naturwissenschaften geschrieben hat. Da ist nicht nur Chemie und Physik drinnen, da ist natürlich die ganze Farbenlehre drinnen, umfangreiche Schriften zur Geologie und Mineralogie, die kaum bekannt sind, aber auch viel zur Botanik, zur vergleichenden Anatomie und so weiter. Aber auch Meteorologie oder Astronomie finden Sie da. Er hatte ein lebenslanges, eigentlich unbezähmbares Interesse und eine unbezähmbare Neugier. Und das finde ich das Interessante an ihm. Er war jetzt nicht derjenige, der gekommen ist, die Probleme gesehen hat, sie gelöst hat, sondern er war jemand, der immer wieder neu begonnen hat und nie aufgehört hat, sich dafür zu interessieren. Bis in die letzten Tage seines Lebens. Buchstäblich. Er hat noch fast am Sterbebett gehofft, dass jetzt noch neue Sendungen mit Mineralien aus Paris kommen oder neue Fossilien, mit denen er sich beschäftigen kann. Und das schreibt er auch in den letzten Briefen. Also er ist gestorben am 22. März, am 15. März und am 17. März gibt es noch diese langen Briefe, wo er es gar nicht erwarten kann, dass das endlich kommt.
5: Also wenn man sich eins von Johann Wolfgang von Goethe in Sachen Naturwissenschaften und Gärtnern abgucken kann, dann ist es sein Wissensdurst, meint auch Michael Sperber. Auch wenn der Dichter selbst seine eigenen Anstrengungen und Bemühungen des Lernens manchmal unterschätzt.
3: Vielleicht noch eine schöne Anekdote. Als er herkam und im Garten am Stern, hat er sich überhaupt erstmal mit Blumen befasst. Er kam ja aus einer Großstadt. Also sein Großvater außerhalb von Frankfurt schon einen Garten gehabt. Da gab es auch Nelken. Damals war es ja eine richtige Mode. Es gab unzählige Sorten. Er war jetzt vielleicht nicht so der Sortenliebhaber, aber er hat sich, wenn es eine Pflanze gab, die irgendwie besonders oder eigenartig gewachsen ist, besondere Eigenschaften hat, da hat er sich damit beschäftigt. Und in seinem ersten eigenen Gartenhaus mit Garten hat er, indem er Blumensträuße gebunden und verschenkt hat, sich mit allen Blüten befasst und nach ein, zwei Saisons war er da sattelfest. Und dann trieb ihn seine Neugier einfach weiter und er hat die botanischen Pflanzennamen gelernt. Und er hat wohl eine ganze Tapete damit vollgeschrieben. Und er sagte als alter Mann dann, schade, irgendwann hat er sich weiß überstrichen. Das hat ihn echt bedauert.
5: Das kann ich gut nachvollziehen, die Tapete mit den botanischen Namen in Goethes Handschrift. Die hätte mich auch interessiert. Bis zum 1. November ist also noch Zeit, Goethes Garten und Wohnhaus in Weimar am Frauenplan zu besuchen. Das Goethe-Museum am Frauenplan, das bleibt aber geöffnet, genauso wie Goethes Garten, ein bisschen außerhalb von Weimar an der Ilm. Es gibt auch jede Menge Literatur über Goethes Gärten. Mein Lieblingsbuch zum Thema ist zwar vergriffen, aber man bekommt es noch auf Plattformen für antiquarische und gebrauchte Bücher. Es heißt Mit Goethe im Garten und geschrieben hat's Renate Höking mit Bildern von Marion Nickig. Ein tolles Buch voller Geschichten über den Dichter, über seine Pflanzen und natürlich über seine Gärten. Und ein allerletzter Hinweis noch. 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Ganz herzlichen Dank fürs Unterstützen, fürs Abonnieren und Weitersagen und vor allem fürs Hören. Mein Name ist Heike Sikoni. Machen Sie es gut.
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1: Beim nächsten Mal, da reden wir über Wasser. Wir haben einen heißen, einen trockenen Sommer hinter uns. Ich weiß nicht, wie viele Gespräche ich geführt habe, in denen es immer wieder um die Frage ging, wie machst du das mit dem Gießen? Erleben meine Pflanzen noch oder sind sie eingegangen? Und dann hat es endlich wieder geregnet und dann kommen so Fragen, super, aber reicht der Regen für die Pflanzen aus? Kann ich die wieder fit gießen oder kann ich es auch übertreiben, also zu viel gießen, weil die Pflanzen das ganze Wasser gar nicht mehr gewohnt sind und vielleicht auf das Wassersparprogramm umgestellt haben? Und was versteht man eigentlich unter einer Wasserembolie? Ja, was lernen wir aus diesem Sommer über das Gießen und auch über das Wasser an sich? Darüber rede ich mit Janek Weber, Gärtner in der Alexianer Klostergärtnerei.

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1: Es gibt da eine Geschichte. Die Geschichte erzählt, warum die Deutsche Bahn heute so kaputt ist. Die Geschichte geht so. Es war einmal ein Bahnchef. Der wollte unbedingt an die Börse.
2: Rambo, Napoleon oder Rumpelstilzchen. Die Spitznamen, die im Konzern über Hartmut Medon kursieren, sind nicht gerade nett.
3: Er gilt als knorriger Typ, der nichts mehr hasst als Aktenvermerke und lange Sitzungen.
2: Bei Konferenzen werfe der impulsive Bahnboss schon mal mit Stiften um sich, berichten Teilnehmer.
1: Der Bahnchef glaubte, er könnte die Investoren nur beeindrucken, wenn sein Unternehmen Gewinn machte.
4: Börsengang, betriebswirtschaftliche Betrachtung, losgelöst von aller Vernunft.
1: Und so begann er, über allem Land zu sparen.
5: Sparen. Sparen und Verschleiß fahren.
6: Um dann sozusagen ein Unternehmen fit zu machen für die Börse. Ja?
1: Wo einst prächtige Bahnhöfe standen, ließ er nur karge Haltepunkte zurück. Die Schienen rosteten vor sich hin und das Netz wurde immer kleiner und kleiner.
7: Der Medon hat wenig Kritik gejuckt.
5: Nee, der wollte auch an die Börse. An die Börse. Heil, ja, egal, ja. Ob alles Verluste. Alles, was nicht gebraucht wird, wird abgebaut, stillgelegt, weggenommen.
1: Die Jahre vergingen und die Eisenbahner im Land murrten. Doch der Bahnchef sah nur die glitzernde Börse in der Ferne.
8: Ich bin eigentlich ein ganz zufriedenes Kerlchen. Also bin hier immer gut drauf. Schlafe gut und finde das alles richtig, was ich tue.
1: Der Börsengang aber kam nie. Und der Bahnchef musste gehen.
9: Der Bahnzerstörer der ersten Klasse. Der größte Bahnzerstörer aller Zeiten.
1: Hartmut Medon war Bahnchef von 1999 bis 2009. Die Geschichte, wie er in diesen 10 Jahren das Netz kaputt gespart hat, die wird immer wieder erzählt. Und vielleicht hat niemand diese Geschichte so oft erzählt, wie der Mann, mit dem Joanna und ich jetzt verabredet sind. Klaus Weselski. Unter Medon wurde Weselski erst Tarifreferent, dann Vize und schließlich Chef der Lokführergewerkschaft GDL. Die mit den Streiks. Ehrlich gesagt musste Joanna mich ziemlich überreden, hier mitzukommen. Weselski und ich, wir haben nämlich schon mal ein Interview gemacht.
10: Ich habe das Gefühl, Sie sind eine Institution, die von der Deutschen Bahn instruiert worden ist, um mich in einem Interview in irgendeine Falle zu locken.
11: Das ist nicht der Fall, das kann ich Ihnen versprechen. Eine letzte Frage hätte ich noch.
1: Das ist nicht so gut ausgegangen.
10: Sie kriegen das Interview nicht, das ist beendet. Danke, tschüss.
1: Das kann einem halt auch immer passieren, wenn man ein Interview mit Klaus Weselski führt.
12: Hallo.
13: Guten Tag, Charlotte Thielmann, hallo.
14: Klaus Weselski.
12: Hallo, Joanna Voss.
14: Grüßen Sie.
15: Hallo.
14: Hallo.
1: Dieses Mal hat Weselski allerdings nicht das Gefühl, dass wir Agentinnen der Deutschen Bahn sind. Dieses Mal geht es ja auch nicht um seinen Job, sondern um den Job von Hartmut Medon.
13: Medon ist ja eigentlich für viele eine Symbolfigur für die Bahn auf Wirtschaftlichkeit trimmen.
16: Ja, der hat den Zug aufs Gleis gesetzt und in Bewegung gebracht. Und dieser Zug ist bis heute nicht angehalten worden. Diese betriebswirtschaftliche Betrachtung, die Durchrationalisierung sämtlicher Vorgänge mit dem Ziel.
1: Weselskis Version der Medon-Geschichte geht so. Eigentlich geht alles schon viel früher los. 1994, als die Deutsche Bahn AG gegründet wird. Mit der Idee, dass die Bahn den Staat nichts kosten soll.
16: Wir werden zum Schluss, das war die größte Lüge überhaupt, dass die Deutsche Bahn AG zum Schluss Gewinne abwirft und das Volksvermögen speist.
1: Dann kommt Hartmut Medon. Für Weselski ist das derjenige, der wirklich ernst macht mit dieser Idee. Die Bahn soll an die Börse und dann wirklich endlich Gewinn machen.
16: Die soll ja angeblich von Schröder ihm ins Ohr geflüstert worden sein, dass die Bahn an die Börse geht und dann eben als Geldbeschaffung für die Bundesregierung dient.
1: Weselski sagt, für den Börsengang fängt Medon an, alles einzusparen, was man nicht unbedingt braucht. Bahnhöfe, Weichen, Gleise.
16: Das Tafelsilber zu verscherbeln, Bahnhöfe zu verkaufen und mit dem Geld dann die berühmte schwarze Null zu erzeugen, die ja die Grundlage der des legendären Aufstiegs zur Deutschen Bahn AG gewesen ist.
1: Ein Beispiel ist für Weselski der Ort, an dem wir gerade sind. Ein verlassener Bahnhof in der brandenburgischen Provinz. Früher konnte man von hier direkt nach Berlin fahren. Die Strecke wurde aber 2006 stillgelegt. Das Bahnhofsgebäude wurde verkauft und auch hier rostet ein Überholgleis vor sich hin.
16: Die wollten diese Gleise aus den Büchern haben. Das war ein reines finanzielles Rechenexempel. Wenn Sie diese Anlagen aus den Büchern entfernen können, weil sie nicht mehr existent sind, dann haben Sie auch keine Verpflichtung in die Zukunft hinein, diese Anlagen zu unterhalten.
1: Auch das gehört zur Medorn-Geschichte dazu. Jedes Gleis, das man aus dem Netz nimmt, muss man auch nicht mehr instand halten. Also weniger laufende Kosten, mehr Gewinn, gut für den Börsengang.
16: Börsengang, betriebswirtschaftliche Betrachtung, losgelöst von aller Vernunft. Bei der Eisenbahn steht fast alles in einem Sachzusammenhang. Es ist ein komplexes Getriebe, ein komplexes Räderwerk. Wenn Sie dann an einer Stelle irgendwo ein Rädchen rausnehmen, weil Sie gerade was einsparen wollen, dann kann das sein, das dreht sich im Moment noch weiter. Aber auf lange Strecke kommt es zu negativen Erscheinungen. Und hier sind Sünden begangen worden, die sich auch teilweise erst Jahrzehnte später rächen.
1: Im September 2024 ist Weselski in Rente gegangen. Dieser Spirit, dass die Bahn vor allem auf Gewinne schaut. Für Weselski ist das auch nach Medorn geblieben. Es hat da nur niemand mehr so offen darüber gesprochen. Für Weselski war Medorn wenigstens ein Überzeugungstäter. Und gerade deshalb eigentlich der Bahnchef, den er am meisten mochte.
16: Ich habe an Medorn deswegen geschätzt, weil man musste das Ziel nicht mögen, dass er an die Börse wollte. Aber die Zielverfolgung, die war exakt und exzellent.
1: Was ist dran an dieser Geschichte? Was ist in den Nullerjahren mit dem Netz passiert? Hat die Bahn da wirklich so viel gespart? In der gleichen Zeit, in der die Politik gerade beim Aufräumen die Milliarden für VD8 gefunden hat? Haben wir heute zu wenig Überholgleise, weil Hartmut Medorn unbedingt an die Börse wollte? Und was sagt eigentlich Hartmut Medorn dazu? Ich bin Charlotte Thielmann und das ist Teurer Fahren. Folge 4. Die Medorn-Geschichte.

0: Da, guck mal, da haben wir unser...
1: Das ist wie bei Hollywood sozusagen, ja?
2: Wir sind in Heppenheim an der Bergstraße. Benny, unser Audio-Producer, ist hier aufgewachsen.
1: So weiße Lettern, die im Berg drin stehen. Heppenheim.
3: Also es ist schon echt krass schön da mit diesen...
1: Ja, die Bergstraße ist schon schön.
2: An der Bergstraße, nicht weit von uns, liegt der südhessische Dschungel. Da, wo wir in Folge 1 ein Überholgleis gefunden haben. Beziehungsweise die Reste davon.
3: Oh.
2: Oder?
3: Was?
2: Da sieht man es da? Ist ein Gleis?
3: Ja, da sieht man was. Hier ist was. Weißt du, was das ist? Sind das Schwellen? Ist das ein Gleis?
2: Das Überholgleis, das uns Thomas und Michael gezeigt haben. In ihrer Version der Medorn-Geschichte.
4: Der Medorn, den hat wenig Kritik gejuckt.
5: Nee, der wollte auch an die Börse.
6: Urheil, egal ob alles Verluste. Alles, was nicht gebraucht wird, wird abgebaut, stillgelegt, weggenommen.
2: Wie viele Überholgleise unter Medorn insgesamt stillgelegt wurden, dazu gibt es keine Zahlen. Auch die Bahn kann uns das nicht sagen. Aber jedes Überholgleis braucht mindestens 2 Weichen und zu den Weichen gibt es eine Zahl. 24.511. 24.511 Weichen wurden unter Medorn aus dem Netz genommen. Wenn in dieser Zeit ein Überholgleis stillgelegt wird, dann läuft das normalerweise ziemlich geräuschlos ab. Aber nicht dieses Mal. Dieses Mal hat ein Abgeordneter was dagegen.
7: Hallo.
8: Hallo, guten Tag.
7: Joanna Voss.
9: Tag. Die Meister.
8: Charlotte Thielmann, hallo.
2: Dr. Michael Meister sieht ein bisschen so aus wie Klaus Wieselski. Aber sonst ist er so ziemlich das Gegenteil. Einer, der lieber einen Satz zu wenig sagt, als einen Satz zu viel. Hier in der Region ist Meister nicht irgendein, sondern der Abgeordnete. Seit 1994, seit es die Deutsche Bahn AG gibt, sitzt Meister für die CDU im Bundestag. Wahlkreis 188, Bergstraße. Und auch Michael Meister erzählt uns seine Version der Medorn-Geschichte.
10: Der Fehler war ja genau, dass man an der Infrastruktur versucht hat, Einsparungen vorzunehmen, um dann sozusagen ein Unternehmen fit zu machen für die Börse. Ja? Und damit kurzfristig sozusagen versucht hat, Kapitalmarkteffekte zu erzielen, aber langfristig Infrastruktur verloren hat.
2: Genau das, sagt Meister, ist in seinem Wahlkreis passiert. Bahnhof Zwingenberg an der Bergstraße. Im Sommer 2003 brennt am Bahnhof Zwingenberg das Stellwerk. Die Weichen zum Überholgleis, die können jetzt erstmal nicht gestellt werden. Also nach dem Brand kann man das Überholgleis nicht benutzen. Ein Jahr später kriegt Meister dann mit, offenbar hat die Bahn gar nicht vor, dieses Gleis jemals wieder zu benutzen. Die Bahn hat beim Eisenbahnbundesamt einen Antrag gestellt. Sie will das Überholgleis in Zwingenberg stilllegen.
10: Da ist davon gesprochen worden, dass Weichen ausgebaut werden, dass Überholgleise abgebaut werden. So, und dadurch wurde ich auf das Thema aufmerksam.
2: Und Michael Meister fängt an, Briefe zu schreiben. An das hessische Verkehrsministerium, an die Deutsche Bahn und natürlich an das Eisenbahnbundesamt.
10: Sehr geehrter Herr Keppel, ich bitte Sie ganz herzlich um Ihre Auskunft.
2: Meister schreibt, dass es auf der Main-Neckar-Bahn ja jetzt schon zu wenig Platz gibt. Dass man ja eigentlich auch eine S-Bahn haben will. Er schreibt von einer Rodung der Infrastruktur. Davon, dass die Pünktlichkeit zum Lotteriespiel wird, wenn es dieses Überholgleis nicht mehr gibt.
10: Ist diese Entwicklung geradezu fatal.
3: Was haben Sie sich denn erhofft?
10: Dass man dort bei der Entscheidung über die Genehmigung des Antrags der DB AG eben abwägt. Was bedeutet das für die strategische Zukunft dieser Strecke gegen die, ja, ich sag mal, betriebswirtschaftlichen Überlegungen, die es bei der Bahn gab? Also meine Hoffnung war einfach, Aufmerksamkeit zu erzeugen im Genehmigungsprozess für das Anliegen der Region.
2: Und es funktioniert. Das EBA sagt nein. Die Bahn muss das Überholgleis wieder in Betrieb nehmen.
10: Nein, es ist schön, dass man das erreicht hat. Ist alles gut, denn das war ja eigentlich der Wille, dass die Infrastruktur erhalten bleibt.
2: Michael Meister hat gewonnen. eigentlich.
10: Aber es war ein erster Erfolg, ja. Aber glücklich und zufrieden nicht, weil die Interessenslage der Bahn hat sich ja damit nicht geändert.
0: Und Sie hatten schon das Gefühl, auch da schon...
10: Dass die Bahn eine Absicht hat, ja.
0: Also Sie hatten da schon das Gefühl, irgendwie wird die Bahn das schon noch hinkriegen, dass sie das Ding nicht wieder aufbauen müssen.
10: Auch wenn sie jetzt erstmal durchs EBA gestoppt ist, ja.
2: Und tatsächlich, die Bahn akzeptiert dieses Nein nicht. Und die Bahn nimmt das Überholgleis auch nicht wieder in Betrieb. Die Bahn zieht vor Gericht. Ein Jahr bevor die Deutsche Bahn an die Börse will, verklagt sie ihren Eigentümer und noch einzigen Aktionär. Die Bundesrepublik Deutschland.
11: Ja, genau, also es handelt sich ja um ein Verfahren aus 2005 und geklagt hatte hier die DB Netz AG auf Verringerung der Kapazität einer Eisenbahnstrecke.
2: Die Bahn klagt vor dem Verwaltungsgericht Darmstadt, aber die Akten sind nicht mehr hier.
11: Das Berufungszulassungsverfahren wird dann als Berufung weitergeführt. So ist es in diesem Fall gewesen.
3: Okay, next stop. Oberverwaltungsgericht Hessen in Kassel.
12: Wie ich Ihnen schon gesagt hatte, hatte ich die Akte nicht in der Hand. Also streng genommen kann ich das jetzt eigentlich nicht beurteilen.
0: Wo liegt diese Akte? Wo finden wir die?
12: Ehrlicherweise kann ich Ihnen das nicht sagen. Der Hessische Verwaltungsgerichtshof hat die Akte nach Abschluss des Verfahrens zurück an das Verwaltungsgericht Darmstadt geschickt, wie es üblich ist.
11: Ja, also die Akten sind inzwischen nicht mehr beim Verwaltungsgericht Darmstadt, sondern beim Hessischen Staatsarchiv.
13: Hey Charlotte, ich habe jetzt das Aktenzeichen gefunden, aber die Akten sind noch bis 2040 unter Verschluss. Ich habe mal einen Schutzfristverkürzungsantrag gestellt. Mal schauen.
3: Okay, hier ist jetzt erstmal niemand.
13: Aufzug?
3: Cafeteria.
13: Auskunft.
3: Und da gibt es ein kleines Fenster, aber da ist niemand.
13: Müssen wir uns nicht irgendwo anmelden?
3: Aber Lesesaal, Hessische Staatsarchiv.
2: Verwaltungsgericht Darmstadt, 5. August 2005. Die Deutsche Bahn, die DB Netz AG, vertreten durch ihren Anwalt.
14: Wir sind ein privatwirtschaftlich organisiertes Unternehmen.
2: Verklagt die Bundesrepublik Deutschland. Vertreten durch das Eisenbahnbundesamt, kurz EBA.
14: Wir sind die oberste Aufsichtsbehörde der Deutschen Bahn AG.
2: 4 Jahre lang streitet sich die Deutsche Bahn mit ihrem Eigentümer über ein Überholgleis. 4 Bände voller Briefe, Anträge, Bescheide, Protokolle zu der Frage, darf die Bundesrepublik Deutschland der Deutschen Bahn verbieten, ein Überholgleis stillzulegen. Wir dürfen euch sagen, was in diesen Akten steht. Was wir nicht dürfen, ist diese Akten wörtlich zitieren. Also alles, was ihr gleich hört, steht so in diesen Akten, nur eben nicht wörtlich.
14: Die Vorhaltung des Überholgleises und der zugehörigen Infrastruktur würde Investitionskosten von mehr als 12 Millionen Euro erfordern.
2: Die Bahn geht direkt auf § 11 Absatz 1 Allgemeines Eisenbahngesetz. Wenn sie eine Chance haben will, dann muss sie beweisen, der Betrieb dieses Überholgleises ist ihr wirtschaftlich nicht zuzumuten. Das EBA zeigt sich verständnisvoll.
15: Die Argumentation ist aus Sicht eines gewinnorientierten Unternehmens und angesichts der hohen Kosten nachvollziehbar.
2: Alles gut mit euren wirtschaftlichen Zwängen, aber ganz ehrlich, wir brauchen dieses Gleis.
15: Wir mussten bei unserer Entscheidung allerdings abwägen, ob das wirtschaftliche Interesse der Bahn das allgemeine Interesse an einer angemessen ausgebauten Eisenbahninfrastruktur überwiegt.
14: Das Eisenbahnbundesamt sollte seine Ziele nicht an die Stelle von unseren Zielen setzen.
15: Offenbar geht es der Deutschen Bahn hier nicht um eine Genehmigung, sondern um die Ablehnung einer Genehmigungspflicht.
2: Es geht in diesem Streit um ein Überholgleis. Aber es geht auch um mehr. Es geht auch um ein Problem, das es schon seit der Gründung der Deutschen Bahn AG gibt. Der Urkonflikt zwischen Bahn und Bund. Die Bahn ist ein Privatunternehmen. Steht so im Grundgesetz, Artikel 87e Absatz 3. Aber dann steht da eben auch Absatz 4. Der Bund gewährleistet, dass es beim Schienennetz um das Wohl der Allgemeinheit geht. Und seitdem ist die große Frage, wie geht das zusammen?
14: Der Gesetzgeber hat uns eine private Rechtsform gegeben, damit wir unsere Entscheidungen wirtschaftlicher und effizienter treffen können. Es ist unsere unternehmerische Entscheidung, dass dieses Überholgleis für uns unzumutbar ist. Das Eisenbahnbundesamt möge diese Entscheidung respektieren.
15: Uns scheint, dass sich die Deutsche Bahn keinerlei Kontrolle unterwerfen möchte.
14: Die Forderung nach einer Wiederherstellung des Überholgleises ist ein unverhältnismäßiger Eingriff in unsere unternehmerische Freiheit.
15: Erstaunlich, mit welcher Werf die Deutsche Bahn ihre unternehmerischen Freiheiten gegen uns, also ihren Eigentümer, vorbringt.
2: Und so geht das immer weiter. Durch alle vier Bände dieser Akten zieht sich diese offensichtlich ungeklärte Frage, wer hier das Sagen hat. Die Bahn oder der Bund? Dabei geht es rechtlich eigentlich um diese beiden Fragen. Ist es der Bahn wirtschaftlich zuzumuten, dieses Überholgleis in Zwingenberg wieder in Betrieb zu nehmen?
14: Ja. Nein.
2: Und zweitens, brauchen wir dieses Gleis?
14: Ja. Nein.
15: Die Strecke, um die es hier geht, gehört zu den Strecken in Deutschland, die am stärksten befahren sind.
2: Die Strecke, um die es hier geht, das ist die Main-Neckar-Bahn, die Parallelstrecke zur Riedbahn. Ohne dieses Überholgleis, sagt das EBA, gibt es auf der Main-Neckar-Bahn nicht genügend Kapazität. Also nicht genug Platz für alle Züge, die da jeden Tag fahren müssen.
15: Stellen wir uns eine Landstraße vor, auf der vom Traktor bis zum Porsche alle Fahrzeuge verkehren. Wenn der Traktor nicht ausweichen kann, so benötigt er einen immensen Vorsprung, um den Porsche nicht hinderlich zu werden. Es mag jeder einsehen, dass eine zusätzliche Überholmöglichkeit der Kapazität dienlich wäre. Ebenso verhält es sich mit dem betreffenden Überholgleis in Zwingenberg.
2: Die Bahn sieht das anders. Man braucht dieses Überholgleis, wenn überhaupt, nur ein ganz kleines bisschen.
14: Der Kapazitätsgewinn für diese Strecke ist rein theoretischer Natur und beträgt lediglich 4%.
2: Bahn und EBA rechnen sich jetzt gegenseitig vor, ob ohne dieses Überholgleis jetzt ein bisschen zu wenig Platz wäre oder viel zu wenig Platz und ob nicht eigentlich genug Platz doch vielleicht die beste Lösung wäre.
15: Die Bahn hat die gesetzliche Pflicht, für das Gemeinwohl eine entsprechende Kapazitätsreserve vorzuhalten.
14: Eine entsprechende Kapazitätsreserve gab es schon nicht, als das Überholgleis in Zwingenberg noch in Betrieb war.
15: Aus dem Nichtvorhandensein einer ausreichenden Kapazitätsreserve lässt sich wohl schwerlich argumentieren, dass nun gar keine Kapazitätsreserve mehr nötig sei.
2: Die Bahn versucht es jetzt nochmal mit einem Longshot. Die Neubaustrecke zwischen Mannheim und Frankfurt. Die ist ja schon seit den 90ern geplant. Und wenn die kommt, dann gibt's ja mehr Platz.
14: Die Verlagerung von Zugverbindungen auf die Neubaustrecke wird die Main-Neckar-Bahn entlasten und die gesetzlich geforderte Kapazitätsreserve ermöglichen.
15: Diese Neubaustrecke liegt auf Platz 13 der im Bundesschienenwegeausbaugesetz geplanten Vorhaben. Auf absehbare Zeit wird dieses Projekt nicht finanziert werden.
14: Die Umsetzung der Neubaustrecke ist keinesfalls so zweifelhaft, wie das Eisenbahnbundesamt es hier darstellt.
2: Aber es sieht nicht gut aus für die Bahn. Die Bahn kann schlecht behaupten, dass die Main-Neckar-Bahn nicht überlastet ist, denn dazu gibt es offizielle Kennzahlen und die sind schon damals ziemlich eindeutig. Und die Neubaustrecke Frankfurt-Mannheim, da ist damals schon ziemlich klar, dass die jetzt nicht so schnell kommt. Wobei wahrscheinlich damals niemand gedacht hat, wie lange das noch dauern wird. Aktueller Zeitplan: irgendwann nach 2030. Und so langsam kommt dem EBA der Verdacht, dass die Bahn sich gar nicht dafür interessiert, ob man jetzt dieses Überholgleis braucht oder nicht braucht. Dass sie dieses Überholgleis einfach nur loswerden will, weil sie mit diesem Überholgleis kein Geld verdient.
15: Wir vermuten, dass der Stellwerksbrand für die Bahn ein willkommener Anlass war, eine ohnehin geplante Rationalisierungsmaßnahme durchzuführen.
14: Die Stilllegung wäre ein Rationalisierungserfolg. Nicht nur wegen der 12 Millionen Euro, die für die Wiederherstellung anfallen würden. Zusätzlich würde auch Personal im Stellwerk eingespart.
2: Kein Überholgleis, keine Weichen, niemand, der die Weichen stellen muss.
14: Es handelt sich um Rationalisierungsmaßnahmen, die am Ende auch dem Haushalt und den Bahnkunden zugutekommen.
2: Das ist der Sound der Medornjahre. Wenn die Bahn es schafft, so viel wie möglich zu sparen, dann profitieren am Ende alle. Und damit sind wir wieder bei der ersten großen Frage. Ist dieses Überholgleis der Bahn wirtschaftlich zuzumuten?
15: Worin sollte die Zumutung bestehen, wenn die Deutsche Bahn von ihrem Eigentümer ein Stellwerk spendiert bekommt?
2: Moment, das Eisenbahnbundesamt will der Bahn dieses Überholgleis spendieren?
14: Diese Darstellung des Eisenbahnbundesamtes ist gleichermaßen falsch wie realitätsfremd. Dieses Überholgleis wird uns mitnichten spendiert.
2: What? An dieser Stelle ein kurzer Exkurs zur Frage, wer zahlt eigentlich was für die Bahn? Und wer würde jetzt wem dieses Überholgleis schenken?
16: Also grundsätzlich war es mit der Bahnreform 94 so geplant, dass man gesagt hat, die Bahn kann ihr Netz selber unterhalten.
2: Das ist Christian Böttger, vielleicht der wichtigste Bahnexperte in Deutschland.
16: Und nur wenn es Strecken gibt, die sich für die Bahn nicht rechnen, die aber politisch gewollt sind, nur dann gibt es einen Zuschuss vom Bund. Das war die ursprüngliche Idee.
2: Von Anfang an gibt es für die Deutsche Bahn 3 Finanzierungstöpfe. Also, wenn man es genau nimmt, gibt es für die Bahn 198 Finanzierungstöpfe, aber sagen wir 3 große Töpfe. Erster Topf, Ausbau und Neubau.
16: Das ist da, wo bisher grüne Wiese liegt und hinterher liegt ein Gleis. Das ist neuer Ausbau.
2: Zweiter Topf, Ersatzinvestitionen.
16: Da liegt ein Gleis, ja, das ist aber runtergefahren und das muss neu gemacht werden. Das ist eine Ersatzinvestition.
2: Dritter Topf, Instandhaltung.
16: Und das dritte ist Instandhaltung. Und also Inspektionen zum Beispiel und kleinere Reparaturen oder ich sag mal immer das berühmte Ölkännchen, mit dem dann also irgendwie ein Bauteil geölt wird.
2: 1994, als die Bahn gegründet wird, da ist der Plan erstmal, die Bahn zahlt das alles selbst. Außer vielleicht Topf 1, Aus- und Neubau. Da gibt's Strecken, sagen wir mal das Verkehrsprojekt Deutsche Einheit Nummer 8. Da hat die Bahn vielleicht kein wirtschaftliches Interesse dran.
16: Und die DB hat gesagt, wir haben nie wirtschaftliches Interesse an neuen Strecken. Also das war zumindest seit Medon-Zeit immer klar, einen neuen Ausbau muss zu 100% der Bund finanzieren. So, Haken dran.
2: Und dann will Medon an die Börse. Und jetzt kommen die potenziellen Investoren ins Spiel. Hey, wir sind die potenziellen Investoren. Wir könnten uns grundsätzlich schon vorstellen, Aktien von der Deutschen Bahn zu kaufen. Aber wir machen uns auch Sorgen. Der Bund ist ja schließlich vom Grundgesetz verpflichtet, beim Schienennetz auf das Gemeinwohl zu achten. Was, wenn der Bund die Bahn zwingt, ihren Gewinn in das Schienennetz zu stecken? Was ist dann mit unserer Dividende?
16: Und dann kam eben 2004 die DB an und sagte, es wäre schon gut, wenn wir für Ersatzinvestitionen dafür einen Zuschuss kriegen würden, sonst wird das mit dem Börsengang nicht funktionieren.
2: Christian Böttger ist damals Experte im Verkehrsausschuss. Er ist dabei, als die Bahn mit dem Bund einen neuen Deal verhandelt. Ihr gebt uns jedes Jahr 2,5 Milliarden für Topf 2 und wir versprechen euch, wir machen das Netz schön.
16: Und damals hat man es wirklich gesagt, das war Teil des Börsengangs, also wir machen das alles tutti, ihr müsst euch keine Sorgen machen, wir brauchen 2,5 Milliarden und damit versprechen wir sozusagen einen guten Netzzustand.
2: Aus diesem Deal wird dann ein offizieller Vertrag über mehrere Jahre. Die sogenannte Leistungs- und Finanzierungsvereinbarung, kurz LUV.
16: Und die Bahn hat eben politisch auch versichert, neben dem, was im Vertrag drinsteht, dass das reicht aus, jetzt können wir an die Börse gehen, jetzt ist ja alles geregelt.
2: Dieser Vertrag, die LUV, kommt 2009. Aber den Deal, den gibt es schon vorher. Die 2,5 Milliarden, die gibt's das erste Mal 2006. Mitten im Streit zwischen Eber und Bahn, ob das jetzt eine Zumutung ist.
15: Wenn die Deutsche Bahn von ihrem Eigentümer ein Stellwerk spendiert bekommt. Dieses Überholgleis wird uns mitnichten spendiert.
2: Also, der Bund würde der Bahn dieses Überholgleis spendieren. Aber eben nicht als, kauft euch was ihr wollt, wir zahlen das, sondern eher als Taschengeld. Wir geben euch 2,5 Milliarden, ihr kauft euch davon was Vernünftiges. Zum Beispiel ein Überholgleis. Also fassen wir nochmal zusammen. Die Bahn will an die Börse, damit sie nicht mehr so viel Geld vom Bund braucht. Dann setzt sie durch, dass sie für diesen Börsengang 2,5 Milliarden vom Bund kriegt. Für diese 2,5 Milliarden muss sie versprechen, das Netz in Ordnung zu halten. Und jetzt, wo der Bund sagt, hey, um dieses Netz in Ordnung zu halten, brauchen wir dieses Überholgleis, da sagt die Bahn, nö.
15: Der Betrieb dieses Überholgleises ist uns wirtschaftlich nicht zuzumuten.
2: Verwaltungsgericht Darmstadt, 6. Juni 2007. Urteil zur Klage der DB Netz AG gegen die Bundesrepublik Deutschland. Aus Sicht des Gerichts hat die Bahn nicht überzeugend dargelegt, dass ihr das Überholgleis wirtschaftlich nicht zuzumuten ist. Das Gericht verkündet das Urteil. Die Klage wird abgewiesen. Die Bahn muss das Überholgleis am Bahnhof Zwingenberg wieder aufbauen.
3: Die Spannung steigt. Nee, die steigt hier noch nicht.
2: Aber genau das macht die Bahn nicht.
3: Vielleicht. Mal weiter.
2: Guck mal, hier ist ja dieser Weg. Stattdessen legt sie Berufung ein und dann, nur ein paar Monate nach dem Urteil, verkauft sie erstmal den Bahnhof. Also das Bahnhofsgebäude.
3: Wow, ist eigentlich ziemlich schön.
2: Insgesamt verkauft die Bahn an diesem Tag 490 Bahnhöfe. 490 Bahnhöfe, alle an den britischen Investor Patron Capital. Zwingenberg ist dabei, aber zum Beispiel auch der Bahnhof drei Stationen weiter. Heppenheim, wo Benny aufgewachsen ist.
17: Bei uns in Heppenheim war das ja so, dass sie in so einem Bahnhofsgebäude, dass sie das oben mal eine Zeit lang besetzt hatten, wirklich.
3: Ah ja?
17: Mhm.
2: Es sind Bahnhöfe, die man nicht gut an Backwerk oder McDonald's oder Saturn vermieten kann. Unter Medorn wird das zur offiziellen Konzernstrategie. Gebäude ohne Wertschöpfungspotenzial werden veräußert. Seitdem hat die Bahn laut Allianz pro Schiene mehr als 2800 Bahnhofsgebäude verkauft. Mehr als 80%. Nur noch jeder fünfte Bahnhof in Deutschland gehört der Deutschen Bahn.
3: Also ich meine, das ist ja wahrscheinlich eine alte Eisenbahnerwohnung.
18: Aber hier unten ist ja alles verrammelt.
3: Ja.
2: Den Bahnhof in Zwingenberg verkauft die Bahn damals, 2008, noch für 30.000 Euro. Das ist gar nicht so schlecht. Im gleichen Paket gibt es auch Bahnhöfe, die kosten gar nichts. Auflage damals an den Investor: keine Spielhalle, keinen Sexshop, keine Vermietung an radikale Gruppierungen. Soweit wir sehen können, hat er sich dran gehalten.
3: Wollen wir da reingucken? Ja, ich sehe da so einen Schlauch, Wasserschlauch.
2: Zwingenberg wird noch zweimal weiterverkauft.
3: Hier ist aber auf der anderen Seite der Tür auch noch Zeug.
2: Zuletzt im Oktober 2023 für 400.000 Euro. Mehr als das Zehnfache. Der aktuelle Investor hat was vor mit Zwingenberg. Im Bahnhofsgelände wird gebaut, es sollen Wohnungen entstehen. Für Zwingenberg gibt es jetzt also einen Plan. Aber diese Pläne, die macht jetzt eben nicht mehr die Bahn oder die Politik, sondern ein Investor. Ein Jahr nachdem die Bahn den Bahnhof verkauft hat, streitet sie sich mit dem Eber immer noch über das Überholgleis. Berufungsverfahren vor dem Oberverwaltungsgericht Kassel. Immer noch die gleichen Argumente. Das ist uns wirtschaftlich nicht zuzumuten und wir brauchen das nicht. Aber dann, 2009, mitten im Verfahren:
15: Wir sind dabei, uns gemeinsam auf eine Lösung zu verständigen.
2: Es gibt eine außergerichtliche Einigung.
15: Die Bahn wird zur Kompensation des Überholgleises in Zwingenberg Ausgleichsmaßnahmen durchführen. Sie hat eine Rücknahme der Klage in Aussicht gestellt.
2: Bahn und Eber einigen sich auf 5 Ausgleichsmaßnahmen. Die Bahn zieht ihre Klage zurück. Wir hätten gerne mit dem Eber gesprochen, warum dieses Überholgleis in Zwingenberg jetzt plötzlich doch nicht mehr wichtig ist. Ob diese 5 Ausgleichsmaßnahmen wirklich ausgleichen. Aber beim Eber will dazu niemand mit uns sprechen. Das Eber antwortet uns nur schriftlich. Die angeordneten Ausgleichsmaßnahmen haben dazu geführt, dass eine dem § 11 Allgemeines Eisenbahngesetz zuwiderlaufende Verringerung der Streckenkapazität nicht mehr vorlag. Also, die 5 Maßnahmen reichen dem Eber. 5 Maßnahmen, um das Überholgleis in Zwingenberg zu ersetzen.
19: Ja, das kann ich mir denken, was da drin steht.
2: Johanna und ich sind mit einem Lokführer verabredet. Nennen wir ihn Lukas. Lukas heißt eigentlich anders und das ist auch nicht seine echte Stimme.
3: Jetzt reden wir ja gerade anonym. Warum wollen Sie so ein Gespräch nicht mit Ihrem richtigen Namen führen?
19: Ja, das hätte Konsequenzen auf jeden Fall. Also disziplinarische Maßnahmen.
2: Lukas ist sich sicher, wenn er nicht anonym bleibt, dann kriegt er Probleme mit seinem Arbeitgeber.
19: Beförderungssperre, Strafversetzung oder solche Sachen halt.
2: Lukas ist von Anfang an bei der Bahn, seit 1994. Er fährt alles. ICE, Regio, Am liebsten Güterzug. Mit dem Güterzug aus der Schweiz nach Norden, über Mannheim, Frankfurt, hoch nach Hamburg, das ist seine Stammstrecke. Über die Main-Neckar-Bahn. Über Zwingenberg.
0: Aber wir meinen das Gleis direkt am Bahnhof Zwingenberg.
19: Ja, das war vom Bahnsteig ein Überholgleis, genau, das war ziemlich lang. Daran erinnere ich mich.
2: Wir wollen von Lukas wissen, haben diese 5 Maßnahmen dafür gesorgt, dass er das Überholgleis heute nicht mehr braucht? Erste Maßnahme. Neue Weichen, damit Lukas zumindest ins Gegengleis ausweichen kann, um den ICE vorbeizulassen.
0: Weichenverbindungen im Bahnhof Zwingenberg zur Herstellung der Überleitmöglichkeit wiederherstellen.
19: Ja, das ist eine Überleitstelle. Mit 60 Kilometer pro Stunde, da bin ich viel zu langsam.
2: Okay, aber immerhin. Zweite Maßnahme.
0: Im benachbarten Bahnhof Bickenbach das vorhandene Überholgleis 14 in seiner Nutzlänge von 554 auf mindestens 86 Meter verlängern.
19: Ja, das ist richtig, ja, genau. Das ist verlängert worden.
2: Check. Drittens.
0: Die Blockteilung zwischen den Bahnhöfen Zwingenberg und Bensheim mindestens beibehalten.
2: Die Blöcke werden durch Signale geteilt. In einem Block immer nur ein Zug. Diese Signale müssen also bleiben.
19: Ja, das ist keine Kunst, der Bestand. Kein weiterer Rückbau, bitte.
2: Kein weiterer Rückbau. Das gilt auch für die vierte Maßnahme.
0: Das Überholgleis 3 im Bahnhof Bensheim-Auerbach beibehalten.
19: Beibehalten? Das war nicht befahrbar.
2: Und die fünfte.
0: Weitere kapazitätsreduzierende Maßnahmen auf der Eisenbahnstrecke 36.1 Darmstadt-Weinheim unterlassen.
19: Das kann ich mir vorstellen, ja.
0: Wenn Sie jetzt auf diese Maßnahmen mal, auf dieses Maßnahmenbündel schauen, würden Sie da aus Ihrer Erfahrung als Lokführer sagen, okay, dann kann man das lassen mit dem Überholgleis in Zwingenberg, weil das rettet die Kapazität.
19: Nein, also das lehne ich ab.
2: Lukas sagt, er braucht das Gleis. Heute noch mehr als früher.
19: Also ja gut, ich bin mit meinem Güterzug von Basel gekommen über Heidelberg.
2: Lukas nimmt uns mit in seinen Güterzug. Von Basel nach Hamburg.
19: Und soll dann über Darmstadt, Frankfurt weiterfahren, bis Gießen meinetwegen. So, fahre ich auf die Bergstraße drauf und dann kommt die Meldung, ja, Lokführer, die Riedbahn ist gesperrt. Die ICEs, die leiten wir gerade um, die fahren nicht mehr die Riedbahn nach Frankfurt, die fahren die Bergstraße nach Frankfurt. Da sind jetzt 3 ICEs hinter dir.
2: Dass die Riedbahn mal für ein paar Stunden gesperrt ist, das passiert auch jetzt schon wieder, nach der Generalsanierung.
19: Die habe ich dann hinter mir im Nacken, die fahren dann mit 160 Kilometer pro Stunde und ich bin dann mit 100 Kilometer pro Stunde einfach im Weg. Und wenn ich dann die Lücke in Zwingenberg gehabt hätte, dann wäre ich dort reingefahren und die 3 ICEs, die wären vorbei.
2: Aber die ICE kommen nicht vorbei. Vielleicht beim nächsten Überholgleis, wenn das nicht schon besetzt ist. Und wenn die ICE dann vorbeikommen, dann haben die in Frankfurt auf jeden Fall schon Verspätung. Dann müssen hinter Frankfurt also wieder die nächsten Güterzüge ausweichen. Und so weiter und so weiter.
19: Das zieht also das komplette System ins Negative.
0: Da sitzt da jemand, ein Fahrgast in Kassel, will nach Berlin. Zug kommt zu spät, weil es kein Überholgleis in Zwingenberg gibt.
19: Ja, also diese Weichenstörungen, die wir in Stuttgart haben, in München haben oder in Köln, die wirken sich aus bis nach Berlin, bis nach Hamburg, bis nach Bremen, bis sonst wohin.
2: All das, weil Lukas in Zwingenberg nicht auf ein Überholgleis gefahren ist.
19: Also so wie es jetzt ist oder wie es sich so zugetragen hat in den letzten Jahren und sogar Jahrzehnten, also so schlimm war es wirklich noch nie. Der Netzzustand, die Vielzahl von verschiedenen Störungen alltäglich, tagtäglich, also ich sag mal so störungsfrei das Wort, das gibt's eigentlich gar nicht mehr.

0: haben wir heute zu wenig überholt leise, weil Hartmut Medorn unbedingt an die Börse wollte. Die erste Mail an Hartmut Medorn schreibt mein Kollege Steen im Juli 2024. Die Antwort kommt eine Woche später. Danke, aber nein. Kein Interview. Die nächste Mail ist schon länger. Medorn schreibt, was er uns alles erzählen würde. Wenn er denn mit uns sprechen würde, was er aber weiterhin nicht tun wird, auch wenn es wirklich viel zu erzählen gäbe. Ehrlich gesagt, die seltsamste Absage, die ich je gelesen habe. Im Herbst sind Steen und Hartmut Medorn dann auf SMS umgestiegen. Die längste 70 Zeilen. 70 Zeilen SMS, unterschrieben mit Ihr Hartmut Medorn, immer noch Bahner mit Leib und Seele. Ein Interview will Medorn da immer noch nicht geben. Aber auf ein informelles Bier könne man sich schon mal treffen.
1: Okay, liebe Charlotte, hier kommt die Sprachnachricht, auf die du so scharf bist. Hartmut Medorn hat schon geschrieben, dass er parat ist, auf mich wartet. Ich bin schon ziemlich nervös oder sagen wir aufgeregt. Ja, gleich sind wir da, Heidelberg Hauptbahnhof. Drei Stunden mit Hartmut Medorn. Ich bin so voll mit Geschichten, dass ich mich erstmal ein bisschen sortieren muss. Aber hey, es bleibt dabei. Hartmut Medorn möchte nicht in unser Mikrofon sprechen.
2: Und wie sieht dieses Gebäude für dich aus? Weil für mich sieht es so ein bisschen unfertig aus. Als hätten sie nach der Hälfte kein Geld mehr gehabt.
3: Ich glaube, das sind die Designideen der 90er. Das ist einfach ein bisschen asymmetrisch. Das ist quasi die Alessi Cunning unter den Hochhäusern.
0: Konzernzentrale der Deutschen Bahn AG. Berlin, Potsdamer Platz. Hartmut Medorn will nicht mit uns sprechen. Aber es gibt jemand bei der Bahn, der damals schon dabei war. Richard Lutz. Unter Medorn Chef des Konzerncontrollings. Heute Bahnchef.
2: Die Aussicht ist wirklich beeindruckend.
4: Ja, mit der Aussicht waren wir schon ganz neidisch. Arbeiten Sie denn?
0: 25. Stock, Chefetage.
5: Als wir damals 99 hier eingezogen sind, hat Hartmut Medorn gesagt, deshalb, wenn Sie von unten gucken, sehen Sie da oben ein ganz großes DB-Logo. Er hat gesagt, wenn der Kanzler, also Herr Schröder damals, wenn der morgens die Vorhänge aufmacht, dann soll er gefälligst ein DB-Logo sehen.
0: Lutz ist von Anfang an dabei, seit 94. Mitarbeiter, Controller, Finanzvorstand, Bahnchef.
4: Wir haben gehört, dass Sie auch einmal im Jahr sich mit Ihren Vorgängern treffen.
5: Ja, das ist richtig.
4: Wie kann man sich das vorstellen? Da drüben sitzt Herr Medorn und hier Herr Grube und dann sprechen Sie so ein bisschen gemeinsam über den Zustand des deutschen Schienennetzes?
5: Erstens ist tatsächlich so, dass es ist aber reiner Zufall. Ich habe mich gestern mit Hartmut Medorn getroffen. Aber ja, man plaudert darüber und kann mich noch gut erinnern. Also da sind wirklich alle gekommen, der Herr Gohlke.
0: Ja, ziemlich genau so kann man sich das vorstellen, sagt Lutz. Das letzte Mal waren alle da.
5: Vor allen Dingen Heinz Dürr und auch Johannes Ludewig, die haben schon auch gesagt, natürlich, Richard, wussten wir, dass wir zu wenig eigentlich in die Infrastruktur investieren.
0: Moment. Dürr und Ludewig haben das erzählt. Nicht Hartmut Medorn. Wir haben uns mal angeschaut, unter wem das Netz am stärksten geschrumpft ist. Und das ist tatsächlich ziemlich überraschend. Weil unter Medorn wird schon richtig viel zurückgebaut. Fast 4000 Streckenkilometer, 25.000 Weichen. In den 10 Jahren, in denen Medorn Bahnchef ist, von 99 bis 2009, da wird jede vierte Weiche aus dem Netz genommen. Aber in den 5 Jahren vorher, unter Dürr und Ludewig, da ist das Netz tatsächlich noch viel schneller geschrumpft. Genauso viele Streckenkilometer und noch viel mehr Weichen, 35.000. In der Hälfte der Zeit. Das mit dem Sparen im Netz, das ist nicht nur eine Hartmut-Medorn-Geschichte. Das ist eine Deutsche Bahn-Geschichte. Und Lutz ist von Anfang an dabei.
6: Und das haben wir damals, weil der Bund gesagt hat, also übrigens diese Weiche, die braucht ihr eigentlich nicht und die wird dann auch nicht instand gehalten, haben wir systematisch, also nicht alles, aber wir haben ganz, ganz viele Weichen und solche Dinge zurückgebaut.
0: Lutz hat das erste große Rückbauprogramm selbst begleitet. Damals noch im Konzerncontrolling. RZ 2000 Plus.
6: Mit vielen Dingen, die wir heute sagen, war irgendwie, sind wir falsch abgebogen. Aber wir sind ja gemeinsam falsch abgebogen zwischen Politik und DB.
0: Es klingt dann aber doch eher so, als wäre die Politik eher alleine falsch abgebogen.
6: Die Politik hat damals gesagt, wir haben kein Geld und ihr müsst irgendwie gucken, dass ihr den Bundeshaushalt entlastet.
0: Weil die Bahn den Bundeshaushalt entlasten soll, verkauft sie ihre Bahnhöfe. Oder wie Lutz sagt, ihre Ergebnis- und Cashfresser.
6: Dass wir uns Ergebnis- und Cashfresser waren, haben wir uns auch von vielen Bahnhöfen getrennt. Und wir haben vor Jahren schon übrigens auch als Vorstand den Beschluss gefasst, dass wir das nicht mehr machen.
0: Weil die Bahn den Bundeshaushalt entlasten soll, wird das Netz nicht ausgebaut.
6: Also für größere Ausbauprojekte, außer dem, was wir an Verkehrsprojekten Deutsche Einheit gemacht haben, gab es da eigentlich nicht viel, um nicht zu sagen, eigentlich gar nichts.
0: Und der Rückbau, Weichen, Signale, Überholgleise. Auch das macht die Bahn, um den Bundeshaushalt zu entlasten.
6: Und da sagt der Bund natürlich, warum soll ich denn auf der Gegenseite irgendwie halt eine komplette Signalisierung sein? Da habt ihr einen nassen Hut auf, dafür ist kein Geld da, braucht lieber irgendwie eine andere Strecke. Also wir wussten immer eigentlich, dass wir in der Infrastruktur nicht genügend investieren. Aber man sieht halt an diesen Infrastrukturen, das sind halt wahnsinnig geduldige Tierchen, im Guten wie im Schlechten. Du kannst die über Jahre und Jahrzehnte vernachlässigen, da merkt man nicht so furchtbar viel.
0: Nur wenn dann die Weiche durch ist, wenn die Störung kommt, wenn die Riedbahn gesperrt ist, wenn Lukas in Zwingenberg auf einmal drei ICE hinter sich hat, dann merkt man es halt schon.
4: Aber wenn Sie jetzt sagen, jede Weichenstörung sorgt dafür eine Katastrophe.
6: Naja, also keine Katastrophe, das ist...
4: Für einen Kaskadeneffekt auch.
6: Für betriebliche Einschränkungen, ja.
4: Das wäre dann gut, wenn die Weiche nicht so viele Störungen aufweisen würde, weil man sie zum Beispiel sehr ordentlich instand hält. Jetzt ist ja für die Instandhaltung eigentlich die Deutsche Bahn AG zuständig.
6: Ja.
4: Wie kann das dann überhaupt sein, dass dieses Netz in diesen Zustand gerutscht ist?
6: Ja, ich bin ja fast schon dankbar für die Frage, weil manchmal wird ja der Eindruck erweckt, dass weil wir für die Instandhaltung zuständig sind und das eben halt Geld kostet, wir den Zustand da draußen genau deshalb herbeigeführt hätten, weil wir eben auf Aufwand und Ergebnis gucken. Unser Problem ist aber, dass wir da draußen...
4: Also sprich, wenn sie nicht instand halten, ja, dann springt irgendwann der Bund ein.
6: Ja, aber...
0: Es gibt diesen Vorwurf, dass die Deutsche Bahn ihr Netz bewusst nicht instand gehalten hat. Weil alles, was sie nicht instand hält, muss früher oder später ersetzt werden. Und Ersatzinvestitionen, die zahlt ja seit Medon der Bund. Ihr erinnert euch, Topf 2. Aber Lutz sagt, es ist genau umgekehrt.
6: Es ist genau umgekehrt, weil der Bund nicht ausreichend Geld für Ersatzinvestitionen hatte, haben wir um ein Vielfaches zusätzliche Instandhaltung treiben müssen. Machen Sie sich den Spaß, gucken Sie sich den Netzzustandsbericht 2023. Das ist da draußen eine Museumseisenbahn. Da müssen Sie gar nicht irgendwie ins Technikmuseum laufen. Das können Sie sich da draußen alles im freien Feld angucken. Das ist Museumseisenbahn.

0: Auch viel weniger als heute. Aber es gab ja auch diesen Deal. 2,5 Milliarden, wir machen euch das Netz schön. Bei diesem Deal, da lohnt es sich mal in die anderen Netzzustandsberichte zu schauen. Vor 2023. Es steht nämlich in all diesen Berichten, alles okay. Netz sieht gut aus. Wir halten uns an den Deal. Jede einzelne Qualitätskennzahl für das Netz wird erreicht. In jedem Bericht. Vor dem Börsengang, als Lutz das Konzerncontrolling übernimmt, später, als er Finanzchef wird, in seinen ersten Jahren als Bahnchef. Das Netz ist okay. Also ja, es ist wenig Geld da. Aber die Bahn sagt auch jedes Jahr wieder, wir halten uns an den Deal. Das Netz ist okay. Lutz bleibt dabei. Das Problem sind für ihn die Investitionen. Zu wenig Geld von Anfang an.
1: Und in der Zeit war halt Hartmut Medorn auch da und hat konsequent den Plan, auch dessen, was da politisch vorgegeben wurde, den Laden auf Effizienz zu trimmen und dann entsprechende Effekte zu erzielen, hat er auch umgesetzt. Ja, das war damals konsistent. Und trotzdem ist es richtig, wenn man heute auf die damalige Zeit guckt, zu sagen, nee, war eigentlich doof. Ja, wir haben sozusagen Robustheit und Resilienz eigentlich zurückgebaut und jetzt bauen wir die, zumindest mal an den Stellen, wo es hochgradig Sinn macht, wieder hin.
0: Lutz meint die Generalsanierung. Denn da wird die Robustheit und Resilienz jetzt wieder ins Netz gebaut. Auf der Riedbahn zum Beispiel gab es schon mal Überleitstellen, dann wurden sie rausgerissen, jetzt wurden sie wieder reingebaut. Und nebenan die Main-Neckar-Bahn. Die soll ja auch noch generalsaniert werden. 2027. Die Bahn hat dafür letztes Jahr einen Plan gemacht. Plan zur Erhöhung der Schienenwegkapazität. PEK. In diesem Plan stehen neue Weichen, mehr Überleitstellen und dann auf Seite 27 neues Überholgleis in Zwingenberg. Wenn alles so läuft, wie die Bahn sich das hier vorstellt, dann wird das Überholgleis in Zwingenberg, das Überholgleis, das die Bahn nicht braucht, das Überholgleis, das der Bahn wirtschaftlich nicht zuzumuten ist, das wird dann übernächstes Jahr wieder aufgebaut. 2027.
2: Heißt es quasi, dass Sie als Controller eigentlich durchgewunken haben, Weichen rauszureißen, die Sie jetzt als Bahnchef für den Bund wieder reinbauen?
1: Wenn Sie das so überspitzt formulieren wollen, würde ich Ihnen gar nicht widersprechen wollen.
2: Na, das riecht nicht unbedingt nach einem roten Faden in der Unternehmensstrategie.
1: Ja, ich verstehe das, was Sie sagen.
0: Es war einmal ein Bahnchef, der wollte unbedingt an die Börse. Ja, der Bahnchef wollte unbedingt an die Börse. Ob das jetzt Medorns Idee war oder Schröders, am Ende war das ein gemeinsamer Plan. Die Bahn soll an die Börse. Der Bahnchef glaubte, er könnte die Investoren nur beeindrucken, wenn sein Unternehmen Gewinn machte. Zumindest das mit dem Gewinn klappt ganz gut. Nach 10 Jahren Medorn hat die Bahn ihren Gewinn verzwanzigfacht. Und so begann er, überall im Land zu sparen. Im Land, ja. Im Ausland geht es dafür jetzt erst richtig los. Die größte britische Güterbahn, eine dänische Busgesellschaft, ein kalifornischer Logistikkonzern. Unter Medorn wird die Deutsche Bahn AG zum Global Player. Wo einst prächtige Bahnhöfe standen, ließ er nur karge Haltepunkte zurück. Die Schienen rosteten vor sich hin und das Netz wurde immer kleiner und kleiner. Ja, Medorn verkauft eine Menge Bahnhöfe. Und ja, Medorn baut das Netz zurück. Aber er macht das sogar ein bisschen langsamer als seine Vorgänger. Sparen und Rückbau, das ist damals nicht das System Medorn, sondern das System Bahn. Die Jahre vergingen und die Eisenbahner im Land murrten. Doch der Bahnchef sah nur die glitzernde Börse in der Ferne. Der Börsengang wird erst verschoben, dann nochmal verschoben und dann 2008 wegen der Finanzkrise kurzfristig abgesagt. Der Börsengang aber kam nie und der Bahnchef musste gehen. 2009 kommt raus, unter Hartmut Medorn sollen die E-Mails von Mitarbeitern ausgesperrt worden sein. Medorn muss gehen.

0: Wie so viele in diesem Podcast stolpert also auch Hartmut Medorn am Ende über eine Affäre. Das war die Geschichte vom Bahnchef, der unbedingt an die Börse wollte. Die Geschichte mit dem anderen Bahnchef, die geht noch weiter.
1: Herr Lutz, ich würde ja gerne noch mit Ihnen über Tunnel sprechen.
2: Oh Gott.
0: Nächstes Mal.

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2: Hallo und herzlich willkommen bei Geschichten aus der Geschichte. Mein Name ist Richard.
3: Und mein Name ist Daniel.
2: Ja, und wir sind zwei Historiker, die sich hier schon seit geraumer Zeit jede Woche eine Geschichte aus der Geschichte erzählen. Immer abwechseln und auch immer so, dass der eine nie weiß, was der andere ihm erzählen wird.
4: Bevor es hier jetzt aber weitergeht, kommt noch eine kleine Werbeeinschaltung.
3: Richard.
2: Daniel.
3: Die letzten Monate können wir uns ja nicht wirklich über Langeweile beklagen. Im Gegenteil, es war eher stressig. Und wenn es stressig wird und man wenig Zeit hat, dann fallen, zumindest geht es mir so, liebgewonnene Routinen hinten runter. Und gerade weil ja auch gleichzeitig Urlaubszeit war. Und da fällt man dann ja leicht aus seinen gewohnten Mustern raus, was an sich ja auch nicht schlecht ist.
2: Ja.
3: Aber gerade Regelmäßigkeit ist super wichtig, um eine neue Sprache zu lernen. 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
3: 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Und Richard, buona giornata, den Link und alle weiteren Infos gibt es wie immer in unseren Shownotes.
2: Fantastisch. Fantastico.
4: Ende der Werbung.
2: Werter Daniel, wir sind angekommen bei Folge 572, 572. 571, erinnerst du dich, über was wir da sprachen letzte Woche?
3: Ja, du hast von den römischen Versuchen erzählt, auch eine Seemacht zu werden und hast von einer Katastrophe erzählt, wo viele der ersten großen Flotte untergegangen sind.
2: So ist es. Oder quasi erste Flotte.
3: Hey, du hast es sogar einen Titel. Du hast es sogar einen Titel geschrieben. Richard.
2: Ja, aber die streng genommen, die Flotte ist nicht die erste, aber es ist Teil der, der ersten Flottenanstrengungen. Und ja. zwei Dinge. Erstens, ich habe erzählt von einem Hinweis, den ich erhalten habe letztes Jahr, im Jahr 2025, habe aber unterschlagen, dass Jan mir schon im November 2021 diesen Hinweis geschickt hat. Ja. Schande über mich, aber hiermit nachgeholt. Und ich habe dann auch gesehen, dass Andrea im Mai 2024 eine ganze Liste an Themen geschickt hat und darunter war auch Kamarina. Deshalb, ja, es tut mir leid, hiermit nachgeholt. Vielen Dank, Jan und Andrea, für ebenfalls Hinweisgebung zu diesem Thema. Und dann eine andere Sache. Und zwar zu, du weißt ja, ich mache nichts lieber, als mich korrigieren lassen, wenn ich Dinge falsch ausgesprochen habe.
3: Ja, absolut.
2: Was aber auch bedeutet, dass ich dann hin und wieder auch gern darauf hinweise, dass wenn mir jemand sagt, dass ich was falsch ausgesprochen habe und es war gar nicht falsch, ich das auch noch gern erkläre, warum. Ja.
3: Du wirst es auch gerne honoriert haben, Richard.
2: Na, ich glaube, in dem Fall ist es sinnvoll, weil es einige Male gekommen ist und, glaube ich, ein Missverständnis ist, das leicht erklärbar ist. Mhm. Und zwar geht es um den Namen Hamilkar. Ja, Hamilkar, der die Flotten beim Berg Egnomos gegen die Römer angeführt hat. Und Hamilkar wurde mir geschrieben, der spricht sich eigentlich Hamilkar aus. Mhm. Nur eben nicht. Ja? Und die Verwirrung ist naheliegend, weil Hannibal, spricht man so aus, Hannibal, Betonung auf der ersten Silbe, nur bei Hamilkar, da kommt eben, und das ist die lateinische Aussprache, ja? Also da kommen die lateinischen Regeln rein und da geht es um schwere und um leichte Silben und dann geht es darum, an welcher Stelle die stehen, und im Fall von Hamilkar ist es eben tatsächlich so, dass man ihn Hamilkar aussprechen muss, weil es eine schwere Silbe ist, ja, im Vergleich zu Hannibal. Also, falls sich jemand gefragt hat, was hat das dann mit Milka zu tun, ja, Schokolade und so weiter, das heißt halt so, ja, Hamilkar. Und dazu möchte ich aber halt auch noch was sagen. Hamilkar ist ein Karthager gewesen und die punische Sprache zumindest, bevor die neue punische Sprache gekommen ist, die haben ohne Vokale geschrieben. Ja, das heißt, es ist sowieso schwierig zu wissen, wie wurde was ausgesprochen. Und die Art und Weise, wie wir heute Hamilkar aussprechen, ist halt auch schon durch mehrere Filter gelaufen. Mehr griechisch-lateinische Filter. Und es gibt dann halt diverse Rekonstruktionen, Möglichkeiten, wo man sagen kann, okay, sie haben das höchstwahrscheinlich so oder so ausgesprochen. Meistens bei diesem Konsens ankommen, dass bei Hamilkar wird es eben so basierend auf diesen lateinischen Regeln ausgesprochen. Hamilkar. Aber wie gesagt, auch eine Rekonstruktion, und wir können es zwar gut begründen und es gibt unterschiedliche Ansätze, um zu sagen, so ist höchstwahrscheinlich ausgesprochen worden. Beweisen lässt sich es aber nicht. Mhm. Ja. Deswegen würde ich sagen, gerade bei karthagischen Namen, lassen wir die Kirche im Dorf, beziehungsweise den Baal im Tempel.
3: Fantastisch. Wir hatten es ja auch neulich bei der Nofretete, wir machen es ja da sogar so, dass wir es absichtlich weiterhin falsch aussprechen, wo wir wissen, dass sie damals nicht Nofretete ausgesprochen wurde. Ja. Also ich würde sagen, gerade bei so antiken Namen, weiß nicht, wie akkurat man da sein muss oder kann überhaupt.
2: Oder kann, ja. Das ist vor allem das Ding. Ich meine, wenn es natürlich so einen Konsens gibt zu gewissen Namen, dann schadet es nicht, den zu verwenden. Aber ich glaube, Hamilkar wäre mir wahrscheinlich nicht so böse gewesen oder anderen, wenn Hamilkar ausgesprochen wird. Ja.
3: Ja. Gut. Ich habe auch noch Feedback zur vorletzten Folge, wo es um die Erfindung der Konservendose ging. Und zwar zwei Dinge. Zum einen zum Thema Einkochen. Ich nenne das ja in einem Atemzug mit Pökeln und Fermentieren, wo ich sage, da wird das Nahrungsmittel in seiner Struktur stark verändert. Und mir haben mehrere Leute geschrieben so, ja, aber einkochen ist doch, da verändere ich doch nicht die Struktur des Lebensmittels. Und es stimmt natürlich, einkochen gehört eigentlich nicht in diese Liste, weil einkochen ist eigentlich eine Art der Hitzesterilisation. Mhm. Und etabliert sich ja tatsächlich auch erst im Nachgang zu Aper und der Konserve. Ich hatte irgendwie so im Kopf, dass einkochen was ist, was man schon immer irgendwie macht, aber ist gar nicht so. Also einwecken zum Beispiel, diese Weckgläser, die kommen auch erst um 1900 auf.
2: Ja.
3: Und das zweite betrifft die Behandlung einer Botulismusvergiftung. Und ich behaupte ja, also deine Nachfrage hat es mir eigentlich eingebrockt.
2: Ah, oh nein.
3: Weil du fragst, was man da machen kann. Und ich sage dann so, ja gut, man kann nur symptomatisch behandeln und hoffen. Und es stimmt allerdings nicht, wie mir mehrere Personen geschrieben haben. Es gibt ein Medikament, ein Botulismus-Antitoxin. Und dieses Antitoxin, wie mir Tobias schreibt, das gehört in die Notfalldepots und müssen von großen Kliniken und Apotheken vorgehalten werden.
2: Verstehe.
3: Und man kann auch so einiges tun. Das Einzige ist, wenn das Gift bereits auf den Nerven fixiert ist, dann kann man nichts mehr dagegen tun. Aber es gibt schon noch einige Maßnahmen, die man treffen kann, außer abwarten.
2: Sehr gut.
3: So, dann würde ich sagen, Richard, hast du hoffentlich was vorbereitet?
2: Mach mir nicht schwach, guter Mann. Ja? Du kennst die Reihenfolge. Ich freue mich schon sehr, dass ich eine Geschichte erzählt kriege.
3: Vielleicht eine Sache noch. Unser Buch ist jetzt draußen.
2: Ah ja.
3: Mehr Geschichten aus der Geschichte. Vielen, vielen Dank an alle, die es schon gekauft, gelesen, kommentiert und Feedback gegeben haben. Wir freuen uns sehr. Und sind, also ich bin stolz auf das Buch. Also auch das grüne Cover gefällt mir.
2: Schönes grünes Cover. Und ich muss auch dazu sagen, für alle, die es nicht, und es weiß niemand, woher auch, beim ersten Buch haben wir ja so eine Straße gehabt, ja, weil da ist so ein Reisen gegangen, die sich so geschlängelt hat übers Buch. Und ein gewisser Herr Messner ist auf die Idee gekommen, vielleicht kann man das jetzt mit dem machen, was aus so einem Reagenzglas kommt. Ja, das ist auf deinem Mist gewachsen, dass wir das jetzt diese Anlehnung haben.
3: Weil ich weiter diese Straße haben wollte, diesen Weg. Und du hast immer gesagt, na, aber es ist ja jetzt kein Expeditionsbuch mehr. Mhm. Da geht es ja jetzt gar nicht mehr um Leute, die Wege gehen. Und ich dachte mir, aber eigentlich ist es egal. Ich hätte trotzdem gern diesen Weg. Und dann haben wir Gott sei Dank diese Lösung gefunden.
2: Ja, hervorragend. Gut, in diesem Fall, werter Daniel, wie schauen wir aus? Was hast du mitgebracht?
3: Ich würde sagen, gehen wir es an. Mhm. Richard, am 17. Juni 1922 sitzen in Atlantic City in einem Hotelzimmer Sir Arthur Conan Doyle, seine Frau Jean Lackey und der Zauberkünstler Harry Houdini an einem Tisch. Hm. Der Raum ist abgedunkelt. Lady Doyle hält einen Stift in der Hand, gerät in Trance und beginnt irgendwann zu schreiben. Sie lässt sich aus dem Jenseits einen Brief diktieren. Ein Brief, von dem sie behauptet, er wäre von Houdinis Mutter an ihren Sohn. Doyle erinnert sich folgendermaßen an diesen Abend. Meine Frau, die mit der Hand um sich schlug und auf den Tisch hämmerte, während sie wie wild mitschrieb. Ich saß ihr gegenüber und riss Blatt für Blatt aus dem Block, sobald es voll war, und warf jedes einzelne zu Houdini hinüber, während er schweigend dasaß und von Minute zu Minute grimmiger und blasser wurde. Houdini lässt sich zwar nichts anmerken, aber ist nicht überzeugt von dem, was da vor sich geht. Nach diesem Abend werden aus diesen zwei berühmten Männern, die sich eigentlich sehr geschätzt haben, die Freunde sind, aus den beiden werden Gegner, die ihren Streit öffentlich über die Medien ausfechten. Und Richard, ich gehe mal davon aus, dass dir der Streit zwischen dem großen Zauberkünstler Harry Houdini und dem Sherlock-Holmes-Erfinder Sir Arthur Conan Doyle nicht unbekannt ist.
2: Na, nicht unbekannt, aber auch nicht sehr bekannt.
3: Sehr gut. Wir sprechen in dieser Folge aber nicht nur über diese Auseinandersetzung. Wir müssen auch ein wenig über Spiritismus reden und über Seancen. Aber vielmehr geht es eigentlich ums Zaubern. Aber nicht im magischen Sinn, sondern wie aus den Gauklern mit Taschenspielertricks dann im 19. Jahrhundert die großen und spektakulären Zaubershows entstehen.
2: Hervorragend.
3: Kannst du eigentlich einen Zaubertrick?
2: Kann ich einen Zaubertrick? Nein.
3: Auch als Kind
2: doch,
3: nie
2: warte mal, doch, ich kann die, wenn man einen Zauberstab so in die Hand nimmt und dann bewegt man so ein bisschen und dann schaut es ein bisschen so aus, als wäre er weich. Kennst du das?
3: Ja.
2: Das ist so das Erste, was man kennt.
3: Okay, ich bin mir nicht sicher, ob ich das als Trick gelten lassen kann.
2: Natürlich ist es ein Trick, weil das Ding ist ja trotzdem fest.
3: Ja.
2: Man führt jemanden hinters Licht.
3: Okay, aber ich wollte eigentlich sagen, ich kann leider keinen Trick, aber dann kann ich auch einen Trick sagen. Ich kann einen Geldschein so falten, dass er am Ende umgedreht ist.
2: Schau an.
3: Ja, das zeige ich dir beim nächsten Mal.
2: Ich bin schon gespannt.
3: Wobei eigentlich so für so die echten Zaubertricks fehlt es mir eigentlich an der Fingerfertigkeit.
2: Hm.
3: Und ich hatte auch nie den Ehrgeiz, da länger irgendwas zu üben.
2: Same.
3: Aber ich bin schon immer fasziniert gewesen vor diesen großen Zaubershows. Also in meiner Jugend, das war ja noch die große Zeit von David Copperfield. Ich habe ihn nie live gesehen, aber ich kann mich gut an diese Großillusionen erinnern, wo er zum Beispiel durch die chinesische Mauer geht oder die Freiheitsstatue verschwinden lässt.
2: Ja. Yeah.
3: Und der bekannteste Zauberkünstler aller Zeiten ist aber wahrscheinlich Eric Weiss, besser bekannt als Harry Houdini, der sich in Anlehnung an einen anderen Zauberkünstler so genannt hat, nämlich Jean-Eugène Robert Audin. Kennst du Audin? Also hast du schon mal von ihm gehört?
2: Nein.
3: Der wiederum gilt als der erste moderne Zauberkünstler, weil der versteht sich nicht als Gaukler, wo die Zaubertricktradition eigentlich herkommt, also von den Jahrmärkten und den Taschenspielertricks. Houdini liest nämlich in jungen Jahren seine Biografie und ist tief beeindruckt und nennt sich eben daher nach ihm, nach dem Audin nennt er sich Houdini. Und es gibt schon seit der Antike eine Tradition der Gauklerkunst mit Zaubertricks. Und darauf bezieht sich auch der Begriff der Taschenspielertricks. Also das sind Tricks mit kleineren Gegenständen, die die dann in einer Umhängetasche bei sich hatten. Also Würfel, Messer, Becher, Bänder. Also alles Dinge, wo es vor allem so um Geschicklichkeit und Fingerfertigkeit geht.
2: Ja.
3: Gab aber auch schon so die ersten Verschwindetricks, also wo diese Gaukler dann Gegenstände oder kleinere Tiere haben verschwinden lassen.
2: Oder Münzen.
3: Münzen, genau. Mit der Verbreitung der Spielkarten kommen dann im Laufe des 15. Jahrhunderts dann auch die Kartentricks dazu.
2: Mhm.
3: Und diese Gaukler, die ziehen dann zunächst mal wie die meisten Jahrmarktstruppen durch die Lande, geben dort ihre Vorstellungen dann auf den Jahrmärkten. Und es ändert sich dann so in der frühen Neuzeit, so im 16. und 17. Jahrhundert. Da schaffen es nämlich dann einige von ihnen auch auf die Fürstenhöfe. August der Starke zum Beispiel, der macht den Zauberkünstler Josef Fröhlich zu seinem persönlichen Hoftaschenspieler.
2: August der Starke, der hat ja sowieso, und da war er auch so interessiert an der Alchemie.
3: Genau. Und dann schließlich im 19. Jahrhundert kommt dann so die entscheidende Wendung. Houdin, der etabliert nämlich die Zauberkunst als Unterhaltungsshow, wo er auch das Pariser Bürgertum die Abende verbringt. Seine Soirées Fantastiques, die finden dann seit den 1850er Jahren in seinem eigenen 200 Plätze fassenden Théâtre Robert Houdin statt. Dort feiert er am 3. Juli 1845 Premiere. Und dort tritt er jetzt auf in einem eleganten Anzug. Und er prägt im Grunde so bis heute das Bild von Zauberkünstlern. Also eine Unterhaltungsform fürs Theater und eben nicht mehr für den Jahrmarkt. Er führt auch den schwarz-weißen Zauberstab aus Ebenholz mit dieser Elfenbeinverzierung ein, die im Grunde auch, also die hast du wahrscheinlich auch im Kopf gehabt vorhin, als du von dem Zaubertrick erzählt hast.
2: Ja, genau so einen habe ich gehabt.
3: Den führt Houdin ein und gleichzeitig eben auch diese Art und Weise, die Zauberkunst eben zu einer Abendveranstaltung zu machen, wo man ins Theater geht für. Und gleichzeitig gilt er auch als Pionier der selbstgebauten Zauberautomaten. Das ist eine Tradition, die gibt es auch schon länger. Davon erzählst du nämlich in Folge 251, wo es um den Schachtürken geht. Und seine Show ist eine Verbindung von einerseits Geschicklichkeit mit klassischen Taschenspielertricks und mechanischen Effekten durch die Automaten. Also er war ein ausgebildeter Uhrmacher, daher konnte er auch das Bauen übernehmen. Berühmt ist sein magischer Orangenbaum. Also es war so ein kleiner mechanischer Baum, der plötzlich aufblüht. Dann wachsen an diesem Baum Orangen. Die pflückt er dann, wirft sie ins Publikum, um zu zeigen, hey, das sind echte Früchte. Eine Frucht allerdings, die pflückt er und nimmt sie in die Hand. Er öffnet sie selber und herausfliegen zwei mechanische Schmetterlinge.
2: Hervorragend.
3: Das ist eines seiner berühmtesten Automatentricks.
2: Aha.
3: Es ist aber nicht nur oder also Johann Nepomukow-Zinser zum Beispiel. Dem gelingt nämlich in Wien die Zusammenführung von Zauberkunst und der Salonkultur. Der Hofzinser eröffnet 1856 in der Wollzeile in Wien einen eigenen Zaubersalon, der offiziell von seiner Ehefrau geführt wird. Und seine Tricks, die werden begleitet von literarischen, satirischen Texten und Vorträgen, die er da rezitiert. Außerdem werden seine Auftritte auch von einem Pianisten begleitet. Und im Salon braucht es natürlich ein hohes Maß an Geschick, weil er sehr nah am Publikum ist. Und er legt daher so den Schwerpunkt auf Kartentricks. Und der Houdin, der beschreibt diese Veränderung so im 19. Jahrhundert der Zauberkünstler folgendermaßen. Der Zauberkünstler, schreibt er, ist kein Gaukler, sondern ein Schauspieler, der die Rolle eines Zauberkünstlers spielt. Und das ist auch der Grund, warum die großen Zauberkünstler im 19. Jahrhundert oft eigene Bühnenpersona entwickeln. Wie zum Beispiel William Robinson. Also als Robinson The Man of Mystery hat er wenig Erfolg. Daher kopiert er einen chinesischen Zauberkünstler und Jongleur, den Qingling Fo. Und er nennt sich dann Qingling So. Und damit er nicht entlarvt wird, hat er angefangen, seine Bühnenpersona dann auch abseits der Bühne zu spielen. Er hat auch nicht auf der Bühne geredet, damit es nicht auffällt, dass er eigentlich einen amerikanischen Akzent hat. Er kopiert aber nicht nur den Namen, sondern auch einen bekannten Trick. Nämlich holt er aus seinem weiten Seidengewand ein großes, volles Goldfischglas voll mit Wasser vor. Und das Glas war mit einer speziellen Aufhängung hinter den Beinen befestigt, was wegen des weiten Gewands dann nicht sichtbar war. Aber das führt dazu, dass er leicht humpeln muss. Und damit es nicht auffällt, hat er das während der gesamten Vorstellung gemacht. Und irgendwo habe ich sogar gelesen, dass er das auch privat gemacht hat, um nicht aufzufliegen.
2: Ja, aber sag mal, er hat so getan, als wäre er Chinese.
3: Ja, genau. Aufgeflogen ist er erst nach seinem Tod. Und dieser Tod, der ist recht tragisch, weil Robinson stirbt auf der Bühne. Also in seiner Show gab es eine Nummer, wo er vorgibt, mit einem Teller aus chinesischem Porzellan eine Pistolenkugel aufzufangen. Der Trick hieß auch die lebende Zielscheibe. Und eigentlich befand sich in den Pistolen, mit denen auf ihn geschossen wurde, eine eingebaute Sperre, die den Abschuss dann der eigentlichen Kugel verhindert, sodass nur Schießpulver knallt. Aber bei seiner letzten Aufführung im März 1918, da geht der Trick schief. Er wird auf der Bühne in die Brust getroffen und stirbt. Und dann kommt raus, er ist gar kein Chinese. Er ist eigentlich ein amerikanischer Zauberkünstler, der einen chinesischen Zauberkünstler kopiert hat.
2: Also erst da kommt es dann raus.
3: Erst da kommt es raus, ja.
2: Okay.
3: Und die Zauberkünstler nach oder die haben dann versucht, ihre Shows immer spektakulärer zu machen. Also Houdini ist ja bekannt als Entfesselungskünstler, der sich in scheinbar ausweglose Situationen bringen lässt.
2: Mhm.
3: Also eines seiner spektakulärsten Tricks ist, im Juli 1912, da lässt er sich an Armen und Beinen fesseln, steigt in eine Holzkiste, die Holzkiste wird vernagelt, mit Seilen zugebunden und anschließend wird die Kiste im East River versenkt. Nach 57 Sekunden taucht Houdini dann wieder auf. Oder berühmt ist auch der Trick, wo er kopfüber gefesselt in einer Zwangsjacke über dem Times Square in New York hängt. Er lässt sich aber auch in Milchkannen sperren oder von oben gefesselt in einen wasserbefüllten Behälter hängen. Diesen Behälter nennt er Water Torture Cell. Und noch krasser ist der Trick, von dem hast du vielleicht auch schon gehört. Im August 1926, da lässt er sich in einem Metallsarg im Hotel Shelton in einen Pool versenken für 91 Minuten.
2: Mhm.
3: Das heißt, in dieser Zeit werden die Aufführungen immer aufwendiger, teilweise mit komplexen Apparaten. Und daher kann man sagen, um 1900 erlebt die Zauberkunst den ersten Höhepunkt. Das ist eben auch genau die Zeit, in der Houdini mit seinen Tricks für Furore sorgt. Und das Publikum, und das ist ein wichtiger Punkt, wenn wir gleich über Spiritismus reden, das Publikum geht bei den Zaubershows nicht davon aus, dass da was Übernatürliches passiert. Also das Verständnis ist nicht, da werden die Naturgesetze ausgehebelt. Der Spaß beim Zuschauen ergibt sich daraus, eben nicht mitzubekommen, wann man da gerade hinters Licht geführt wurde.
2: Ja.
3: Also die Frage ist, sich zu stellen, an welcher Stelle hat man nicht genug aufgepasst oder wo ist man abgelenkt worden? Das ist eben der entscheidende Punkt. Du gehst nicht davon aus, dass hier jemand was tut, was eben außerhalb der physikalischen Gesetze passiert.
2: Mhm. Und ist das neu im Vergleich zu den Gauklern zum Beispiel? Also ist bei den Gauklern eher so gewesen, dass die Leute auch eher davon ausgegangen sind, dass jemand magische Kräfte hat?
3: Genau, das ist eben da auch so. Man geht bei den Gauklern auch schon davon aus, dass die einen Trick machen und dass es nichts Übernatürliches ist. Also Okay. Die Zauberkunst kommt aus der Gaukler-Tradition und die kommt eben nicht aus dieser magischen Tradition des Übersinnlichen.
2: Mhm. Es ist lustig, weil die, wenn man so drüber nachdenkt, man geht wahrscheinlich eher davon aus, ja, die Leute früher, die waren leichtgläubiger oder die haben an Magie und so weiter geglaubt. Aber wenn man sich dann anschaut, wie der Spiritismus entsteht, das ist eigentlich eher das, was so in den gebildeten Kreisen dann eher so aufkommt und nicht irgendwie was ist, weil jemand irgendwie nicht genug über die Welt weiß oder,
3: ja,
2: so,
3: genau, ja.
2: Oder abergläubisch oder sonst wie ist. Ja.
3: Ganz genau, ja. Und diese Gaukler, die haben ja auch Dinge gemacht, wie die haben sich vor dich gestellt und haben eine Münze irgendwie verschwinden lassen oder so. Also es war jetzt auch, glaube ich, das war noch keine Zaubershow in dem Sinne, wo man sich gedacht hat, hey, das kann ja wohl nicht wahr sein.
2: Sowas, ja, vor allem, wenn jemand wirklich magische Kräfte hat, was reißt er dann in der Gegend rum und lässt Münzen verschwinden?
3: Ja.
2: Hätte Besseres zu tun.
3: Absolut. Denselben Trick nämlich in der Bank machen.
2: Ja, zum Beispiel.
3: Und weil ich vorher von David Copperfield und der weggezauberten Freiheitsstatue erzählt habe, das sind die sogenannten Großillusionen. Und Houdini hat mal folgenden Trick gemacht, auch sehr ähnlich. Im Januar 1918 im New Yorker Hippodrom, ist voll besetzt mit 5200 Personen. Auf der Bühne ist Houdini mit der Elefantendame Jenny. Es wird ein Zirkuswagen auf die Bühne geschoben. Jenny wird reingeführt. Plötzlich feuert Houdini mit einer Pistole einen Schuss ab, also schießt einmal in die Luft und Jenny ist verschwunden. Sie ist in dem Wagen nicht mehr zu sehen. Sie ist natürlich immer noch drin, aber es ist wie so oft ein optischer Trick. Also innen ist der Wagen schwarz bemalt und somit spiegeln drapiert, dass man ihm durchschauen kann oder dass man das Gefühl hat, man schaut durch, obwohl die Elefantendame noch drin steht.
2: Spoiler.
3: Naja, und das ist ja aber ganz oft so, dass die mit optischen Tricks arbeiten. Also gerade die optischen Tricks sind mit das Wichtigste der Zauberkünstler.
2: Wie eben bei, was du vorhin erwähnt hast, Copperfield und die Freiheitsstadt.
3: Das sind natürlich alles sehr aufwendige Tricks, aber das ist eben was um 1900 aufkommt, eben weil die Tricks immer spektakulärer werden. Der Harry Houdini, der kommt 1874 als Erik Weiß in Budapest auf die Welt. Und es macht auch so ein Stück weit seinen Mythos aus, weil er wird im Grunde so zu einem Sinnbild für den amerikanischen Traum. Also er stammt aus armen Verhältnissen, arbeitet sich hoch und wird letztlich zum internationalen Superstar. Und er beginnt seine Karriere übrigens, seine Zauberkarriere, als King of Cards, also mit Kartentricks. Und ist nur mäßig erfolgreich damit.
2: Die Superlative müssen natürlich immer sein, gell?
3: Ja, genau.
2: Also du bist nicht einfach nur Lord of Cards oder so good at cards, nee. King of Cards.
3: Und das geht so lange, bis er die Entfesselungstricks für sich entdeckt. Er beginnt dann so, also die ersten Entfesselungstricks, die er macht, da lässt er sich dann von der Polizei Handschellen anlegen oder sich einsperren. Und es läuft dann mit dem Entfesseln so gut, dass er dann eine Europa-Tour startet und dort wirklich für Furore sorgt. Also er kommt als Star zurück in die USA. Mhm. Und es dauert dann auch nicht lang, da steht dann das Wort Houdini im Grunde für jemanden, der sich aus jeder ausweglosen Situation befreien kann.
2: Ja.
3: Und Richard, lass uns an der Stelle mal kurz das Thema wechseln. Erinnerst du dich an folgenden Einstieg einer Folge von dir?
2: Und das Jahr ist das Revolutionsjahr, 1848. Und in einem unscheinbaren Holzhaus beginnt hier eine ganz eigene Revolution. Eine Geschichte, die sich tief ins kulturelle Gedächtnis der USA einbrennen wird. In diesem kleinen Holzhaus, da wohnt nämlich die Familie Fox. Und in diesem Holzhaus ist eines Tages ein Klopfen zu vernehmen. Ein Klopfen, so ein bisschen ein Schaben auch. Es kommt aus den Wänden, es kommt aus dem Boden, es kommt aus der Decke. Es ist leise, aber regelmäßig.
3: Aha.
2: Und die jüngsten Töchter der Fox-Familie, Kate und Margaret, die sind 13 und 15 Jahre alt, die behaupten, ein Geist sei am Werk. Ein Toter, und er will sich bemerkbar machen.
3: Weißt du, wer es kommt?
2: Natürlich. Das war meine Folge über den Mammler, den Geisterfotograf.
3: Richtig. Folge 505, das ist dein Einstieg, wo du im Grunde den Beginn des modernen Spiritismus beschreibst.
2: Mhm.
3: Also die Fox-Schwestern lösen damit eine große Bewegung aus, nicht nur in den USA. Und im Zentrum dieser Bewegung, also des Spiritismus, steht die Kommunikation mit Verstorbenen. Und was die Fox-Schwestern vor allem etablieren, ist eine bestimmte Form der Geisterbeschwörung, nämlich die Seancen.
2: Mhm.
3: Also eine spiritistische Sitzung einer Gruppe mit mehreren Personen, die meistens um einen Tisch sitzen, wo eine Person behauptet, ein Medium zu sein. Und in welcher Form auch immer, es gibt dann mehrere Varianten, die dann mit den Verstorbenen kommunizieren. Die Seancen sind an sich eher kleine, intime Runden, weil es ja auch eine recht emotionale und auch persönliche Situation ist, wenn man bedenkt, dass man ja gerade versucht, mit einem verstorbenen Verwandten zu kommunizieren. Und das ist zumindest so, bis die Brüder Davenport, Ira Erastus und William Henry kommen. Die Brüder Davenport sind die ersten international bekannten männlichen Medien. Gelten auch als Magierduo, weil sie berühmte Entfesselungskünstler waren. Ihr bekanntester Trick ist das Spirit Cabinet. Beim Spirit Cabinet, da sitzen die beiden in einem Schrank, in dem sich Instrumente befinden. Die beiden lassen sich fesseln und dann tun sie so, als wäre das eine spiritistische Sitzung. Also es wird abgedunkelt und sie nehmen Kontakt zu den Toten auf und dann fangen die Musikinstrumente an zu spielen. Und sie können es ja nicht sein, die spielen, weil die sind ja gefesselt. Und nachdem das Licht wieder angeht und die Tür zu dem Cabinet geöffnet wird, sind die Instrumente stumm und die beiden Brüder sitzen noch immer gefesselt da. Also die Davenport-Brüder sind berühmt dafür, dass sie den Spiritismus auf die Bühne bringen und daraus eine Zaubershow machen. Und Houdini hat die Davenports bewundert, nicht zuletzt, weil die sehr gut in den Entfesselungstricks waren. Und Houdini war auch 1887 als Zuschauer bei einer ihrer Shows und hat sich eben inspirieren lassen. 1911 trifft Houdini Ira, also einen der Brüder. William, der zweite Bruder, ist zu dem Zeitpunkt nämlich schon tot. Der stirbt während ihrer Australien-Tour. Also die Davenport-Brüder machen eine Australien-Tour, da stirbt der William. Und Houdini, als er dann seine Australien-Tour macht, lässt er das Grab von William herrichten. Und Ira trifft sich also dann mit Houdini und verrät ihm auch einige Tricks. Aber es ist nicht nur einmal passiert, dass die Show der Davenport-Brüder völlig misslungen ist. Einmal zum Beispiel macht ein Zuschauer während der Show eine Taschenlampe an, um zu zeigen, dass die beiden während der Nummer gar nicht mehr gefesselt dasitzen.
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1: Ich beobachte, lassen Sie mich das hier so ganz offen sagen, beobachte ein wenig mit Sorge, dass gerade viele Ostdeutsche das Gefühl haben, dass das nicht ihr Jubiläum ist. Verstehen Sie mich nicht falsch, es gibt keine staatliche Erwartung, die Verfassung zu feiern. Das ist allenfalls Pflicht für den Bundespräsidenten. Aber für keinen Menschen, der hier lebt, darum geht es nicht. Mir geht es eher um die Frage, ob wir unsere Verfassung wirklich als gemeinsame Errungenschaft betrachten können.
2: Ihr habt es bestimmt erkannt. Der sich da Sorgen macht, das ist Bundespräsident Frank-Walter Steinmeier. Und er macht sich Sorgen darum, ob 75 Jahre Grundgesetz den Menschen in Ost- und Westdeutschland gleich viel bedeuten. Denn statt eine neue Verfassung für BRD und DDR zu schreiben, wurde das Grundgesetz der BRD vor fast 34 Jahren für das wiedervereinigte Deutschland übernommen. Hat man damals eine historische Chance verpasst, sich eine gemeinsame Verfassung zu geben? Und hätte eine solche gemeinsame Verfassung strukturelle Unterschiede zwischen Ost und West verhindert? Diesen Fragen gehen wir in der 9. Folge des Grundgesetz-Podcasts nach. Ich bin Rabea Schlotz. Schön, dass ihr zuhört. Hi.

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1: Eine meiner wichtigsten Erinnerungen, und ich glaube, das war auch für mich biografisch sehr prägend, ist, dass ich mit meiner Mutter nach dem Klavierunterricht bei den Montagsdemonstrationen war in Weimar. Und es gab damals auf dem Dorf dann auch viele Gespräche so, was vorher nicht so gab. Das kriegen Kinder ja auch mit. Ich würde jetzt nicht sagen, dass ich da schon im reifen Teenageralter war. Aber eins der Gespräche war, können wir uns das wirklich trauen, da hinzugehen mit unseren Kindern? Werden sie nicht doch irgendwann schießen? Und das können sich bestimmt noch viele daran erinnern, die das auch erlebt haben, dass das eine Frage war, ja, die im Raum stand und ja auch nicht ganz unberechtigt.
2: So erinnert sich Maria Wersig an die Zeit kurz vor der Wende, an die Montagsdemos der friedlichen Revolution, die sie mit 11 Jahren in einem kleinen Örtchen in Thüringen erlebt hat. Heute ist sie an der Hochschule Hannover Professorin für rechtliche Grundlagen der sozialen Arbeit an der Fakultät Diakonie, Gesundheit und Soziales. Außerdem ist sie ehemalige Präsidentin des Juristinnenbundes. Auf der anderen Seite der Grenze wächst quasi zeitgleich ein Mann auf, der heute ebenfalls Jurist ist, nämlich Alexander Thiele. Ihr kennt ihn vielleicht, denn er hat Hajo Schumacher und mich in der ersten Staffel des Grundgesetz-Podcasts in vielen Folgen unterstützt. Alexander Thiele ist Professor für Staatstheorie und öffentliches Recht, insbesondere Staats- und Europarecht an der BSP Business and Law School in Berlin. Er ist im Westen aufgewachsen, in Niedersachsen, keine 10 Kilometer von der Grenze entfernt. Sein Vater ist damals aus der DDR geflohen und ein Teil seiner Verwandtschaft hat damals immer noch in der DDR gelebt.
3: Das Thema DDR und diese Veränderung da waren also dementsprechend sehr präsent einfach. Ich habe die nicht verstanden, ich war noch zu klein, aber ich habe gesehen, da ist irgendwas, was die bewegt. Und wirklich verstanden, dass hier was passiert, habe ich dann mit der Wende. Denn weil wir so nah an der Grenze wohnten, wurden wir quasi bombardiert mit Trabis. Ich habe Bilder vor mir, wie sozusagen die gesamte Stadt voll ist mit Trabanten, mit dem klassischen Zweitakter-Geräusch und dem Zweitakter-Geruch.
2: Ziemlich unterschiedliche Perspektiven. Einerseits Eltern, die Angst haben, dass ihre Kinder eventuell bei einer Demo erschossen werden könnten, und andererseits die Erinnerung an den blauen Dunst stinkender Trabis. Inzwischen ist die Wende mehr als 30 Jahre her. Es gibt eine ganze Generation Menschen, die nach der Wende geboren sind. Ich gehöre dazu, ich bin jetzt auch schon erwachsen. Da sieht man mal, wie lange das tatsächlich schon her ist. Und trotzdem ist es so, dass wir immer noch über Ost und West sprechen. Osten und Westen nähern sich zwar an, es gibt aber bis heute immer noch strukturelle Unterschiede, etwa bei den Löhnen. Das sagt zum Beispiel der Bericht zum Stand der deutschen Einheit, der im Oktober 2023 vom Ostbeauftragten der Bundesregierung vorgestellt wurde. Anfang September haben wir für diesen Podcast unser 2. Live-Event veranstaltet, in den Räumen der Stiftung Forum Recht in Leipzig. Und ich habe damals die BesucherInnen auch nach der Einigkeit von Ost und West befragt. Repräsentativ ist meine kleine persönliche Umfrage natürlich nicht, aber die Ergebnisse waren trotzdem zu spannend, um euch das vorzuenthalten.
4: Deswegen würde ich mich gerne mal an unser Publikum wenden, das, wenn ich es richtig sehe, alterstechnisch durchwachsen ist mit Vor- und Nachwendemenschen. Und deswegen, ihr habt alle auf euren Sitzen solche Kärtchen. Da steht drauf Ja oder Nein. Und ich würde gerne mal die Einschätzung unserer ZuschauerInnen wissen, ob ihr und sie denn der Meinung sind, dass wir dieses Ost-West, dieses Wende, dieses zwei Völker werden eins, ob wir das überwunden haben. Ja oder nein? Okay, es gibt eine Ja-Stimme und sonst nur ein Stimmen.
2: Warum ist das so? Warum haben wir es in den mehr als 30 Jahren nicht gebacken gekriegt, diese ehemalige Mauer, diese Grenze im Kopf, die es ja mittlerweile nur noch ist, zu überwinden? Damit könnten wir, glaube ich, mehrere Podcasts füllen und wären immer noch nicht am Ende. Aber hier geht's ja ums Grundgesetz. Und das hat vielleicht auch was damit zu tun. Denn es gibt immer wieder Stimmen, die sagen, man hat bei der Wiedervereinigung die Chance verpasst, sich eine gemeinsame Verfassung zu geben. Das findet zum Beispiel die Grünen-Abgeordnete Katrin Göring-Eckardt hier in einem Facebook-Video im Mai dieses Jahres.
5: Es wäre ziemlich klug gewesen, damals parallel zur deutschen Einheit zu sagen, doch, lass uns über eine gemeinsame Verfassung reden. Lass uns überlegen, wie wir gemeinsam in diesem Land leben wollen. Lass uns vor allen Dingen schauen, welche Erfahrungen der Diktatur wichtig sind für unser gemeinsames Leben, vor allen Dingen aber auch der Überwindung der Diktatur, also der friedlichen Revolution.
2: Hat man damals tatsächlich eine historische Chance verpasst für eine gemeinsame Verfassung und damit für das gesamtdeutsche Identitätsgefühl? Das gucken wir uns in dieser Folge mal genauer an. Und ich würde sagen, wir springen dafür erst einmal ein bisschen in der Zeit zurück. Und zwar in den Herbst des Jahres 1989. Da versammeln sich in verschiedenen Städten der Deutschen Demokratischen Republik Menschen, um friedlich gegen das SED-Regime zu demonstrieren. Markus Meckel ist damals einer von ihnen. Er ist Theologe und engagiert sich seit den 1970ern in der Opposition der DDR. Er erinnert sich noch gut daran, vor allem auch an den 9. Oktober 1989, den Tag, an dem die wöchentlichen Montagsdemonstrationen der friedlichen Revolution ihren Durchbruch zur Massendemonstration haben, als sich in Leipzig 70.000 Menschen versammeln. Auch in anderen ostdeutschen Städten kommen an dem Tag tausende Menschen zusammen, um friedlich zu demonstrieren.
4: Markus Meckel ist an diesem Tag beim Friedensgebet im Dom in Magdeburg und sagt:
6: Ich war von dem Tag an überzeugt, wir schaffen es mit der Demokratie. Für mich hat sich an diesem Tag dann auch die Mauer ihre Schrecken verloren, weil völlig klar war, wenn wir eine Demokratie schaffen, dann ist eine Mauer zwischen zwei demokratischen Staaten völlig absurd.
2: Und tatsächlich, nur 4 Wochen später fällt die Mauer. Die friedlichen Massendemonstrationen erzwingen das Ende der SED-Diktatur. Da hat Markus Meckel gerade gemeinsam mit seinem Freund Martin Gutzeit frisch die Sozialdemokratische Partei in der DDR, die SDP, gegründet. Ihm wird klar, jetzt muss beides gleichzeitig passieren. Demokratie für den Osten und die Wiedervereinigung von Ost und West.
6: Am 9. November bereitete ich mit einer Gruppe von Leuten, unter anderem dem späteren Oberbürgermeister von Magdeburg, die regionale Parteigründung vor, kam abends nach Hause, sah die Bilder von der offenen Mauer und sagte zu meiner Frau etwas nüchtern: Jetzt wird alles schwieriger. Weil mir mit einem Mal schlagartig klar war, jetzt geht es nicht, dass man erst sagt Demokratie und dann die Frage der deutschen Einheit, sondern mit dem Fall der Mauer steht die Einheit mit auf der Tagesordnung. Und da wollen ja, da müssen viele mitreden.
2: Und geredet wird auch. 4 Wochen nach dem Fall der Mauer wird der zentrale runde Tisch ins Leben gerufen. In Ost-Berlin verhandeln Vertreter der DDR-Regierung, SED-Massenorganisationen, Blockparteien, Opposition und Kirchen, sondern über die Zukunft der Demokratisierung der DDR. Markus Meckel sitzt damals für die SDP mit am runden Tisch.
6: Und damit waren wir uns in der Opposition einig. Das Erste war, wir wollen eine Demokratie.
2: Ab Dezember 1989 trifft sich eine Arbeitsgruppe mit Mitgliedern aus allen am runden Tisch vertretenen Parteien, Gruppen und Organisationen. Sie hat von der Volkskammer, also dem Parlament der DDR, eine wichtige Aufgabe bekommen, eine neue Verfassung für die DDR zu entwerfen. Für Oppositionelle wie Markus Meckel ist damals klar, dass eine demokratische DDR eine neue Verfassung braucht.
6: Das heißt, die DDR-Verfassung war nichts wert. Man muss sich ja deutlich machen, auch im kommunistischen Selbstverständnis war Recht bei Karl Marx schon das Instrument der herrschenden Klasse. So haben wir es auch in der Schule gelernt. Und das Recht war dann etwas, was, wo man sagte, ja, die herrschende Klasse war die Arbeiterklasse, also waren wir alle die Arbeiterklasse und haben dieses Recht gehabt, hat natürlich keiner geglaubt. Das heißt, Recht war in der DDR keine Kategorie, mit der man sich identifizierte oder auf die man in irgendeiner Weise vertraute. Und deshalb war uns wichtig, die wir diesen Prozess dann vorantrieben, dass wir sagten, Demokratie, dazu gehört eine Verfassung.
2: Im März 1990 legt der runde Tisch der Volkskammer dann einen ersten Verfassungsentwurf vor.
7: Eine der großen Aufgaben einer neuen Verfassung wird es sein, die so lange vorenthaltenen Freiheitsrechte in besonderem Maße zu gewähren.
2: Das betont Gerhard Weigt von der Bürgerbewegung Demokratie Jetzt, als er im März 1990 am runden Tisch die Grundlagen des Verfassungsentwurfs erläutert. Die Präambel wurde zwar von der ostdeutschen Schriftstellerin Christa Wolf geschrieben, der Verfassungsentwurf orientierte sich aber am Grundgesetz. Artikel 1 war mit dem des Grundgesetzes identisch. Auch die DDR-Verfassung sollte an erster Stelle die Würde des Menschen schützen. In manchen Aspekten ging der Verfassungsentwurf aber über das Grundgesetz hinaus. So sah der Entwurf zum einen soziale Grundrechte, wie zum Beispiel ein Recht auf angemessenen Wohnraum oder das Recht auf Arbeit vor, und zum anderen Elemente einer direkten Demokratie, wie Volksabstimmungen. Diese Verfassung ist allerdings nie in Kraft getreten. Denn größer als der Wunsch nach einer neuen DDR war der Wunsch der Ostdeutschen nach einer möglichst schnellen Vereinigung mit der BRD. Das zeigt sich deutlich bei der ersten und letzten freien geheimen Volkskammerwahl in der DDR.
6: Dann hatte sich aber mit der Wahl am 18. März die Situation völlig verändert.
2: Bei der Wahl stimmen die DDR-BürgerInnen vor allem für die Parteien, die eine möglichst schnelle Wiedervereinigung anstreben. Meckel wird damals zum letzten Außenminister der DDR und zum ersten frei gewählten. Die freien Wahlen und die Selbstdemokratisierung der DDR waren die Voraussetzungen für die Verhandlungen zur deutschen Einheit, betont Markus Meckel. Er leitet die ostdeutsche Verhandlungsdelegation bei den sogenannten 2+4 Gesprächen. Darin verhandeln die beiden deutschen Staaten und die vier Siegermächte des Zweiten Weltkrieges, also die USA, Großbritannien, Frankreich und die Sowjetunion, über die Bedingungen der Wiedervereinigung. Dass die Ostdeutschen damals treibende Kraft in diesem Prozess waren, das fällt in Gesprächen und Debatten bis heute zu oft hinten runter, findet Meckel.
6: Das heißt, wer völlig so unterschiedliche gesellschaftliche Strukturen zusammenbringen will, das ist nicht eine Sache, die man im Westen alleine entscheiden kann. Das müssen wir behandeln. Das heißt, es braucht eine legitime Vertretung des Ostens. Und das ist etwas, was mir ehrlich gesagt heute fehlt an der üblichen Gedenkrede oder an den Reden am 9. November oder am 3. Oktober, weil man ja so ein bisschen den Eindruck hat, dass man sagt, okay, ihr im Osten habt die friedliche Revolution gemacht und dann kam Helmut Kohl, genau, und hat die deutsche Einheit gemacht.
8: Ja, und dann hatten, dann hatten die ehemaligen DDR-Bürger plötzlich nichts mehr damit zu tun, sondern dann war das der Einheitskanzler und so weiter. Ärgert Sie das heute?
6: Das ärgert mich erst heute, weil es erstens falsch ist und zum Zweiten ist das auch ein Stück Beleidigung, sag ich mal.
2: Um diese Erinnerung gerade zu rücken, sagt er:
6: Wir Ostdeutschen sind aufrechten Ganges selbstbewusst und selbstbestimmt in die deutsche Einheit gegangen. Das möchte ich öfter hören. Und das möchte ich auch in der Erinnerungskultur stärker wahrgenommen wissen. Mhm.
2: Gleichzeitig erinnert sich Markus Meckel auch an die Dominanz des Westens in diesen Verhandlungen.
6: Wir waren ja unerfahrene Leute. Wir hatten auch keine gut funktionierende Administration. Das waren alles die kommunistischen Ministerien, mit denen ich zu tun hatte. Das heißt, dieser Verhandlungsprozess war wirklich wie so ein Drahtseilakt, um die Sachen zu machen. Ich könnte heute auch ein paar Fehler sagen, von denen ich nachträglich sagen würde, da hast du Forderungen gehabt, die nicht vernünftig waren. Andere wurden einfach vom Tisch gewischt. Also da genauer hinzugucken und sagen, wo war es Respektlosigkeit? Die gab es. Da gab es knallharte westdeutsche Interessenvertretung.
2: Es beginnen damals heftige Diskussionen, auf welchem verfassungsmäßigen Weg die deutsche Einheit zustande kommen soll, erinnert sich Markus Meckel. Tatsächlich wurde das Grundgesetz 1949 vom Parlamentarischen Rat ja eigentlich nur als Provisorium geschaffen. Mit ihm wird nach dem Zweiten Weltkrieg die BRD als westdeutscher Teilstaat gegründet. Um zu betonen, dass die Teilung nur vorübergehend ist und dass es sich bei der Verfassung der BRD um etwas Vorläufiges handelt, nannte man den Text damals auch ganz bewusst nicht Verfassung, sondern eben Grundgesetz. Das langfristige Ziel war eine Wiedervereinigung Deutschlands. Dafür hatte das Grundgesetz zwei Möglichkeiten vorgesehen, festgehalten in zwei Artikeln. Da ist zum einen Artikel 146, ich habe ihn mal rausgesucht und lese ihn euch mal eben vor. Dieses Grundgesetz, das nach Vollendung der Einheit und Freiheit Deutschlands für das gesamte deutsche Volk gilt, verliert seine Gültigkeit an dem Tage, an dem eine Verfassung in Kraft tritt, die von dem deutschen Volk in freier Entscheidung beschlossen worden ist. Der Artikel hätte es also ermöglicht, eine gemeinsame neue Verfassung für die BRD und die ehemalige DDR zu schreiben und das Grundgesetz damit abzulösen. Die zweite Option, und Spoiler Alert, das ist die, die es dann tatsächlich geworden ist, ist Artikel 23. Da stand damals drin: Dieses Grundgesetz gilt zunächst im Gebiete der Länder Baden, Bayern, Bremen, Groß-Berlin, Hamburg, Hessen, Niedersachsen, Nordrhein-Westfalen, Rheinland-Pfalz, Schleswig-Holstein, Württemberg-Baden und Württemberg-Hohenzollern. In anderen Teilen Deutschlands ist es nach deren Beitritt in Kraft zu setzen. Das, was heute Baden-Württemberg ist, waren damals noch 3 unterschiedliche Länder, die habe ich eben in dem Artikel auch genannt. Und das Saarland taucht in der Auflistung hier auch nicht auf, weil das erst später beigetreten ist. Übrigens genau über diesen Artikel 23. Man hat ihn also 2-mal verwendet. 2 Artikel also, die eigentlich dasselbe wollen, aber eben auf ganz unterschiedliche Weise. Klingt für mich irgendwie nach einem Widerspruch, diese Artikel beide ins Grundgesetz zu schreiben. Diesen Widerspruch sieht Alexander Thiele nicht, sondern er sieht einfach 2 Möglichkeiten.
3: Erstens, der Artikel 23 wurde genutzt übrigens auch für Saarland. Also der galt nicht nur für Ostdeutschland, sondern der wurde eben auch für Saarland genutzt. Aber losgelöst davon sind es schlicht und ergreifend 2 verschiedene Möglichkeiten, den territorialen Geltungsbereich einer Verfassung in dem Falle auszuweiten. Und der Artikel 23 ist der in Anführungsstrichen einfachere Weg, der schnellere Weg, in dem man einfach genau das tut. Man erweitert den bestehenden Geltungsbereich des Grundgesetzes territorial auf die 5 Ostländer, die damals dann formal in den Beitrittsvertrag auch beigetreten sind. Das ist kein Widerspruch zum Artikel 146, der eine ganz fantastische Norm ist, ja, an der wir uns als Staatstheoretiker und Theoretikerinnen immer wieder so ein bisschen die Zähne auch ausbeißen und heiße Diskussionen führen. Der adressiert nämlich das sogenannte verfassungsgebende Volk als einer Gemeinschaft, die außerhalb der Verfassung steht. Den Artikel 146 braucht es gar nicht, um eine neue Verfassung zu machen. Das kann die verfassungsgebende Gewalt, die sozusagen über dem Grundgesetz immer so ein bisschen schwebt, jederzeit tun. Der 146 öffnet nur eine Brücke zu einem legalen Weg, ohne Revolution die bestehende Verfassung abzulösen, wenn man so will, und sagt, wenn das gemacht wird, dann kann man sich quasi insgesamt eine völlig neue Verfassung geben. Darüber hinaus ist aber fast alles unklar bei dem 146. Denn da steht ja, wenn wir uns, das deutsche Volk, sich eine neue Verfassung gibt, wie das geht, wer das bestimmt, wie das abläuft, welche Verfahren es da geben soll, alles nicht geregelt. Hätte man alles überlegen müssen, es hätte Ewigkeiten gedauert, um das erstmal überhaupt nachvollziehbar zu begründen, welche Nationalversammlung jetzt hier in welcher Form, welche Art von Verfassung beschließt. Also es hätte mit Sicherheit eher Jahre denn Monate gedauert, sage ich mal. Und deswegen war der Weg über Artikel 23 einfach der schon bekannt war, Stichwort Saarland, und der schlicht und ergreifend sehr schnell durchführbar war.
2: Schnell durchführbar. Das war damals das Gebot der Stunde. Daran erinnert sich auch Markus Meckel.
6: Wir als Sozialdemokraten, auch die Bündnis 90 und so, die Bürgerbewegungen waren eher dafür, dass man sagt, ja, wir haben eine demokratische DDR und dann soll nach Artikel 146, auf den wir nachher gerne nochmal kommen sollten.
8: Also des Grundgesetzes.
6: Das Grundgesetz ist Artikel 146, wo es hieß, das ist die Perspektive der deutschen Einheit. Dann geben sich die Deutschen eine Verfassung, und zwar aus Ost und West eine gemeinsame Verfassung. So war der alte 146. Und das war unsere Perspektive. Wir sagten, auf Augenhöhe, beide Seiten geben sich die Verfassung. Helmut Kohl und dann auch die Blockparteien, die ja dann die gleichen Namen trugen und dann sich auch vereinigt hatten später, die waren für den schnellen Weg.
8: Nach Artikel 23.
6: Nach Artikel 23 einfach als Beitritt, den man schon in den 50er Jahren für Saarland genutzt hatte, nachdem das Saarland dann auch zur Bundesrepublik war und dort aber abgestimmt worden war. Darüber ging die Diskussion und es war dann klar am 18. März, als die Parteien, die den gleichen Namen im Westen hatten, im Osten gewählt wurden, gewissermaßen, obwohl sie Blockparteien waren. Also das heißt, im Grunde vorher mit der SED in einem Bett waren, wenn man so will. Die wurden gewählt, weil sie einer entsprechenden Verbündnis waren für eine schnelle Einheit. Und die Mehrheit der Ostdeutschen wollten das. Und deshalb war wiederum die Situation so, wir haben dann auch als Sozialdemokraten mitverhandelt, weil wir sagten, wir sind bereit, das mitzumachen und auch mitzugestalten, auch schnell und übrigens auch mit Artikel 23. Und für uns war nur zentral in den Koalitionsverhandlungen, deshalb kann man auch sagen, wir sind die Erfinder des Einigungsvertrages, weil wir sagten, ein Artikel 23 wird nicht einfach so beschlossen. Das heißt, man beschließt nicht einfach und dann ist es da. Sondern man macht einen Vertrag, der ausgehandelt wird, wo dann die konkreten Bedingungen auch im Interesse der Ostdeutschen hineinverhandelt werden über diesen Prozess, wie das Ganze vonstatten gehen muss. Und es muss dann ja trotzdem nicht hundertprozentig so sein, dass alles aus dem Westen einfach nur übernommen wird. Das war jedenfalls am Anfang die Hoffnung. Und deshalb haben wir gesagt, okay, Artikel 23, aber auf der Grundlage eines Vertrags. Mhm. Und das war das Ergebnis.
2: Der Großteil der DDR-BürgerInnen will damals vor allem eins, eine schnelle Wiedervereinigung und keine langen Diskussionen über eine neue Verfassung. Der Schwerpunkt der juristischen Arbeit liegt dann auf dem Einigungsvertrag, sagt Alexander Thiele. Denn der musste damals ja alle durch den Beitritt der DDR zur BRD notwendig gewordenen Veränderungen regeln.
3: Wenn man da jetzt auch noch eine Verfassung hätte drüber packen müssen erst, die ja dann auch hätte vorher kommen müssen wahrscheinlich, weil man irgendwie ja wissen muss, welche Regeln gelten eigentlich für den Einigungsvertrag, das wäre zeitlich unter 5 bis 10 Jahren wahrscheinlich nicht denkbar gewesen.
8: Aber grundsätzlich, das Grundgesetz hat man ja auch in weniger als einem Jahr zusammengekloppt. Also
3: ja, aber ich zusammengekloppt. Also der Parlamentarische Rat hat das sehr zügig gemacht in einer Zeit, die nachgerade beeindruckend ist heute. Das gebe ich dir völlig recht. Aber es sind eben auch 9 oder 10 Monate gewesen. Ne? Und die Planung dafür fing ja schon vorher an. Ja, das ist die 6-Mächte-Konferenz, 48, davor eigentlich 47 schon. Also das ging jetzt auch nicht sozusagen von heute auf morgen, ja, als es dann gemacht hat. Und das hätte schon eine ganze Weile gedauert, glaube ich, gerade wenn man dann den Anspruch hebt, es irgendwie auch so zu machen, dass alle sich mitgenommen fühlen.
2: Tatsächlich hatte man aber in der DDR schon einen Entwurf für eine eigene demokratische Verfassung erarbeitet. Da hätte man ja vielleicht auch, statt eine komplett neue Verfassung zu schreiben, das Grundgesetz mit der neuen DDR-Verfassung vermischen können. Das hätte dann vielleicht nicht ganz so lange gedauert wie eine komplett neue Verfassung, sondern es hätte ja auch einfach eine gängige Verfassungsänderung mit einer Zweidrittelmehrheit sein können.
3: Also in der Tat, den Prozess, den du ansprichst, den gab es und auf den wird auch immer wieder heute Bezug genommen, insbesondere schon frühzeitig ab, im Grunde schon November, Dezember, Januar, Februar, dann 90. Aber nochmal, die DDR hat sich für was anderes entschieden. Die Parteien, die am Ende die Wahl in der freien Wahl gewonnen haben, haben sich dafür ausgesprochen, dem Grundgesetz, so wie es ist, erstmal beizutreten. Das war im Grunde die erste große demokratische Entscheidung, die DDR damals die Bürgerinnen der DDR damals treffen konnten. Und dementsprechend war das auch vom Tisch. Nach dem März hat keiner mehr darüber gesprochen, ernsthaft, über diesen zweiten Weg, den du gerade angedeutet hast. Und das heißt aber natürlich nicht, dass man ihn nicht hätte später aufnehmen müssen.
2: Man entscheidet sich damals also für den Weg über Artikel 23, denn das ist der schnellste Weg zur Einheit. Die frei gewählte Volkskammer befasst sich nicht mehr weiter mit dem Verfassungsentwurf des zentralen runden Tisches der DDR. Sondern sie beschließt in einer Sondersitzung in der Nacht vom 22. auf den 23. August 1990 mit großer Mehrheit. Das Grundgesetz soll zum 3. Oktober 1990 die gesamtdeutsche Verfassung werden. Das verkündet Sabine Bergmann-Pohl, die letzte Präsidentin der Volkskammer.
9: Die Volkskammer erklärt den Beitritt der DDR zum Geltungsbereich des Grundgesetzes der Bundesrepublik Deutschland.
2: Dass das Grundgesetz mit der Wiedervereinigung zur gesamtdeutschen Verfassung gemacht wurde, hält Markus Meckel zwar für sinnvoll.
6: Die Mehrheit der Ostdeutschen hat für eine schnelle Vereinigung sozusagen abgestimmt. Das war nun mal die Mehrheit. Und Demokratie heißt, dass das dann auch gelten muss. Sodass es völlig absurd gewesen wäre, wenn wir jetzt mit der Perspektive der Einheit zu verhandeln, jetzt eine DDR-Verfassung gemacht dann. Die Mehrheit hätte uns zum Teufel gejagt und mit einem gewissen Recht, hätte ich beinahe gesagt.
2: In seinen Augen hätte man das Grundgesetz aber nochmal gemeinsam prüfen und gegebenenfalls anpassen sollen.
6: Meine Position war, dass ich sagte, lasst uns auf der Grundlage dieses Grundgesetzes, das war damals schon klar, das ist die beste deutsche Verfassung, die Deutschland jemals hatte, aber lasst uns das nochmal durchgehen und dann, wenn es schon als Beitritt gemacht wird, braucht es auch eine Ebene der Augenhöhe. Und lasst uns dann nochmal das durchgehen und mal gucken, gibt es nicht noch ein paar Dinge, die man verändern muss.
2: Dazu kommt es später aber nicht mehr. Zumindest nicht in diesem Umfang. Die Änderungen infolge des Einigungsvertrags sind minimal. Zwar hat der Einigungsvertrag vorgesehen, dass man sich nach der Wiedervereinigung die Zeit nimmt, zu überlegen, wie man das Grundgesetz nochmal im Sinne der Wiedervereinigung überarbeiten könnte, sagt Alexander Thiele.
3: Das war im Grunde der Kompromiss, der getroffen wurde. Da gab es eine Passage, wo dann drin stand, wir werden innerhalb von 3-4 Jahren Verfassungskommission einsetzen. Das ist auch passiert. 93, 94 gab es diese großen Veränderungen. Aber eine Fundamentalerneuerung ist dann nicht mehr gekommen, weil man tatsächlich gemerkt hat, eigentlich, und das muss man für die damalige Zeit wirklich auch festhalten, eigentlich sind beide Seiten mit dem Grundgesetz, so wie es prinzipiell ist, ganz zufrieden. Das heißt, was als symbolischer Akt fehlte und was, wofür man sich da nicht entschlossen hat, war quasi eine, ich sag mal, eine Nationalversammlung zusammen einzuberufen und quasi das Grundgesetz förmlich nochmal neu gemeinsam zu beschließen mit vielleicht kleinen Änderungen, die man dann gemacht hat. Das hat man dann nicht gemacht und gesagt, wir haben gerade vielleicht auch andere Probleme. Ich will es jetzt gar nicht kleinreden, aber das, wir waren in der Nachwendezeit dann schon auch mit vielen Dingen beschäftigt, sich eine neue Verfassung zu geben, obwohl eigentlich alle mit der damals zufrieden sind, ist auch ein Wagnis. Denn Verfassungsneugebungen sind nie automatisch immer erfolgreich, sondern sie können auch schiefgehen. Auch in Nationalversammlungen kann es manchmal sehr seltsam dann Dynamiken geben, die dazu führen, dass irgendwie Ergebnisse rauskommen, die dann vielleicht eher nicht so befriedend wirken. Also ich glaube schon, dass man damals vielleicht ein bisschen wenig auch auf die Identität der Ostdeutschen geachtet hat, 93, 94, aber dass die Entscheidung prinzipiell am Grundgesetz festzuhalten eine richtige war.
2: Dass man aber ein bisschen wenig auf die Identität der Ostdeutschen geachtet hat und eben keine öffentliche Debatte über das Grundgesetz als gesamtdeutsche Verfassung geführt hat, das ist in seiner Wirkung nicht zu unterschätzen, findet Markus Meckel. Denn dadurch habe man eine Chance verpasst, bei ostdeutschen BürgerInnen mehr Identifikation mit dem Grundgesetz zu stiften.
6: Ich glaube nicht, dass damit die Welt anders gewesen wäre. Aber psychologisch ist es doch ein riesengroßer Unterschied und das hat bis heute, wie ich glaube, zu Verletzungen bei vielen geführt. Und wenn man mit vielen Menschen spricht, sagt man, Leute, wir finden uns nicht wieder. Und deshalb glaube ich, dass es damals auch wirklich ein Fehler war, dass man es nicht gemacht hat.
2: Diesen Gedanken kann auch Juristin Maria Wersig nachvollziehen. Sich jetzt, 35 Jahre später, aber noch darüber zu ärgern, hält sie nicht für sinnvoll.
1: Ich würde eigentlich sagen, man hat so vieles vertan. Also hat man nicht vielleicht mehr Fehler gemacht mit der Abwicklung der DDR durch die Treuhand?
3: Ja.
1: Wie so sich Eliten bereichert haben, das ist noch nicht abschließend aufgearbeitet.
2: Mhm.
1: Ich könnte noch weitere Sachen aufzählen. Ich meine, ich finde, der Kollege Thiele hat völlig recht. Es war demokratisch nicht gewollt. Und jetzt 35 Jahre später zu sagen, das war eine verpasste Chance. Es gab sehr viele verpasste Chancen.
2: Mhm.
1: Aber man lebt halt nicht rückwärts, man lebt vorwärts. Und manchmal setzen sich eben Stimmen auch nicht durch, die damals vielleicht was Vernünftiges gesagt haben.
2: Die Treuhand, die Maria Wersig hier anspricht, war nach der Wende dafür zuständig, volkseigene Betriebe in Privateigentum zu überführen. Durch den Verkauf sollten unter anderem auch die Kosten der Wiedervereinigung finanziert werden. Die Unternehmen selbst sind nach der Wende aber oft nicht rentabel. Sie müssen plötzlich mit internationalen Unternehmen konkurrieren, oft mehr produzieren und höhere Löhne in D-Mark zahlen. Viele Unternehmen überleben die Wende nicht. Als Folge verlieren Millionen Deutsche im Osten ihre Jobs. Wie Maria Wersig findet auch Alexander Thiele, wir sollten nicht vergessen, dass bei der Wiedervereinigung vieles auf unterschiedlichen Ebenen versäumt worden ist.
3: Die fehlende Parteibindung, die natürlich zwangsläufig im Osten war. Man hatte die SED nun wirklich satt und Parteien hatte man auch satt. Also hat man sich aber nicht darum bemüht, eine parteipolitische Kultur irgendwie da wieder im Osten aufblühen zu lassen. Deswegen sind wir da sehr volatil, was die Parteibindung angeht. Das führt dann eben dazu, dass solche Wahlergebnisse dann zustande kommen, die eben auch teilweise innerhalb von 4-5 Jahren wahnsinnig sich unterscheiden können. Wir haben die Zivilgesellschaft völlig vernachlässigt, die eine Stütze ist, eine Säule quasi auch einer demokratischen Ordnung. Das heißt, man hat ein bisschen versäumt zu verstehen, und jetzt sozusagen gebe ich den Fehler mal in die westliche Seite erstmal, dass das Verhältnis zum Staat natürlich ein völlig anderes war in der DDR und der DDR-Bevölkerung, die ja gerade diesen fürchterlichen Staat abgestriffen hatte und überhaupt kein Vertrauen in staatliche Behörden natürlich hatte. Natürlich auch nicht haben konnte. Und man hat versäumt zu sehen, dass so eine demokratische, zivilgesellschaftliche Kultur aber fundamental wichtig ist für die Stabilität einer demokratischen Ordnung, hat das völlig vernachlässigt.
2: Spitzenpositionen in Medien, Wirtschaft, Justiz und Politik sind auch heute noch selten mit Menschen aus dem Osten besetzt. Die Lohnlücke zwischen Ost und West bleibt auch Jahrzehnte nach der Wiedervereinigung groß. Dass eine Spaltung zwischen Ost und West immer noch in vielen Köpfen vorhanden ist, das liegt in den Augen von Alexander Thiele deshalb nicht in erster Linie daran, dass das Grundgesetz einfach übernommen wurde.
3: Die Debatte, die sie im Augenblick geführt wird, scheint mir so ein bisschen den Schwerpunkt zu verfehlen, wo eigentlich die wirklichen Verfehlungen lagen. Mhm. Und sie lagen eben da gerade nicht vor dem Hintergrund des demokratischen Mandats. Und ich finde, man tut sozusagen dem Osten auch an der Stelle so ein bisschen Unrecht. Und manchmal tut der Osten dem Westen auch Unrecht, wenn er sozusagen den Eindruck vermittelt, wir hätten das Grundgesetz denen übergestülpt. Nee, das wollten die schon haben.
2: Nach Jahrzehnten unter der SED-Diktatur hatten die DDR-BürgerInnen ein anderes Verhältnis zum Staat und auch zur Verfassung. Markus Meckel sagt dazu,
6: da würde ich insgesamt sagen, dass es nach wie vor einen großen Nachholbedarf gibt. Mhm. Auch im Osten gibt es nach wie vor wenig Vertrauen in Recht. Recht ist keine Vertrauenskategorie in dieser ideologisierten DDR gewesen. Und es gibt in Ostdeutschland eine größere Skepsis gegenüber dem Recht und übrigens auch ein weniger starkes Vertrauen in Verfassung überhaupt. Mhm. Weil man ihr nichts zutraut, denn in der DDR war es, konnte man ihr nichts zutrauen. Und dann kommt natürlich die Erfahrung nach 1990, dass Recht Geld kostet. Das heißt, wenn ich mein Recht durchsetzen will, es ist ja toll, dass man das kann, aber dazu muss man so ein bisschen Knete auch haben, einen Rechtsanwalt zu schaffen. Und etwa dieses ganze Prinzip Rückgabe vor Entschädigung habe ich damals schon für einen riesen Lobbytum für Rechtsanwälte gehalten. Mhm. Jeder meiner Rechtsanwälte verdienen ein Schweinegeld dadurch, dass sie den Bürgern helfen, Recht durchzusetzen. Aber dazu muss man erstmal eine bestimmte Wohlstandsgrenze geschafft haben. Und wer, um es mal zu sagen, Hartz IV hat oder von ABM-Arbeit gelebt hat oder überhaupt von irgendwelcher Art staatlicher Stütze, konnte sich Recht nicht leisten. Das heißt, die eine Dimension, dass Recht nichts galt in der DDR, und die zweite, dass man sich Recht nichts leisten konnte, war für sehr viele im Osten eine Kontinuität, nicht auf Recht vertrauen zu können. Mhm. Das muss man sich, glaube ich, sehr deutlich bewusst machen. Und ich glaube, das ist bis heute ein gewisses Problem.
2: Wir haben die Gespräche für diesen Podcast ja, wie gesagt, nicht allein im stillen Kämmerlein aufgezeichnet, sondern live vor Publikum. Und da wollten wir natürlich auch wissen, was Menschen aus dem Publikum dazu denken. Ob man damals eine historische Chance verpasst hat, eine neue Verfassung zu schreiben oder eben nicht.
10: Ich denke, das ist eine verpasste Chance, ja. Man hätte sich ein bisschen mehr Zeit lassen sollen und das Grundgesetz hat es ja auch hergegeben. Man hätte es ja wahrnehmen können. Aber die Euphorie, und das hat ja auch der Herr sehr gut beschrieben, die war halt da. Und was soll man machen, wenn die Leute da so massiv auf die D-Mark losstürzen? Und das war ja ein ganz wichtiger Punkt. Dann haben die wenigen, Christa Wolf und so, die halt mal gemahnt haben, die haben ja dann keine Stimme mehr bekommen. Die sind ja untergebuttert worden förmlich.
11: Es war so eine Euphorie eigentlich auf beiden Seiten und für mich nicht ganz nachvollziehbar. Klar, ziemlich schnell mit Treuhand ökonomische Entscheidungen gefallen, die da äußerst ungünstig gewirkt haben, wo dann die Leute auch einen offeneren Blick verloren haben, um das real einschätzen zu können, ne? Um in Entwicklung in die richtige Richtung lenken zu können. Und dass immer einfach vom Westen auch überstülpt wird, muss man letzten Endes so sagen. Das ist tragisch. Für meine Generation ist es sehr tragisch. Und ich frage mich manchmal selber, was hätte man mehr dagegen tun können. Aber wir saßen nicht am Tisch, wo Einigungsvertrag verhandelt wurde oder so. Auch Diestel hat ein schönes Buch schon dazu geschrieben. Und
12: ich würde schon sagen, dass insbesondere mit der vergebenen Chance, eine neue bundesrepublikanische Verfassung auszuarbeiten, in der sozusagen Ansätze, Ideen und Impulse aus der ehemaligen DDR mit aufgenommen worden wären, und das ist alles jetzt natürlich im Konjunktiv formuliert, dass das doch wesentlich hätte dazu beitragen können, dass die Identifikationskraft mit der Bundesrepublik gestärkt worden wäre. Und das sage ich, war gestern bei der Buchvorstellung von Herrn Mau, wo er auch nochmal unterstrichen hat, und Sie hatten das ja auch schon gesagt, dass sozusagen Parteienidentifizierung, Identifizierung mit Institutionen, Vereinen, Demokratie als solches enorm schwach ausgeprägt ist in den neuen Bundesländern. Und ich würde denken, ohne dass ich es natürlich empirisch belegen kann, dass hätte es sozusagen eine neue Verfassung gegeben, in der die Bürgerinnen und Bürger der DDR aktiv sozusagen mit einbezogen geworden gewesen wären, dass möglicherweise diesen Verdruss und dieses Schimpfen auf Eliten und ich bin nicht mitgenommen worden, ich bin Objekt der Geschichte, aber nicht Subjekt gewesen, dass man dem hätte Einhalt gebieten können bis zu einem gewissen Grad. Ob es so gekommen wäre, who knows. Aber ich finde und das auch nochmal, die Verfassung ist mehr als ein grüner Abbiegepfeil oder ein ephemeres, sozusagen kleines Detail der Geschichte, sondern da hätte sich sozusagen auch eine aktive demokratisches Empowerment der DDR-Bevölkerung sozusagen auch nochmal in Stein meißeln lassen. Und die Chance ist vertan worden. Und ich glaube, die Konsequenzen dieses Versäumnisses mögen klein sein, ich würde sie eher höher hängen.
2: Maria Wersig und Alexander Thiele geben diesem Argument recht, sagen aber auch:
1: Aber das hätte ja jemand damals organisieren müssen, nämlich die Leute selber. Ja, das ist ja gerade der Punkt bei solchen Prozessen. Und ich will jetzt nicht sagen, oh, wir haben das jetzt versäumt, wir hätten das machen müssen, weil sie hatten genug auf ihrem Tisch, die Leute, in beiden Teilen, aber gerade auch im Osten, denke ich. Und deswegen geht es für mich nicht, also ja, es wäre schön gewesen, wenn wir das gemacht hätten, aber wir haben es nicht gemacht. So. Und
3: wenn ich das ergänzen darf, vielleicht an einer Stelle. Rückblickend gebe ich Ihnen auch völlig recht. Und ich glaube, wenn man sozusagen so rational daran geht, leuchtet das auch unmittelbar ein. Aber Sie sprachen davon, es hätte die Identifikation mit der Bundesrepublik irgendwie erhöht. Wahrscheinlich, ja, aber was Sie meinen, ist aber die langfristige Identifikation. Die kurzfristige hätte überhaupt nicht höher sein können, 1990. Also erinnern wir uns mal an die Bilder. Niemand hätte damals für Möglichkeiten, dass in, sagen wir mal, 10 oder 4, 5 Jahren die Identifikation, die gemeinsam mit der BRD nicht mehr gegeben ist. Also das Bedürfnis wurde noch nicht mehr erkannt so richtig, weil gesagt hat, die ganze Bevölkerung der DDR war im Grunde euphorisch. Und es hätte wahrscheinlich keine größeren, das Wort jetzt mal zu benutzen, Patrioten gegeben, als genau die zu dem Zeitpunkt. Was nicht berücksichtigt wurde, war, ist das nachhaltig? Und was braucht es, um nachhaltig zu sein? Und da ist, glaube ich, viel schlimmer gewesen, das, was du angesprochen hast, die Treuhand und insbesondere sozusagen diese als Übernahme gefühlte Invasion von Eliten, die im Grunde alles übernommen haben aus dem Westen. Und das hätte aber auch mit einer neuen Verfassung, wahrscheinlich wäre das genauso gelaufen. Das heißt, verfassungstheoretisch gebe ich Ihnen recht, vor dem Hintergrund der Ereignisse, glaube ich, waren andere Dinge vielleicht ursächlicher für das, was wir heute haben, als jetzt die fehlende Verfassung, die gemeinsame.
2: Die gemeinsam geschriebene Verfassung für Deutschland, es gibt sie nicht. Die DDR ist dem Geltungsbereich des Grundgesetzes beigetreten, ohne großartige Änderungen. Was aber hätten denn überhaupt Änderungen sein können? Wie hätte das Grundgesetz anders aussehen können? In dem Entwurf der DDR-Verfassung des Runden Tisches standen zum Beispiel, ich habe es ja vorhin schon gesagt, soziale Rechte drin, wie zum Beispiel das Recht auf angemessenen Wohnraum. Im Grundgesetz gibt es das ja so nicht. Juristin und Sozialwissenschaftlerin Maria Wersig stellt aber in Frage, ob es für soziale Gerechtigkeit entscheidend ist, ob soziale Rechte in der Verfassung stehen. Sie betont, dass sich die Wiedervereinigung in jedem Fall auf die sozialen Rechte der Menschen ausgewirkt hat.
1: Ja, zunächst mal war ja dann diese Wendezeit und die Zeit danach geprägt von absoluten ökonomischen Umbrüchen für die Menschen in der ehemaligen DDR, die ja sehr unterschiedlich damit umgegangen sind. Ja, der Weggang in den Westen wurde schon erwähnt, aber wir hatten natürlich auch ja die große Arbeitslosigkeit, so die Frage, was machen wir jetzt? Und das ist ja bis heute, dass die Löhne niedriger sind oder ja, bevor wir den Mindestlohn hatten, ja, diese ganzen Aufstocker-Themen mit was früher mal Hartz IV hieß und heute Bürgergeld, das ist alles also sozusagen aus einem Gefühl der ja, wirtschaftlichen Sicherheit herauszugehen in diese Situation. Das hat mich jetzt als Kind nicht so betroffen, ja, aber ich habe es ja gesehen bei meinen Eltern und bei den Leuten in ihrem Dorf und so weiter, was das heißt. Und es ist ja nicht so, dass wir ökonomisch irgendwie gleichgezogen hätten. Ja, so. Die Löhne sind immer noch niedriger und so weiter und so weiter. Und das muss mit berücksichtigt werden, wenn man dann über soziale Rechte spricht. Und gleichzeitig hat die Bundesrepublik Deutschland natürlich einen Sozialstaat anzubieten, der sehr, sehr ausgefeilt ist in seiner Komplexität, versucht, Gerechtigkeit herzustellen. Das ist so ein typisch deutsches Phänomen. Ich glaube, das spielt Ost und West keine Rolle, dass man juristisch dann immer denkt, wir können, wenn wir es noch komplizierter machen, irgendwann haben wir dann den Stein der Weisen gefunden. Und das, je länger ich in diesem Bereich tätig bin, desto mehr stelle ich auch das in Frage, muss ich sagen, weil ich glaube, es gelingt halt eben nicht, auch wenn es ein schöner Anspruch ist. So, und das Ökonomische und das Kulturelle, das wirkt auch zusammen. Und insofern würde ich jetzt nicht sagen, dass wir, und da wird der Verfassungsrechtler mir vielleicht auch nicht widersprechen, wenn ich sagen würde, die sozialen Rechte sind jetzt auch nicht das Kernstück des Grundgesetzes. So, ne, das stabilisiert auch eine andere Wirtschaftsordnung. Und ja, das will ich auch nicht kritisieren, aber da kann man jetzt nicht, ja, man kann nicht alles aus dem Grundgesetz herausholen. Mhm. Man kann nicht alle Probleme damit lösen.
2: Der Verfassungsentwurf des Runden Tisches hat ja aber nicht nur soziale Rechte, sondern auch Elemente der direkten Demokratie vorgesehen. In der letzten Folge haben wir schon ein bisschen über die direkte Demokratie gesprochen. Markus Meckel hätte sich das damals auch für das vereinte Deutschland gewünscht.
6: Meine These war zum Beispiel, lasst uns mehr unmittelbare Demokratie, also das heißt mehr Referenda schaffen, auch auf der Bundesebene.
2: Heute, also knapp 35 Jahre später, sieht Markus Meckel Elemente der direkten Demokratie skeptischer. Ich kann euch an dieser Stelle deswegen auch empfehlen, nochmal die letzte Folge, also Folge 8 unseres Podcasts zu hören. Da haben wir ja nämlich ausführlicher über die direkte Demokratie gesprochen und vielleicht werden die Bedenken von Markus Meckel dadurch ein bisschen leichter verständlich. Für Alexander Thiele stellt sich die Frage, ob man damals mehr Elemente direkter Demokratie hätte einbauen sollen, gar nicht. Aus einem einfachen Grund.
3: Deswegen werde ich auch immer etwas sozusagen hellhörig, wenn jemand dann beispielsweise davon spricht, dass im Osten die Möglichkeiten der Direktdemokratie ausgeweitet werden müssen. Alle, die Verfassung auf der Landesebene kennen, die direkte Demokratie. Und auch Steffen Maubin, das macht diesen Punkt ja in seinem Buch. Direkte Demokratie müsste ausgeweitet werden. In den Landesverfassungen ist die drin und sie wird einfach nicht genutzt. Also ich meine, das kann man jetzt schwerlich sozusagen als Defizit dann ansehen. Es wird dann, wenn es dann nicht genutzt wird, ist das die Schuld der Bürgerinnen und Bürger selbst, die das da offensichtlich nicht wollen. Und ob dann weitere Instrumente in der Bundesverfassung das ändern würden, weiß ich eben nicht so ganz genau.
2: Soziale Rechte oder direkte Demokratie wurden also mit der Wiedervereinigung nicht ins Grundgesetz übernommen. In Sachen Gleichberechtigung wurde das Grundgesetz aber angepasst. Maria Wersig hätte allerdings noch mehr Potenzial gesehen.
1: Also da kann ich eigentlich jetzt nur aus meiner Erfahrung nennen, das ganze Thema Frauenrechte, Emanzipation, Artikel 3 Absatz 2, dass ja zwei Staaten aufeinander getroffen sind, die doch sehr unterschiedliche Modelle hatten, was Geschlechterverhältnisse angeht. Ich will jetzt nicht sagen, dass in der DDR alles super war, keineswegs. Was aber zumindest erreicht war auf einem Niveau von ja, Schweden zum Beispiel, war eben die Frauenerwerbstätigkeit und der Zugang zu Bildung und auch ja, jetzt vielleicht nicht zu allen Machtpositionen der Gesellschaft, aber schon auf einem anderen Niveau als der Westen vorzuweisen hatte. Ja, inklusive das Recht auf Schwangerschaftsabbruch und diese ganzen Dinge. Was nicht so war, war ja Care-Arbeit, man teilt sich das gleichberechtigt, das darf ich glaube ich sagen. Das war auch noch nicht erreicht, aber gut. Und das war natürlich ein Clash der Kulturen, glaube ich, der auch Frauen durchaus bewegt hat. Es gab auch.
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1: Wenn man dieser Tage aufwacht, findet man sich in einer Welt wieder, über deren baldiges Ende man noch vor dem ersten Schluck Kaffee in Kenntnis gesetzt wird. Genauer, die einzelnen Schritte, die zu ihrem Ende führen, sind fester Bestandteil der täglichen Nachrichten und man muss schon ein sehr dickes Fell haben, um sich trotz allem für den anstehenden Tag zu rüsten und zumindest schon einmal jenen ersten Schluck Kaffee zu trinken, von dem eben die Rede war. Hatte man am Vorabend noch alle Aktienpakete gesichtet und mit Wohlwollen auf die Fristen der Lebensversicherungen geschaut, ploppt nun überall die Meldung auf, dass wir das Jahr 2030, also das Fälligkeitsdatum, gar nicht erreichen werden. Der Grund? Eine künstliche Intelligenz mit einer Charaktermischung aus Dracula und Alice Weidel werde uns alle am Ende des Jahrzehnts zu Staub algorithmisiert haben. Wir sind also selbst alle fällig, ehe die Versicherung fällig wird. Und trotzdem, es gibt Trost, sehr viel Trost. Ihn zu finden und zu empfinden ist eines jeden Einzelnen Aufgabe und sie ist verhältnismäßig leicht zu bewerkstelligen. Schon ein flüchtiger Blick in den Spiegel lässt die meisten Menschen, es gibt nur eine Ausnahme, frohlocken. Gütiger Himmel, ich bin nicht Friedrich Merz. Zuversicht und Hoffnung sind zwei Größen, deren tägliche Vermessung mühsam, aber lohnenswert ist. Ja, es stimmt, die Kinder werden immer dümmer und die Lehrer immer verzweifelter. Aber man kann, wenn man es geschickt anstellt, steuerfrei Aktien an seine Enkelkinder weitergeben, wenn man das Manöver des Niesbrauchs zu organisieren versteht. Die FAZ hat uns am Wochenende darauf aufmerksam gemacht. Die Kinder sind dann zwar immer noch dumm, aber finanziell abgesichert. Und so, als sei diese so geschätzte Zeitung plötzlich auf den Trichter gekommen, dass die guten Nachrichten an Sammlerwert zulegen werden, vermeldet die FAZ zudem, dass die Abnehmspritze bald billiger wird. Natürlich nützt diese Aussicht einem spindeldürren Menschen nicht direkt, aber er könnte sich gewissermaßen gesamtgesellschaftlich freuen, weil er bald nur noch schlanke Menschen um sich haben wird. Friedrich Merz, der Bundeskanzler, hat kürzlich im Bundestag festgestellt, dass die AfD in Sachsen-Anhalt erstens ihr Wahlziel, die absolute Mehrheit, nicht erreicht habe und zweitens von mehr als 50% der Leute nicht gewählt worden sei. Der Kanzler, dem viele einen Mangel an Gespür für Zuversicht zuschreiben, hat damit seine Kritiker beschämt. Und all jenen, die sagen, 70% der Deutschen seien unzufrieden mit Merz als Kanzler, sei entgegnet, 30% sind durchaus zufrieden mit ihm. 30% für Merz, 50% gegen die AfD. Die Zuversicht schafft sich ihre Mehrheiten. Man muss das Gute nur raffiniert zusammenzählen.
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0: 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Die Erderwärmung dauerhaft auf maximal 2 Grad, besser 1,5 Grad Celsius zu begrenzen, ist eine Aufgabe, die nur global gestemmt werden kann. Deshalb haben wir uns bei Mission Energiewende vorgenommen, regelmäßig über den deutschen Tellerrand hinauszuschauen, was andere Länder tun, um das Klima zu schützen und wo es vielleicht noch hakt. In dieser Folge machen wir einen Abstecher in die zweitgrößte Volkswirtschaft der Welt, die im Moment stärker denn je auf grünes Wachstum setzt, nämlich China. Ihr hört den Klimapodcast von Detektor FM. Ich bin eure Host Ina Lebetjew. Schön, dass ihr dabei seid.
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0: Das Bild von China in der deutschen Öffentlichkeit könnte zweigeteilter nicht sein. Einerseits ist China bekannt für Plattformen, die den deutschen Markt mit teils schadstoffbelasteten Produkten fluten. Und die Tatsache, dass China nach wie vor Kohlekraftwerke baut, wird hierzulande kontrovers diskutiert. Andererseits ist China der Vorreiter für den Ausbau erneuerbarer Energien weltweit und ist inzwischen auch führend bei E-Autos. Im April dieses Jahres wurden in China erstmals mehr E-Autos als Verbrenner neu zugelassen. China hat also genau das, was Europa für seine Energiewende braucht. Und trotzdem, die Deutschen und die EU stehen China skeptisch gegenüber, weil das Land den europäischen Markt eben mit seinen Produkten schwemmt und die Industrie daher einen China-Schock 2.0 fürchtet. Wie steht es um Klimaschutz in China und wie kann Deutschland, kann die EU von einer Partnerschaft profitieren? Darüber spreche ich mit meiner Kollegin Marisa Becker, die das Thema recherchiert hat. Hallo Marisa.
2: Hallo Ina.
0: Ja, lass uns doch mit einem kleinen Länderporträt starten, um auch wirklich alle abzuholen. Was sollte man an Hard Facts über China wissen?
2: Ja, China ist ungefähr 27 Mal größer als Deutschland, wenn wir auf die Fläche schauen, und teilt seine Grenze unter anderem mit Russland, Nordkorea, der Mongolei, Vietnam, Indien, Nepal und Afghanistan. Insgesamt sind es 14 Länder, die an China angrenzen. Und China ist auch in Sachen Bevölkerungsgröße ein Land der Superlative. Es hat mit rund 1,4 Milliarden Einwohnern nach Indien die zweitgrößte Bevölkerung der Welt. Das ist ein Punkt, der total wichtig im Hinterkopf zu behalten ist, auch um zu verstehen, warum die Binnennachfrage in China einfach so unfassbar groß ist. Also um dir da mal ein Beispiel zu geben, in Deutschland werden so zwischen 2,5 bis 2,9 Millionen Autos pro Jahr neu zugelassen. Und in China sind es halt 25 Millionen. Ne? Das ist schon ein ziemlich großer Unterschied. Und die Hersteller können dort ja einfach schon auf ihrem Heimmarkt sozusagen mit ganz anderen Mengen rechnen. Und das ist der Effekt der sogenannten Economies of Scale, der besagt, je mehr Produkte ein Unternehmen verkauft, desto drastischer sinken dann eben auch die Kosten für Produktion und Innovation.
0: Ja, genau. Und auch die Kosten für Entwicklung und Forschung, die können extrem effizient verteilt werden, was dann eben erklärt, warum China so einen hohen Output an E-Autos und Innovationen in diesem Bereich hat. Stimmt's?
2: Genau, und durch dieses enorme Wirtschaftswachstum der vergangenen 50 Jahre gibt es inzwischen auch eine Mittelschicht, die diese Fahrzeuge kaufen kann. Und das ist auch etwas, was man über China wissen sollte. Das Land hat in den vergangenen Jahrzehnten einen enormen Wandel hingelegt. Von einem wirklich sehr, sehr armen, man könnte auch sagen Entwicklungsland, hin zu einer der führenden Wirtschaftsmächte weltweit. 1978 hat die Kommunistische Partei Chinas unter Deng Xiaoping entschieden, ihre Planwirtschaft zu öffnen. Und das hat letztlich zum enormen wirtschaftlichen Erfolg Chinas geführt. Und dieser Erfolg, die vielen Menschen, die dort wohnen, all das sorgt eben dafür, dass China auch der weltweit größte Emittent für Treibhausgase ist. Auch das sollte man wissen. 30% der weltweiten Treibhausgasemissionen werden von China verursacht. Und wichtig auch, in den letzten 10 Jahren sind die globalen CO2-Emissionen vor allem auch durch China gestiegen. Das heißt, ohne dieses Wachstum würden unsere Emissionen global gesehen wahrscheinlich schon sinken. Das heißt, China ist definitiv Teil des Problems, aber eben auch wichtiger Teil der Lösung, weil da eben auch ein großer Hebel liegt.
0: Wie sieht es denn mit Chinas Klimazielen aus? Europa und Deutschland haben sich ja vorgenommen, bis 2045 bzw. 2050 klimaneutral zu sein.
2: Ja, China hat 2 zentrale Klimaziele. Und zwar erstens vor 2030 den Höchststand der Emissionen zu erreichen und zweitens bis 2060 klimaneutral zu sein. Und wie realistisch es ist, dass das Land diese Ziele erreicht, das wollte ich von Belinda Schäpe wissen. Sie leitet das China-Team beim Center for Research on Energy and Clean Air. Das ist ein unabhängiger Klima- und Energie-Think-Tank mit Sitz in Helsinki.
3: 2060, glaube ich, ist immer noch eine gute Chance, dieses Ziel zu erreichen. Das ist immer noch eine Weile weg. Das andere Ziel ist, vor 2030 den Klimahöchstpunkt zu erreichen. Das war lange auch durchaus machbar. Aber was wir leider gesehen haben in den letzten 5 Jahren, vor allem im Zusammenhang auch mit der Covid-Recovery, also vielen Wirtschaftsmaßnahmen infolge von der Corona-Pandemie, da sind Emissionen sehr, sehr viel stärker gestiegen als ursprünglich geplant. Und damit ist China so ein bisschen übers Ziel hinausgeschossen. Und eigentlich müssten Emissionen jetzt bis 2030 runtergehen, um bestimmte Ziele zu erreichen. Aber statt dass diese Ziele sehr klar so positioniert werden und die Regierung da die Richtung setzt, wurde die Definition ein bisschen geändert. Das heißt, wir sehen auch sehr viele Anpassungen da, wie China sozusagen das ein bisschen zurechtrückt, um dann die Ziele immer noch erreichen zu können. Das heißt, es ist eine super schwierige Phase. Viele der einfacheren Emissionseinsparungen wurden schon erreicht. Und jetzt geht es wirklich darum, ja, dass Kohle sozusagen zur Seite tritt und tatsächlich Erneuerbaren den Spielraum gibt, den sie haben könnten.
2: Ja, und damit spricht sie etwas an, was mir bei meiner Recherche häufiger über den Weg gelaufen ist. So sinngemäß der Satz, wenn die Führung in China ein Ziel erreichen will, dann erreichen sie es. Und zwar ganz egal, ob sie das wirklich tun oder eben nur auf dem Papier, weil sie die Ziele anpassen. Dazu muss man wissen, dass in China ein autokratisches Einparteiensystem an der Macht ist sozusagen. Das heißt, die Strukturen des Staates und der Partei, die sind richtig eng miteinander verknüpft. Und de facto hat die Kommunistische Partei Chinas das Machtmonopol im Staat inne. Auch das ist wichtig im Hinterkopf zu behalten, wenn man verstehen will, wie die Transformation des chinesischen Energiesystems funktioniert.
0: Okay, die Frage mag ein bisschen naiv klingen, aber wichtig ist sie, glaube ich, trotzdem. Warum macht es denn einen Unterschied, ob eine Energiewende in einem autokratischen Einparteiensystem stattfindet oder eben in einer Demokratie?
2: Weil die chinesische Regierung im Gegensatz zu unserer Regierung in viel längeren Zeiträumen denkt, ne? Also die müssen nicht sozusagen von Wahl zu Wahl denken und über ihre Beliebtheitswerte irgendwie gehen, sondern es gibt zwar auch in China diese sogenannten 5-Jahres-Pläne, aber insgesamt ist der Regierungshorizont viel weiter als bei uns. Ich meine, natürlich kann auch eine Regierung in einer Demokratie langfristig planen und wir sehen das ja auch auf EU-Ebene. Da passiert das ja zum Beispiel durch den Green Deal. Das Thema in einer Demokratie ist aber, dass bestimmte Themen viel stärker politisiert werden. Wir haben zum Beispiel 2019 bis 2021 in Deutschland ein starkes Momentum für das Klima gesehen, wo die Themen dann auch ja politisch besetzt wurden von allen Parteien. Und solche Bewegungen aus der Bevölkerung heraus, die sind in China natürlich nur schwer bis gar nicht möglich. Und gleichzeitig sehen wir aber auch jetzt, wo das Thema eben nicht mehr so verfängt, dass das Thema politisch bei uns auch weniger bespielt wird.
0: Dann lass uns doch am besten gleich drauf schauen. China baut die Erneuerbaren im absoluten Rekordtempo aus. China schafft in 6 Monaten doppelt so viel Solarkraft wie Deutschland in 25 Jahren, titelte der Spiegel Ende letzten Jahres. Und das Land hat auch als erstes die Marke von 1 Terawatt installierter Solarleistung geknackt. Gleichzeitig baut China aber auch neue Kohlekraftwerke. Wie passt das alles zusammen?
2: Also historisch gesehen hat China schon immer einen großen Teil seiner Energie aus Kohle erzeugt, einfach weil es davon enorm viel in dem Land gibt. Und das war auch am Ende die Basis für das chinesische Wirtschaftswunder, würde ich es mal nennen. Das Land hat eben große Reserven und gleichzeitig einen enorm steigenden Strombedarf. Und dem setzt China jetzt aber von oben sozusagen verordnet einen Ausbau der Erneuerbaren entgegen. Und inzwischen schaffen sie es tatsächlich auch, diesen wachsenden Strombedarf, also das, was dann eben jährlich durch das Wirtschaftswachstum dazukommt, durch den Ausbau der erneuerbaren Energien abzufedern. Der Anteil der Erneuerbaren in der Stromerzeugung liegt aber trotz dieses Rekordausbaus aktuell bei nur ungefähr 35%, weil der Bedarf eben gleichzeitig so stark steigt. Und dann kommt noch hinzu, in den letzten Jahren hatte China immer wieder Energie- und Stromversorgungsprobleme und deshalb hat die Zentralregierung den Bau neuer Kohlekraftwerke für die Versorgungssicherheit angeordnet. Um dich da einmal so von der Größenordnung her abzuholen, 2022 und 2023 wurden pro Woche, muss man wirklich sich mal vor Augen führen, im Schnitt 2 neue Kohlekraftwerke genehmigt, ne? Also mehr als 100 im Jahr. Und die kommen jetzt eben alle ans Netz und laufen auch. Und warum, das hat Belinda Schäpe mir erklärt.
3: Weil die wollen ja auch einen Gewinn machen und eigentlich sollten die ja nicht alle so viel laufen. Aber die haben bestimmte Verträge, die sie erfüllen müssen und insofern, das haben wir jetzt im ersten halben Jahr diesen Jahres gesehen, dass sehr, sehr viel Solar- und Windkraft nicht genutzt werden konnte, weil diese ganzen neuen Kohlekraftwerke alle laufen mussten zu bestimmten Prozentzahlen. Und das ist eben das, was im chinesischen System super schwer umzusetzen ist und zu verändern ist, weil diese Anreize auf Provinzebene schon bestehen und diese langen Vertragslaufzeiten bestehen. Und dann einfach zu sagen, okay, diese Kohlekraftwerke, die wir jetzt neu ins Netz angeschlossen haben, die werden erstmal nicht laufen dafür, dass wir Erneuerbare anstatt dessen nutzen, ist momentan scheinbar noch ein bisschen schwieriger umzusetzen. Da gibt es sehr, sehr viele Ansatzmöglichkeiten und Lösungen theoretisch für, aber es sind eben sehr, sehr viele Interessen auch da. Also ich glaube, wir sollten nicht die Idee haben, dass es in China nicht auch Lobbyisten gibt oder nicht auch sehr, sehr starke Interessen. Es ist nicht so, dass die Zentralregierung was sagt und alle laufen, sondern es sind eben sehr unterschiedliche Akteure dabei, die sehr unterschiedliche Machtverteilungen haben.
2: Das heißt, zwischen Januar und Juni wurden 360 Terawattstunden oder anders gesagt 26% des Stroms aus Solar- und Windkraft in China abgeregelt, also nicht ins Netz eingespeist, weil eben so viele neue Kraftwerke genehmigt wurden und der Kohlestrom sozusagen Vorfahrt im chinesischen Stromnetz hat. Das heißt, in vielen Provinzen gibt es Verträge, die sagen, 60-70% der Netzkapazität, die sind ganz, ganz fest für Kohle verplant. Und da haben dann eben de facto die Erneuerbaren das Nachsehen.
0: Okay, trotz allem sagt die Zentralregierung aber auch klipp und klar, die Erneuerbaren müssen ausgebaut werden. Warum?
2: Das hat ganz unterschiedliche Gründe und Belinda Schäpe sagt, dass es da so 4 Hauptmotivationen gibt.
3: Das erste ist sicherlich Energiesicherheit und Diversifizierung. China hat zwar sehr viel Kohle, aber ist enorm abhängig von Öl- und Gasimporten. In diesem Jahr sehen wir wieder eine große internationale Energiekrise und wie China darauf geantwortet hat, ne? Also China konnte die Ölnachfrage um 40% senken und damit mehr oder weniger den globalen Energiemarkt stabilisieren. Aber das Ganze hat es vor allem dadurch erreicht, durch Elektrifizierung, vor allem im Verkehrssektor. Und das schafft natürlich dann eben Resilienz. Also das ist ein großer Motivator. Das zweite ist sozusagen die Wirtschafts- und Industriepolitik. Also führend werden in diesen neuen Technologien, die Zukunftstechnologien. Und das hat schon große Auswirkungen. Letztes Jahr haben grüne Technologien knapp 30% zum Wirtschaftswachstum beigetragen in China. Das heißt, das ist, ja, wird wirklich zum großen Wachstumsmotor. Das hängt dann zusammen mit dem dritten Punkt, das ist internationaler Einfluss. Also einerseits ist diese Technologieführerschaft, führt natürlich auch zu geopolitischem Einfluss international. Aber China nutzt auch diese Position, um sich stärker zu positionieren als sozusagen in Anführungsstrichen eine, ja, Großmacht, die verantwortungsvoll reagiert, vor allem im Kontrast zu den USA, die sich aus diesen Verhandlungen rausgezogen haben. Und das Letzte würde ich sagen, und das ist nicht das Letzte auf der chinesischen Liste, aber es ist einfach Klimarisiko.
2: China ist nämlich ziemlich stark von der Klimakrise betroffen. Im Climate Risk Index 2026 liegt China auf Platz 11 der Länder, die zwischen 1995 und 2024 am meisten von der Klimakrise und deren Folgen betroffen waren. Nur mal so als Vergleich, Deutschland liegt auf Platz 29 und ähnlich wie bei uns waren die letzten Jahre jeweils die heißesten Jahre seit Aufzeichnungsbeginn in China. Es gab starke Dürren, es gab Überschwemmungen und es gab Hitzewellen. Und aus Sicht der chinesischen Regierung ist die Klimakrise ein nationales Sicherheitsrisiko, was auch mit der gesellschaftlichen und wirtschaftlichen Stabilität zusammenhängt. Und dementsprechend arbeiten sie eben auch daran, sich klimafreundlicher aufzustellen.
0: Und das tun sie ja auch unter anderem im Verkehrssektor. Auch im Bereich der E-Autos ist China weltweit führend. 60% der weltweit registrierten E-Autos sind auf Chinas Straßen unterwegs. In den vergangenen Jahren hat der chinesische Staat die Fahrzeuge stark subventioniert. Damit ist jetzt aber Schluss. Warum denn das?
2: Du hast recht. Die chinesische Regierung hat zum Jahreswechsel 2026 die Förderprämien für E-Autos auslaufen lassen und seit Anfang des Jahres wird auch eine Sales Tax, also quasi so eine Art Mehrwertsteuer auf Elektrofahrzeuge fällig. Die normale Mehrwertsteuer beim Kauf von Neuwagen liegt in China bei 10%. Für Stromer werden jetzt dieses Jahr eben 5% fällig und nächstes Jahr steigt der Satz dann auf die regulären 10%. Und das liegt einfach daran, dass E-Autos inzwischen etabliert sind und quasi keine Förderung mehr brauchen. BYD als chinesischer Hersteller hat Tesla inzwischen als größten E-Auto-Hersteller der Welt überholt und deshalb bedarf es einfach aus chinesischer Sicht sozusagen keiner Förderung mehr. Aber dass die Regierung die Förderung jetzt beendet, heißt nicht, dass sie nicht weiterhin an der Dekarbonisierung des Verkehrssektors arbeiten. Das ist vielleicht auch nochmal ganz wichtig.
0: Also damit verbindet China und Europa etwas Entscheidendes, nämlich die Tatsache, dass beide für ihren künftigen Wohlstand auf eine grüne Wirtschaft setzen. Trotzdem ist die Beziehung von China und Europa durch die Diskussion von Risiken und Rivalitäten so eingerahmt, würde ich mal sagen. Woran liegt das?
2: Aus europäischer Sicht sind vor allem zwei Punkte entscheidend. Und zwar einerseits sind die Produkte aus China so günstig, dass sie unserer heimischen Industrie echte Probleme machen können. Nehmen wir einmal das Beispiel E-Autos, was ja gerade in der deutschen Diskussion sehr präsent ist. Chinesische Hersteller sind nicht nur günstiger, sondern auch innovativer und sie dominieren auch den ganzen Batteriemarkt und das macht sie zu einer richtig ernstzunehmenden Konkurrenz. Man könnte sogar sagen, sie haben eigentlich den deutschen Herstellern in gewisser Weise auch schon den Rang abgelaufen, einfach weil BYD inzwischen Weltmarktführer ist. Und gleichzeitig bricht mit dem chinesischen Markt, der eben zunehmend durch eigene Autohersteller besetzt wird, für unsere Autohersteller ein richtig wichtiger Exportmarkt weg. Ja, und auf der anderen Seite hat Europa gerade auch durch die Lehren aus dem Krieg Russlands gegen die Ukraine große Angst vor Abhängigkeiten. Ich habe da schon auch Artikel zugelesen unter dem Motto, was passiert eigentlich, wenn China theoretisch unsere Solaranlagen ausschalten kann, wenn wir alle dann chinesische Solaranlagen haben. Und solche Diskussionen, die prägen halt aktuell irgendwo auch das Verhältnis. Belinda Schäpe plädiert aber dafür, aus einer anderen Perspektive auf China zu schauen, nämlich dadurch, dass die USA als verlässlicher Partner in Sachen Klimaschutz wegfallen und man an China ohnehin nicht vorbeikommt, weil das Land als größter Emittent und wichtiger Anbieter für Technologien einfach Teil der Lösung ist, liegt eine Kooperation eigentlich auf der Hand und sie sagt, davon können am Ende auch beide Seiten profitieren.
3: China ist eben sehr, sehr gut in der Skalierung von diesen ganzen Sachen, ne? Und das ist was, wo wir in Deutschland und auch in Europa nicht auf die gleiche Art mithalten können, weil wir haben nicht die gleiche Art von Markt und nicht die gleichen verknüpften Lieferketten, die China so aufgebaut hat. Und insofern hat China eben auch dazu beigetragen, dass die Preise für grüne Technologien so drastisch runtergegangen sind. Und ich glaube, wir müssen uns halt so ein bisschen überlegen, was sind unsere Prioritäten dabei? Die Produktion von diesen Technologien ist eine Sache, aber das ist auch nicht alles, wenn es um wirtschaftliche Vorteile geht. Zwei Drittel des Wirtschaftsbeitrags von zum Beispiel Solarzellen, grünen Technologien im weiteren Sinne fallen nicht in der Produktion an, gerade weil diese Produkte so günstig sind. Viel mehr findet dann eben statt in der Entwicklung von Projekten, in der Installation von diesen Projekten, im Servicing von Solarzellen, von Windkraftanlagen und so weiter. Da fallen ja viel mehr Jobs an und viel mehr wirtschaftliche Möglichkeiten, die dazu beitragen können. Und gleichzeitig heißt es natürlich auch nicht, wir sollten alles von China importieren und uns 100%ig abhängig machen. die chinesischen Hersteller sind immer noch sehr, sehr interessiert an dieser Innovationskraft, die Europa hat und auch an der Marktausführung, die die Europäische Union gesetzt hat. Wie zum Beispiel der Strommarkt funktioniert, ist was, was in China noch nicht so gut funktioniert.
2: Sie sieht da viele Punkte, in denen EuropäerInnen und ChinesInnen voneinander lernen und sich auch gegenseitig befruchten können.
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0: 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Lass uns nochmal auf ein anderes Thema blicken. China ist ja sehr stark betroffen von der Klimakrise. Wie steht es denn um das Thema Klimaanpassung in China? Inwiefern wird es diskutiert?
2: Die Folgen der Klimakrise sind in China sehr präsent. Da gab es wirklich richtig schlimme Bilder von Überschwemmungen, bei denen Menschen in U-Bahnen festgesteckt haben und denen buchstäblich, also wirklich das Wasser bis zum Hals steht. Das sind total beklemmende Bilder, ne? Weil wenn man sich dann vorstellt, man würde selber in so einer U-Bahn eingekesselt unter der Erde und dann steht das Wasser bis hier, das ist schon eine ziemliche bedrohliche Situation. Und das macht natürlich was mit einer Gesellschaft, wenn solche Bilder dann rumgehen und produziert werden. Und obwohl die staatlichen Medien in China nicht besonders frei sind und das auch nicht unbedingt als Klimakrise benannt haben, was wir auch aus Europa übrigens kennen, ne? Auch hier wird ja teilweise dann irgendwie von einzelnen Hitzeereignissen gesprochen und nicht zwangsweise die Klimakrise sozusagen als Ursache benannt, wurde über dieses Extremwetter natürlich berichtet. Und die chinesische Regierung, die reagiert auch darauf. Im März kam der 15. Fünfjahresplan raus und in dem wird Klimaschutz tatsächlich auf eine Stufe mit Klimaanpassung gestellt, von der Wichtigkeit her. Und es gibt für 2035 zum Beispiel eine Strategie, um eine Climate Adaptive Society zu werden, also eine Gesellschaft, die sich an die Klimakrise anpassen kann. Da geht es um sowas, ne, wie Frühwarnsysteme, aber auch die Idee der Schwammstadt kommt davor, die ja auch in vielen deutschen Städten präsent ist. Damit ist gemeint, dass Städte mehr Grünflächen haben, ne, die dann entsprechend mehr Wasser aufnehmen können, auch im Fall von Überschwemmungen.
0: Über die Frage, wie Städte klimaresilienter werden können und aktuelle Forschungsansätze dazu, haben wir im vergangenen Sommer hier im Podcast berichtet. Wir verlinken euch die Folge dann nochmal in den Shownotes zum Nachhören. Aber zurück zu diesem 15. Fünfjahresplan. Darin hat China auch angekündigt, eine größere Rolle in der internationalen Klimadiplomatie spielen zu wollen, richtig?
2: Genau. Bisher hat China sich gerade im Kontext der UN-Klimakonferenzen selbst so zu den Entwicklungsländern gezählt und auch stark darauf gepocht, ne, was dann eben bedeutet, dass sie weniger Verantwortung tragen müssen, wenn es um sowas wie Klimafinanzierung geht. Das heißt, sie haben sehr stark mit dem Finger auf die Industrienationen im, ich sag jetzt mal, Westen gezeigt und eben an deren historische Verantwortung appelliert. Was auch irgendwo richtig ist, aber jetzt könnte sich das eben ändern, denn China nimmt jetzt für sich in Anspruch, eine Führungsrolle in der internationalen Klimapolitik einnehmen zu wollen. Was genau das dann in der Praxis bedeutet, das kann man jetzt noch nicht absehen, aber das ist zumindest der Plan und das ist sicher auch eine Reaktion darauf, dass die USA sich eben aus diesem Prozess weitestgehend rausgenommen haben und damit eben eine Lücke hinterlassen haben, die China jetzt füllen kann.
0: Liebe Marisa, vielen Dank für diesen Ausflug in den Fernen Osten. Ich bin schon ganz gespannt, welches Land du für die nächste Folge aus unserer Reihe raussuchen wirst. Danke dir.
2: Gerne.
0: Das war der Klima-Podcast von Detektor FM für heute. Wenn ihr über die nächsten Folgen rund um Klimaschutz informiert sein wollt, dann folgt doch dem Podcast in der App eurer Wahl. Produziert hat diese Folge Wiebke Stark. Und die Redaktion hatte ich, Ina Lebedjew, und ich sage danke fürs Zuhören. Ich freue mich, wenn ihr nächste Woche auch wieder mit am Start seid. Macht's gut, bis bald. Tschüss.
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1: Ich muss jetzt ja nichts Neues erzählen, aber es ist ja klar, wenn du ein gebrochenes Bein hast, gehst du ja auch zum Arzt zurück. Ne? Dieser Spruch. Und ich finde, dass man einfach mentale Gesundheit natürlich mindestens genauso gleichsetzen sollte, wie als wenn ich mir ein Bein gebrochen habe. Das muss einfach noch selbstverständlicher werden.
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2: Was Musik ja so richtig gut kann, ist, eine Sprache zu finden für Dinge, die man nur schwer in Worte fassen kann. Oder überhaupt ein Sprachrohr zu sein für etwas, über das kaum gesprochen wird. Mentale Gesundheit zum Beispiel. Studien zufolge sind in Deutschland jedes Jahr knapp 30% der erwachsenen Bevölkerung von einer psychischen Erkrankung betroffen. Warum also sprechen wir nicht darüber, als wäre es das Normalste der Welt, wenn es doch fast jeden Dritten von uns persönlich betrifft? Vielleicht muss ja an dieser Stelle mal wieder die Musik einspringen. Und damit herzlich willkommen zu Tracks and Traces, dem Podcast, in dem MusikerInnen ihre Songs Spur für Spur auseinandernehmen und erzählen, wie sie entstanden sind. Ich bin Gregor Schenk und das ist Christine Nichols. Christine Nichols ist eine deutsch-britische Musikerin und Schauspielerin. Sie ist Absolventin

Studentin der Schauspielschule Ernst Busch und steht seitdem nicht nur auf Theaterbühnen, sondern auch vor der Kamera. Man kann sie zum Beispiel im Film Fucking Berlin sehen oder in der queeren ARD-Serie All You Need. Als Teil des Elektropunk-Duos Prada Meinhof tobt sich Kristin Nichols seit 2015 auch musikalisch aus. Support-Shows für Peaches, Duff und MIA inklusive. Seit einer Weile macht sie als Solokünstlerin Musik. Ihr erstes Album heißt I'm Fine. In dieser Folge von Tracks and Traces nimmt sie ihren neuesten Song auseinander, Citalopram. Ihr hört, wie viel Überwindung es kostet, explizit einen Songtext über Depressionen zu schreiben, wie sie dann zusammen mit ihrem Gitarristen und Produzenten Stefan Ernst das Thema musikalisch umsetzt und was im deutschen Gesundheitssystem grundlegend schiefläuft. Viel Spaß mit Kristin Nichols in Tracks and Traces.

0: Hi, ich bin Christine Nichols. Ich bin Musikerin und ich habe zusammen mit Stefan Ernst einen neuen Song geschrieben, der heißt Citalopram. Ich glaube, es gab gar keinen Tag, bevor der Song entstanden ist, weil der über eine ganze Weile eigentlich in mir geschlummert hat und ich immer wieder zu dem Thema Citalopram eben Gedanken hatte, Melodieideen hatte, Textideen hatte, aber immer dachte, das ist vielleicht zu heikel, einen Song über ein Antidepressivum zu machen und mich das auch erstmal ein bisschen Überwindung gekostet hat, zu sagen, so, ich mache das jetzt vocal, ich gehe damit raus und ich besinge das nicht nur einfach so, weil es schick ist, sondern weil ich wie sehr, sehr, sehr viele Menschen, und das ist auch das Schöne daran, weil je mehr man drüber redet, desto mehr hört man, ach ja, geht mir auch so, oder ach, du nimmst das, ich nehme das und das. Ach ja, du bist auch in Therapie, ja, ich auch. Was auch immer so, ne? Also man kann immer mehr in Austausch, in Dialog treten mit Leuten darüber und man merkt so, okay, ich bin nicht die Einzige, der es scheiße geht manchmal. Erstmal geht der Song ja, wie gesagt, um ein Medikament, was hilft, wenn man in einer depressiven Episode ist. Und das war bei mir der Fall. Und ich lag einfach nur da und konnte einfach nicht mehr aufstehen und habe dann irgendwie angefangen zu schreiben und Fragmente zu schreiben. Und so kam dann eins zum anderen.
1: Mit den Songs hat sich das meistens so ergeben, dass wir halt irgendwie uns meistens bei mir getroffen haben und Chrissy saß auf der Couch und sagt, okay, du, ich habe da diesen Text, irgendwie wollen wir nicht mal gucken, was man da machen kann. Genau, und dann hat sie mir den vorgestellt, vorgesungen und dann habe ich die Gitarre genommen und so ein bisschen halt rumprobiert, welche Akkorde, wie man das halt irgendwie zumindest so dieses Skelett oder wie auch immer so einfangen kann. Und mit der Maßgabe, dass es jetzt nicht komplett einen runterzieht, sondern dass es in aller Melancholie trotzdem was Positives hat. Mein Name ist Stefan Ernst, ich spiele Gitarre in Chrissys Band und zusammen produzieren wir die Songs.
0: Mir war halt total wichtig, dass der Song eben überhaupt nicht was Trauriges, Schweres, Radiohead-mäßiges kriegt, sondern dass das Gegenteil der Fall ist, weil mich die Diskrepanz daran interessiert hat und wie weit man gehen kann von, okay, es ist ein ernster Inhalt und das soll jetzt trotzdem aber klingen wie Blumenwiese.
1: Das war dann halt, ich sag mal, erstmal so ein Gitarrenfragment und dann haben wir uns zusammengesetzt und das dann so ein bisschen ausproduziert.
0: Man muss dazu sagen, Stefan und ich kennen uns halt auch schon richtig lange und wissen voneinander total, wie wir funktionieren. Und es ist sehr eingespielt und sehr schön, dieses Arbeits- und Freundschaftsverhältnis. Und deswegen wissen wir relativ schnell, das wird jetzt was, dieser Song, oder nee, das lassen wir jetzt. Meistens ist auch schon irgendwie eine Melodie da oder die entsteht dann dadurch, wenn Stefan irgendwie die Gitarre nimmt. Dann irgendwie nehme ich eine Gitarre. Dann kommt das relativ schnell zusammen. Dann machen wir irgendwie erstmal auch ein paar Drumspuren an. Damit wir überhaupt auch ein Gerüst haben. Und dann wächst das relativ organisch ineinander.
1: Dieser Song ist in so einer Art Transition entstanden, also weil ich habe die letzten zwei Jahre in der Lockdown-Zeit mir so ein Studio mehr oder weniger zu Hause eingerichtet und die ersten Demo-Sachen oder die Sounds, die ja, ich meine, es ist ja irgendwie jetzt auch nicht anders als bei anderen Leuten, dass man halt viel im Computer macht. Jetzt kam das aber so, dass ich eigentlich seit März mir diesen Studioraum mit einem befreundeten Schlagzeuger zusammen gebaut habe und als es darum ging, die Sachen richtig aufzunehmen, dann sind wir hier in unserem Raum jetzt in Buch.
0: Man muss dazu sagen, nebendran ist auch unser Proberaum und es ist einfach ganz hübsch hier. Ne? Das ist ein altes Krankenhaus oder die alte Wäscherei von einem Krankenhaus und hier sind halt viele MusikerInnen, haben Studios hier oder es gibt hier noch Hüpfburgen.
1: Ja, wir sind halt also mit Isolation Berlin so ein bisschen verbandelt oder nicht nur ein bisschen, sondern ich bin auch gleichzeitig der Live-Mischer und
0: we share a drummer,
1: von Isolation Berlin und habe das letzte Album von denen gemischt und genau der Schlagzeuger von ISO B, der spielt auch bei uns und genau deswegen ist hier so ein kleiner Campus ist es noch nicht, aber wird es
0: vielleicht. Aber wir arbeiten drin.
1: Genau.
0: Das hat unser Schlagzeuger, also Simeon, aufgenommen und ich weiß nicht, hast du es hier in diesem Studio schon?
1: Genau,
0: ja,
1: genau.
0: Im neuen Studio.
1: Ja. Die ersten Schlagzeugaufnahmen im neuen Studio. Ja, also auch da ist es halt so ein bisschen so, dass in dem Demo, dass das halt eigentlich sozusagen mit einem bekannten Drum-Plugin, mit dem Addictive Drums sozusagen erstmal einfach nur so ein, auch da einfach nur ein Loop ist, der erstmal das quasi Gefühl transportiert. Und aber das eigentlich bei allen Songs von uns, dass wir da sozusagen immer echte SchlagzeugerInnen drüber spielen lassen.
0: Das ist mir wichtig. Das ist uns, glaube ich, sehr wichtig, ne?
1: Kompakter wären nur noch Grundtöne, aber das ist halt einfach nur dieser ganz kleine Quint-Power-Akkord, der dann zusätzlich noch dadurch, dass er halt abgestoppt oder gedämpft gespielt ist mit der rechten Hand und auch den Amp, den wir dann im Studio benutzt haben, ist halt ein ganz kleiner Amp einfach gewesen. Man muss halt vielleicht sagen, dass wir sehr bildlich arbeiten und ich versuche auch den Text sehr bildlich abzuholen und die Strophe beginnt ja halt eben genau mit diesem Gefühl, dass man eigentlich keinen Bock hat, dass man nicht raus möchte, dass man nichts zeigen möchte, dass es halt irgendwie alles gerade nicht so cool ist und demzufolge ging es halt darum, das irgendwie zu spiegeln, weil ich wollte jetzt auch nicht nur, dass da quasi die E-Gitarre an sich alleine steht, sondern halt dieser sehr oldschoolige Drumcomputer. Das ist ja wie so eine Begleitautomatik von so einer Orgel, auch wenn es jetzt in dem Falle irgendwie ein Sample war, haben die ja immer sowas Kleines. Das ist halt irgendwie sehr kompakt und eben jetzt nicht groß und laut. So, und das halt irgendwie diese Zerbrechlichkeit oder dieses kompakte Setting, irgendwie, wie gesagt, alles sehr bildlich, dass man halt eben nicht denkt, okay, da ist jetzt jemand auf einer riesenfetten großen Bühne, sondern es ist halt irgendwie...
0: In der Ecke, ne?
1: In der Ecke zu Hause oder auf dem Bett sitzend, quasi, okay, gut, dazu kann man sich jetzt gerade noch aufraffen, die Gitarre in die Hand zu nehmen und sowas ganz Kleines zu spielen, anstatt zu sagen, okay, gut, hier fette Dur-Moll.
0: Und dann geht's weiter. Then you pop a pill and then we have the sunshine.
1: Genau, dann ändert sich das ja auch von der Grundstimmung etwas und wird dann halt irgendwie, ich sag mal, zunehmend größer, ne? Die Gitarre an sich ist eine Fender Mustang-Gitarre, die so ein bisschen auch unser Signature geworden ist. Wenn man jetzt richtig nerdig werden möchte, ist die tatsächlich von 1994. Das ist halt wirklich so die Kurt Cobain-Farbe. Die ist, ich sag mal, so die Hauptgitarre für die Songs von Christian Nichols. Die hat halt so eine ganz eigene Farbe, dadurch, dass sie halt irgendwie so ein bisschen sowas Nasales, irgendwie manchmal auch ein bisschen, ich will nicht sagen, was eklig ist, vielleicht ein bisschen zu hart, aber irgendwie was sehr... Markantes hat, die klingt jetzt nicht so schön wie eine Telecaster oder eine Stratocaster oder so, sondern ist halt einfach sehr, auch so ein bisschen beißend manchmal.

0: Hauptbass-Sound ist einfach ja ein E-Bass, der so einfach aus unserem Arsenal ist. Der kommt im ersten Chorus, glaube ich, also da haben wir viel hin und her probiert und am Ende ist vielleicht auch das Gefühl noch nicht so, dass, also auch wenn es da groß wird, ist es trotzdem irgendwie noch so ein bisschen, ich will nicht sagen verhalten, aber es traut sich noch nicht ganz raus. Soll es ja auch noch nicht, ne? Weil es ist halt ja irgendwie so dieses, okay, gut, da ist zwar vielleicht irgendwie so diese erste Euphorie, das kickt, aber trotzdem irgendwie jetzt nicht komplett gleich riesengroß. Und ansonsten, ja gut, baut er sich halt auf, angezerrt, glaube ich, hier und da so ein bisschen. Und was halt generell auch bei uns immer so ein Ding ist, dass gerade wenn es irgendwie um Songs geht mit diesen nicht ganz leichten Themen, dass dann die Message daraus irgendwie ist, dass man jetzt nicht sagt, okay, man macht sich irgendwie noch kleiner damit, sondern versucht irgendwie dem einen gewissen Unterbau zu geben.
1: Naja, es geht ja eigentlich in den meisten Songs darum, dass man trotz eines negativen Gefühls das Ganze überwindet und wieder ins Leben findet.
0: Genau, und da kommt dann halt einfach so dieser Sub-Bass, genau mit dem, ich glaube, dieses Gerät haben irgendwie so ziemlich alle, weil es halt sehr günstig ist. Der Model D, mehr sage ich da an der Stelle nicht. Genau, dass da halt einfach noch die Oktave drunter halt mit reingemischt ist, um so ein bisschen Druck und eben dieses Fundament zu geben.

0: die Solina, also das Instrument heißt wirklich Solina String Machine, ist...
1: die haben wir auch öfter, ne?
0: Genau, die ist halt auch so eine Art, ja, was heißt nicht Trademark, aber so ein bisschen so ein Signature-Sound. Das waren halt so diese Streicher-Synthesizer zu so einer Zeit irgendwie, als man sich nicht ein echtes Orchester irgendwie leisten konnte, wenn man halt irgendwie was damit machen wollte.
1: Mittlerweile können wir uns natürlich ein echtes Orchester leisten, das ist ganz klar.
0: Ja. Nee, genau, aber diese Sounds, ne, die natürlich irgendwie so ein bisschen so bei, weiß ich nicht, so Gary Newman hat damit mega viel gemacht oder New Order oder weiß ich, Depeche Mode und so, das ist halt natürlich irgendwie so alles ein bisschen so aus dieser 80er Zeit so. Genau, da gibt es halt auch von einer Firma, wo auch alle anderen die Plugins von benutzen, von Arturia gibt es eine sehr schöne Nachbildung.
1: Das ist jedes Mal so, wenn wir irgendwie zusammensitzen und irgendwie, aber irgendwas ist noch, ach, was ist denn mit der String Machine? Dann kommt die immer wieder zum Einsatz. Also ich würde sagen, das ist eine freundliche Begleiterin, auf die wir schon gar nicht mehr verzichten wollen und können.
0: Genau, die hat immer diese Weite, aber auch dieses, wie soll man das sagen, glitzert auch manchmal so ein bisschen.
1: Man muss es halt einfach auch mal fühlen, ne? Man kann ja auch nicht alles immer in Worte fassen. Da wollten wir nur andicken. Nein.
0: Naja, so ein Stück weit schon. Aber ja, also was halt bei dem ist, ich glaube, das ist auf der 16-Ebene, dass der halt noch so ein kleines bisschen Bewegung reinbringt, irgendwie auch so ein bisschen was Luftiges, ein bisschen Glitzer. Also die Idee ist so, also jetzt nicht nur bei dem Song, sondern dass sie sich immer, ich sag mal, sehr breit gefächert aufbauen. Und
1: ich mag, dass du Glitzer sagst, das hast du noch nie so mir gegenüber formuliert. Aber schön, gefällt mir.
0: Naja, so ein gewisser Sparkle.
1: It's a sparkle,
0: so, ne?
1: Yeah. Ja.
0: Und das dann halt irgendwie vielleicht so ein Element ist für den letzten Chorus halt, ne?
1: Wo es aufgeht.
0: Und der ist natürlich im Mix relativ dezent, aber auch dadurch, dass der aus dem Bridge-Part kommend, gibt er nochmal vielleicht so eine subtile Dringlichkeit, nennen wir es mal vielleicht so.
1: Oh, das hast du schön gesagt, ja. Finde ich gut. Stimmt. Inhaltlich, textlich ist es ja so, man kommuniziert ja mit Menschen und ich schicke dann öfter mal ein Foto von mir, wie ich irgendwie gerade auf der Couch bin oder keine Ahnung. Das ging nicht. Es war so furchtbar von mir, irgendwie ein Foto zu machen. Ich dachte, ich sehe so schlimm aus und man sieht, ich sehe aus wie das ganze Leid der Welt und alles ist scheiße.
2: Heute hab ich kein Foto für dich. Nicht mal eins mit Filtern. Heute gibt's nur GIFs.
1: Dann habe ich halt einfach unten hingeklickt, unten links, und habe halt irgendein GIF geschickt. Ich dachte, scheiße, nee. Ich will auch nicht, dass mich jemand so sieht. Ich will mich auch selber nicht so sehen. Und deswegen gab's halt was, eine lustige Katze, die tanzt.
2: Heute wähl ich F6, F7. Geht keiner ran, also bleib ich liegen. Bleib ich liegen.
1: Es geht halt nichts mehr. Das ist, als wenn da Steine auf dir drauf sind und auch in deinem Kopf. Es geht nichts, nur noch Leere. Und du kannst normalerweise, kann ich mich schon zu Sachen motivieren, auch wenn ich irgendwie denke, okay, kein Bock, aber komm, jetzt irgendwie musst du das machen. Aber das geht halt einfach nicht. Es geht physisch nicht. Es ist nicht, weil ich nicht will oder weil ich mich dagegen entscheide oder weil ich zu faul bin oder weil ich irgendwie nicht die Energie aufbringen kann oder will oder irgendwie prätentiös bin, sondern es geht nicht. Es ist, als wenn Steine auf dir liegen. Du kannst nicht aufstehen, das geht nicht. Und diese Ohnmacht, die man dann hat, zu akzeptieren, ich glaube, jeder, der das mal erlebt hat, das ist schon krass, ne? Weil du einfach nicht mehr Herr oder Herrin deines eigenen Körpers und deines eigenen Geistes bist. Das ist schon krass.

0: Das ist ein Antidepressivum, ein relativ leichtes, gut verträgliches, wo ich von vielen Menschen in meinem Umfeld weiß, dass sie das nehmen. Und das kann man dann nehmen und dann geht es einem im besten Fall ein bisschen besser. Ich finde, das muss aber jeder auch für sich selber wissen, ob er das machen möchte. Und ich will auf gar keinen Fall irgendwie Medical Advice geben, bevor jetzt irgendwie Leute denken, ja geil, das wird mein Leben retten, würde ich erstmal sagen, go see a doctor first.
1: Citalopram, du kleiner Schatz. In der Therapie ist immer noch kein Platz.
0: Ich weiß gar nicht, wie man da anfangen soll, über das deutsche Gesundheitssystem zu reden. Das ist natürlich eine absolute Katastrophe. Und ich weiß von so vielen Menschen auch in meinem Umfeld, auch seit Jahren, auch nicht erst seit kurzem, dass wenn man einen Therapieplatz sucht, dass man es vergessen kann. Und man muss es dann irgendwie gucken, dass man es privat stemmt. Also egal, wie finanziell Menschen in meinem Umfeld aufgestellt sind, auch wenn die sehr wenig haben, die geben dann halt trotzdem irgendwie 200 Euro im Monat von dem wenigen, was sie haben, für Therapie aus, weil du kommst nicht rein. Du hast Wartelisten bis zum Get-No, die Aufnahmeverfahren oder dass du überhaupt beantragen kannst, einen Therapieplatz zu machen, ist so krass, dass jemand, der wirklich nicht mehr kann, das nicht schafft. Also auf gar keinen Fall. Das ist so viel Gerenne und Papierkram und Telefonieren und also es ist absolut, absolut menschenfeindlich.
1: Die Antwort aus einer Schachtel von meinem Arzt, von meinem Arzt.
0: Eine Freundin von mir hat die Erfahrung gemacht, die hat bei der Krankenkasse angerufen und es gab zwei männliche Therapeuten, wo sie hätte hingehen können. Nicht nur, dass die katastrophale Bewertungen hatten, sondern es waren einfach zwei Männer. Und die meinte dann, ich würde gern zu einer Frau. Und die haben gesagt, nee, geht nicht. Also das ist ja auch so. Ich denke, ey Leute, fickt euch. Dann komm, dann ist, also da hat man gar keine Worte für. Und das Ding ist, ich finde es auch gut, dass da mittlerweile von so vielen Leuten darauf aufmerksam gemacht wird. Ich meine, Kurt Krömer hat irgendwie sein Buch, Thorsten Sträter, Nora Tschirner und da gibt es ja einige, ich sag mal, Testimonials, wenn man das so sagen kann, die sagen, boah Leute, hier läuft richtig was schief, ey. Das ist richtig kacke. Wundert euch mal nicht, ey. Ich muss jetzt ja nichts Neues erzählen, aber ist ja klar, wenn du ein gebrochenes Bein hast, gehst du ja auch zum Arzt. So, ne? Dieser Spruch. Und ich finde, dass man einfach mentale Gesundheit natürlich mindestens genauso gleichsetzen sollte, wie als wenn ich mir ein Bein gebrochen habe. Das muss einfach noch selbstverständlicher werden. Ich freue mich einfach, wenn viele Leute sich den anhören und vielleicht die Melodie feiern, wie positiv der irgendwie erstmal klingt oder auch den Text dann irgendwie sich vielleicht anhören und denken, cool, ich bin nicht alleine. Wir versuchen ja oft irgendwie mit den Songs, die wir machen, Leute zu umarmen irgendwie und zu sagen, ey, we're all in this shit together. So, weißt du, keiner kommt hier lebend raus, also irgendwie lass das mal zusammen durchziehen.
2: Wenn wir damit Leuten helfen, da auch eine Stärke draus zu ziehen oder irgendwie Mut draus zu ziehen, dann, ja, dann ist da, glaube ich, der Zweck erfüllt.
0: Und wenn jemand den Text nicht versteht oder sich nicht dafür interessiert, dann ist es immer noch ein geiler Sommerhit, Leute.

0: Das ist Christin Nickers in der 36. 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Ich bin Gregor Schenk und sage danke fürs Zuhören. Bis zum nächsten Mal.
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1: Guten Morgen, Linus.
2: Guten Morgen, Tim.
1: Sag mal, was hast du vor 25 Jahren am 11. September 2001 gemacht?
2: Also eigentlich wollte ich Pong spielen.

0: Logbuch Netzpolitik Nummer 559 und ihr habt es schon gehört, es ist der 11. September 2026. Ja, und damit jähren sich die Ereignisse. Und vor 25 Jahren wolltest du eigentlich Pong spielen.
1: Das waren ganz, ganz wilde Situationen. Die USA wurden von einem vollständigen Idioten regiert. Kann man sich heute überhaupt nicht mehr vorstellen.
0: Irre, ja.
1: Ja. Zustände.
0: Es ist einfach. Mhm. Und das war's. Das war halt alles, das war das Einzige, was sich damals beschäftigt hat.
1: Ja. Ja, die sind jetzt alle voll. Das ist, ja, 11. September.
0: Scheiße. Du wolltest ja nicht Pong spielen. Das habe ich irgendwie gespürt. Und deswegen haben wir da auch was vorbereitet. Oder du bist dann irgendwie nicht vorbeigekommen. Da kannten wir uns auch noch gar nicht. Ne?
1: Das stimmt.
0: Das stimmt. Kann man sich
1: Project heute, Blinkenlights, ne?
0: Kann man sich gar nicht vorstellen. Genau, vor 25 Jahren haben wir irgendwie Blinkenlights eingeschaltet. Und ich weiß noch sehr genau, wie wir da irgendwie am Abend saßen. Weil am 12. hatte ja dann der CCC Geburtstag.
1: Ja.
0: Und das wollten wir ja irgendwie feiern, den 20. Geburtstag. Und ja, durch eine Verkettung von verschiedenen Ereignissen kam es dann dazu, dass wir die Gelegenheit hatten, diese Lichtinstallation da zu bauen. Und da haben wir natürlich dann fleißig auf den Tag hin gearbeitet. Und am in der Nacht vom 10. auf den 11. September haben wir es dann hinbekommen. Da war es dann fertig und eingeschaltet.

0: worden.
1: Ja, und dann 10 Stunden später war dann die Aufmerksamkeit woanders.
2: Ja, das haben die auch extra gemacht.
1: Ja,
2: ach. Ein Inside-Job, um euch die Aufmerksamkeit zu stehlen.
1: Sehr in mich zusammengesunken. Aber ich weiß nicht, ob man sich das jetzt heutzutage überhaupt noch so vorstellen kann. Ne? Aber es war ja also als die Meldung reinkam, brach das Internet zusammen. Und zwar wirklich. Also es war dann sozusagen, keine Webseite war mehr erreichbar. Alles war vollkommen überlastet, weil einfach die Webseiten von damals für so den Moment eines gesteigerten Interesses an einem Weltereignis überhaupt keinerlei Vorkehrungen getroffen haben. Also auch gar nicht konnten. Also die Technik in dem Sinne war, glaube ich, nicht da.
2: Spielerei für Computerspinner, darin hat doch keiner in Zukunft gesehen.
1: Ja, aber auf einmal war es interessant, ne? Und natürlich stürzen sich auch alle aufs Fernsehen, wo ja dann 24/7 eigentlich nur noch Flugzeuge fliegen in diese Türme und die Türme brechen zusammen gezeigt wurde. Aber das Internet war halt irgendwie platt. Und so war das dann auch bei uns. Wir saßen dann halt da irgendwie im Büro und wollten gerade irgendwie ja die finalen Vorbereitungen machen oder haben die finalen Vorbereitungen gemacht für das ganze Event. Und es ging nur noch unser Textchat. Das war das Einzige, was man da irgendwie noch benutzen konnte. Aber so an sonstiger Infrastruktur im Internet war nichts zu erreichen. Das war wirklich echt interessant. Naja, those were the days. Projekt Blinking Lights, also sozusagen dieses, wer jetzt noch gar nicht weiß, wovon ich überhaupt rede, wir haben halt die Gelegenheit gehabt, im Haus des Lehrers in Berlin diese Lichtinstallation zu machen, indem wir dann diese 144 Fenster von innen mit alpiner Weißfarbe angemalt haben, Baustrahler dahinter gestellt haben, 10 Jahre alten 486er da angeschlossen haben, der ganz viele Relais hat klickern lassen, und dann waren wir halt in der Lage, da so monochrome Matrix-Animationen laufen zu lassen. Und das war irgendwie ein ziemlich cooler Hack, fand ich, weil wir haben das Ganze in 5 Wochen von der ersten Idee bis es wirklich lief hinbekommen mit relativ wenig Geld. Und ja, man konnte dann halt auch Pong spielen. Und das ging dann erstmal ein bisschen unter natürlich bei dieser Nachrichtenweltlage. Aber hat uns dann ein halbes Jahr ganz gut unterhalten, bis wir dann am Ende Februar des folgenden Jahres dann abgeschaltet haben. Aber so in dem halben Jahr ging es echt gut ab, und das war eine schöne Zeit.
2: Es gibt da ja da hattest du mir mal erzählt, was ihr dann halt auch mit dieser Installation gemacht habt, wie ihr sie dann quasi, ihr habt ihr denn das Herz da drauf gemacht, ne?
1: Ja. Also ach so, wie wir auf die Situation reagiert haben.
2: Ja, genau.
1: Ja, weil das war natürlich irgendwie eine merkwürdige Situation, dass genau in dem Moment, als auf einmal so diese Weltterror-Para ausbrach und alle in so einem völlig, man kann sich, ich weiß nicht, wie du das damals wahrgenommen hast, aber es waren ja auch alle so super nervös dann, ne? Also es war so dieses so, oh Gott, fliegen jetzt überall Flugzeuge in Hochhäuser, sind wir jetzt hier als nächstes dran, was passiert mit unserem Fernsehturm? Also das hat alle irgendwie völlig irre gemacht, und natürlich hast du es dann auf einmal mit Befindlichkeiten zu tun. Und unser Modus war, wir hatten jetzt gerade mitten in Berlin in der Hauptstadt, da stand dann auch noch kein anderes Haus davor, so direkt mit Blick auf den Alexanderplatz, auf einmal so einen riesigen Lichtbildschirm, auf dem man ja nun im Prinzip beliebige Nachrichten hätte man kommunizieren können. Und wir hatten dann diese Ausstellung eröffnet, wo dann die Leute selber so Filmchen machen konnten, weil man konnte sich ja so einen Blinkenlights-Editor runterladen auf seinen Mac, und dann konnte man so schön mit der Maus irgendwie so Bilder malen und dann so Frame für Frame sich seine Animation zusammenbauen. Und du kannst dir natürlich vorstellen, was wir so für Animationen bekommen haben innerhalb kürzester Zeit. Und ich dachte mir nur so, die zeigen wir jetzt nicht, weil dann drehen alle total durch. Und eine junge Japanerin, die hat dann dieses Herz gemacht. Einfach nur 2 Frames, blinkendes Herz.
2: Das ist also klein und in der Größe, ne? So das wie so ein pulsierendes Herz, klein, groß, dass
1: genau,
2: man sieht das.
1: Genau, klein, groß, irgendwie babam, babam, einfach im richtigen Timing. Und es war auch, ich meine, Herzen kann man auf verschiedene Arten und Weise malen. Das stimmte einfach von den Proportionen und das wurde ja letztlich auch unser Logo. Und das war irgendwie so von all diesen Animationen, die da entstanden, das, was mich irgendwie sofort am meisten berührt hat. Und weil halt alle so crazy drauf waren, haben wir uns dann entschlossen, erstmal eine Weile abends einfach nur dieses Herz blinken zu lassen. So nach dem Motto, Leute, es wird alles wieder gut. Ja. Peace, love, happiness. Irgendwie entspannt euch. Das mag euch jetzt alle extrem gestresst haben, was jetzt auf der Welt passiert ist, aber wir sind hier und kümmern uns darum, dass es euch wieder gut geht. Und das kam auch irgendwie, glaube ich, so an. Also viele Leute haben mir erzählt, dass sie das irgendwie enorm beruhigt hätte. Später haben wir dann natürlich diesen ganzen Animationskram, der uns geschickt wurde, dann Stück für Stück in die Playlist mit aufgenommen und dann wurde es halt immer lustiger und irgendwann haben die Leute dann auch ihren Humor wiedergefunden. Aber es war schwierig, so. Schwierig damit umzugehen, weil du auf einmal auch so eine komische Verantwortung spürst. Also mir ging das zumindest so, ne? Man hätte natürlich jetzt auch sagen, ich blase euch jetzt hier irgendwie voll mit unserem Kram. Aber in dem Moment ging das irgendwie nicht. Dann später gab es dann auch noch so Demos, die dann auf dem Alexanderplatz stattfanden. Die haben wir dann auch mit passenden Einblendungen, so Peace-Symbole und sowas, garniert. Also man konnte auf einmal so das Geschehen kommentieren. Nachts zumindest. Und das war schon eine neue Rolle irgendwie, in die man auf einmal schlüpfte. Also ja, es war schon eine irre Zeit und ja, nach einer Weile wurde es dann auch als Kunstwerk entdeckt und auch ernst genommen und gefeiert und wurde auch von Berlin schnell mental eingemeindet, sodass einige schon richtig entrüstet waren, als wir dann irgendwann angekündigt haben, dass es damit auch mal ein Ende hat, was sie davon ausgegangen sind. Das wäre jetzt immer so, ja, das wäre ja Berlin. Und das gehört so und das müsste so sein. Und natürlich bleibt das jetzt für immer so. Doch klar.
2: Ja. Ja. Das war ja schlimm genug, dass hier was anders war. Jetzt will das schon wieder weg, oder?
1: Ja, das war schon strange. Aber wir hatten ja dann die Gelegenheit, das dann nochmal zu machen in kurzer Zeit. Also wir sind ja dann sozusagen von unbekannten Hackern zu internationalen Medienkünstlern aufgestiegen innerhalb von wenigen Monaten und wurden so rumgereicht und es gipfelte ja dann darin, dass wir dann gleich im Jahr da drauf im September, Oktober dann das Ganze nochmal in Paris in schneller, höher weitergemacht haben an der französischen Nationalbibliothek und das war natürlich der totale Knaller und da waren wir dann halt irgendwie der Opener von der Nuit Blanche, die in dem Jahr überhaupt das erste Mal stattfand, sozusagen. Also prangten dann auf allen Tageszeitungen und ja, das war dann sozusagen Teil 2 der ganzen Geschichte. Und es gab noch einen Teil 3, 2008 dann in Toronto, dann sind wir da nochmal auf die City Hall gezogen. Und um all das zu dokumentieren, habe ich mir viel Mühe gegeben, da das auch auf unseren Webseiten mitzuführen. Aber leider ist mir so in den letzten Jahren die Webseite weggegammelt und deswegen habe ich mich jetzt nochmal bemüht und mich mit meinem Freund Claude hingesetzt und die Webseite komplett neu gemacht, sodass es jetzt blinkenlights.de wieder gibt und das alles wieder dokumentiert ist. Heute, am 11. September, 25 Jahre nachdem das alles stattfand. Das ist irre, dass es schon so lange her ist. Kommt mir echt vor wie gestern.
2: Ja, eine Zeitenwende, ne?
1: Ja, Zeitenwende. Auf jeden Fall. Die Welt wird ja nur in Vor- und Nachblinkenlights gedacht jetzt.
2: Ja, sehr schön. Link zu der neuen Blinkenlights-Seite finden wir dann in den Shownotes, oder was?
1: Ja, blinkenlights.de.
2: Jeje. Ja, dann freue ich mich drauf, mir das nochmal anzuschauen. Aber das Haus des Lehrers hast du jetzt nicht nochmal geweißt.
1: Nee, Das ist ja mittlerweile alles so Bürokram. Ich meine, wir sind danach auch nochmal da wieder rein und haben zwischenzeitlich nochmal so eine Aktion gemacht. Und wir waren ja dann, als es umgebaut wurde, das fand ich besonders putzig, hatten wir dann auch das Bauschild, was sozusagen immer da stehen muss, wenn du so ein Umbauprojekt machst oder ein Neubauprojekt, musst du ja sagen, hier wird Folgendes gebaut, lalala. Und dann hat man ja in der Regel auch immer so eine Zeichnung des entstehenden Werkes. Und dort gab es dann halt auch eine Zeichnung des entstehenden Werkes. Und wir durften dann aber in das Bauschild selber nochmal Blinkenlights reinbauen. Also während das Haus des Lehrers umgebaut wurde, war quasi auf dem Bauschild selber auch nochmal ein LED-basiertes Blinkenlight sozusagen als letztes Abschiedsding. Wir hatten auch lange diskutiert, ob es irgendwie möglich ist, die Installation so dauerhaft in dieses Gebäude mit einziehen zu lassen. Aber da gab es dann keine Möglichkeiten.
2: Tja, wird das eigentlich wieder genutzt inzwischen? Nee.
1: Was, das Haus?
2: Ja.
1: Ja, klar. Das, seit es umgebaut wurde. Es wurde dann halt entkernt, umgebaut. Und seitdem sind da halt so Büros.
2: Seitdem wohnt der Lehrer da wieder.
1: Ja, genau. Und jetzt wieder ordentlich unterrichtet.
2: Ist das Haus des Lehrers?
1: Ja.
2: So interpretiere ich das.
1: Ursprünglich hieß es auch Haus der Lehrer, wurde dann aber irgendwie zum Haus des Lehrers.
2: Ja, weil der Lehrer halt keine anderen weisen Männer neben sich duldet.
1: Was? Das kennen wir doch vom Lehrer. Der Lehrer ist ja Plural. Also.
2: Morgens hat der Lehrer recht und nachmittags hat der Lehrer frei. Sag mal, da war doch irgendwie noch, die Toten Hosen haben dann noch ein Video drin gedreht, oder nicht? Ja. Habe ich das falsch in Erinnerung?
1: Nur die Liebe zählt. Nur die Liebe zählt. Die
2: sind dann erwähnt der Tim gar nicht. Das war ja die Attraktion war ja das Haus, dass da irgendwelche Punker da noch reinkommen.
1: Ja, meine Güte. Ich hab's nicht so mit Rockmusik und deutscher Musik. Es kam halt so die Anfrage und die wollten das halt irgendwie machen. Es ist ja so einiges passiert in der Zeit. Und dann haben sie halt irgendwie dieses Musikvideo drin gedreht. Da sieht man das Haus dann auch sehr schön, kann ich auch nochmal verlinken, tatsächlich. Ja. Und es wurde auch zum Schluss noch.
2: Liebe Kinder, wenn ihr jetzt nur die Liebe zählt googelt und da kommt Kai Pflaume, dann müsst ihr noch Campino dazu schreiben. Und es heißt nämlich, das ist aber tatsächlich, das Lied heißt nämlich nicht nur die Liebe zählt, das Lied heißt Was zählt.
1: Ach so.
2: Ja.
1: Stimmt, das Lied heißt Was zählt, du hast recht.
2: Ja. Und nee, weiß ich, ich hab das ja auch gegoogelt. Gerade Kai Pflaume war nicht da.
1: Ja.
2: Den gibt es auch noch, ne? So ein paar Sachen haben sich gar nicht geändert.
1: Ist vor allem, was ich am schönsten fand, ist, sagt dir Symphonie einer Großstadt was?
2: Was ist das?
1: Symphonie einer Großstadt ist ein sehr alter Film über Berlin. Und also Berlin, Symphonie einer Großstadt. Und das ist ein Film, der 1927 von Walter Ruttmann gedreht wurde über Berlin. Und der hat gar keine Handlung, sondern der zeigt nur Szenen aus dem Alltag in Berlin.
2: Ah, okay.
1: Und dazu läuft so eine Symphonie, also so ein durchgehendes Lied und du siehst dazu halt das Ganze.
2: Und da ist auch Blinkenlights drin?
1: Nee, da ist Blinkenlights nicht drin. Aber 2002 wurde eine neue Version von dem Symphonie einer Großstadt gedreht. Auch von diesem
2: Walter Ruttmann? So lange hat der...
1: Nee, nicht von Walter Ruttmann.
2: Der hat doch wahrscheinlich 33 bis 45 überhaupt nicht überlebt.
1: Ja, das kann schon sein, dass der das nicht mehr mitbekommen hat. Auf jeden Fall wurde ein neuer Film 2002 gedreht und da ist Blinkenlights dann tatsächlich drin.
2: Der ist tatsächlich 1941 gestorben. An den Folgen einer Embolie, also im Dritten Reich eines natürlichen Todes gestorben.
1: Genau, also der neue Film ist dann von Thomas Schad und ja, da kommt dann das Kacknick.
2: Ah, ich verstehe, warum es ihm vergönnt war, eines natürlichen Todes zu sterben. Der hat nämlich 1933 den Propagandafilm Blut und Boden gemacht und kurze Dokumentarfilme für nationalsozialistische Kriegspropaganda.
1: Oh Gott.
2: Ja, und war eine Inspiration für Leni Riefenstahl. So, ich würde sagen, wir kommen jetzt zum nächsten Thema, Tim, weil das... So, nee, so schöne Filmempfehlung. Wenn du noch was anderes zu empfehlen hast, kannst du gerne.
1: Den habe ich ja nicht empfohlen, ich habe mir den neuen empfohlen. Ich weiß nicht, was Thomas Schad jetzt so macht, aber gucken wir mal.
2: Okay, wir müssen einen Fehler in der letzten Sendung korrigieren, auf den uns mehrere Leute hingewiesen haben. Und zwar hatte Stefan gesagt, dass der Gerichtstermin in Döbeln am 18. November sei. Das ist aber ein Feiertag in Sachsen. Und damit konfrontiert räumte er ein, dass der Gerichtstermin eben am 19. November ist und nicht am 18. Also alle, die da jetzt schon ihre Busfahrten hingebucht haben, müssen nochmal umbuchen. Und ihr habt schon gemerkt, der Tim hat sich jetzt sehr lange an einem Thema festgeklammert, was überhaupt keinen Neuigkeitswert hat, 25 Jahre alt ist, aber halt eine angenehme Erinnerung, weil das Wochenende keine so angenehme Erinnerung für uns hat. Und zwar gab es eine Wahl in Sachsen-Anhalt, die ein denkwürdiges Ergebnis hatte. Und über die jetzt natürlich viele rätseln und die tatsächlich ja dann das demokratisch orientierte Leute so ein bisschen beklommen macht. Vor allem, wenn man sich so Zitate des Spitzenkandidaten, der in dieser Partei mit Abstand in dieser Wahl am Abstand die meisten Stimmen gesammelt habenden Partei anhört. Möchtest du da mal so ein Beispiel, hast du zufällig so ein Beispiel parat?
0: Ja. Sekunde. Unsere Position ist ganz klar, dass wir sagen, wir verteufeln nicht pauschal Produktion von Rüstungsgütern, weil wir bei späteren Remigrations- und Abschiebeoffensive natürlich auch entsprechende Hilfsmittel brauchen, natürlich auch im Sinne der inneren Sicherheit, der eigenen Stabilität und auch der Landesverteidigung. Das ist uns bewusst, das fällt nicht vom Himmel.
2: Ja, und das ist der, wie gesagt, Wahlsieger mit Abstand, ja, Ulrich Siegmund. Der mit seiner Partei knapp verfehlt hat, die absolute Mehrheit zu bekommen. Und jetzt sind natürlich alle News-Seiten, das ganze Internet voll mit, wie jetzt können alle erklären, warum, wie es so weit gekommen ist. Müssen wir natürlich jetzt auch, ja. Ich würde sagen, der hat halt etwas geschafft, was Friedrich Merz nicht vergönnt ist, nämlich in ihr. Also Friedrich Merz ist ja eine. Alter, ist das eine Fehlbesetzung? Ne? Man dachte eigentlich so, okay, Olaf Scholz ist jetzt echt der Tiefpunkt. Aber man denkt immer so, das wäre jetzt der Tiefpunkt, ne? Und dann kommt halt noch einer. Und dann denkst du, und dieser Merz, der eigentlich es nicht schafft, etwas auszudrücken, ohne mindestens die absolute Mehrheit der Deutschen zu beschimpfen, katastrophal, ja. Und ich meine, ich weiß auch nicht, wie dieser Mann mit diesem Gesicht und diesen Äußerungen in irgendeiner Form eine Aufbruchsstimmung oder eine positive Stimmung in Land bringen kann, meint zu können, ja. Der kann doch noch nicht mal eine positive Stimmung in, was weiß ich, in einen Hochzeitstag mit seiner Frau bringen. Also das ist doch wirklich, der Mann ist doch komplette Fehlbesetzung.
1: Ja. Das ist leider so. Also, ich meine, vielleicht sollten wir mal hier so ein bisschen ein paar Zahlen sagen, was da jetzt eigentlich passiert ist. Also, was ja wirklich, also, dass die AfD 43,8% vorläufiges Ergebnis, steht hier, bekommen hat. Also, damit sozusagen ihr auch ihren Wähleranteil um die Hälfte vergrößert hat. Also, verdoppelt hat. Mhm. Das ist ja nur das eine. Das andere ist, dass die Wahlbeteiligung einen Rekordwert von 77,8% hatte. Das heißt, da sind dann auch alle extra nochmal irgendwie aus der Scheune gekrochen gekommen, um überhaupt mal zu wählen. Also ein riesiger Nichtwähleranteil. Ich habe jetzt Wählerwanderungsanalysen so ist es dann halt dann doch. Ne? Man denkt sich ja immer, hohe Wahlbeteiligung würde ja irgendwie dazu führen, dass sich dann irgendwie auch was Demokratisches durchsetzt. Aber offensichtlich ist einfach die Situation ich hätte jetzt fast im Osten gesagt, aber zumindest jetzt erstmal in Sachsen-Anhalt so deformiert, dass da einfach in den etablierten Parteien einfach für sie da keinerlei Option mehr gesehen wird. So. Und wenn man sich halt den Prozess unserer Politik so anschaut, dann kann man das irgendwie nachvollziehen, ne? Weil es geht halt auch nichts voran. Das ist alles nur Gewäsch und Business as usual und keiner traut sich irgendwas Nennenswertes mal anzugehen. Und wenn man halt Merz zuhört, wie er also Tag um Tag dokumentiert, wie er einfach keinerlei Kontakt eigentlich zu der Realsituation im Land hat, da muss man sich dann halt auch nicht mal groß wundern, weil das ist natürlich dann immer die Stärke der Rechtspopulisten, in solchen Situationen daraus Kapital zu schlagen. Und dann kann man natürlich tausendmal sagen, so ja, aber ihr wählt ja gegen eure eigenen Interessen. Ja, tun sie. So, das ist das, was sie dann halt tun, weil es halt irgendwie ja mehr so fast schon mehr so ein Hilfeschrei ist. Ja, wir wählen jetzt einfach das, was am meisten Entsetzen bei euch auslöst, einfach nur deswegen.
2: Ich glaube tatsächlich, dass einfach nur deswegen kann ich mir noch nicht mal vorstellen. Ich glaube, der hat schon auch, also wenn du ihn mal angeguckt hast.
1: Nicht nur.
2: Genau, ja. Was der für einen, der hat halt einen Wahlkampf gemacht, wie ihn andere Parteien nicht mehr machen, ja. Der ist da mit der Schwalbe schön übers Land gefahren. Der hat sich für die Menschen Zeit genommen, mit denen geredet, die ernst genommen, ja. Zum Beispiel findet man gar, also zumindest Deutsche oder nach seiner Auffassung Deutsche und sicherlich nicht deren Mehrheit hat er beschimpft. Das macht er einfach nicht, ne? Also der hat halt seine eigene Wählerschaft nicht beschimpft. Als faul oder sonst was, ne? Ganz im Gegenteil, der hat sie halt in irgendeine Form von nie dagewesener Vergangenheit romantisiert und was nicht alles, ne? Und dann halt massiven, natürlich ganz klar gesehen, ganz klar immer ein Bild davon, wer irgendwie schuld ist, aber er hat eine Aufbruchsstimmung versprüht, ja. Und das, ich glaube, dass sehr viel von der Magie, von der politischen Magie eben auch daher kommt, dass du die Leute mitnimmst, ja? Dass du dass Leute sagen, okay, krass, da ist jetzt, ne, Obama hatte das ja, ich glaube, in dem ersten Wahlkampf als Motto, change you can believe in, ne? Also wir glauben daran, dass sich hier etwas ändert. Und wenn du das, diese Aufbruchstimme oder irgend so ein yo, geil, das bringt halt so ein Merz nicht mit und die anderen Parteien auch immer, also auch wirklich, keine Ahnung, ich kann jetzt auch keine Begeisterung dafür empfinden, wenn da irgendwie Lars Klingbeil wieder irgendwie erzählt, warum alles nicht funktioniert und dass das jetzt leider so ist oder so, ne? Und wenn dann da einer mit der Simson angeknattert kommt und sagt, pass auf, schmeiß hier alle Ausländer raus und dann geht das hier wieder ab. So, dann sagen Leute, okay, gut, der ist nett, der redet mit mir und der hat einen Plan, den ich verstehe, ja?
1: Ja, also da warte ich noch drauf, dass die Politik sich mal an die eigene Nase fasst. Aber ehrlich gesagt, ich habe jetzt kurz nochmal nachgeschaut und Friedrich Merz ist immer noch Kanzler.
2: Der gibt es doch nicht.
1: Ja.
2: Aber also wir haben jetzt ja gerade schon einen random Soundbite von diesem Mann mal eingespielt, was der so dann von sich gibt, wenn man ihn mal reden lässt. Wir haben auch, er lobt ja zum Beispiel auch dann YouTuber, die auf deren Wahlkampfveranstaltungen rumrennen und irgendwie beispielsweise Journalistinnen dann da ansprechen, irgendwie beleidigen, filmen und deren Namen benennen. Beispiel von Ann-Kathrin Müller, die beim Spiegel sehr viel über die AfD berichtet und das natürlich eben nach den journalistischen Standards des Spiegel, die, sagen wir mal, nicht immer die sagen wir, sich von den Titelbildern etwas unterscheiden, ja, das mit dem der gefährlichste Mann Deutschlands oder was sie da jetzt hatten beim Spiegel, das war, glaube ich, ein Geschenk für den Siegmund. Das war wirklich ein Schuss in den Ofen. Aber ihre Arbeit ist eben journalistischer Natur und dann musste sie sich da von irgendeinem YouTuber da beschimpfen lassen. Und die Konsequenz davon ist natürlich, dass diese Menschen dann eingeschüchtert werden, Droh-E-Mails und sonstigen Käse erhalten, weil es natürlich, ne, dieses Einschüchtern und Niedermachen eben ein Teil der Taktik ist, ja, auch diese kritischen Stimmen eben zum Verstummen zu bringen. Und ich bin an diesem Abend, kurz nach dem Wahlergebnis, das war wahrscheinlich so eine Stunde danach, bin ich mit meinem Lastenrad durch Berlin-Marzahn gefahren. Jetzt auch keine Hochburg der progressiven politischen Kräfte. Und dann hielt so neben mir an der Ampel so ein Shopper, so eine Harley. Mhm. Und hatte hinten eine Fahne dran. Und es war eine Pride-Flagge. Ja? Da ist dann halt so ein Motorradfahrer, der sich dann diesen Moment ausgewählt hat, um in seiner Lederkluft mit diesem Shopper, ja, hinten mit einer riesigen Pride-Flagge da durch die Abendsonne zu fahren und mal eben Flagge zu zeigen in einer solchen Situation, die sicherlich auf einige Menschen, die jetzt vielleicht andere Hintergründe haben als du und ich, sicherlich nochmal sehr viel mehr zusetzt, was Zukunftssorge, individuelles, persönliches Bedrohungsgefühl angeht und so weiter. Und das fand ich war ein sehr schöner Moment in dieser Situation. Ja, und dann haben wir uns kurz gegrüßt so, und dann war auch schon wieder grün und der machte dann weiter seine Tour. Und das sind natürlich jetzt schon sehr, sehr wichtige Aspekte, ja, sich dann nicht zum Verstummen bringen zu lassen. Ja. Und ich bin dann so in mich gegangen und habe so gedacht, so, ja, hör mal, warum hast du das jetzt eigentlich nicht? Ne? Warum hast du eigentlich nicht, warum zeigst du nicht, nicht auf, warum trägst du das nicht offen zu jeder Zeit deine Positionierung, deine Stellung? Mein Gott, ich habe jetzt eine Frisur, die das größtenteils vermuten lässt, wie ich ungefähr politisch orientiert bin, aber und mir ist dann auch nochmal klarer geworden, wie wichtig das ist, eben in diesen Zeiten diese Sichtbarkeit zu bewahren und zu erhalten, ja, dass es eben nicht wegdrängt und dass die Leute nicht durch eine Straße gehen und sagen, jo, alles klar, hier wählt die Hälfte AfD und das ist offenbar ganz normal, ja, weil jeder, der, und als ich dann so überlegt habe, war mir auch klar, ja, weil ich halt keinen Bock habe, dass irgendwann, was weiß ich, ich an der falschen Straßenecke auf die Fresse kriege, was früher gang und gäbe war, dass ich wegrennen musste. Oder dass, was weiß ich, ein Gegenstand von mir zerstört wird oder das Haus beschmiert oder das Auto kaputt gekloppt oder was auch immer. Oder das Motorrad umgetreten oder was auch immer man so machen kann, ja. Aber ich glaube, hat mich das halt zum Nachdenken angeregt, weil man eben jetzt, ja, Flagge zeigen muss. Und das war ein sehr, sehr schöner Moment, was dieser Mann da den dieser Mann mir da beschert hat und die hat da auch einen Prozess angeregt bei mir.
1: Ja, aber also wer jetzt wirklich reagieren muss, ist halt einfach die bundesdeutsche Politik. Ich meine, jetzt sind wir in dieser absurden Situation, wir haben ja schon so oft da über AfD-Verbot geredet.
2: Und dann der Zeitpunkt ist immer so ungünstig, ja, weißt du? Das ist ja der Zeitpunkt, jetzt ist er auch gerade wieder ungünstig.
1: Ja,
2: vor der Wahl war der ungünstig, nach der Wahl ist er ungünstig.
1: Erst haben die zu wenig Prozente gehabt, ja. Mhm. Und jetzt haben sie zu viel. Ja, kann man leider nichts machen.
2: Nee, ja. Und das hilft auch nur der AfD.
1: Ja, und das sind so Leute, die dann also ganz gerne mal ihren Sonntagsreden, aber auch von wehrhafter Demokratie reden. So.
2: Ja.
1: Ja, also davon sehe ich halt irgendwie relativ wenig. Und wenn die wehrhaft ist, dann stimmt irgendwie nicht auf der Ebene. Also es ist alles sehr enttäuschend. Und ja, jetzt sind wir aber in dieser Situation und müssen halt schauen, wie wir das mitigiert bekommen. Die nächsten Wahlen werden jetzt sicherlich nicht sehr viel besser laufen. Berlin wird sich sicherlich ein bisschen anders eintunen, wird man sehen. Aber ehrlich gesagt, ich habe auch relativ wenig Hoffnung, dass in Berlin eine Wahlkonstellation bei rauskommt, die in irgendeiner Form vorankommt. Dafür ist es halt jetzt hier auch alles schon zu zerstreut. Und wenn die CDU heute schon ankündigt, dass sie ja mit den Linken auf gar keinen Fall und die SPD ja auch nicht und oh Gott, und jetzt mit Enteignung und wo kommen wir denn da hin? Ja, also machen vorher schon mal alles schön klar, dass sie später nicht miteinander zusammenarbeiten können. Was ist denn das für eine Einstellung? Also wirklich.
2: Ja, das ist wirklich, es ist wirklich zum Heulen. Mit was für einer Vehemenz die CDU da die ganze Zeit irgendwie sich von der Linken distanziert, ja. Man würde sich ja wünschen, er würde die mal mit der AfD machen, ne?
1: Ja, nee, das geht ja nicht.
2: Nee, ja, ist eine demokratisch gewählte Partei.
1: Ich weiß auch gar nicht.
2: Wenn eine Wählerwille.
1: Diese Linkenphobie der Rechten, also der Konservativen, ja. Ich verstehe die nicht.
2: Ich verstehe.
1: Was regt die denn die ganze Zeit so unglaublich auf? Ist es, weil sie irgendwie den Kapitalismus kritisieren? Das scheint ja irgendwie so ein bisschen im Zentrum zu stehen, ja, dass man das ja überhaupt in Frage stellen kann, dieses Modell, was nun nachweislich im Wesentlichen dazu beiträgt, diesen Planeten zu ruinieren. Wünschte mir da ein bisschen mehr Flexibilität.
2: Ja, vor allem auch, weil, wenn du dir mal anschaust, ne, wo hast du stabile und zufriedene Gesellschaften? Das hast du da, wo du, also ein starker Prädiktor von, da sind die Menschen zufrieden und ist die Gesellschaft stabil, ja, ist, je kleiner die Spannbreite in der Durchschnittsbevölkerung ist, was das was Vermögen angeht und oder quasi den Reichtum, ja. Also das heißt nicht, dass wenn alle gleich sind, sie am glücklichsten sind, ja. Aber das heißt vor allem, wenn das in den Gesellschaften, wo undurchdringbare Barrieren zwischen den sozialen Schichten sind oder so riesige Abstände dazwischen, ja, dass so quasi das gesamte Wohlstands- und Zugehörigkeitsversprechen, das dir die Gesellschaft, die dich umgibt, bietet oder versucht zu machen, einfach lächerlich ist, ne? Weil du weißt, es gibt hier der gesellschaftliche Wohlstand oder die nächste gesellschaftliche Stufe, auf der ich eigentlich sein möchte, in Form der Teilhabe, ja, die ist so unglaublich überhaupt nicht erreichbar, dass du dann eben sagst, alles klar, dann scheiß doch auf diese Gesellschaft. Warum soll ich die denn stabilisieren, wenn die mir als potenzielles Mitglied kein attraktives Angebot der Teilhabe macht? Und dass das nicht passiert, das machen die linken Kräfte in einer Demokratie, ja? Die zusehen, dass man der dem Kapitalismus innewohnenden Umverteilung von unten nach oben eine geringe Gegentendenz bietet, ja, um langfristig eben auch dafür zu sorgen, dass genug Leute an der ganzen Scheiße noch mitmachen. Und die dann über Jahrzehnte zu verteufeln und irgendwie als dann führst du eben in diese Gesellschaft, wo wir wahrscheinlich den Kipppunkt jetzt sehr nahe haben und in Sachsen-Anhalt eben auch schon quasi, ja, erreicht haben, dass die Leute sagen, ist uns kackegal. Von mir, also Hauptsache nicht mehr diese Gesellschaft.
1: Ja. Naja, das ist halt, ja, das müsste einfach eine Priorität sein, aber es wird irgendwie offensichtlich nicht prioritätsmäßig behandelt. So, das ist das Dilemma. Da haben wir jetzt leider auch keinerlei andere Rezepte im Angebot, mit denen wir das kommentieren können. Das ist halt einfach so.
2: Ja.
1: Naja, aber wenn sie sich nicht darum kümmern, dann kümmern sie sich ja zumindest über die Sicherheit der IT-Infrastruktur, wenn man da schon so viel Zeit gefunden hat.
2: Berlin wurde angegriffen.
1: Ja.
2: Hat ja der, wie heißt der? Kai Wegner, der Tennisspieler da.
1: Unser künftiger ehemaliger erster Bürgermeister.
2: Dem werden wir einen Platz benennen in Berlin. Und den nennen wir einen Tennisplatz.
1: Ja, wer den Witz nicht versteht, der Herr war ja, als hier irgendwie der Stromausfall war durch diesen Sabotageakt auf so eine Kabelführung auf einer Brücke. Ja, da hat er dann gesagt, er kümmert sich jetzt irgendwie um alles, aber er muss dann doch erstmal Tennis spielen gehen. Und das hat er natürlich dann öffentlich erstmal versucht zu vertuschen. Das kam natürlich dann alles raus. Seitdem ist sein Stern noch etwas mehr gesunken.
2: Weißt du, ich finde das ja noch nicht mal, das ist so ein Klassiker, ne? Der wurde halt gefragt, sagen Sie mal, haben Sie eigentlich den Vormittag gemacht? Und dann hat er gesagt, ja, ich habe hier die ganze Zeit Krisenstab mit allen telefoniert, ich habe hier kein Auge zugetan. Und dann haben sie halt gesagt, ach so, weil wir haben eigentlich gedacht, Sie waren den ganzen Vormittag Tennis spielen und haben sich um nichts geschissen, ne? Und dann, ja, nee, doch, ich habe ja nach dem Tennis telefoniert oder so. Und das war dann einfach, ja, hat sich dann halt in so ein Lügenkorsett da begeben. Gut, habe ich jetzt kein Mitleid mit, weil ich hatte jetzt auch nicht den Eindruck, dass meine Stadt hier bei dem in einer guten Hand war. Bei dem.
1: Ja, aber es ist auch wieder so ein schönes. Ich meine, ist jetzt, mein Gott, dann hat er halt Tennis gespielt. Who cares, ne? Am Ende ist er ja nicht unbedingt derjenige, der jetzt hier irgendwie an den Sachen wirklich dran ist. Aber dieses mangelnde Feingefühl und dann eben auch noch so diese Peinlichkeit, das dann auch noch zu vertuschen.
2: Ja.
1: Das zeigt halt einfach, dass der Mensch nicht aus dem richtigen Stoff gemacht ist für diese Stadt. So, also der auch wirklich diese Vielfalt und die Dynamik der Stadt, die Berlin ja nun mal hat, einfach so null repräsentiert. Also in gar keiner Form.
2: Das macht ja die ganze Berliner CDU nicht. Ne? Wir haben ja, glaube ich, vor zwei Sendungen schon darüber gesprochen, was die hier tapezieren an Plakaten. Oh, jetzt rege ich mich wieder über diesen Wahlkampf auf. Die diskutieren hier die Poller. Ja?
1: Ja, aber es ist genau das Ding wie mit Merz, wo wir schon gesprochen haben. So, es ist halt einfach so, ja, wir sind für die Parkplätze, Autofahrer und den Grunewald zuständig und der Rest interessiert uns einen Scheißdreck. Das ist sozusagen das, was davon ausgegangen ist. Leider war ja nun von dem Stromausfall auch der Westen betroffen im Wesentlichen. So, deswegen kam das halt mal nicht so gut an, so, ne? Weil man sich doch nicht mal um den Grunewald kümmern kann. So, dann wird es halt wirklich ein Problem. Ja, wäre das jetzt im Osten gewesen, so, naja, im Osten, das ist ja eh alles kaputt. So, das hätte er wahrscheinlich noch überlebt, aber dann jetzt noch einen Stromausfall im tiefen Westen zu ignorieren, das war dann halt dann doch
2: zu viel. Das war zu viel.
1: Naja, gut, auf jeden Fall, wir wollen ja eigentlich auf was anderes hinaus.
2: Ja. Genau, jetzt haben wir, also was ist passiert? Das Verwaltungsnetz der Stadt Berlin wurde gehackt, wurde infiltriert von einer Ransomware-Gruppe mit den Namen, ich weiß nicht, wie sie sich aussprechen, man kommuniziert mit denen üblicherweise über Chat-Nachrichten. Rysida, sage ich jetzt, ja, RYSIDA. Und was macht diese Gruppe? Die infiltrieren, ja, Organisationen und machen genau das, was ich hier auch in dem Vortrag mit Kai Biermann hier in der Hackback Edition behandelt hatte, ne? Ransomware-Gruppe, also die verschlüsseln Systeme und exfiltrieren Daten und drohen mit der Veröffentlichung der Daten. In diesem Fall sind das relativ viele Daten. Die wurden jetzt auch veröffentlicht, so viel sei gespoilert. 5,8 Terabyte haben sie dann exfiltriert und hatten von Berlin ungefähr 2 Millionen Euro in Bitcoin gefordert, um diese im Gegenzug diese Veröffentlichung nicht durchzuführen. Ja, und vielleicht mal so ein bisschen, ich bin ja, also das ist ja mein Job, mich mit solchen Sachen zu beschäftigen. Und es ist sehr bitter, dass quasi diese Ransomware-Gruppen, die machen das jetzt seit ungefähr 10 Jahren, ist das ein relativ großes Geschäft, genau das zu machen. Es ging los mit so locky, einfachen, im Prinzip simplen Krypto-Trojanern, die einfach nur alle Dateien auf der Festplatte verschlüsseln und dann halt irgendwie so Forderungen im Bereich 500 bis 1000 US-Dollar gestellt haben, für den Key diese Dateien wieder herzustellen. Das ist so ein bisschen ein B2C-Model, ne? Also das ist da ist deine Zielgruppe Einzelpersonen, ne? Irgendwelche Eltern, die jetzt gerade mal die ersten 2 Jahre ihres Neugeborenen in Fotos verloren haben oder so, und die erpresst du um eine Summe, die sie schon irgendwie mobilisieren können und so weiter. Und dann hat sich das relativ zeitnah so weiterentwickelt, wo man halt festgestellt hat, naja, okay, wenn wir so einen Trojaner in ein Unternehmensnetz bringen, ne, also vom B2C zu B2B, dann können wir natürlich auch ganz andere Summen fordern. Ja? Und wenn wir dann nicht nur einen Rechner übernehmen, weil da ist natürlich üblicherweise eine Unternehmen gut aufgestellt, also einen Rechner können die in der Regel verschmerzen, weil sie ja eine zentralisierte Infrastruktur betreiben mit einem File-Share, wo die Musik spielt. Ja? Oder vielleicht auch ein Backup oder vor allem einem Active Directory, was die ganze Flotte verwaltet. Oder vielleicht sogar noch eine Reihe an internen Services, wo wir gar nicht mehr, sag ich mal, die Dateien hostage nehmen, sondern die Funktionalität, die Betriebsbereitschaft dieser Infrastruktur. Und da kann man natürlich dann sehr viel höhere Forderungen stellen, eben nicht nur, was weiß ich, vielleicht mal 500 oder 1000 oder vielleicht auch mal 2000, sondern hier wie im Fall von Berlin 2 Millionen, und ich habe in meiner beruflichen Tätigkeit schon auch sehr viel höhere Forderungen gesehen. Und dann haben sie irgendwann so festgestellt, dass die Unternehmen immer seltener zahlen, weil sie dann vielleicht doch in der Lage sind, ihre Betriebsbereitschaft wiederherzustellen. Vielleicht kurz noch als Punkt, ne, also wenn das Unternehmen nicht funktioniert, verliert es Geld, und zwar sehr viel pro Tag, die Sachen nicht laufen, ne? Und der Wiederanlauf nimmt dann Zeit ein und so. Das heißt, da kann man sehr schnell sagen, hier, wir haben unmittelbare Abhilfe durch den Schlüssel, kostet halt jetzt. Deswegen kommen dann viele Unternehmen in die Verlegenheit, die Zahlung in Betracht zu ziehen oder eben auch zu tätigen. Aber das hat ein bisschen nachgelassen, da haben sie irgendwann gesagt, naja, okay, wir haben ja außerdem noch hier Daten von den Unternehmen, die merken auch nicht, wenn wir die exfiltrieren, also drohen wir doch auch mal gleichzeitig mit der Veröffentlichung. Das ist ein relativ wichtiger Punkt, dass man diesen Unterschied versteht. Dieses Verschlüsseln bei einem Unternehmen oder bei einer Organisation, in der Regel eben Betriebsbereitschaft. Da geht es also, ja, Sachen sind verschlüsselt, aber das konzentriert sich weniger darauf, dass es jetzt die Dateien sind, sondern dass es die Systeme sind. Und das Drohen mit der Veröffentlichung von Daten, eben, ne, anprangern, potenzielle Drittschäden, die damit einhergehen, sensible Daten, die veröffentlicht werden, was je nachdem, wen du angegriffen hast, natürlich eine unterschiedliches Potenzial hat. Ja, also was weiß ich, jedes Unternehmen will in der Regel nicht seine Dateien veröffentlicht haben, aber weiß ich nicht, wenn jetzt, keine Ahnung, nimmst du eine Arztpraxis oder so, da hast du natürlich, ne, ein ganz anderes Potenzial an, wenn die jetzt da zum Beispiel Patientendaten oder sowas veröffentlichen. Und so balancieren die Angreifergruppen eben diese beiden Drohszenarien, kombinieren die einfach in eins, und so macht das dann eben Sinn, dass sie sagen, okay, ach so, die Betriebsunterbrechung tut dir nicht so weh, naja, was hältst du denn davon, wenn wir jetzt mal hier einfach alle diese Daten veröffentlichen, was im Fall von Berlin dann irgendwie Informationen über Wasserversorgung, allerhand, Personal, interne Sachen und was nicht alles, ich habe das noch gar nicht alles durchlesen können, sind. So, wie haben sie es gemacht? Wie üblicherweise willst du als Angreifer eine Schadsoftware auf die auf einen Rechner bekommen, der in dem internen, der in das interne Netz angeboten ist. Und was sie hier machen, ist ein relativ interessantes Social Engineering, das seit einiger Zeit, also Anfang 26 von Microsoft schon beschrieben wurde, Clickfix, wo sie Leute trickreich dazu bringen, das Windows Terminal zu öffnen und da drin ein PowerShell-Skript auszuführen. Mhm. Und das tun sie, indem sie sich als ein Capture tarnen und dann sagen, ja, wir sind jetzt ein Capture, um weiterzumachen, musst du jetzt hier Windows X und dann Windows I und dann Windows Control V und dann Enter drücken. So, was bedeutet mit, ich glaube, mit Windows X machst du halt das Terminal auf, mit Windows I machst du PowerShell und dann mit Steuerung V machst du, pastest du halt ein PowerShell-Skript, was dir die Webseite vorher per JavaScript in dein, in deine Zwischenablage reingetan hat, weil du kannst eben mit JavaScript oder ich bin mir nicht sicher, ob das JavaScript direkt das da reinkopiert oder ich glaube, das geht. Ansonsten schreiben sie es halt in ein Feld, was du nicht siehst, was markiert ist, wenn du Steuerung C drückst oder so, ja. Aber ich meine eigentlich, oder zumindest früher, als ich noch solche Scherzchen gemacht habe, konntest du einfach auch so per JavaScript da reinschreiben. Und das heißt, du die Nutzerin oder der Nutzer denkt, dass sie gerade einen Capture lösen und dass das irgendwie komische Verrenkungen mit drück mal Windows X so einhergeht, ist jetzt noch nicht mal mehr überraschend. Ja, ja?
1: So kann man richtig beweisen, dass man ein Mensch ist, indem man sich von genau. einer Maschine zu vollkommen dusseligen Tätigkeiten anstiften lässt. Ja.
2: Und dann genau, dann dieses PowerShell-Skript ist letztendlich ein Herunterladen der richtigen Malware und dann direktes Ausführen. Ja. Und gleichzeitig wird dann die Webseite, die manipulierte Webseite, bleibt im Vordergrund und fordert dich zu weiteren Aktionen auf, damit du abgelenkt bist und nicht siehst, dass eben diese in diesem PowerShell-Fenster Dinge passieren. Und dann haben sie hier in diesem, das ist ja noch detaillierter analysiert, wo du dann irgendwie eine Windows-Exe hast, wo eine DLL daneben gelegt wird, die dann über Sideloading geladen wird, damit eine Malware ist. Ich glaube, es geht jetzt zu sehr ins Detail, aber so ist, hast du quasi dann den initialen Vektor. Und meistens ist das dann eine, letztendlich ist ein Remote Access Control Toolkit, wo, also ein Trojaner, über den die Angreifer dann sagen, okay, jetzt schauen wir uns mal hier um auf dem Rechner, schauen wir uns mal um im Netzwerk. Ja, und was sie da dann vorgefunden haben, war dann, dass sie relativ schnell Dateien mit Passwörtern in Plaintext finden. Andere Pfade, die du dann gehst, ist, du willst ja quasi von diesem einen Rechner, den du da jetzt hast, du willst eigentlich die ganze Flotte übernehmen. Dein Ziel ist, die Backups zu zerstören. Dein Ziel ist, potenziell die administrative Kontrolle über die Serverlandschaft zu bekommen oder über die gesamte, über das gesamte Environment. Und in den meisten derartiger Netzwerke wird dazu eben Microsoft Active Directory genutzt. Das ist also im weitesten Sinne so ein Flottenmanagementsystem, kann man sich vorstellen. Wenn du jetzt so ein Unternehmen bist mit, keine Ahnung, 10, 100 oder tausenden Rechnern, dann willst du ja nicht Turnschuhadministration betreiben, wo du zu jedem einzelnen Rechner gehst, sondern du willst quasi Konfigurationsänderungen an einer zentralen Stelle machen. Und dafür ist Microsoft Active Directory eben das zur Verfügung stehende Tool, um das zu tun. Deswegen meldet man sich eben in so Unternehmensnetzwerken in der Regel nicht an dem lokalen Rechner an, sondern an der Domäne. Ja, weil die Domäne eben der zentrale Punkt ist, der sagt, du bist ein User in dieser Firma oder nicht. Und das hat eine ganze Reihe an unglaublichen Vorteilen, so ein System. Aber ist eben auch ein zentraler Angriffspunkt und ist leider aufgrund seiner Komplexität relativ schwierig abzudichten. Deswegen findest du in der Regel irgendeinen Weg auf tausenden, manche sehr einfache, manche etwas kompliziertere Wege, Administrationsrechte in diesem Active Directory zu bekommen und dann gehört dir eben die ganze Flotte. Ne? Dann kannst du halt den daran anhängenden Servern zum Beispiel sagen, hör mal, verschlüsselt mal bitte die Festplatten der virtuellen Server, die da liegen, oder rollt doch mal bitte diesen Trojaner aus, oder richtet doch mal hier noch einen Nutzeraccount ein, damit ich einfacher die Daten runterladen kann und so weiter und so fort. Und es ist ja jetzt etwas, was mich halt auch dadurch, dass ich mich da sehr viel immer mit auseinandersetze, immer in so vielen Schadenfällen das Gleiche sehe oder in so vielen Red Teams in unterschiedlichen Organisationen die gleichen Fehler sehe, ist es halt wirklich auf eine Weise faszinierend, dass diese Angreifergruppen letztendlich so, ja, man könnte fast sagen, One-Trick-Ponys sind. Ne? Die kennen bestimmte Wege, die sie gehen, und die funktionieren einfach auch. Als Conti sich zerlegt hat, weil Russland die Ukraine angegriffen hat und dadurch die Mitglieder von Conti auf einmal sagen wir mal, starke Ansichten hatten, was diese Situation anging, und sich die ukrainischen Mitglieder und die russischen Mitglieder nicht mehr, die konnten einfach, hatten keine Arbeitsebene mehr. Dann wurden halt auch so Manuale geleakt, wo die dann wirklich so, weißt du, wie du dir das so vorstellst, und jetzt klicke darauf und jetzt klicke darauf, weil es so, also so verhältnismäßig immer gleich ist, dass du das eben überall machen kannst. Und was mich natürlich schon auch sehr fasziniert, ist, dass wir nicht daraus lernen, als ITler, als Organisationen, als Unternehmen oder sonstiges. Und ich habe lange darüber nachgedacht, warum das so ist. Und meine Erklärung ist eigentlich, dass diese ganzen IT-Sachen eben nicht für die Menschen gemacht sind. Also die ITler bauen, die pflegen halt eine IT, aber die wissen ja gar nicht, oder die versuchen natürlich auch aus gutem Grund, sich nicht damit auseinanderzusetzen, was die Menschen mit dieser IT machen. Welche Prozesse sich darauf abbilden, weißt du? Die sagen dann, hier nicht auf Link klicken, ne? Nicht auf Link klicken. Haben aber natürlich eine Infrastruktur dahin gebaut, die letztendlich abschmiert, wenn einer auf den Link klickt. Und wollen lieber natürlich gar nicht wissen, was die anderen Menschen, die arbeiten, mit dieser IT machen. Und deswegen leben wir halt an so vielen Stellen in einer Welt, wo die Menschen unzufrieden sind mit der IT. Die IT vielleicht sicher ist, aber eben nicht gegen die Angriffsszenarien, die sie tatsächlich zu erwarten hat. Ja? Weil die Prozesse, die sich darauf abbilden, eben auch nicht geeignet sind für das, was die Menschen eigentlich erreichen wollen. Einige erinnern sich sicherlich an meine kleine Einlassung vor einiger Zeit, als es um KI ging, wo ich gesagt habe, keiner wollte jemals ein Programm oder ein Tool haben. Die Leute wollen eine Lösung haben. Und alles, was wir denen hinstellen, sind irgendwelche komplexen, historisch gewachsenen Scheiß-Interfaces, und dann kommt einer und sagt, hier nicht drücken, nee, das darfst du nicht. So, und das ist, glaube ich, mein aktueller Erklärungsansatz dafür, warum das in so gut wie jeder Organisation ab einer gewissen Größe so einfach funktioniert. Weil wir das nicht holistisch und vernünftig zusammendenken. Das war jetzt so ein bisschen der philosophische Gedanke. Grundlegendes Problem bleibt eine Komplexität, und diese Komplexität kriegst du nicht gemeistert und nicht abgesichert, wenn du nicht verstehst, was die Menschen damit machen. Weil wenn du sagst, du machst hier Checklisten-Security, dann heißt das nicht, dass du dich gezielt auf das Angriffsszenario, was dir blüht, konzentrierst und das priorisierst. Ja, zum Beispiel, einer unserer Clients ist infiziert und fängt auf einmal an, im internen Netz zu hacken. Ja, wenn man weiß, dass das, wenn man auf dem Schirm hat, dass das ein Szenario ist, gegen das man sich schützen muss, dann könnte man so einfache Dinge machen wie, hör mal, sobald 1 Terabyte von uns ins Internet geschickt wurde, gucken wir mal, was da los ist, ja? Um nicht irgendwie 5 Wochen später zu, scheiße, jetzt haben wir das veröffentlicht. Ne? Das sind so einfache Dinge, die könnte man in den letzten Jahren mal gelernt haben. Klar, da musst du aber verstehen, wenn du sagst, ich ziehe eine arbiträre Grenze, wie viele Daten jemand zugreifen darf, dann kann es eben sein, dass du bestimmte Prozesse störst. Deswegen brauchst du Kenntnis von den Prozessen, um zu sagen, alles klar, der darf das nicht, wir cachen, wie auch immer. Ja? Aber du musst halt verstehen, was da abgeht. Und der Case, der File-Server oder ein User schickt auf einmal 5,8 Terabyte irgendwo hin, der sollte irgendwo so eine kleine, sollte man sagen, da haben wir eine Detection. Das würden wir dann wohl zumindest nach einem Terabyte merken. Ja. Und diese, ja, haben wir nicht gemacht.
1: Jetzt ist es natürlich immer sehr einfach, dann auf die IT einzuschlagen, sagen, warum habt ihr nicht alles richtig gemacht? Ich weiß jetzt nicht ganz genau, wie das jetzt hier gelaufen ist. Ich habe jetzt verschiedene Sachen gehört, deswegen kann ich jetzt auch kein Fingerpointing machen, aber es kann natürlich auch sehr gut sein. Also das ist, sagen wir mal, zumindest im Gerüchtekanal, und von daher sage ich, kann sein, dass das auch so war, ja, dass Vorschläge zur Verbesserung dieser ganzen Anmeldesituation und so weiter gemacht wurden, aber dafür halt dann keine Genehmigungen bzw. Gelder freigemacht wurden oder keine entsprechenden kompetenten Personen reingeholt, angestellt wurden, andere Maßnahmen nicht zugelassen wurden, um das zu machen, was ich auch für extrem plausibel halte. Ne? Ich meine,
2: absolut. Ne? Und dann, also ich kann dir das in so gut wie jeder Krisensituation, in der ich

0: Verteidigung und dein Schutzkonzept priorisieren nach, was sind die Angriffsflächen, die wir haben, wie können wir die reduzieren? Was sind die Schadenspotenziale, die wir haben, wie können wir die reduzieren? Na? Und was sind die Wege, wie Angreifer uns angreifen? Wie können wir das gezielt das verhindern? Ja? Weil du kannst nicht alles richtig machen. Und das ist genau diese Checklisten-Security, die, habe ich ja letztes Jahr bei der Black Hat auch einen Vortrag darüber gehalten, die ist der Grund, warum das alles so unsicher ist. Es gibt ja 100.000 Standards und Checklisten und Zertifikat und hast du denn hier und das musst du noch machen und so weiter. Und das ist wie so ein Steuersystem, wo du versuchst, gesunden Menschenverstand in formale Regeln zu gießen. Und es geht halt nicht. Es gelingt nicht. Je mehr Regeln du schreibst, desto absurder wird das ganze Konstrukt. Und in dieser IT-Security-Regulierung kommen immer nur neue dazu. Und dann sitzen Leute da und müssen blind irgendwelche beschissenen Regeln umsetzen, statt zu sagen, alles klar, was will der Angreifer? Und was machen wir hier? Was müssen wir können? Welche Rechte müssen wir, welche Möglichkeiten müssen wir haben? Und wie können wir das, was wir hier versuchen, sicher abbilden? Und das ist ganz offensichtlich in Berlin dann nicht geschehen. Wahrscheinlich, weil die alle mit irgendeinem anderen Scheiß beschäftigt waren. Sicherlich auch, weil dafür kein Geld locker gemacht wurde. Und da gibt's immer irgendeine Erklärung, aber das Phänomen bleibt halt. Jetzt haben wir den Salat.
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